0: vergeht. Klarheit gibt es noch nicht. Aus Paris, Michael Evers.
1: Die vom Iran-Krieg wirtschaftlich schwer getroffene Metropole Dubai bietet Anwohnern Prämien im Wert von umgerechnet 700 Euro, wenn sie Besucher in die Stadt holen. Jeder Anwohner könnte Vergünstigungen erhalten, etwa bei Hotelübernachtungen, Essen im Restaurant und Tickets für Sehenswürdigkeiten, heißt es auf der Tourismus-Webseite Dubais. Örtlichen Berichten zufolge gingen in den ersten 48 Stunden des Programms mehr als 10.000 Bewerbungen ein.
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1: Das Wetter, die aktuelle Vorhersage des Deutschen Wetterdienstes. Heute im Norden und Nordwesten einige Wolken, aber soweit trocken. Dadurch wird es nicht ganz so warm. Nordfriesland kommt beispielsweise auf 20 Grad. Im Rest scheint oft die Sonne. Am wärmsten wird es im Breisgau mit bis zu 30 Grad. Der Start ins Wochenende wird ähnlich. Im Norden einige Wolken und an der Nordsee auch mal kurze Schauer. Sonst sonnig und trocken mit Spitzenwerten von bis zu 32 Grad in der Südhälfte.
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1: Ich bin Tine Klimach. Die US-Regierung hat auf die Einfuhren von 60 Handelspartnern einen Zoll von 10 bzw. 12,5% angekündigt, wegen angeblich unzureichender Maßnahmen gegen Zwangsarbeit. Darunter fallen auch bestimmte Produkte aus der Europäischen Union.
2: Pünktlich mit Ablauf der Frist für die bisherigen globalen Zölle um 6 Uhr morgens deutscher Zeit setzt Trump die neuen Abgaben in Kraft. Diese Zölle nun sollen juristisch unanfechtbar sein, mit einer neuen und sehr abstrusen Begründung, angeblich unzureichenden Maßnahmen gegen Zwangsarbeit in vielen Ländern. Je nach Handelspartner werden Zölle von 10 bis 12,5% fällig. Die Europäische Union wird da gemeinsam mit Taiwan, Japan und der Schweiz genannt. Aus den USA, Tina Eck.
1: Nach dem Rücktritt von Jens Spahn als Unionsfraktionschef dreht Kanzler Merz am Personalkarussell. Nach dpa-Informationen soll Gesundheitsministerin Nina Wagen auf den Posten von Thorsten Frey im Kanzleramt wechseln, der, wie bereits bekannt, Spahns Nachfolger antritt. Für sie soll CDU-Generalsekretär Carsten Lindemann Gesundheitsminister werden. Kanzler Merz wird die Entscheidungen voraussichtlich am Vormittag der Öffentlichkeit präsentieren. Die Teillegalisierung von Cannabis hat offensichtlich Folgen. Seit der Freigabe kamen mehr Menschen wegen der Droge in deutsche Krankenhäuser. Das schreiben Wissenschaftler im Fachjournal Deutsches Ärzteblatt International.
3: Die Wissenschaftler sehen mehr akute Vergiftungen durch Cannabis und mehr dadurch ausgelöste Psychosen. Allerdings sei der Anstieg moderat. Die Forscher diskutieren zwei mögliche Gründe. Erstens sei es denkbar, dass mehr Menschen Cannabis konsumieren. Wahrscheinlicher sei es allerdings, dass mehr Konsumenten auf hochpotentes medizinisches Cannabis umgestiegen sind. Das gibt es ziemlich leicht in Online-Apotheken zu kaufen. Die Regierung hat darauf schon reagiert und strengere Regeln für den Zugang zu medizinischem Cannabis auf den Weg gebracht. Thomas Bremser, Redaktion.
1: Der in einer Regensburger Bankfiliale getötete Mann war ein Mitarbeiter des Unternehmens. Man sei zutiefst bestürzt über den Verlust des Kollegen infolge dieses tragischen Unfalls, teilte die Hypovereinsbank am Abend mit. Ein 20-jähriger Deutscher soll mit einem Messer auf den Mitarbeiter in der Bank eingestochen haben, der später im Krankenhaus starb. Der mutmaßliche Täter soll heute dem Haftrichter vorgeführt werden.
0: Soweit das Neueste. 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
1: Das Wetter, die aktuelle Vorhersage des Deutschen Wetterdienstes. Heute im Norden und Nordwesten einige Wolken, aber soweit trocken. Dadurch wird es nicht ganz so warm. Nordfriesland kommt beispielsweise auf 20 Grad. Im Rest scheint oft die Sonne. Am wärmsten wird es im Breisgau mit bis zu 30 Grad. Der Start ins Wochenende wird ähnlich. Im Norden einige Wolken und an der Nordsee auch mal kurze Schauer. Sonst sonnig und trocken mit Spitzenwerten von bis zu 32 Grad in der Südhälfte.
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1: Ich bin Tine Klimach. Bundesgesundheitsministerin Nina Wagen soll übereinstimmenden Medienberichten zufolge neue Kanzleramtschefin werden. Neuer Gesundheitsminister wird demnach CDU-Generalsekretär Carsten Lindemann. Offiziell bestätigt ist das noch nicht.
2: Damit sieht es so aus, als ob der Wechsel von Kanzleramtschef Frei an die Fraktionsspitze der Union zu einem größeren Personalumbau führt. Frei soll nächste Woche zum Nachfolger von Jens Spahn gewählt werden. Dass Wagen dafür ins Kanzleramt geht, ist nicht überraschend. Sie galt zuletzt als Wunschkandidatin von Friedrich Merz, der etwa ihre Rolle bei der Gesundheitsreform immer wieder lobte. Ihre Arbeit im Ministerium übernimmt dann wohl Carsten Linnemann. Der hatte schon nach der Bundestagswahl die Chance, ins Kabinett zu wechseln, blieb da aber noch lieber Generalsekretär. Aus Berlin, Thomas Brockt.
1: Die weltweiten 10%igen Zölle laufen heute aus. Nun legt US-Präsident Trump nach. Die Regierung will zusätzliche Zölle auf Importe gegen 60 Handelspartner erheben, darunter auch die Europäische Union. Die neuen Zölle sind in Höhe von 10% und 12,5%. Als Begründung nennt Washington unzureichende Maßnahmen gegen Zwangsarbeit. Die EU verhängt gegen Google wegen unfairer Geschäftspraktiken eine Strafe von 890 Millionen Euro. Der US-Konzern hat nach Ansicht der Europäischen Kommission mit seiner Suchmaschine sowie dem App-Marktplatz Google Play Wettbewerbsregeln verletzt.
3: Damit riskiert die EU-Kommission einen neuen Konflikt mit US-Präsident Trump. Der hat früher schon Gegenmaßnahmen angedroht. Die EU-Kommission bestraft Google für die Verletzung von Wettbewerbsregeln mit dem App-Marktplatz Google Play. Dabei würden nämlich eigene Produkte stärker hervorgehoben und besser platziert als andere. Google hat erklärt, wenn man die EU-Forderungen erfüllen wolle, müsse man Echtzeitsuchfunktionen, etwa bei Hotel- und Flugsuchen, entfernen und Sicherheitsfunktionen ebenfalls. Vermutlich sieht man sich vor Gericht wieder. Aus Brüssel, Dieter Ebeling.
1: Die vom Irankrieg wirtschaftlich schwer getroffene Metropole Dubai bietet Anwohnern Prämien im Wert von umgerechnet 700 Euro, wenn sie Besucher in die Stadt holen. Jeder Anwohner könne Vergünstigungen erhalten, etwa bei Hotelübernachtungen, Essen im Restaurant und Tickets für Sehenswürdigkeiten, heißt es auf der Tourismus-Webseite Dubais. Örtlichen Berichten zufolge gingen in den ersten 48 Stunden des Programms mehr als 10.000 Bewerbungen ein.
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1: Das Wetter, die aktuelle Vorhersage des Deutschen Wetterdienstes. Heute im Norden und Nordwesten einige Wolken, aber soweit trocken. Dadurch wird es nicht ganz so warm. Nordfriesland kommt beispielsweise auf 20 Grad. Im Rest scheint oft die Sonne. Am wärmsten wird es im Breisgau mit bis zu 30 Grad. Der Start ins Wochenende wird ähnlich. Im Norden einige Wolken und an der Nordsee auch mal kurze Schauer. Sonst sonnig und trocken mit Spitzenwerten von bis zu 32 Grad in der Südhälfte.
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1: Ich bin Tine Klimach. Die US-Regierung hat auf die Einfuhren von 60 Handelspartnern einen Zoll von 10 bzw. 12,5% angekündigt, wegen angeblich unzureichender Maßnahmen gegen Zwangsarbeit. Darunter fallen auch bestimmte Produkte aus der Europäischen Union.
2: Pünktlich mit Ablauf der Frist für die bisherigen globalen Zölle um 6 Uhr morgens deutscher Zeit setzt Trump die neuen Abgaben in Kraft. Diese Zölle nun sollen juristisch unanfechtbar sein, mit einer neuen und sehr abstrusen Begründung, angeblich unzureichenden Maßnahmen gegen Zwangsarbeit in vielen Ländern. Je nach Handelspartner werden Zölle von 10 bis 12,5% fällig. Die Europäische Union wird da gemeinsam mit Taiwan, Japan und der Schweiz genannt. Aus den USA, Tina.
1: Nach dem Rücktritt von Jens Spahn als Unionsfraktionschef dreht Kanzler Merz am Personalkarussell. Nach dpa-Informationen soll Gesundheitsministerin Nina Waken auf den Posten von Thorsten Frey im Kanzleramt wechseln, der, wie bereits bekannt, Spahns Nachfolger antritt. Für sie soll CDU-Generalsekretär Carsten Lindemann Gesundheitsminister werden. Kanzler Merz wird die Entscheidungen voraussichtlich am Vormittag der Öffentlichkeit präsentieren. Im Südwesten Europas kämpft die Feuerwehr weiter gegen Waldbrände. Ein besonders großer wütet an der französischen Atlantikküste bei Bordeaux. Dort wurden inzwischen fast 20.000 Menschen vorsorglich evakuiert, die meisten von ihnen Urlauber.
3: Der Brand ist noch immer nicht unter Kontrolle und die Feuerwehr kämpft mit einem Großaufgebot gegen ein Wiederaufflammen des Feuers an verschiedenen Stellen, hieß es von den Behörden. Immerhin habe der Brand sich aber nicht in andere Bereiche verlagert. Mit Löschflugzeugen, hunderten Feuerwehrautos und Unterstützung aus anderen Regionen Frankreichs sind die Brandbekämpfer im Einsatz. Tausende evakuierte Urlauber, darunter auch etliche Deutsche, warten unterdessen in Ausweichquartieren darauf, wie es mit ihrem Urlaub weitergeht. Klarheit gibt es noch nicht. Aus Paris, Michael Evers.
1: Der Deutsche Städtetag fordert Galeria auf, Kommunen bei den Gesprächen zur Zukunft der Filialen einzubinden. 33 Standorte der Warenhauskette Galeria stehen auf dem Prüfstand. Schon in der Vergangenheit habe sich das bewährt, um passende und individuelle Lösungen für die Standorte und für die Mitarbeiter zu finden, sagte der Hauptgeschäftsführer des Städtetags, Christian Schuchert, den Zeitungen der Funke Mediengruppe.
0: Soweit das Neueste. 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
1: Das Wetter, die aktuelle Vorhersage des Deutschen Wetterdienstes. Heute im Norden und Nordwesten einige Wolken, aber soweit trocken. Dadurch wird es nicht ganz so warm. Nordfriesland kommt beispielsweise auf 20 Grad. Im Rest scheint oft die Sonne. Am wärmsten wird es im Breisgau mit bis zu 30 Grad. Der Start ins Wochenende wird ähnlich. Im Norden einige Wolken und an der Nordsee auch mal kurze Schauer. Sonst sonnig und trocken mit Spitzenwerten von bis zu 32 Grad in der Südhälfte.
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2: Wir machen jetzt weiter mit dem furchtbaren Verbrechen in Trier. Student Marius Dick wird erstochen. 8 Tage ist es jetzt her, dass der Afghane Sayad Mirzayeh den 22-Jährigen aus einer Hecke heraus überfiel und erstach. Trotz der grauenhaften Tat fand unser Bundeskanzler öffentlich bis jetzt keine Worte für das Opfer. Viele fragen sich jetzt und immer noch, wo bleibt Ihre Rede, Herr Bundeskanzler?
3: Er ist erst 22 Jahre alt und steht kurz davor, sein Geschichtsstudium zu beenden. Dann wird Marius Dick vergangenen Mittwochmorgen brutal angegriffen. Der Afghane Sayad M. sticht ihm mitten ins Herz. Marius erliegt im Krankenhaus seinen schweren Verletzungen. Die Eltern, sein Bruder und Freunde bleiben trauernd zurück. Am vergangenen Sonntagabend ruft Bundeskanzler Friedrich Merz die Eltern des toten Marius an. Er bietet ihnen Hilfe an. Aber reicht das? Bei News Live findet Thomas Dick, der Vater des getöteten Marius, klare Worte.
4: Ich habe dann den politischen Verantwortlichen gesprochen, er hat mich angerufen, es war ein emotionales Gespräch, da bin ich ihm dankbar dafür. Ich erwarte halt natürlich jetzt auch, dass er irgendwas bewegt, dass er irgendwas in Gang setzt. Schon brauchen wir das Gespräch ja auch nicht zu führen, da können wir es ja auch bleiben lassen.
3: Etwas bewegen, etwas in Gang setzen. Öffentlich schweigt Friedrich Merz zu der Tat. News fragt nach. Will sich der Bundeskanzler noch zu der Bluttat äußern? Die unglaubliche Antwort: Es sei die Aufgabe der Ermittlungsbehörden und Gerichte, die Tat aufzuklären und darüber zu urteilen. Auch der Trauerfeier für Marius Dick übermorgen will der Kanzler nicht beiwohnen. Friedrich Merz schweigt bis heute zu dem brutalen Mord an Marius Dick. Warum? Darüber sprechen wir jetzt bei News Live.
2: Ja, und bevor wir darüber diskutieren, der Student Marius Dick wird von einem Afghanen mit Messerstichen mitten ins Herz getötet. Der 22-Jährige stirbt. Seine Eltern trauen um ihren Sohn. Der Vater von Marius Dick richtet bei News Live jetzt eine klare Forderung an Bundeskanzler Friedrich Merz. Und da hören wir nochmal rein.
4: Ich habe mit dem politischen Verantwortlichen gesprochen. Er hat mich angerufen. Es war ein emotionales Gespräch. Da bin ich ihm dankbar dafür. Ich erwarte halt natürlich jetzt auch, dass er irgendwas bewegt, dass er irgendwas in Gang setzt. Schon brauchen wir das Gespräch ja auch nicht zu führen, dann können wir es ja auch bleiben lassen.
2: Ja, dass sich endlich etwas bewegt, dass endlich etwas in Gang kommt, das wünschen sich die Eltern des getöteten Marius Dick. Doch der Bundeskanzler schweigt öffentlich weiter zu der Bluttat an dem unschuldigen Studenten. Mit einem öffentlichen Statement würde sich der Kanzler, Herr Herles, selbst unter Handlungsdruck setzen. Ihre Einschätzung, schweigt er deshalb?
5: Also natürlich müsste er zur Beerdigung kommen, natürlich müsste er zur Trauerfeier kommen.
2: Ja, abgesagt.
5: Natürlich müsste er eine Rede halten. Aber all das würde nicht das wirkliche Handeln der Regierung in dieser großen Problematik ersetzen können. Also mit schönen Reden ist das jetzt längst nicht mehr getan. Trotzdem, ich meine, wenn man bei jedem Opfer erwarten könnte, und das sollte man ja auch, dass die Politiker da mit am Grab stehen, dann hätten die nichts anderes mehr zu tun. Aber immerhin, Präsident Trump, man erinnere sich, der begrüßt immer noch oder erweist seine Ehre immer noch allen gefallenen amerikanischen Soldaten, die am Golf umkommen. Das ist jetzt kein gewagter Vergleich, hört sich nur so an. Ich glaube auch, dass diese Messeropfer im Grunde genommen für unsere Lebensart stehen. Die sind nicht gefallen wie Soldaten im Krieg, aber sie sind Opfer, weil sie eine andere Lebensart als die Islamisten zeigen, weil sie für unsere Art zu leben stehen. Insofern ist das keine Privatangelegenheit. Was wir hier haben, ist eine ganz gefährliche Entwicklung. Es ist nämlich die unausgesprochene Botschaft, Leute, gewöhnt euch dran. Das sind Kollateralschäden einer Einwanderungspolitik, hinter der wir voll und ganz stehen. Wer Einwanderung will, der muss eben auch mit solchen negativen Nebenaspekten rechnen. Gewöhnt euch bitte dran und tut nicht so, als würde jedes Mal die Welt untergehen. Doch, es geht jedes Mal die Welt unter. Es geht die Welt unter dieser Eltern. Es geht aber auch immer ein kleines Stückchen unsere Zivilisation, unsere westliche Art zu leben vor die Hunde. Und das ist etwas, was man erwarten kann von den Politikern, dass sie dieses Problem auch sehen und nicht so tun, als sei das, naja, kommt halt vor.
2: Ja. Wo bleibt Ihre Rede, Herr Bundeskanzler? Das fragen nicht nur wir bei News Live, sondern sicherlich immer mehr Bürger, die genauso schockiert sind von dieser unfassbaren Tat in Trier. Julius, hat die Bundesregierung Angst, dass die öffentliche Debatte der AfD hilft?
6: Das ist mir vollkommen einerlei. Also,
2: aber irgendeine Reaktion darauf muss es doch jetzt geben vom Bundeskanzler.
6: Wenn grauenhafte Straftaten irgendwelche politische Veränderungen bewirken, dann ist das gut so, vollkommen egal in welche Richtung. Und offenbar wird den Verantwortlichen jetzt nicht zugetraut, das Problem in den Griff zu bekommen. Aber diese Reaktion des Bundeskanzlers, die ist einfach so, ja, ich muss den Begriff wieder benutzen, ist einfach pervers und zynisch. Im Januar 2025, als das Gleiche passiert ist, abgehender Asylbewerber sticht wahllos um sich. Damals ist ein 5-jähriger Junge, kleiner Yunus, und noch jemand, der dazwischen gehen wollte, gestorben. Da hat er die Kraft gefunden, eine Rede zu halten.
2: Schauen wir uns gleich nochmal an.
6: Denn das war einen Monat vor der Bundestagswahl. Da hat er die großen Reden geschwungen und die Versprechen abgegeben. Alle am ersten Tag zurückschieben. Kasernen und Containerdörfer mieten, um da alle Ausreiseflüchtlingen reinzupacken, damit man sie schnell abschieben kann, damit das Problem endlich in den Griff bekommen wird. Wir stehen vor dem Scherbenhaufen von 10 Jahren fehlgeleiteter Migrationspolitik, Klammer auf, von der Politik von Angela Merkel.
5: Da war er alles aber noch richtig. Nicht Kanzler.
6: Genau, das war ein Monat vor der Wahl. Ja. Jetzt ist er Bundeskanzler. Vor 8 Tagen, du hast es gesagt, ist Marius abgestochen worden. Selber Fall. Offene Straße, keiner weiß warum. Abgehender Asylbewerber packt ein Messer aus, beendet ein Leben. So. In der Zwischenzeit, zwischen dem Anruf bei den Eltern, nachdem das medial wirklich groß geworden ist, und dem Tod von Marius, war das ZDF-Sommerinterview, in dem der Bundeskanzler von sich aus und ohne Nachfrage gesagt hat, naja, das Migrationsproblem, das haben wir jetzt gelöst. Und wenn ich das höre, in dieser Zwischenzeit, dann weiß ich ganz genau, dass dieses Telefonat, schön und gut, den Eltern die Ehre erweisen, ist es in Ordnung, aber halt einfach politisch original gar nichts bedeutet. Friedrich Merz geht ja nach draußen, hat auch in der Sommerpressekonferenz erzählt, dass das ja gut laufen würde bei der Migration. Nein, es läuft nicht gut, wenn 100.000 Asylbewerber kommen, 100.000 Menschen über den Familiennachzug kommen und weniger abgeschoben wird als vorher, sind die Probleme nur nicht noch schneller größer geworden als vorher. Davon zu sprechen, dass irgendwas gelöst und richtig und jetzt in Ordnung sei, ist halt einfach far away, weit weg von der Realität. Und dieses Unterschied machen zwischen dieser Fall nutzt mir jetzt politisch, den schlachte ich jetzt aus und gehe vor die Presse und verspreche das Blaue vom Himmel und ich bin jetzt Bundeskanzler für den ganzen Bums verantwortlich, hab denselben Fall und sag dazu kein Wort öffentlich, zeigt, das Geist ist Kind und wer Opportunismus auf dem Rücken von getöteten Opfern von durch das Messer von Asylbewerbern betreibt, da beginnt mein Respekt tatsächlich sehr, sehr stark zu bröckeln, muss ich sagen.
5: Darf ich einen Hauch natürlich weit alles ausholen?
2: Natürlich.
5: Es gab nach dem Krieg ein berühmtes Buch, dessen Titel auch in den allgemeinen Sprachgebrauch übergegangen ist, geschrieben von Alexander und Margarete Mitscherlich, zwei Psychologen, Die Unfähigkeit zu trauern. Das bezog sich damals auf die Unfähigkeit, auf die angebliche Unfähigkeit der deutschen Gesellschaft mit der Nazizeit fertig zu werden. Was wir heute haben, ist nichts anderes als die Unfähigkeit zu trauern. Die Unfähigkeit zu trauern über die Folgen einer Politik, die seit 20, 30 Jahren offene Grenzen bei uns zu fürchterlichen Folgen führt. Die

0: Unterwerfung unter den Angriffen, ich meine das jetzt nicht im militärischen Sinn, aber den wachsenden Einflüssen einer fremden Kultur, des Islamismus in Deutschland, Unterwerfung, auch das Zitat, ein Buchtitel von Welbeck, dem französischen Schriftsteller, der in einer sehr weitsichtigen, fast prophetischen Form in einem Roman namens Unterwerfung beschrieben hat, was mit einer Gesellschaft passiert, wenn man der islamischen Einwanderung nicht Grenzen setzt. Genau das passiert jetzt in Deutschland. Wir unterwerfen uns und wir sind unfähig zu trauern.
1: Wir fragen uns, wo bleibt Ihre Rede, Herr Bundeskanzler? Das fragen nicht nur wir bei News Live, sondern immer mehr Bürger draußen in unserem Land. Und Julius, du hast es eben angesprochen, im Januar 2025 tötete der 28-jährige Afghane Enamullah O. in Aschaffenburg einen 2-jährigen Jungen und einen 41-jährigen Mann mit einem Küchenmesser. Damals findet Friedrich Merz noch als Oppositionsführer klare Worte. Hören wir mal rein.
2: Ich weigere mich anzuerkennen, dass die Taten von Mannheim, Solingen, Magdeburg und jetzt Aschaffenburg die neue Normalität in Deutschland sein sollen. Das Maß ist endgültig voll.
1: Ja, Herr Herles, damals noch, wir haben schon darüber gesprochen, aber ich gehe trotzdem noch mal drauf ein. Damals noch in der Opposition, kurz vor seiner Kanzlerschaft, ganz klares Statement, dagegen was tun zu wollen. Jetzt haben wir 2026, die grauen Taten hören nicht auf. Letztes Opfer Marius Dick in Trier. Wo bleibt die Rede des Bundeskanzlers?
0: Ja, dieser Satz, den er gerade, haben wir ihn gehört, vor 2 Jahren gesagt hat, nicht mal 2 Jahren, ist er nach wie vor gültig. Er müsste ihn ja nur wiederholen. Aber wenn er diesen Satz wiederholen würde, würde er zugleich sich selbst kritisieren müssen, seine Untätigkeit thematisieren müssen. Dagegen wehrt er sich. Er will nicht zugeben, dass er in dieser Frage versagt hat. Er will nicht zugeben, dass er die veränderte Migrationspolitik, die er angekündigt hat, nicht durchführen konnte, weil er eine Koalition mit den Linken führt. Das ist eine Tragik, aber nicht für Friedrich Merz, eine Tragik für dieses ganze Land.
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2: Mein heutiger Gast wird von ehemaligen Mitschülern als karriereorientiert, ehrgeizig, dominant und konservativ beschrieben. Und wenn man sich die politische Karriere anguckt, muss man sagen, es stimmt. Herzlich willkommen, Alice Weidel, Vorsitzende der AfD.
3: Hallo, Herr Schuler.
2: Es gibt derzeit Bilder von aggressiven Islamisten auf deutschen Straßen, von Antisemiten, die durch die Straßen ziehen. Und wir haben es schon angesprochen, in Essen sogar ein Kalifat gefordert haben. Wir sehen hier gerade Bilder. Was lösen diese Bilder in Ihnen aus?
3: Große Ernüchterung. So etwas darf eigentlich nicht sein.
2: Sie haben mal von Kopftuchmädchen und Messermännern gesprochen und Grüne und Linke werfen Ihnen vor, dass Sie vor allem Muslime damit meinen und irgendwie diskriminieren wollen und muslimfeindlich sind. Sind Sie für den Hass auf Deutsche, auf Ausländer in Deutschland mitverantwortlich, wie es immer aus der Linken heißt?
3: Also das weiß ich von mir, aber ich bin in einem Dorf aufgewachsen, Harsewinkel heißt das, im Ostwestfälischen, das damals schon völlig überspannt und überfordert war mit islamgläubigen Ausländern. Ich durfte das erleben als Mädchen, als Teenager, was das bedeutet, im Freibad zu sein. Also das, was wir eigentlich heute massenhaft erleben, so an Beleidigungen von gleichaltrigen muslimischen Jungs. Und ich fand das damals schon frauenverachtend und abstoßend und auch immanent von weitesten Personenkreisen. Und dementsprechend habe ich diese Umarmung des überbordenden Zulaufs immer sehr, sehr kritisch gesehen, weil das mit einer freiheitlich-demokratischen Grundordnung und mit der Gleichberechtigung der Frau nicht übereingeht. Es ist nicht vereinbar. Es klappt nicht.
2: Nun heißt ja der Vorwurf immer, es ist die mangelnde Willkommenskultur in Deutschland, die dazu führt, dass sich eben die Zugewanderten auch verhärten. Was darf man denn erwarten von einer aufnehmenden Gesellschaft an Zuvorkommenheit, an offenen Armen?
3: Chancengleichheit. Jeder kann doch in den Arbeitsmarkt einwandern, die Sprache lernen und sich hier positiv in die Gesellschaft einbringen durch einen entsprechenden Bildungsstand und einer Beteiligung des Sozialsystems. Das sehen wir aber gerade bei diesen Personengruppen nicht. Und dementsprechend müssen diese auch gefordert werden. Integration heißt auch, dass ein Staat diese Leute fordern muss und nicht nur fördern mit Steuergeldern der deutschen Bevölkerung. Das geht ja auch irgendwann nicht mehr auf. Das sehen wir jetzt unsere Sozialkasse, indem man so die Nachhaltigkeitslücke, es ist immens, was hier aufgelaufen ist, ist eigentlich überhaupt gar nicht finanzierbar. Und dementsprechend muss der Staat das einfordern und Leute, die sich hier nicht anpassen und dementsprechend auch unsere Freiheit gefährden. Also ich will hier in Berlin nicht als Frau alleine in der S-Bahn mitten in der Nacht hier rumfahren und dann von männlichen Personengruppen hier angequatscht und behelligt werden. Wir hatten im letzten Jahr 789 Gruppenvergewaltigungen in diesem Land, zwei am Tag. Entschuldigung, wo sind wir eigentlich hingekommen? Und das sind mitnichten deutsche Staatsbürger. Das muss ja auch mal mit dazu gesagt werden, welche Personengruppen diese Gewaltaffinität mitbringen. Und darüber muss gesprochen werden. Nicht nur Gewalt und Roheitsdelikte gegenüber Frauen, sondern auch die Messerkriminalität, die hier komplett durch die Decke gegangen ist. Und darüber muss man sich endlich mal unterhalten. Diese Leute, die das mitbringen, die diese Kriminalität auf unsere Straßen importieren, die Freiheitsrechte der Frau und auch mir als lesbische Frau, als eine homosexuelle Frau, ich habe doch keine Lust, dann später von einer muslimischen Mehrheitsgesellschaft nach dem Scharia-Gesetz vom Dach gestürzt zu werden mit dem Sack über dem Kopf. Darauf steht nämlich, das nochmal zu Ende zu sagen, Willkommenskultur und Regenbogen und hier und da. Also das ist ja auch ein Widerspruch in sich. Diese Leute werden umarmt, praktizieren das Scharia-Gesetz in den Heimatländern und wollen eigentlich Homosexuelle aus dem Verkehr ziehen, weil Homosexualität nach der Scharia, nach dem muslimischen Gesetz verboten ist und darauf die Todesstrafe steht. Also da muss ich mich fragen, worüber reden wir überhaupt?
2: Würden Sie die Einwanderung aus dem Nahen Osten, aus muslimischen Gebieten deshalb grundsätzlich verbieten? Weil wenn jemand aus so einem Kulturkreis kommt und diese Prägung mitbringt, Sarrazin hat das, glaube ich, in der Weltwoche mal unlängst gefordert. Das würde allerdings bedeuten, dass man natürlich eine Gesinnungsprüfung bei der Einreise vornehmen müsste.
3: Ja, spätestens bei der Einbürgerung muss man das vornehmen. Also ich finde das ganz schwierig, das zu pauschalisieren. Das kann Herr Sarrazin gerne tun. Aber letztendlich müssen wir da sehr, sehr vorsichtig sein, weil wir eben auch liberale Muslime haben. Man darf es einfach nun mal nicht, man darf Personengruppen nicht über einen Kamm scheren. Und ich habe hier jetzt gerade mehrheitlich von den Leuten gesprochen, die dort auch mit auf die Straße gehen, Kalifat fordern. Und das, was ich aus meiner Kindheit und meiner Jugend und auch an den Schulen und im Freibad und überall erlebt habe, es war haarsträubend, warum ich das immer kritisch gesehen habe. Aber letztendlich bei der Einbürgerung sollte es eigentlich klar werden, mit wem wir zu tun haben, ob wir diese Menschen einbürgern wollen oder nicht.
2: Setzt die AfD denn genug Akzente zum Differenzieren zwischen dem braven Muslim von dem Gemüsehändler an der Ecke und den islamistischen Gewalttätern? Oder scheren sie nicht doch eigentlich alles über einen Kamm?
3: Nein, überhaupt nicht. Das habe ich Ihnen ja gerade auch beschrieben. Jeder ist herzlich willkommen, der sich positiv in diese Gesellschaft einbringt, aber hier nicht in das Sozialsystem einwandert und das eben als umgekehrte Kopfsteuer interpretiert, die ja auch dem Islam zu eigen ist.
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2: Michael Kürath, Vater eines ebenfalls von einem Migranten getöteten Mädchens. Doch als er jetzt den Bundeskanzler und zahlreiche Ministerpräsidenten zu einer Trauerwache in Frankfurt einlädt, Herr Kürath, hagelt es Abschlagen. Darüber sprechen wir jetzt live mit Ihnen. Herr Kürath, einen schönen guten Morgen. Und ich gehe mal davon aus, dass der Fall Marius Dick in Trier nochmal neue Wunden bei Ihnen aufgerissen hat. Deswegen an dieser Stelle nochmal einen herzlichen Dank, dass Sie sich Zeit nehmen, mit uns hier ins Gespräch zu gehen. Herr Kürath, es hagelte Absagen, auch vom Bundeskanzler. Wie ist Ihre Einstellung dazu, zu Ihrer Gedenkveranstaltung für die Opfer der Migrationspolitik?
3: Also für uns als Opfer ist es eigentlich schon erschreckend, wie anscheinend, vermutlich, zuletzt ist zumindest ist es der Eindruck, der bei uns auch entsteht, mit zweierlei Maß gemessen wird. Es scheint wohl gute und es scheint schlechte Opfer zu geben. Das liegt wohl daran, welcher Täter es war. Wenn der Täter dem allgemeinen Meinungsbild entspricht, bilden sich sofort irgendwelche Demos und die Politiker drängen sich förmlich wie an der Fleischtheke die Nummern, wer als erstes vor die Kamera treten darf. Ist der Täter aber so, dass er nicht ins Narrativ passt, da wird das Ganze totgeschwiegen und man ist sehr schnell verschwunden, taucht unter und ist nicht bereit, sich irgendwo dort zu stellen oder auch mal den Familien der Opfer zu stellen.
2: Herr Kürath, nach dem Mord an Ihrer Tochter Anne-Marie vor 3,5 Jahren haben Sie gefordert, dass Deutschland endlich Konsequenzen zieht. Wir haben es eben bei News Live auch diskutiert und gefragt. Ich gebe die Frage jetzt an Sie weiter. Wann halten Sie endlich eine Rede, Herr Bundeskanzler? Wie ist Ihre Einschätzung dazu? Was macht das mit Ihnen, dass der Bundeskanzler noch nicht reagiert hat auf diesen neuerlichen Fall?
3: Vielleicht bin ich da etwas einfacher gestrickt. Ich bin Handwerker und Reden ist eine schöne Sache und es ist auch toll, wenn er was reden mag oder was sagen mag. Die Frage ist für uns und auch als Hinterbliebene, wir sind inzwischen mit über 1000 Familien in Kontakt, die in den letzten Jahren ihre Kinder oder Angehörige verloren haben. Durch was uns alle eint, es ist immer dasselbe Täterprofil, es ist nahezu immer dasselbe Tatwerkzeug, es ist immer nahezu selbe Tathergang, es sind nahezu immer dieselben Tatmotive und es sind am Anschluss dieselben Floskeln der verantwortlichen Politiker, die wir zu hören bekommen. Es ist schon fast wie täglich grüßt das Murmeltier. Und ich glaube, es ist in den letzten Jahren genug geredet worden. Es wird Zeit, dass wir anfangen zu handeln und es wird auch Zeit, dass Gesetze, die vorhanden sind, die gut sind, auch von den Politikern endlich angewendet und umgesetzt werden und nicht immer unter irgendwelchen fadenscheinigen Ausreden danach gesucht wird, warum irgendetwas nicht möglich ist, sondern wir sollten mal tun, was möglich ist und wie wir unsere Kinder und unsere Mitmenschen schützen können. Und ich sage Ihnen dazu noch eins aus meiner Erfahrung, die ich in den letzten 3,5 Jahren gesammelt habe. Gerade das Wichtigste und Ehrlichste, was wir als Menschen jemals zu sehen bekommen, ist ein Kinderlachen. Und ein Kinderlachen kennt keine Hautfarbe, es kennt keine Herkunft, es kennt keine Sprache, keine Religion und erst recht keine politischen Befindlichkeiten. Und wir sollten alles daran setzen, das Lachen unserer Kinder in diesem Lande zu schützen, mit allem, was wir haben, und nicht irgendwie auf dem Altar politischer Eitelkeiten zu opfern.
2: Herr Kürath, Sie haben die Zahl der Opfer bereits angesprochen. Es ist wirklich unfassbar und nimmt uns auch hier mit der Trauerwache Deutschland am 19. September in Frankfurt. Wollen Sie ein weiteres Zeichen setzen? Initiative Trauerwache Deutschland wird von Ihnen und von Hinterbliebenen schwerer migrantischen Gewaltverbrechen organisiert. Nach eigenen Angaben stehen Sie mit, haben Sie eben gesagt, Tausenden betroffenen Familien in Kontakt. Eine Gedenkveranstaltung für die Opfer der Migrationspolitik in der obersten Repräsentant dieser Politik, der Bundeskanzler Friedrich Merz, sagt ab. Die Absage liegt uns vor, Herr Kürath. Ich darf mal zitieren, also Sie haben Antwort erhalten. Leider muss ich Ihnen aber mitteilen, dass die Anzahl der an den Bundeskanzler gerichteten Einladungen derart groß ist, dass er diesen in der Regel nicht nachkommen kann. Der Bundeskanzler möchte dabei auch nicht ungerecht sein, indem er der ein oder anderen Einladung folgt, die andere Einladung aber ablehnt. Aus Gründen der Gleichbehandlung aller angefragten Bürgerinnen und Bürger, Initiativen und Vereinen kann er daher ihrer Einladung leider nicht nachkommen. Gezeichnet im Auftrag das Bundeskanzleramt Berlin. Herr Kürath, wenn Sie diese Absage auf Ihre Einladung zu Ihrer Initiative lesen vom Bundeskanzler, ganz ehrlich, wie sehr geht Ihnen das ans Herz? Was macht das mit Ihnen?
3: Na ja, gut, wir hatten uns schon erhofft und gewünscht, dass er seinen bisherigen Verlautbarungen auch mal Taten folgen lässt. Es ist natürlich auch klar, dass er ein vielbeschäftigter Mann ist und auch vielleicht an diesem Tag rein zufällig auch Verpflichtungen hat, die nicht zu umgehen sind. Aber es stand in dieser Einladung auch die Frage dahingehend, falls er nicht Zeit hätte, ob er uns einen adäquaten Vertreter schicken könnte. Das wird ja auch leider nicht beantwortet und ist eigentlich schon sehr traurig, dass seitens der Bundesregierung, wenn es um Opfer von Migrantengewalt geht, leider sehr wenig Interesse vorhanden zu sein scheint, sich dort in dem gleichen Maß zu betätigen, wie wenn es andere Opfer trifft.
4: Man muss sich das ja nochmal vor Augen führen. Das ist ja eine Antwort, die bekommt der Schützen- und Hasenzüchterverein in der Tupfingen genauso.
2: Du kommst als Karnevalsverein so eine Art.
4: Jeder, der sagt, wir haben jetzt hier den 100. Rosenmontagsumzug, kommen Sie vorbei, Herr Kanzler, bekommt diese Antwort. Wir sprechen hier aber von 1000 und mehr Familien von Hinterbliebenen, einer gescheiterten Migrationspolitik und Opfer von Gewalt durch Migranten oder Asylbewerber. Wir sprechen hier von einem hoch politischen Thema. Wir sprechen von den Dingen, auf deren Basis der Kanzler Wahlkampf gemacht hat und in dieses Amt gewählt worden ist. Er hat ja am 23. Januar, einen Monat vor der Wahl, all diese Dinge versprochen, die er da nicht eingehalten hat. Zum Thema alle zurückweisen, zum Thema Ausreisepflichtige in Haft nehmen und dafür Kasernen und Containerdörfer benutzen und die Bundespolizei bemächtigen, Haftbefehle auszusprechen. Das ist alles nicht passiert. Das ist ja, was Herr Kürath meint mit Reden ist schön, Handeln ist Gold. Der Kanzler hat viel geredet, aber nicht gehandelt. Und das Ergebnis ist jetzt der neuerliche Tod vom 22-jährigen Marius, der die Reihe der jungen Menschen, der Kinder, die durch diese Politik gestorben sind, leider ja ins Unzählbare inzwischen geschoben hat. Deswegen ist diese Antwort, die, wie gesagt, genauso dem Schützenverein irgendwo gelten könnte, einfach eine Frechheit, nicht zu erkennen, wer da gerade aus welchem Grund und mit welchem Anlass und welchem Gedanken schreibt.
5: Darf ich da noch einen Satz dazu sagen? Diese Absage spricht nicht nur für eine unerträgliche bürokratische Kälte, sondern mehr noch, sie spricht für eine Verachtung des Bundeskanzlers für ein Problem, das er selbst mit zu verantworten hat. Und ich kann Herrn Kürath nur dafür bewundern, mit welcher Ruhe er jetzt gerade hier in diesem Interview auf diese Ungeheuerlichkeit, auf diese unglaubliche Provokation aus Berlin reagiert. Ich an seiner Stelle würde nicht so ruhig da sitzen, ich würde platzen.
2: Ja, Herr Kürath, und umso mehr Ihre Trauerwache Deutschland am 19. September in Frankfurt, die Sie organisieren wollen und dazu hochrangige Politiker eingeladen haben, hat er jetzt nochmal durch den Mord an Marius Dick eine völlig neue Dimension. Herr Kürath, Ihre Tochter wurde am 25. Januar 23 bei der Messeattacke im Regionalzug bei Brockstedt ermordet. Was hat eigentlich Ihr Ministerpräsident in Schleswig-Holstein, Daniel Günther, auf die Einladung gesagt? Wie hat der reagiert? Haben Sie da auch eine Absage bekommen? Und wenn ja, ist die genauso lapidar wie die des Bundeskanzlers?
3: Von Herrn Günther ist bisher weder eine Zu- noch eine Absage eingegangen. Ich weiß aber, da ich ja auch mit ihm im privaten Kontakt stehe, die Einladungen sind ja am 1.7. rausgegangen. Ich weiß, dass Herr Günther im Urlaub ist und ich glaube, an diesem Wochenende aus dem Urlaub zurückkommen wird. Und da bin ich mal gespannt, wie seine Antwort verlauten wird. Notfalls klären wir das per WhatsApp oder im direkten Telefonat.
2: Herr Kürath, aber ganz ehrlich, Ihre Einschätzung, wird er Ihrer Einladung folgen oder wird er ähnlich wie der Bundeskanzler Ihnen eine lapidare Antwort schicken, dass er terminlich verhindert ist? Hand aufs Herz.
3: Oh, ich bin schlecht im Schätzen. Ich hatte auch gehofft, dass der Bundeskanzler und andere Zusagen haben mich getäuscht. Ich möchte mich da nicht an Spekulationen beteiligen. Warten wir ab, was passiert. Und sobald es dort eine Antwort gibt, werde ich Sie darüber unterrichten oder wir werden das auch offiziell bekannt geben, wie die Antworten ausgefallen sind. Aber an Spekulationen, das halte ich für unseriös, da beteilige ich mich dran.
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0: 6 Uhr. Guten Morgen und herzlich willkommen bei News Live am Freitag, den 24. Juli, 26 morgens um 6. Schon wissen, was einem abends um 8 verschwiegen wird. Der Tag beginnt mit News und darüber spricht Deutschland heute. Skandal auf hoher See. Geleakte Aufnahmen zeigen, dass die Seenotrettung NGO Sea-Watch und die nordafrikanische Mafia scheinbar zusammenarbeiten. Kloppo-Nationale, Jürgen Klopp wird Bundestrainer und hoffen, dass wir alles jetzt besser wird beim DFB. Darüber sprechen wir auf dem Sofa heute hier bei News Live mit Spielerberater Roger Wittmann und von Wahlen ausgeschlossen, warum Niedersachsens neues Wahlgesetz mit einer Prüfung auf Verfassungstreue direkt in die Diktatur führt. Grüße gehen raus an unsere Zuschauer auf YouTube und der News-App und an unsere Zuhörer im News-Radio auf immer mehr DAB-Plus-Station. Es gibt viel zu diskutieren zum Start ins Wochenende. Packen wir es an mit News-Kolumnist Ben Brechten. Guten Morgen, Ben.
1: Guten Morgen, schön hier zu sein.
0: Und mit Alexander Kissler, Mr. Kissler Kompakt und Dauerdurchzieher bei News Live
2: absolut
0: in dieser Woche. Guten Morgen, Alexander.
2: Schönen guten Morgen. Ich wohne ja schon fast 8:30 Uhr wieder Kissler Kompakt mit einem ganz speziellen, besonderen Thema, nicht verpassen. Und ich denke mir manchmal, ich bin so alt, ich erinnere mich noch an Zeiten, da gab es ein Sommerloch.
0: Ja.
2: Vorbei. Wo ist das Sommerloch geblieben? Es gibt's nicht mehr.
0: Ja. Und wenn es ein Loch gäbe, dann finden wir Themen, um News Live interessant definitiv und attraktiv definitiv zu machen. Und sportliche Topmeldung. Seit gestern haben wir einen neuen Bundestrainer. Jürgen Klopp wird übernehmen als Nachfolger von Julian Nagelsmann. Der DFB hat um 11 Uhr heute in Frankfurt zu einer Pressekonferenz eingeladen. Wir sprechen bei News Live schon vorab darüber. Ben, Alexander, Ben, Jürgen Klopp wird's machen, wird's richten. Wir haben im Vorfeld schon gesprochen, Ben Fußballfan, Alexander Fußball, Kaiserslautern, Bayern München, jetzt die Nationalmannschaft, also der Kern des deutschen Fußballs, wird Jürgen Klopp das richten?
1: Na hoffentlich. Er bringt auf jeden Fall mal frischen Wind rein, ein bisschen Optimismus, er ist ja ein Top-Trainer. Die Frage ist, ob die strukturellen Probleme so groß sind beim DFB im deutschen Fußball, auch in der Ausbildung, dass er sie lösen kann oder ob er sie deswegen halt nicht lösen kann in so kurzer Zeit. Also der DFB, wir kennen das in der Jugendausbildung, diese kleinen Felder, dass man gar nicht mehr richtig auf Tore spielt. Mehmet Scholl hat interessanterweise schon 2016 oder 2017 gewarnt, dass wir uns in Zukunft umschauen werden, weil wir zu wenig Spieler haben werden, die vernünftig dribbeln können, die auch vernünftig Tore schießen können. Also den Jungspielern wird ja gesagt, ihr lernt jetzt mal Systeme, lernt passen, aber dribbeln traut sich kaum noch jemand. Wir haben ja auch kaum gute Dribbler, die nachkommen in Deutschland und Tore schießen klassische Stürmer fehlen auch. Also die Frage ist, ob das Spielermaterial ausreicht für Jürgen Klopp.
0: Ja, deine Meinung dazu?
2: Ja, das Spielermaterial ist das eine.
0: Wenn es einer kann, dann Jürgen Klopp.
2: Das würde ich jetzt erstmal auch so sehen. Spielermaterial ist das eine, hast du völlig recht. Wir haben quasi keine Weltklasse-Spieler mehr. Man muss sich ja die letzte Kicker-Bestenliste anschauen. Also ein Debakel, wenn man internationale Maßstäbe anlegt. Was wir vor allen Dingen aber nicht haben, ist eine Spielphilosophie, die uns zum Sieg trägt. Es gab jetzt ein sehr, sehr aufschlussreiches, kräftiges Interview von Matthias Sammer in der Zeit. Und der entscheidende Satz darin ist für mich, wir haben den unbedingten Siegeswillen verloren. Das ist natürlich Bankrotterklärung. Er sagt, wir haben den Siegeswillen verloren. Und das zieht sich eben runter durch alle Mannschaften. Die Philosophie wird natürlich auch vom Präsident, vom Präsidium vorgegeben. Da muss sich auch was ändern, würde ich sagen.
0: Oh ja.
2: Der Mann mit der Glatze und der Brille auf dem Kopf sollte sich auch mal in sich gehen.
0: Nehmt nicht alles vorweg, weil wir haben das gleich noch in der Sendung zu besprechen. Und es wird hochinteressant. Also wir besprechen ab 7 Uhr hier bei News Live dieses Thema mit einem Top-Insider, Spielerberater Roger Wittmann, wird gleich zu Gast sein, hier live auf dem Sofa der Mehrheit. Und auch unser Chefredakteur Julian Reichelt wird da mitdiskutieren. Bleiben Sie also unbedingt bei uns. Nochmal einen wunderschönen guten Morgen. Mein Name ist Norbert Dobleit und wir starten in die Sendung mit dem Tatort Mittelmeer und mittendrin Sea-Watch, eine der bekanntesten selbsternannten Seenotrettungen, eine Organisation, die vor allem Flüchtlinge auf offener See aus dem Wasser zieht. Doch Aufnahmen der europäischen Grenz- und Küstenwache Frontex zeigen jetzt ein anderes Bild, nämlich eine enge Zusammenarbeit zwischen den selbsterklärten Retterhelden von Sea-Watch und der nordafrikanischen Drogenmafia.
3: Am 11. Mai diesen Jahres filmte ein Frontex-Flugzeug vor der libyschen Küste, wie rund 90 Migranten, größtenteils aus Bangladesch, von einem Schnellboot auf Schlauchboote von Sea-Watch umsteigen. An Bord des Schnellboots sind 5 bewaffnete Männer in Tarnkleidung und mit Sturmhauben zu sehen. Nach der Übergabe des letzten Flüchtlings winken sie und zeigen den Daumen nach oben. Der Vorfall ereignete sich etwa 55 Seemeilen nördlich von Tripolis, der Hauptstadt Libyens. In einem Seegebiet, das seit Jahren auch von nordafrikanischen Netzwerken der organisierten Kriminalität für den Schmuggel von Cannabis und Kokain Richtung Sizilien und Kalabrien genutzt wird. Dieselben Routen dienen offenbar sowohl dem Menschen- als auch dem Drogenhandel. Die Staatsanwaltschaft in Italien ermittelt gegen den Kapitän der Sea-Watch, Anne van Dam, wegen des Verdachts der Beihilfe zur illegalen Einreise. Sea-Watch weist jede Absprache mit der Drogen- oder Flüchtlingsmafia zurück und spricht von einer reinen Seenotrettung. Wie sich die Berliner Seenotrettungs-NGO und die Mafia zu einer aus dem Ruder gelaufenen Asylindustrie verbünden, darüber sprechen wir jetzt bei News Live.
0: Sea-Watch bezeichnet sich selbst als zivile Seenotrettung. Wenn wir uns aber die Aufnahmen anschauen, da kommen wir gleich noch dezidiert drauf, sehen wir nirgends eine Seenot und auch keine Rettung. Alexander, was passiert da gerade?
2: Naja, Sea-Watch hat dem natürlich erstmal widersprochen, hat gesagt, jawohl, da habe es eine Seenotrettungssituation gegeben. Man habe gesehen, dass dort ein Schiff unterwegs sei mit Migranten, mutmaßlich ohne Orientierung. So, das ist also die Position von Sea-Watch. Was wir allerdings sehen, ist, dass sich ein Verdacht, ich möchte schon sagen, zur Gewissheit verhärtet, den wir schon lange, lange hegen und der einfach zeigt, dass dieses ganze Seenotrettungsgeschäft auch kein heiliges Geschäft ist. Wir müssen ganz klar sagen, und diese Bilder legen diese Vermutung, ja, ich würde wirklich sagen, verhärten sie zur Gewissheit, die Seenotrettung ist Teil des Schleppergeschäftes. Die Schlepper haben ein Geschäftsmodell errichtet, dessen wesentlicher Pfeiler die Übernahme der bezahlten Passagiere an Boote der sogenannten Seenotretter ist. Das ist eingepreist. Das heißt, wer also das Geld hat, sich den Diensten von Schleppern anzuvertrauen, der weiß auch, dass am Ende dieser Kette, am Ende dieses Transportservices, möchte ich mal sagen, eine zivile Seenotrettungsorganisation aus westlichen Staaten steht, die letzten Kilometer für diese bezahlten Passagiere übernehmen. Das heißt, die arbeiten zusammen, die Schlepper und die sogenannten Seenotretter. Und deshalb muss man einfach mal noch einmal sagen, es werden dort ausschließlich hehrste Ziele ins Feld geführt. Die EKD unterstützt auch diese Seenotrettung. Sea-Watch 4 war von der EKD getauft worden, ist nun umbenannt worden in Humanity One, gehört auch zu diesem Seenotrettungsbündnis United for Rescue. Die haben das Motto, man lässt Menschen nicht ertrinken. Punkt. Ja, der Meinung bin ich auch. Nur dadurch, dass eben die sogenannten Seenotretter mit den Schleppern zusammenarbeiten, tragen sie dazu bei, dass viele Menschen sich auf diesen sehr, sehr, sehr gefährlichen und mitunter tödlichen Weg über das Mittelmeer in Weg setzen. Das heißt, noch einmal, aus meiner Warte ist jetzt wirklich der Zeitpunkt, wo man wirklich sagen muss, auch in Kreisen dieser sogenannten Gutmenschen, die sogenannte Seenotrettung ist Teil des Schleppergeschäftes. Und wer das Schleppergeschäft reduzieren oder beseitigen will, der muss auch gegen diese sogenannten Seenotretter vorgehen.
0: Ben, Sea-Watch, eine NGO aus, mit Sitz in Berlin. Mit deiner Einschätzung, was wirft das für einen Blick auf wieder mal auf eine NGO?
4: Also es ist mir unbegreiflich, dass diese Organisation agieren darf, dass sie nicht verboten ist, weil sie rettet ja Menschen, arbeitet aber mit Schleppern zusammen, begünstigt das Schleppertum und es ist ja wie so häufig bei Linken, sie machen etwas, was sich auf den ersten Blick richtig anfühlt, sich richtig anhört, wir retten halt Menschenleben, gucken aber nicht auf die nachrangigen Konsequenzen, das ist in der Ökonomie ja ganz oft genauso. Und die nachrangigen Konsequenzen sind, die Schlepper können ihren Leuten, ihren Kunden erzählen, da retten euch schon Seenotretter und bringen euch dann nach Europa. Macht euch keine Sorge, wenn ihr untergeht, dann kommen die schon zu Hilfe, was ja ganz oft nicht der Fall ist. Also es ertrinken ja tausende Menschen immer noch. Und diese Seenotrettung, die retten dann ein paar Leute, aber sind dann indirekt für viel, viel mehr Tote verantwortlich. Das können die nicht beiseite wischen. Wenn es um Rettung geht, man kann ja das durchaus als großes humanes Ziel ansehen, dass im Mittelmeer keine Menschen, keine Flüchtlinge ertrinken, dann ist das eine staatliche Aufgabe, dann braucht es staatliche Schiffe da, dann braucht es Drohnenüberwachung über diese Schlepperboote, dann sollen diese Menschen sehr, sehr gerne gerettet werden, aber dann eben zurückgebracht werden und nicht nach Europa gebracht werden. Also es kann ja nicht sein, dass andere Menschen irgendwelche Zettel ausfüllen müssen, Bürokratie erfüllen müssen, hohe Auflagen erfüllen müssen, um nach Europa zu kommen und dann Menschen von Schleppern arm gemacht werden, das Geld abgeknüpft wird und auf lebensgefährliche Art und Weise vielleicht nach Europa kommen.
2: Das ist der absolut entscheidende Punkt. Jetzt möchte ich es gerade nochmal bestätigen. Selbstverständlich bin auch ich dagegen, dass Menschen ertrinken im Mittelmeer. Das ist eine Tragödie. Es gibt ein Sterben im Mittelmeer, das wirklich eine Schande ist für uns Menschen, als Mitmenschen. Das ist vollkommen klar. Nur warum gibt es das? A, weil Menschen auf den Weg gelockt werden, muss man ganz klar sagen, weil die Schlepper ein zynisches Geschäft machen, weil dieses zynische Geschäft ohne diese sogenannten Seenotretter gar nicht funktionieren würde. Und das ist der absolut entscheidende Punkt von Ben. Deshalb noch einmal, wenn man Menschen aus der Seenot rettet, ist das eine Aufgabe für die Staaten. Staatliches Handeln ist gefragt. Und bitte, bitte dann die Menschen aus der Seenot retten und zurückbringen in die Häfen, in die Länder, wo sie aufgebrochen sind. Es kann doch nicht sein, dass jeder, der sich auf dem Mittelmeer Richtung Europa auf den Weg macht, sofort ein Recht bekommt, eingepreist bekommt, wofür er faktisch bezahlt, in Europa aufgenommen zu werden. Faktisch ist es aber so. Und wenn man sich anschaut, welche schlimmen Zustände es in Lampedusa gibt oder später auch dann in den Zielländern, dann spricht auch das gegen dieses Schlepperbündnis.
5: Und Alexander, offensichtlich ist da auch jetzt vermutlich Sea-Watch involviert. Deswegen wollen wir mit Ihnen gemeinsam nochmal hinschauen. Dieses Video bringt Sea-Watch in Erklärungsnot. Arbeiten deutsche Seenotretter mit der Schleusermafia zusammen? Italiens Justiz ermittelt, der Kapitän der Sea-Watch 5 steht unter Verdacht und muss eine Haftstrafe von bis zu 20 Jahren rächen. So, hier sehen wir die Sea-Watch 5, wie sie vor der libyschen Küste auf Flüchtlinge wartet. Plötzlich tauchen mehrere kleine Boote auf, die sich Richtung Sea-Watch bewegen. Als die Kamera reinzoomt, sieht man eng aneinandergereihte Flüchtlinge mit Rettungswesten auf einem stark motorisierten Schnellboot mit zwei Schiffsmotoren. Die Flüchtlinge werden bewacht von mehreren vermummten Männern. Sie tragen Masken und sind bewaffnet. Dann sieht man deutlich, wie ein Schlauchboot von Sea-Watch in Richtung der Schleuser steuert. Als es ankommt, werden die Flüchtlinge von der Schleusermafia ins Boot der Sea-Watch gebracht. Insgesamt sollen bei dieser Aktion rund 90 Menschen aus Bangladesch an Sea-Watch übergeben worden sein. Nachdem der letzte Flüchtling das Schleuserboot verlassen hat, gibt ein Vermummter ein Zeichen. Später ist derselbe maskierte Mann zu sehen, der dem Sea-Watch-Boot mit erhobenem Daumen mehrfach dankt. Danach flüchten die Schleuser mit ihrem hochmotorisierten Schnellboot vom Tatort. Alles aufgenommen von einem Flugzeug von Frontex. So, wir lassen diese Bilder nochmal auf uns wirken. Es sind brisante Aufnahmen, die von Frontex geliefert worden sind. Ben Alexander, sollte sich der Verdacht bestätigen, hat der Berliner Verein Sea-Watch mit seiner Rettungsmission die illegale Migration hier, wie wir anhand dieser Bilder sehen, aktiv unterstützt?
2: Wenn sich dieser Verdacht erhärten sollte, und ich finde, er härtet sich durch die Bilder sehr, sehr massiv, dann sieht es hier nach einer eingespielten Zusammenarbeit aus zwischen der Schleusermafia und der sogenannten Seerettungsgesellschaft Sea-Watch. Ein eingetragener Verein, also ein als gemeinnützig anerkannter Verein in Berlin übrigens. Damit sollte wirklich Schluss sein. Es sieht hier wirklich nach einer routinierten Kooperation aus. Die Schleusermafia bringt ihre Kunden in die Nähe der Rettungsboote von Sea-Watch. Dort werden sie übergeben. Und danach gibt es dann noch dieses, wie ich durchfinde, bezeichnete Daumen-Hoch-Zeichen aus Kreisen
5: alles
2: dieser
5: okay. Schlepper.
2: Alles okay, hat funktioniert. Ich würde mal sagen, machen wir es nächstes Mal wieder so. Danke, schönen Tag noch, auf bald. Wir sehen uns. Das sieht wirklich nach einer eingespielten Zusammenarbeit aus. Wir liefern euch die Flüchtlinge, ihr übernehmt sie, bringt sie auf euer Schiff und dann ist Sea-Watch dafür verantwortlich, dass die Flüchtlinge, die wir euch gebracht haben, sicher nach Europa kommen. Und dieser Eindruck einer standardisierten Zusammenarbeit, einer Kooperation, die hier nach diesen Bildern nicht zum ersten Mal stattgefunden hat, sondern die offenbar Routine ist, führt wirklich für mich zu dem einzigen Schluss, hört auf, dieser sogenannten Seenotrettung den heiligen Schein der Humanität zu geben, entzieht denen mindestens mal die Eigennützigkeit. Was ist daran eigennützig, wenn man Teil eines Schlepperbusinesses ist? Tut mir leid, Teil eines Schlepperbusinesses. Und dann muss man es auch wirklich ganz so klar benennen. Dann muss man sagen, Sea-Watch macht Schlepper. Sea-Watch ist Teil des Schleppergeschäftes und für Schlepper sollte es weder eine Geschäftserlaubnis geben, noch geschweige denn eine Gemeinnützigkeit. Insofern bitteschön, Berliner Finanzämter, Berliner Politik, deutsche Politik, schaut euch das Gebaren an, schaut euch diese Videos an, über die wir auch zuerst Il Giornale und El Figaro berichtet haben, also hoch angesehene französische und italienische Zeitungen. Es sind offizielle Aufnahmen der Frontex-Grenzsicherungsorganisation. Das heißt, wir reden hier wirklich von Fakten, die sich zugetragen haben im Mittelmeer. Und diese Fakten müssen Konsequenzen haben.
5: Ja, und die Flüchtlinge, die von Sea-Watch eingesammelt werden, es sollen laut eigenen Angaben rund 50.000 Menschen gewesen sein, landen, Ben, am Ende meistens in Deutschland. Alexander hat es auch schon angesprochen. Wäre das jetzt der richtige Zeitpunkt, dass auch die deutschen Behörden einschreiten müssen?
1: Ja, das darf und kann sich ein Staat ja eigentlich gar nicht gefallen lassen, dessen ureigenste Aufgabe ja der Schutz der Grenze ist, zu kontrollieren, wer ins Land kommt. Und unter anderen Umständen würde er es sich auch nicht gefallen lassen. Also es kann ja nicht sein, dass der Weg des Transports darüber entscheidet, ob man etwas duldet oder nicht. Man muss sich ja jetzt mal vorstellen, Sea-Watch wäre jetzt keine Meeresorganisation, sondern würde aus Afrika Leute einfliegen, in Dortmund am Flughafen landen und die so nach Deutschland bringen. Das wäre nach einem Tag verboten. Warum ist es im Mittelmeer erlaubt, nur weil man es mit einem Boot macht? Also es kann ja nicht Sinn der Sache sein, dass solche Banden einfach frei ihren Willen machen können, was sie wollen, in einem juristischen Graubereich, in einem totalen rechtlichen Vakuum und nichts dagegen gemacht wird. Und man muss auch gegen diese örtlichen Schlepperbanden in Nordafrika vorgehen. Das ist in unserem eigenen Sicherheitsinteresse. Wir reden hier so oft über Entwicklungspolitik, über diese ganzen Zahlungen, die ins Ausland gehen, völlig irre, für sinnlose Sachen. Man könnte ja wirklich mal, vor allem als EU, ein paar hundert Millionen Euro, vielleicht auch 1-2 Milliarden Euro investieren, um in Nordafrika zusammen mit den Ländern diese Schlepperbanden zu bekämpfen, dass man auch den entsprechenden nordafrikanischen Ländern sagt, wenn ihr Entwicklungshilfe wollt, dann kann es nicht sein, dass diese Schlepperbanden existieren dürfen, dass die zusammenarbeiten, um unseren Grenzschutz zu überwinden. Das wäre angebracht, also einmal diese Organisation zu verbieten und dann natürlich auch die Schlepper zu bekämpfen, im Mittelmeer auch eine Grenze zu errichten, dass man da mit eigenen Schiffen ist, dass man da mit eigener Überwachung ist, um sicherzustellen, wir kontrollieren, wer nach Europa kommt, nicht irgendwelche kriminellen Banden.
2: Man muss ja nochmal ganz klar sagen, es handelt sich hier um organisierte illegale Einreise. Und diese organisierte illegale Reise wird aufgrund des Transportwegs, der Transportroute, aufgrund der faktisch gegebenen, ja, dramatischen Umstände geadelt. Die wird gut geheißen, die wird durchgewunken. Wir haben eben den Bericht gehört, bei diesen, Asylpassagieren soll es sich um Menschen aus Bangladesch handeln. Bangladesch liegt gar nicht am Mittelmeer, ne? Wissen wir alle. Also, das heißt, die haben schon sehr viel Geld ausgegeben für eine sehr, sehr lange, strapaziöse und auch teure Passage. Das haben in der Regel ganze Familien zusammengelegt. Es ist auch in dem Sinne keine klassische Armutsmigration. Es handelt sich im klassischen Sinne auch nicht um Flucht. Es handelt sich um eine Passage. Es handelt sich um einen Transfer aus armen Ländern nach Europa. Und dieser Transfer wird möglich gemacht, A, durch eine Schleusermafia, die sich die Taschen voll macht mit dem Elend und mit dem Transportbedürfnis von diesen Migranten. Und zum Zweiten unterstützt durch deutsche Vereine, die noch dazu die Gemeinnützigkeit genießen. Das muss aufhören.
5: Und Alexander, Ben, wir haben das für unsere Zuschauer und unseren Zuhörern beschreiben, was auf der Tonspur nochmal grafisch dargestellt, wie genau die Schleuserrouten auf dem Mittelmeer verlaufen. Und das ist jetzt richtig spannend, hat unser Kollege Florian Morsch für Sie grafisch aufbereitet. Zu sehen sind die Routen, die zeigen, wie aus Tunesien und Libyen massenweise Menschen über bekannte Fluchtrouten nach Europa kommen. Aus Tunesien und Libyen kommen die Flüchtlinge über verschiedene Routen nach Europa. Auf der Grafik ist zu sehen, die Routen haben immer Europa als Ziel. Lampedusa, Sizilien und Süditalien. Seit 2014 kamen mehr als 2 Millionen Flüchtlinge über diese Routen. Die Schleuserübergabe, markiert hier auf der Grafik zu sehen mit dem X, mit Frontex, fanden allerdings zwischen den inzwischen stark überwachten Routen statt. Es drängt sich der Verdacht auf, dass man hier auf die Zusammenarbeit zwischen Sea-Watch und der Mafia, dass man die verschleiern wollte. Trotzdem wurde die Übergabe von einem Frontex-Flugzeug genau überwacht. Also deutlich zu sehen, die Schleusung der Menschen fand zwischen den bekannten Flüchtlingsrouten statt. Was passiert mit den Flüchtlingen, nachdem sie von Sea-Watch alle

0: Hoheitsgebiet der Europäischen Union. Das heißt, die Europäische Union hat hier ein massives Glaubwürdigkeitsproblem. Deutschland hat ein großes Glaubwürdigkeitsproblem, weil lügen also nicht in die Tasche. Sehr, sehr viele dieser Migranten wollen nach Deutschland, weil ihre Sozialleistungen sehr hoch sind und weil Abschreibungen trotz einer behaupteten, aber nicht stattgefundenen Migrationswende kaum oder zumindest nur unzureichend stattfinden. Man muss hier ganz klar sagen, wenn ich mir diese Karten zu Gemüte führen, es gibt hier eine geplante Route, die teilweise auch von Drogenschmugglern genutzt wird, teilweise von Schleppern. Und innerhalb dieser geplanten Routen gibt es gewissermaßen ein Kreuz, eine Schnittmenge, einen Übergabepunkt. Und dort wartet dann das sogenannte Seenotrettungsunternehmen. Dort wartet dann Sea-Watch beispielsweise.
1: Gut, dass du es ansprichst, weil auch das haben wir vorbereitet. Okay. Ebenfalls aufbereitet. Sehen wir jetzt, wie sich die Drogen- und Schleuserrouten auf dem Mittelmeer überschneiden. Dasselbe Boot, das im Video Flüchtlinge transportiert, schmuggelt bei der nächsten Fahrt Drogen wie Kokain und Marihuana. Hier sieht man, dass die Schleuser- und Drogenrouten sich teilweise überschneiden. Während früher Kokain über die Container in den Hafen geschmuggelt wurde, werden sie heutzutage von den Containerschiffen vor den Küsten abgeworfen und von denselben hochmotorisierten Schnellbooten nach Europa an die Küste gebracht. Sozusagen zwei Fliegen mit einer Klappe. Europa wird dadurch von Migranten und Drogen überschwemmt. Nicht nur Migranten überschwemmen Europa, sondern auch Drogen, nach neuesten Erkenntnissen weniger stark über Container, sondern über Schnellboote. Und wir sehen uns jetzt nochmal ein Bild über die Boote an. Das können wir vielleicht einspielen. Im linken Bild sieht man die Drogenschmuggelboote, gefüllt mit Kokain und voller Benzinkanister. Spielt uns das mal ein, liebe Regie, da sie bei vollem Tempo extrem viel Benzin brauchen. Die Boote sammeln mit GPS-Trackern ausgestattete Kokainpakete auf, die im Mittelmeer schwimmen. Auf den Frontex-Aufnahmen im Bild gleich zu sehen, sieht man ebenfalls stark motorisierte Schnellboote von den Schleusern, die statt Drogen und Benzin Flüchtlinge geladen haben. Beides ist extrem profitabel. Mit einem vollen Schleuserboot, Achtung, verdient die organisierte Kriminalität bis zu 500.000 Euro pro Überfahrt, Alexander. Also 500.000 Euro pro Überfahrt. Da werden Menschen in Not ausgenommen und die Mafia profitiert davon und möglicherweise ist Sea-Watch da, eine Berliner NGO, involviert.
0: Es ist ein zynisches, ein hochprofitables Geschäft. Es handelt sich hier um Menschenschmuggel. Es handelt sich hier um hochbezahlte, hochriskante Passagen, die aus den Elends- oder Armutsregionen dieser Welt in die Europäische Union führen sollen. Das ist das einzige Ziel. Und jetzt muss ich mal sagen, es gibt ja eine Schnittmenge zwischen mir und dem behaupteten Ziel von United for Rescue oder Sea-Watch. Auch ich will, dass das Sterben im Mittelmeer aufhört. Auch ich will, dass Menschen nicht sterben bei dem Versuch, nach Europa zu kommen. Aber dazu müssen wir einen komplett anderen Weg einschlagen. Die Europäische Union muss sagen, liebe Leute, auf diesem Wege kommt ihr hier nicht rein. Auf diesem Wege ist hier Schicht im Schacht, weil wenn wir euch aufsammeln, schicken wir euch zurück und dann kommt ihr wieder zurück nach Bangladesch, Libyen oder wo auch immer. Es lohnt sich nicht. Und zum anderen muss auch endlich ein Umsteuern gerade in der deutschen Migrationspolitik erfolgen. Man muss ganz klar sagen, liebe Leute, diese sogenannten NGOs sind keine NGOs, sondern Teil des Schlepperbusinesses. Wir entziehen euch die Geschäftsgrundlage, die Gemeinnützigkeit, wir entziehen euch den Boden, vielleicht verbieten wir euch sogar. Und das wird sich rumsprechen innerhalb von weniger Tagen. Wenn man weltweit hören wird, ja, Mittelmeer, da kommen wir nicht mehr durch. Ich soll viel Geld zahlen und jetzt lese ich hier lauter Meldungen von der Europäischen Union und sogar von Deutschland, vielleicht mal vom Außenminister, vielleicht mal von der Entwicklungsministerin, vielleicht mal vom Kanzler. Da ist eine Grenze im Mittelmeer. Ihr kommt aufs Mittelmeer rein, aber ihr kommt nicht mehr weiter, ihr kommt wieder zurück, dann würde diesem tödlichen, diesem riskanten, diesem zynischen Schlepperbusiness über nach der Stecker gezogen. Das will man aber nicht. Stattdessen mit falscher Humanitätsduselei meint man dort weiterhin einen Dienst an der Menschheit zu leisten. Das Gegenteil ist der Fall. Und noch einmal, es führt zu falschen Ergebnissen, wenn man die falsche Ideologie befolgt.
1: Das Gegenteil ist der Fall. Und dank des Frontex-Videos kommt jetzt sowas ans Licht. Das ist eigentlich zum derzeitigen Moment unglaublich.
2: Ja, es ist unglaublich. Es ist aber ganz typisch für eine illegale Migration, die immer mit solchen Problemen einhergeht, also mit Drogen, mit Vergewaltigung auch von Personen mit Kriminalität dabei. Also es sind ja zu 90, 95% Männer, aber es gibt ja auch schreckliche Berichte, was mit Frauen auf diesen Reisen passiert.

0: In Amerika gab es ja genau das gleiche Problem an der Südgrenze mit dieser illegalen Einwanderung, mit dem Drogenschmuggel mit dabei, mit den kriminellen Banden, mit den kriminellen Strukturen. Das gleiche haben wir im Mittelmeer und man kann das nicht hinnehmen, dass irgendwelche Organisationen dann Menschen retten, erst gerettet haben, aber dadurch ein System, ein viel größeres System des menschlichen Leids, der menschlichen Katastrophe schaffen zwischen Drogen, zwischen Gewalt, zwischen illegalen Zuständen, zwischen wirklich auch toten Menschen. Das ist ein Zustand, der darf einfach nicht länger existieren. Dieser Verein gehört verboten, diese Seenotrettung gehört verboten von privaten Organisationen. Das muss staatliche Aufgabe sein. Diese Menschen müssen dann alle zurückgebracht werden nach Afrika. Jeder muss wissen, über das Mittelmeer gibt es keinen Weg nach Europa. Wir retten euch, aber wir bringen euch zurück. Und ihr habt dann tausende Euro verloren. Versucht es erst gar nicht. Das ist für euch am besten.
1: Lasst uns noch mal über Sea-Watch reden. Also die werden ja finanziert über private Spenden, Mitgliedsbeiträge, Merchandising, Verkäufe. Wenn wir uns die Bilder ansehen, Alexander, kann man behaupten, darf man das behaupten, sehen wir anhand dieser Bilder eine neuerliche Einnahmequelle oder ist es ein Schritt zu weit der Vermutung?
2: Naja, man kann schon sagen, indirekt gehen diese Gelder auch weiter in die Schleusermafia, weil dieses Geschäft durch solche NGOs am Laufen gehalten wird. Und noch einmal, es gab die Sea-Watch 4, die mit großem Tamtam von der evangelischen Kirche in Deutschland getauft worden ist. United for Rescue ist ein kirchlicherseits ins Leben gerufenes sogenanntes zivile Seenotrettungsbündnis. Also gerade die evangelische Kirche hat hier Dreck am Stecken, muss ich einfach mal sagen. Sie hat immer wieder Unterstützung gegeben. Sie sagt es nicht durch Kirchensteuern, nicht durch Spenden, aber sei es drum. Der Bischof damals, Bedford Strom, hat die Sea-Watch 4 getauft. Also heute noch ist die EKD ganz vorne mit dabei. Und das ist ein schmutziges Geschäft. Ich glaube, das haben wir jetzt herausgearbeitet. Und die EKD betreibt ein schmutziges Geschäft. Die evangelische Kirche in Deutschland unterstützt das Schlepperbusiness im Mittelmeer mit mafiosen Zügen. Das müsste auch aufhören.
1: Ja, und ich denke, wir bleiben an dem Thema weiter dran. Wer weiß, was da noch alles rauskommt. Das bleibt also weiter spannend. Denn was bleibt? Eine Berliner Organisation, die sich als Lebensretter versteht, steht plötzlich im Fokus der Justiz. Frontex-Videos und die Ermittlungen der italienischen Staatsanwaltschaft werfen ein völlig neues Licht auf Sea-Watch. Ist das der Beginn eines handfesten Skandals? Die Antwort darauf wird nicht Sea-Watch geben, sondern die Ermittler. So, jetzt ist es 6.27 Uhr. Gleich bei News Live sprechen wir über Jürgen Klopp, der um 11 Uhr von der DFB-Spitze als neuer Bundestrainer präsentiert wird. Wird beim DFB jetzt alles wieder gut? Darüber diskutieren wir mit Spielerberater Roger Wittmann und unserem Chefredakteur Julian Reichelt und mit Ben Brechten und Alexander Kissler live hier im Studio. Dranbleiben lohnt sich, aber auf jeden Fall. Und hier ist noch ein kurzer Hinweis in eigener Sache.
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1: So, und schon jetzt der Hinweis, wir werden heute bei News Live länger senden. Ab 9 Uhr gibt nämlich Bundeskanzler Friedrich Merz eine Regierungserklärung zur Kabinettsumbildung. Also da ist jede Menge passiert, da sind jede Menge Stühle gerutscht worden. Wir reden über die sportliche Topmeldung. Politisch gibt es, habe ich gerade erwähnt, ebenfalls Stühle rücken. Bundeskanzler Friedrich Merz hat nach dem Rücktritt von Jens Spahn die Krise für einen schnellen Befreiungsschlag genutzt und bildet, sprechen wir auch gleich intensiv ab 9 Uhr hier bei News Live rüber, sein Kabinett neu um. Nina Wagen wird als erste Frau Kanzleramtschefin und CDU-Generalsekretär Carsten Lindemann übernimmt das Gesundheitsressort. Und es gibt auch einen neuen Verkehrsminister. Wir analysieren gemeinsam mit News-Politikchef Ralf Schuler.
5: Am Vormittag will Bundeskanzler Friedrich Merz seine Kabinettsumbildung offiziell verkünden. News weiß vorab, Bundesverkehrsminister Patrick Schnieder wird aus dem Verkehr gezogen und gegen den CDU-Wirtschaftsexperten Fritz Günzler ausgetauscht. Bereits bekannt? Die bisherige Bundesgesundheitsministerin Nina Wagen folgt Thorsten Frey und wird Kanzleramtsministerin. So bekommt sie einen zentralen Posten im Merzschen Machtgefüge. Der bisherige Chef im Kanzleramt Thorsten Frey soll als Nachfolger von Jens Spahn in der nächsten Woche zum Unionsfraktionsvorsitzenden im Bundestag gewählt werden. Und auch in die Parteispitze der CDU kommt Bewegung. Generalsekretär Carsten Linnemann wird nämlich Nachfolger der bisherigen Bundesgesundheitsministerin Wagen und wechselt damit ins Kabinett. So holt sich Kanzler und CDU-Chef Friedrich Merz enge Vertraute an die Seite und hofft nach der Spahn-Krise auf einen Befreiungsschlag. Ob dieser gelingen kann und alle Hintergründe der Kabinettsumbildung analysieren wir jetzt bei News Live mit Politikchef Ralf Schuler.
1: Ja, und nochmal der aktuelle Hinweis, ein Statement des Bundeskanzlers zur Kabinettsumbildung dann ab 9 Uhr. Wir bei News Live werden live dabei sein und das natürlich analysieren und besprechen. Zugeschaltet aus aktuellem Anlass ist uns jetzt unser News-Politikchef Ralf Schuler. Einen wunderschönen guten Morgen, Ralf.
6: Schönen guten Morgen. Von wegen politische Sommerpause.
1: Ja, von wegen politische Sommerpause. Und ich glaube, Ralf, du bringst gleich eine Breaking News mit. Denn auch beim Verkehrsministerium hat sich in der Zwischenzeit etwas getan. Was hast du für Neuigkeiten?
6: Also es sieht tatsächlich nach News-Informationen aus Regierungskreisen so aus, dass auch der Verkehrsminister ausgetauscht wird. Wie wir hören, gibt es noch eine weitere Veränderung, deren Name aber noch nicht bekannt ist. Also es könnte noch ein weiteres Kabinettsmitglied ausgetauscht werden, wobei natürlich bei der jetzigen Rochade schon so viele Köpfe im Karussell sind, dass eigentlich nicht mehr viel übrig bleibt. Carsten Wildberger, der Modernisierungsminister, gilt allgemein als erfolgreich, zumindest hat die Regierung das bisher so gespinnt. Allerdings galt ja auch Frau Warken bisher als Erfolgsträgerin, die die Gesundheitsreform durchgebracht hat. Jetzt wird sie ausgewechselt. Also das ist schon eine interessante Rochade, die Friedrich Merz hier vornimmt. Vielleicht mal ganz grundsätzlich. Es gab schon im Frühjahr Gerüchte über eine Regierungsumbildung. Friedrich Merz hat ja immer wieder mal in irgendwelchen Reden gesagt, ich bin noch nicht damit zufrieden, was wir hier auf die Beine gestellt haben. Wir haben viel erreicht, aber ich bin noch nicht zufrieden. Das klingt immer so ein bisschen, als wenn der Senior-Chef noch nicht zufrieden mit der Performance der jungen Mannschaft ist. Und diesem Spin folgend hat das eine gewisse Logik, dass man die Regierung umbildet. Jetzt haben wir erfahren, ja, Friedrich Merz hatte tatsächlich die Pläne, innerhalb der Sommerpause, wenn er sich dann doch ein paar Tage zurückzieht, zu überlegen, wie er sein Personaltableau neu aufstellt und das dann Anfang der neuen Parlamentsperiode im September zu verkünden und die Mannschaft umzubauen, um also Neuaufbruch zu signalisieren. Das ist deshalb bemerkenswert, weil dort dann diese Landtagswahlen stattfinden, auf die Union gebannt blickt. Und wenn ich denn einen Impuls setzen will mit einer Regierungsumbildung, dann würde ich das mit Abstand machen, sodass der Impuls auch wirken kann und nicht genau in diese Wahlen hinein. Also das Timing ist schon bemerkenswert. Und dieser Logik folgend hat jetzt Jens Spahn durch seinen Rücktritt eine neue Dynamik reingebracht. Es stand also jetzt die Frage im Raum, wird einfach nur der Fraktionsvorsitz neu besetzt und dann kann Merz wie geplant in der Sommerpause in aller Ruhe über neue Köpfe nachdenken oder macht man gleich einen größeren Wurf? Und dann hat man sich dafür entschieden, tatsächlich jetzt größere Umbauten vorzunehmen. Und so ist dieses Tableau zustande gekommen, was wir jetzt heute vorfinden.
1: Ralf, der Bundeskanzler wird ab 9 Uhr ein Statement zur Kabinettsumbildung geben. Wir bei News Live werden live dabei bleiben. Da wird sicherlich interessant sein, wie er das Ganze erklärt, erläutert. Merz schart seine letzten Vertrauten um sich. Sind das die Kandidaten, auf die er sich verlassen kann jetzt in dieser Situation? Wie ist deine Einschätzung?
6: Ja, dieser Umbau ist in verschiedener Hinsicht bemerkenswert. Und ob es ein Befreiungsschlag wird, da habe ich schon ziemliche Zweifel dran. Man muss einfach wissen, der Einzige, der tatsächlich einen Malus hatte, war der Kanzleramtsstaatsminister, nicht der Kanzleramtsminister Michael Meister. Der hatte ausweislich der inneren Kommunikation die Koordinierung der Koalitionsgipfel eigentlich erledigen müssen. Und da ist vieles schiefgegangen und liegen geblieben. Der sollte ausgetauscht werden. Der wird jetzt auch ausgetauscht. Wer da kommt, werden wir nachher sehen. Aber Carsten Linnemann und Nina Warken, die Gesundheitsministerin, die standen ausdrücklich nicht auf der Liste derjenigen, die wegen schlechter Performance nach Hause geschickt werden sollten. Die beiden, die also einen guten Job machen, wobei man bei Linnemann sagen muss, man hat als Generalsekretär in letzter Zeit nicht so wahnsinnig von ihm gehört und eigentlich müsste der ein permanenter Impulsgeber an die Partei sein, noch dazu, wenn man droht, Wahlen im Osten zu verlieren. Also die beiden standen eigentlich gar nicht zur Debatte, werden jetzt aber auch ausgetauscht. Eine Gesundheitsministerin, die immer als erfolgreich sich ins Amt eingearbeitet habend dargestellt wurde, die gibt jetzt das Amt, das sie gerade angefangen hat, wirklich zu verstehen und eine große Gesundheitsreform abgeliefert hat, das gibt sie auf und muss sich dann neu im Kanzleramt, also in der zentralen Schaltstelle der Macht einarbeiten, während Carsten Linnemann sich jetzt im Gesundheitsministerium wiederfindet, was er schon einmal abgelehnt hat, weil er eigentlich Arbeit und Soziales wollte. Und dann war er sauer, dass er das nicht bekommen konnte wegen der SPD und hat dann gesagt, nee, dann gehe ich gar nicht ins Kabinett. Was damals ein ehrenwerter Schachzug war, wenn ich eine bestimmte Vorstellung habe, kann sie nicht erreichen, dann trete ich lieber zurück, anstatt irgendwas zu nehmen als Kompromiss, war damals schon eine bemerkenswerte Entscheidung. Jetzt kann er natürlich nicht nochmal Nein sagen und immer, wenn er irgendwie wirklich Hand anlegen soll ans Regierungsgeschehen, dann zuckt er zurück, weil es nicht ganz zurechtgeschnitten ist. Das funktioniert in der Politik nicht. Also der muss sich jetzt ins Gesundheitsressort einarbeiten, obwohl er davon eigentlich auch keine Ahnung hat. Er ist ja eigentlich der Mr. Marktwirtschaft der Union. Das ist ja nicht plausibel, dass ich als Impuls für einen Neuanfang Leute auf Posten setze, wo sie sich zur Hälfte der Legislaturperiode neu einarbeiten müssen. Der Austausch beim Verkehrsministerium ist auch so eine Sache. Man hat Herrn Schnieder zugegebenermaßen wenig wahrgenommen. Es gibt intern so ein bisschen Beschwerde darüber, dass er zu langsam die Investitionsmittel ausgibt, zu wenig Straßen baut. Und bei irgendeiner Gelegenheit hat er dann auch mal gesagt, ja, er habe für bestimmte Infrastrukturprojekte zu wenig Geld. Das ist eine Begründung, die kannst du eigentlich nicht bringen, wenn du vorher eine halbe Billion an Sonderschulden gemacht hast, die unter anderem in die Infrastruktur fließen sollen. Sein Problem ist, in Klammern gesprochen, dass diese Infrastrukturmilliarden für die Instandsetzung weitgehend gebunden sind und nicht für Neubau. Und darüber, das ist so ein Move, den die SPD reingebracht hat. Da hat er tatsächlich ein bisschen Hemmnisse, aber das gehört einfach zum Management eines Ministers dazu, dass man das hinkriegt. Auch Katharina Reiche hat, wie wir hören, eine Art Personalgespräch gehabt, weil der Kanzler mit ihrer Performance unzufrieden ist. Das ist deshalb bemerkenswert, weil Katharina Reiche wirtschaftspolitisch eigentlich auf dem Kurs von Friedrich Merz liegt und sich Merz ganz offensichtlich die schlechte Presse, die sie bekommen hat, zum Teil zu eigen gemacht hat. Also sie könne in den Mittelstand nicht ausstrahlen, sie werde konfrontativ wahrgenommen und habe Probleme in ihrem eigenen Haus. In einem zutiefst von Habeck grün hinterlassenen Haus muss man eigentlich Probleme haben. Da ist eher das Haus das Problem, nicht die Ministerin. Die soll, wenn wir es richtig gehört haben, jetzt nochmal eine Art Bewährungsfrist bekommen haben. Auch wegen der Energiepolitik, die, wo sie bei der Erneuerbaren auf der Bremse steht. Also das ist sehr interessant, weil das intern gar in sich eigentlich nicht logisch ist, dass ausgerechnet diejenige, die am nächsten inhaltlich beim Kanzler steht, dass die unter Druck geraten sein soll. Jedenfalls haben wir den Eindruck, dass dieser ganze Umbau eigentlich so ein bisschen der Unternehmensberaterlogik aus den frühen 90er Jahren folgt. So ein bisschen greif mal durch, wechsle die Köpfe auf. Und das Interessante ist ja, wenn man diesen Umbau als Reaktion auf die schlechten Umfragewerte nimmt, dann bedeutet das, der Chef ist unzufrieden mit allen, die machen alle irgendwas falsch, nur ich nicht. Mhm. Und deshalb wechsle ich jetzt die Mannschaft aus. Das ist die Botschaft, die davon ausgeht. Also von Aufbruch und Neubeginn kann ich angesichts dieser ganzen Umbesetzungen, die dazu führen, dass man wieder neue Einarbeitszeiten hat, kann ich nicht wirklich viel erkennen.
2: Ich kann mir auch nicht vorstellen, die schlechten Umfragewerte kennen wir auch, Ralf. Drei Landtagswahlen mit drei nahezu sicheren Debakeln vor der Brust. Merz hat noch eine Zustimmung von 14%. Da fehlt mir jetzt die Fantasie, mir vorzustellen, dass dann der Wähler sagt, Mensch, jetzt haben wir einen neuen Verkehrsminister, jetzt wähle ich die CDU wieder. Zumal Herr Schnieder jetzt gar nicht ja so im Zentrum der Aufmerksamkeit stand, außer dass natürlich alle unzufrieden sind mit dem Zustand der Bahn. Es wird ja allerdings auch, glaube ich, vermute ich mal, Ralf, wie siehst du das, erhebliche Unruhe innerhalb der CDU auslösen. Wir haben dann eine neue Generalsekretärin, Frau Hoppermann, die ja auch nicht von allen mit Applaus begrüßt wird. Wir haben dann vermutlich einen abrasierten Bundesverkehrsminister, Patrick Schnieder, dessen Bruder ja der frisch gewählte Ministerpräsident von Rheinland-Pfalz ist. Also die Rheinland-Pfälzer werden sich da schon mal nicht freuen. Und Gordon Schnieder wird sagen, was machst du mit meinem Patrick? Und die Frage, die man auch noch haben muss, sind denn dann die neuen Amtsinhaber, die im Gespräch sind, wirklich Personen, die für einen Aufbruch und für einen Zuwachs an Kompetenz stehen? Also was macht das mit der CDU und was hört man zum Beispiel, wer Nachfolger werden könnte vom Verkehrsminister?
6: Also das Interessante ist ja, dass das Ganze ein Notpaket ist, was sich an der Spahn-Krise aufgedröselt hat, weil ein neuer Fraktionschef gesucht wurde, man niemanden gefunden hat, der besser passen würde. Ein bisschen Ahnung von Fraktionen muss man schon haben. Es wäre ganz gut, wenn man die Geschäftsordnung des Bundestages kennt, weil darüber die Tricks und Fallen laufen, in die man hineinlaufen kann. Also kam eigentlich Kanzleramtsminister Thorsten Frey, der früher parlamentarischer Geschäftsführer gewesen ist, eigentlich als nahezu Idealbesetzung dann in Frage. Deshalb musste er den Posten im Kanzleramt räumen, wo er sich, wie man hört, dann mit zunehmender Zeit doch besser eingegroovt hatte. Also dort entstand dann eine Lücke und um diese Lücke im Kanzleramt zu schließen, musste man dann die restlichen Köpfe, Frau Warken, darüber ziehen. Das freut die Frauenunion. In der öffentlichen Meinung war immer ein bisschen moniert worden, dass im Koalitionsausschuss Frau Baas die einzige Frau ist. Damit erhöht man jetzt die Sichtbarkeit der Frauen. Also man kann das drehen und wenden, wie man möchte. Der Wähler in Sachsen-Anhalt sitzt aus meiner Wahrnehmung nicht mit trommelnden Fingern da und sagt, wann werden eigentlich Frauen in der Union sichtbarer und wann kann eigentlich endlich im Kanzleramt die Gesundheitsministerin jetzt hinter den Kulissen koordinieren. Das sind Sachen, das ist Politik, wie man so schön sagt. Also Dinge, die Politikinteressierte und die vor allen Dingen die Insider des Systems interessieren, die aber nach draußen wenig Ausstrahlung haben. Als Nachfolger von Patrick Schnieder, bei Brüdern in der Politik schwierig, die Namen immer auseinanderzuhalten, wird Fritz Günzler gehandelt. Das ist jemand, der bisher als Finanzexperte aufgefallen ist. Der hat eine Steuerberatungskanzlei und ist wirklich ein ziemlicher Experte in allen Raffinessen der Haushaltspolitik und vor allen Dingen der Finanzpolitik, der einem vorrechnen kann, wie beispielsweise durch die Erhöhung des Spitzensteuersatzes und des Reichensteuersatzes die mittelständischen Unternehmen unter Druck kommen und der einem dann den Umstieg von Personengesellschaften in eine Kapitalgesellschaft minutiös auseinanderrechnen kann, ob die Thesaurierungsbegünstigung für die Kapitalgesellschaften einer Personengesellschaft nützen. Das ist so fachchinesisch, was sehr beeindruckend ist, was aber jetzt erstmal als Grundlage für ein Verkehrsressort einem nicht weiterhilft. Also das ist auch eine bemerkenswerte Geschichte. Michael Meister im Kanzleramt, der eigentlich der Stein des Anstoßes war, wird ausgetauscht. Das sorgt für Verdrückung im Hessischen Landesverband, die an zentraler Stelle damit vertreten waren und jetzt eben nicht mehr dort einen Posten besetzen. Wir haben gleichzeitig an der Spitze der Unionsfraktion jetzt Thorsten Frey aus Baden-Württemberg sitzen. Der erste parlamentarische Geschäftsführer Steffen Bilger kommt aus Baden-Württemberg. Und der zweite parlamentarische Geschäftsführer, Herr Schreiner, kommt auch aus Baden-Württemberg. Das ist eine Unwucht, die wird man wahrscheinlich so nicht bestehen lassen können.
2: Und Frau Warken auch. Frau Warken auch.
1: Ralf.
6: Frau Warken kommt auch aus Baden-Württemberg. Also der Südwesten hat jetzt ein ziemliches Machtzentrum in Berlin. Und du hast es schon angesprochen, so richtig plausibel ist es nicht, dass Frau Hoppermann jetzt ganz neu ins Generalsekretärsamt wechselt. Nun kann man da tatsächlich als kreativer Kopf neue Impulse setzen. Man ist dann im Übrigen auch für Wahlkämpfe im Osten zuständig. Man ist dann aber auch zuständig für das Organisieren der nächsten Kampagne zur Bundestagswahl, die langsam heraufzieht. Viel Verantwortung. Es gibt inzwischen ja in der Union eine stellvertretende Generalsekretärin, die man mal eingeführt hat, weil man irgendwie eine Frau damit hinstellen wollte. Und das war Christina Stump, Baden-Württemberg. Die ja, kann jetzt mit der neuen Generalsekretärin nicht so richtig und ist nicht wirklich begeistert davon, dass sie jetzt eine ganze Weile als Stellvertreterin arbeiten musste. Und wenn man dann einen Chef sucht, dann wird nicht etwa auf die Stellvertreterin zugegriffen, sondern man holt jemand Neues. Und die beiden Damen müssen sich dort im Konrad-Adenauer-Haus jetzt irgendwie zusammenraufen. Also auch da entstehen neue Baustellen und man kann mal gespannt sein, ob das funktioniert.
1: Ralf, und wir sind gespannt. Merz baut sein Kabinett um. Ab 9 Uhr wird er ein Statement dazu abgeben. Wir bei News Live werden live dabei bleiben und das natürlich analysieren und sind ganz gespannt. Lieber Ralf, deine Einschätzung, stärkt oder schwächt das jetzt den Kanzler, was da gerade passiert? Wie ist dein Fingerspitzengefühl? Wie ist deine Einschätzung?
6: Aus meiner Sicht wird es an der Substanz der Politik nichts ändern. Das Problem, was Friedrich Merz ganz offensichtlich nicht zur Kenntnis nehmen möchte, ist, dass seine Politik, seine Führung maßgeblich entscheidend sind für die Performance der Bundesregierung. Wenn man im ersten Jahr im Prinzip den Herbst der Reformen verspricht, nachdem man im Frühjahr gestartet ist, den nicht hinbekommt, dann ein Frühjahr des Streits hinlegt und jetzt sagt, aber die Bürgergeldreform, da müssen wir den zweiten Teil noch machen. Das jetzt waren die Umbenennungen, dann kommt im Herbst noch etwas, aber wir müssen erstmal die Landtagswahlen abwarten. Wir erinnern uns, auch dieses Frühjahr mussten wir erst Landtagswahlen abwarten. Das ist eine Regierung des Abwartens. Und das andere Problem besteht eben darin, Friedrich Merz ist sehr stark auf Schlagzeilen orientiert. Dieses häufige Anspielen auf die Stimmung im Land oder zuletzt im ZDF-Interview, sie berichten ja immer nur das Negative. Er möchte positive Schlagzeilen sehen, weil er glaubt, dass dann die Stimmung im Land sich verändert, weil die Leute dann aus den Schlagzeilen ihr Urteil über die Politik übernehmen. Und ich glaube, dass viele Kollegen jetzt auch eben schreiben werden, also er zeigt Handlungsfähigkeit. Das tut er, er handelt. Das ist sehr schön, dazu ist ein Kanzler eigentlich auch da. Aus meiner Sicht ist halt Handlungsfähigkeit ein neutraler Fassadenbegriff, der mir nichts sagt darüber, ob die Handlungen gut, richtig und zielgerichtet sind. Und also er hofft wohl, dass dann in der Sommerpause Handlungsfähigkeit und Neustart sich als dominante Themen in der Öffentlichkeit festsetzen und sein Image verbessern, das Image der Bundesregierung verbessern und irgendwie die Stimmung dann eben auch verbessern. Ich habe da meine Zweifel, weil am Ende beim Mittelständler, wo der Frust im Augenblick sehr tief sitzt, entscheidend ist, habe ich eine sichere Perspektive bei Energie? Habe ich endlich eine Entlastung von überbordender Bürokratie? Geht's irgendwie hoffnungsfroh weiter, dass ich entlastet werde? Oder muss ich jetzt tatsächlich 47% statt 45% im Spitzensteuersatz zahlen? Daran ändert sich nichts. Und ich fürchte auch, die Reformen, die noch ausstehen und die dann nach den Landtagswahlen kommen sollen, da muss man sich klar machen, nach den Landtagswahlen ist Oktober. Da versucht man noch einigermaßen den Haushalt fürs nächste Jahr auf die Reihe zu kriegen, wirklich große Projekte anzuschieben bis Jahresende, wird immer eher schwierig. Das heißt, an der Realität ändert sich durch den Austausch von Köpfen nichts und ich bin da sehr, sehr skeptisch, dass die Rechnung aufgeht.
0: Ralf, was mich jetzt nochmal brennend interessieren würde, diese Personalie Carsten Linnemann, du hast es ja gerade ganz kurz anklingen lassen, dass das überhaupt nicht sein Fachgebiet ist. Aber er hat ja ursprünglich klugerweise ein Ministeramt abgelehnt, predigt seit Jahren was von Marktwirtschaft, ist sehr, sehr groß mit Fußballrhetorik unterwegs. Jetzt muss er das machen, was er eigentlich gar nicht machen wollte, was er einst abgelehnt hat. Müsste seine ganze Rhetorik in die Realität umsetzen, muss sich aber erstmal einarbeiten. Müsste sich sehr, sehr unbeliebt machen, wenn er im Gesundheitssystem wirklich was Marktwirtschaftliches macht, Einsparpotenziale findet. Und das größte Problem natürlich, kann er das gar nicht richtig machen mit der SPD. Also was denkt Carsten Linnemann sich dabei? Oder könnte man vermuten, wird er vielleicht sogar so ein bisschen dazu gezwungen, weil man sagt, du wirst das entweder Gesundheitsminister oder das mit dem Generalsekretär, das geht halt dann langsam zu Ende.
6: Ja, was man hört, ist, dass er tatsächlich sehr gezögert hat, jetzt dieses Angebot anzunehmen, weil er gesagt hat, ja, es hat sich ja nichts dran geändert, dass das nicht mein Fachgebiet ist. Wobei man sagen muss, es ist ja schon mal ehrenwert, wenn jemand in Fachgebieten denkt und sich nicht für einen Generalisten hält, der alles kann. Das ist ja schon mal sympathisch. Das Problem besteht eher darin, dass er von der Rolle des Generalsekretärs, der das große Ganze erklären muss, der marktwirtschaftlich unterwegs gewesen ist, jetzt jemand wird, der erklären muss, warum eine Kassenleistung nicht mehr erbracht wird oder Budgets für Hausärzte gekürzt werden müssen oder wie die Krankenhausreform aussieht. Und das andere Problem ist, es gibt eigentlich kein Ressort, was mit so mächtigen, gegeneinander stehenden Lobbygruppen zu tun hat. Wir haben eine wirklich mächtige Pharmaindustrie, die auf der einen Seite steht. Wir haben einen mächtigen Verband der Kassen, die das Geld verwalten. Wir haben eine mächtige Ärzte-Lobby und wir haben obendrein auch noch eine Apothekerschaft, die auch ganz gut organisiert ist. Und zwischen diesen Polen muss der Gesundheitsminister traditionell jonglieren. Das ist richtig schwierig, weil natürlich die Kosten aus dem Ruder laufen. Ich kann aber jetzt nicht einfach sagen, die Kassen haben Recht und können die Ärzte und die Pharmaindustrie ausquetschen. Die Pharmaindustrie ist am flexibelsten und sagt, dann forschen wir eben woanders und dann seht doch zu, wo ihr eure Medikamente herkriegt. Das ist nicht ganz einfach. Die Kassenärzte machen dann einfach ihre Praxis dicht oder behandeln eben nicht mehr, wenn das Budget aufgebraucht ist oder nur noch Privatpatienten. Das macht auch schlechte Stimmung im Land und eigentlich laufen die Kosten für die Krankenhäuser aus dem Ruder. Man müsste ungefähr ein Drittel schließen. Das ist aber unpopulär, weil auch die Länder blockieren. Niemand möchte seinen Menschen sagen, jetzt musst du 80 Kilometer bis zum nächsten Krankenhaus fahren. Also das ist wirklich ein schweres Politikmanagement, was man da betreiben muss. Da bist du weniger sichtbar und wenn, bist du technokratisch mit einzelnen Fachreformen unterwegs. Das ist eine komplett andere Baustelle. Da wird er sich sehr einarbeiten müssen.
2: Aber man sieht natürlich jetzt auch, Ralf, du hast ja vorhin kurz angesprochen.
1: Ich hätte da auch noch eine.
6: Da bin ich in beiden Fällen skeptisch.
2: Ja, ich meine, du hast ja vorhin gesagt, so ein bisschen wie so ein CEO, der sagt, die liefern nicht, die Abteilungsleiter werden sie ausgetauscht. So, aber dann würde man, wenn man CEO wäre, doch sagen, jetzt mache ich hier den großen Durchbruch zur 1A-Kompetenz, zur Champions League. Und was haben wir jetzt stattdessen, wenn es so kommt? Wir haben einen Finanzexperten, eher vom linken CDU-Flügel übrigens, früher eher Team Laschet, muss man sagen, gibt auch schon kritische Worte von ihm in Vergangenheit gegenüber Merz, Herrn Günzler. Der wird nun als Finanzmarktexperte, soll er werden Verkehrsminister. Absolut. Wir haben einen Linnemann, der ein Amt jetzt irgendwie annimmt, zu dem er ihn tragen muss, zu dem er bisher korrekt gesagt hat, mein Gott, Gesundheitswesen, da kenne ich mich doch gar nicht aus. Und andere, die sich gerade so ein bisschen reingefuchst haben, hast du so recht gesagt, wie Frau Wagen sagt mal, die ziehen wir jetzt mal wieder ab. Also auch wenn Herr Friedrich Merz sich als CEO von Deutschland sieht, dann ist er doch ausweislich dieser Kabinettsrochade ein verdammt schlechter CEO, weil er nicht weiß, worauf ein erfolgreiches Unternehmen beruht, auf Kompetenz und erfolgreichen Mitarbeitern und zwar auf bewiesener Kompetenz und nicht nur auf Hoffnungswerten.
1: Und Ralf, bevor du antwortest, von mir auch nochmal zum Gesundheitsministerium. Carsten Linnemann, also nach Nina Wagen, Jens Spahn und Karl Lauterbach, ist das wirklich eine schwierige Baustelle. Wo soll denn da ein Signal sein für jetzt geht's los nach der Sommerpause? Wo ist da der Schwung in der öffentlichen Wahrnehmung?
6: Ja, das wüsste ich auch gerne. Zumindest nicht in diesen beiden Personalien, wo ich jemanden, der das Ressort langsam in den Griff zu bekommen gelernt hat, den da wegnehme und setze alles wieder auf Start. Das ist nicht plausibel. Also wenn Merz sich als CEO sieht, dann sind diese beiden Personalien nicht wirklich plausibel. Man kann Frau Warken, die sehr couragiert ist, die Mutter von drei Söhnen ist und im Leben steht, der kann man zutrauen, dass sie die Koordinierung im Kanzleramt, da muss man Bund-Länder koordinieren, man muss gucken, dass in der Partei und in der Fraktion nichts anbrennt, damit der Kanzler einigermaßen den Rücken frei hat. Das kann man ihr zutrauen, dass sie das hinbekommt. Nur, es ist eben trotzdem ein Neustart. Und warum mache ich da zwei Baustellen auf, wenn angeblich die Performance der gesamten Truppe nicht funktioniert? Also die ganze CEO-Attitüde funktioniert in der Politik ohnehin nicht, weil man, wie man an diesen beiden Personalien sieht, sich innerhalb einer politischen Logik bewegt, die nicht nach Schlagkraft oder nach marktwirtschaftlichen Kriterien funktioniert. Die ganze CEO-Attitüde funktioniert eben aber auch deshalb nicht, weil man ja nur Zugriff auf die CDU-Minister hat. Also schon die CSU würde sich das verbieten, dass Friedrich Merz in ihre Personalien reinregiert und die SPD erst recht. Mit anderen Worten, er kann ein Segment nur beeinflussen. Und das ist natürlich, als Erste müsste ja Frau Baas ausgetauscht werden. Sie ist ja erkennbar intellektuell überfordert mit ihrem Amt und auch mit der restlichen Performance. Das würde wahrscheinlich Lars Klingbeil in einer ruhigen Minute auch so sehen, geht aber jetzt alles nicht. Und stattdessen muss ich in einem sehr kleinen Pool umtauschen. Also Ich glaube, Markus Söder ist, wenn man ihm anbietet, dass er mehr Posten im Parlament bekommt, wäre er auch für eine Umbildung auch bei den CSU-Ministern flexibel. Aber sonst lässt sich die CSU nicht reinregieren und Friedrich Merz hat als Steuerungselement im Prinzip nur die CDU-Minister. Und da ist das Paket jetzt eigentlich nicht plausibel, das muss man schon so sagen.
1: Ralf, wir sprechen ja ab 7 Uhr bei News Live auch über den Zustand des DFB. Jürgen Klopp wird neuer Bundestrainer. Im Fußball wird nicht das Team, sondern der Trainer ausgewechselt. Frag mal ganz ketzerisch, könnte das auch eine Maßnahme sein?
6: Ja, das Problem ist, dieser Trainer in der Bundespolitik müsste sich selbst auswechseln. Das ist erkennbar, glaube ich, nicht die Stärke von Friedrich Merz. Er hält sich, glaube ich, für den einzigen und wichtigsten und letzte Chance der Demokratie. Das ist etwas schwierig. Das funktioniert in der Politik so nicht, weil über dem Kanzleramt kein DFB steht und keine Fangemeinschaft, die sagt, jetzt müssen wir da irgendetwas ändern. Das ist grundsätzlich, glaube ich, das Problem der ganzen Geschichte. Man muss allerdings auch sagen, wenn wir uns diese personellen Veränderungen angucken, dann ist die Ersatzbank der Union leer. Ja. Also es gibt wir schieben jetzt noch innerhalb des von Fraktion und Bundesregierung ein paar Köpfe hin und her, aber es bei der Suche nach Leuten, wo man sagt, hier ist noch jemand hoffnungsvoll zum Einwechseln, da ist einfach niemand mehr. Es gibt ein paar hoffnungsvolle Köpfe in der jungen Gruppe, aber die sind noch nicht so weit und die würde man einfach verheizen, wenn man sie jetzt einwechseln würde ohne politische Erfahrung. Man muss in der Politik überraschend, dass manchen für manchen klingt, auch eine gewisse Berufserfahrung mitbringen und dann vielleicht mal ein paar Jahre Staatssekretär gewesen zu sein, um zu wissen, worüber man redet, wie man Entscheidungen anbahnt. Und wenn du jetzt jemanden nur, weil er jung, klug und einigermaßen redegewandt ist, auf Ämterposten setzt, mit denen sie überfordert sind und wo ältere Staatssekretäre sie auskontern, dann verbrennst du die viel zu früh und ruinierst obendrein auch noch die Gesamtperformance.
2: Man hat ja auch gesehen, um noch eine letzte Fußballparallele zu bringen, Spanien wurde ja auch Weltmeister aufgrund der guten Ersatzbank. Die hatten immer jemand, den sie einwechseln konnten und der dann kurz vor Schluss das entscheidende Tor gemacht hat. Und mit einer leeren Ersatzbank verlierst du jedes Spiel. Und das ist offenbar das Problem der CDU.
1: Und Ralf, um noch weiter beim Fußball zu bleiben, und die Fans hauen ja ab. Und das sind ja offensichtlich die Wähler. Also wird Merz mit diesen Maßnahmen auch vor den anstehenden Landtagswahlen die Fans zurückholen können.
6: Das ist ja in der Politik immer ein bisschen anders, aber ja, vielleicht trägt auch da die Fußballparallele, wenn du am Ende mit einem blauen Auge davonkommst, mit einem 0-0 in den Landtagswahlen und du kannst irgendwie beispielsweise durch eine ganz enge Kiste in Sachsen-Anhalt den Ministerpräsidenten halten, dann reicht das. Dann ist das Spiel rumpelig gewesen, dann hat es erkennbar Fouls gegeben. Es hat die Mannschaft hat nichts auf die Reihe, aber das Ergebnis, dann schwamm drüber. So kann man sich in der Politik natürlich immer noch mal über die Zeit retten und dann sagen, also wir haben unser erstes Wahlziel nicht erfolgt, aber das zweite haben wir erreicht oder irgendwas in der Richtung und dann kann man sich schönreden. Wenn das natürlich völlig in die Grütze geht, dann wird es eben auch wirklich eng und dann kommt eine neue Dynamik rein. Es sieht allerdings im Augenblick nicht so aus, als ob es Konstellationen geben könnte, von denen Merz für sich Rückenwind und einen Schub ableiten könnte. Also in Mecklenburg-Vorpommern sehe ich das im Augenblick nicht. Der dortige Spitzenkandidat hat gerade eine Wahlkampfkampagne mit Fischbrötchen gezündet, wo es eine Debatten darüber gibt, dass es keine mecklenburg-vorpommernischen Fischbrötchen sind, sondern aus einem neutralen Bilderstock, damit sich nicht Stralsunder oder Rostocker Fischbrötchenhersteller über die Herkunft streiten. Das ist fein überlegt, wenn das Ziel gewesen ist. Ich bin nicht sicher, ob es die Union dort aus dem einstelligen Bereich rausziehen kann. In Sachsen-Anhalt liegt die AfD meilenweit vorn und macht eine ganze Reihe sehr kluger Moves und auch einer guten Vermarktung. Also wenn du auf offener Bühne sagst, uns hat gerade einen CDU-Mann 5.000 Euro gesponsert, weiß nicht, ob man das überprüfen kann, aber es ist auf jeden Fall ein PR-guter Move. Also da sieht es für die Union schon ziemlich schlecht aus und in Berlin rutscht sie gerade auch weiter ab. Also mit anderen Worten, ich sehe noch nicht, dass die Dramatik der Wahlergebnisse im Herbst irgendetwas hergibt, was Friedrich Merz helfen könnte. Und allenfalls ist die Wahrscheinlichkeit groß, dass diese Wahlergebnisse, wenn denn die jetzige Kabinettsumbildung einen Effekt gehabt haben sollte, den sofort wieder vom Tisch wischt.
1: Nach der Spahn-Krise setzt Friedrich Merz auf einen personellen Neuanfang. Mit Ralf Schuler, unserem News-Politikchef, haben wir die Hintergründe und die Strategie des Kanzlers jetzt erstmal analysiert. Danke, lieber Ralf, an dieser Stelle. Wir bei News Live bleiben weiter dran. Um 9 Uhr dann ein Statement des Bundeskanzlers. Und wir, wie gesagt, werden hier bei News Live weiter dabei bleiben, das analysieren und besprechen. Vielen Dank. Lieber Ralf.
6: Sehr gern. Grüße an Berlin.
1: Ja, und gleich geht's weiter mit Kloppo Nationale. Jürgen Klopp wird Bundestrainer und hoffen, dass jetzt alles besser wird beim eingeschlafenen Riesen DFB. Darüber sprechen wir hier gleich auf dem Sofa der Mehrheit mit Spielerberater Roger Wittmann. Und Ölpreiszinsen und die Inflation steigen. Droht uns allen jetzt der nächste Teuerschock? Darüber reden wir ab 7:45. Und damit ist es jetzt genau 7 Uhr. Hier sind die Nachrichten mit Tanja Römischer.
7: Bundeskanzler Merz stellt nach dem Rücktritt von Unionsfraktionschef Spahn sein Kabinett und die CDU-Spitze neu auf. Nach Medienberichten soll Gesundheitsministerin Waken ins Kanzleramt wechseln. CDU-Generalsekretär Linnemann wird den Angaben zufolge ihr Ministeramt übernehmen. Neue CDU-Generalsekretärin wird die bisherige Schatzmeisterin Hoppermann. Der parlamentarische Staatssekretär im Digitalministerium Amthor wird als Bund-Länder-Beauftragter ins Kanzleramt wechseln. Der Umbau war nach dem Rücktritt des bisherigen Unionsfraktionschefs Spahn notwendig geworden. Er hatte angesichts der Leihmutter-Debatte seinen Posten abgegeben. Für ihn kommt der bisherige Kanzleramtschef frei. Die USA haben neue Strafzölle gegen rund 60 Handelspartner eingeführt. Sie sind am Morgen deutscher Zeit in Kraft getreten und sollen den bislang weltweit geltenden Sonderzoll von 10% auf US-Importe ersetzen. Je nach Produkt und Herkunft gelten künftig Aufschläge von 10 oder 12,5%. Auch Waren aus der Europäischen Union könnten betroffen sein. Die US-Regierung begründet den Schritt mit unzureichenden Maßnahmen der Handelspartner gegen Zwangsarbeit. Das US-Militär hat seine Angriffe auf Ziele im Iran in der 13. Nacht in Folge fortgesetzt. Iranische Medien berichteten, dass mehrere Regionen im Südwesten des Landes sowie Gebiete an der Straße von Hormuz getroffen wurden. Das US-Zentralkommando erklärte, Ziel der Angriffe sei es, die Bedrohung der internationalen Schifffahrt durch die iranischen Revolutionsgarden zu verringern. Der Konflikt war Anfang des Monats erneut eskaliert, nachdem iranische Streitkräfte Handelsschiffe in der Straße von Hormuz beschossen hatten. Bei einer Geiselnahme in einer Bank in Regensburg ist ein Mensch getötet worden. Es soll sich um den Filialleiter handeln. Der Tatverdächtige konnte festgenommen werden. Er soll heute dem Haftrichter vorgeführt werden. Nach Angaben der Polizei hatte der 20-Jährige den Filialleiter mit einem Messer attackiert. Dieser lief daraufhin auf die Straße, wo er von Rettungskräften versorgt und ins Krankenhaus gebracht wurde. Der mutmaßliche Täter konnte Stunden nach dem Angriff in der Bankfiliale von Spezialkräften überwältigt werden. Die Hintergründe der Tat sind noch unklar. Deutscher Fußballbund will heute seinen neuen Bundestrainer vorstellen. Knapp 4 Wochen nach dem WM-Aus soll Jürgen Klopp die Nachfolge von Julian Nagelsmann antreten. Die offizielle Präsentation ist für 11 Uhr in der DFB-Zentrale geplant. Mit Klopp übernimmt einer der erfolgreichsten deutschen Trainer der vergangenen Jahre die Nationalmannschaft. Von ihm erhofft sich der DFB einen sportlichen Neustart nach dem enttäuschenden Abschneiden bei der Weltmeisterschaft. Das Wetter für Deutschland. Im Norden und Nordwesten ist es wechselnd bewölkt. An den Küsten sind einzelne Schauer möglich. Sonst scheint bei leichter Bewölkung häufig die Sonne und es bleibt trocken. Die Temperaturen steigen auf 20 Grad in Nordfriesland und bis zu 30 Grad im Breisgau.

0: Und 4 Minuten, guten Morgen und herzlich willkommen bei News Live am Freitag, den 24. Juli, 26, morgens um 6 schon wissen, was einem abends um 8 verschwiegen wird. Das ist unser News Claim und den gibt es jetzt auch als Aufkleber bei uns im News Shop. Sollten Sie sich unbedingt hören und unsere Runde auf dem Sofa der Mehrheit hat sich, wie Sie sehen, vergrößert. Es wird sportlich und wir gehen der Frage nach, wird beim DFB jetzt alles gut? Darüber diskutieren wir mit einem Top-Insider, Spielerberater Roger Wittmann. Guten Morgen, Roger.
1: Guten Morgen, guten Morgen.
0: Und Julian Reichelt, unser Chefredakteur, hat sich zu uns gesellt, HSV-Fan. Und wir gehen der Frage nach, ob beim DFB jetzt alles mit Jürgen Klopp besser wird. Guten Morgen, Julian.
2: Schönen guten Morgen. Es geht ums Land beim DFB. Es geht um unsere sportliche Zukunft. Da gibt es viel zu besprechen.
0: Ben Brechten ist weiter dabei und Dr. Alexander Kissler.
3: Freue mich sehr.
0: Kaiserslautern-Fan, ja. Bayern-München-Fan.
3: Mache ich mich also, direkt unbeliebt.
0: Bei mir nicht. Mein Name ist Norbert Dobleit und ab jetzt dreht sich alles um Jürgen Klopp und der Frage, wird beim DFB jetzt alles besser? 84 Millionen Bundestrainer haben auf diesen Tag gewartet, denn einer wird's jetzt. Um 11 Uhr wird in der DFB-Zentrale in Frankfurt-Main Jürgen Klopp als neuer Bundestrainer vorgestellt. Mit dem Erfolgstrainer des FC Liverpool und Borussia Dortmund will der größte Sportverband der Welt eine neue Ära einläuten. Doch die Realität ist eine andere. Der DFB hat jetzt mit Klopp ein Ferrari eingekauft. Der Verband selbst ist aber seit Jahren auf dem Holzweg.
4: Russland, Katar und jetzt Nordamerika. 3 Weltmeisterschaften in Folge enttäuschend. In Russland beklagte man sich über Regenwetter und Putin. In Katar wog die Regenbogenbinde zu schwer für Erfolg. Und bei der jüngsten Enttäuschung war es Julian Nagelsmann allein, der für das Aus gegen Paraguay verantwortlich war. Dass die deutsche Nationalmannschaft tiefer in der Krise steckt als je zuvor, hat aber andere Gründe. Waren es Fußballländer wie Frankreich oder England, die nach dem deutschen WM-Titel im Jahr 2014 mit Argusaugen auf die Nachwuchsarbeit des DFB blickten, hat sich das Blatt gewendet. Die satte Führungsriege unter Bernd Neuendorf hat in den vergangenen Jahren aus dem Fußballwunderland eine ehrgeizlose, graue Maus gemacht. Der Verband und Großteile seiner Funktionäre haben den Hunger verloren, den Jürgen Klopp jetzt wieder entfachen soll.
5: Es ist Talent da, aber man muss eine Erwartungshaltung kreieren, mit der die Spieler umgehen können.
4: Der wortgewandte Schwabe soll dem deutschen Fußball wieder neuen Atem einhauchen. Doch wie soll es ihm gelingen, wenn an den entscheidenden Stellen im Verband immer noch die gleichen Funktionäre sitzen, die sich immer noch im Ruhm der vergangenen Jahrzehnte sonnen? Darüber sprechen wir jetzt bei News Live.
0: Ja, also in knapp 4 Stunden wird Jürgen Klopp als neuer Bundestrainer der deutschen Fußballnationalmannschaft vorgestellt. Wir bei News sind wie immer ein bisschen schneller und diskutieren schon jetzt darüber mit Roger Wittmann. Roger, als Insider, als Kenner des internationalen und deutschen Fußballs, ich gehe mal davon aus, du bist auch Fan, wie wir alle, von Jürgen Klopp. Wird er der neue Heilsbringer des DFB?
1: Also ich glaube, dass man ihm erstmal jeden Titel zuschreiben kann. Das ist er. Der hat überall, wo er war, der Erfolg gehabt. Und das lässt diese Hoffnung, die das ganze Land das begründet, ach, das, ich bin selber Fan von ihm, aber ich habe ihn halt erleben dürfen, was er als Spieler machen kann. Mhm. Wie er sie verbessert, wie er sie anfasst. Das ist jetzt mit, da geht es ja nicht mit ihm mit Hand auflegen und so irgendwelche Phrasen. Das ist der nicht, sondern der haut es mal da rein. Ne? Und das ist das Allerschönste für mich, dass die, die verantwortlich sind, halt auch mal draufkriegen, und zwar von dem. Das macht er. Der lässt sich das nicht bieten, ne, was die hier dem deutschen Fußballer angetan haben.
0: Ja, da kommen wir im Detail, kommen wir da gleich zu. Also in welcher Form, aber du, Julian, wolltest schon einsteigen. Als
2: Na, Hand auflegen ist ja ein sehr wichtiges Stichwort. Hand auflegen wird nicht funktionieren bei dem DFB, beim Zustand des DFBs. Wir haben mal bei dieser Weltmeisterschaft gesehen, wir sind an vielen Punkten abgehängt. Ich nenne mal das Thema Leistungsbereitschaft, Leistungsgesellschaft, Körperlichkeit. Ich würde mal sagen, auch taktisch sind wir nicht mehr auf dem aktuellen Stand der Zeit. Deswegen interessiert mich von dir, Roger, die Frage, wie will er denn Erfolg haben? Hand auflegen funktioniert nicht. Was wird Jürgen Klopp machen, der ja beim DFB deutlich weniger Zeit haben wird, mit den Spielern überhaupt zu arbeiten, als das zum Beispiel bei Liverpool oder Borussia Dortmund möglich war?
1: Aber das ist ja der Time-Mensch. Ne? Der hat ja, also wenn du jetzt die letzte Station von ihm nimmst, Liverpool, und du schaust dir an, wie akribisch das alles vorbereitet worden ist, was der da gemacht hat und wie hart der mit den Leuten arbeitet. Und was die Spieler auch über ihn sagen, ne, den musst du ja auch aushalten. Das ist ja nicht irgendjemand, den musst du aushalten. Sagen auch seine Spieler. Das haben die halt gemacht. Die sind für den erstmal bereit gewesen. Das habe ich ja gar nicht gesehen, dass jemand bereit ist für unser Land noch. Und das sind so, da werden so Phrasen, wenn da benutzt. Das gibt's bei dem nicht. Der wird das jetzt mal durchmischeln kräftig. Und dann glaube ich, dass da Ordnung wieder herkommt, weil die fehlt. Da ist keine Ordnung drin. Mhm, also wenn ich jetzt da drauf gucke, dann kann ich da nichts mehr sehen, was mich begeistert hat. Ne? Das ist leider so. Also das ist vielleicht auch so ein Spiegelbild der gesamten Gesellschaft, das es da gibt. Aber für mich war das sehr enttäuschend, was die letzten, ich sage mal, 4 Jahre oder 4,5 Jahre, was die Verantwortlichen beim DFB gemacht haben. Jetzt machen sie das einzige Richtige. Das habt ihr ja auch begonnen hier. Ihr habt gesagt, der muss Bundestrainer werden. Das wird das. Also fehlt nur noch der Watzke, weil den habt ihr auch genannt.
0: Wir waren schuld, Julian.
1: Den habt ihr ja auch genannt.
0: Also, und dann, Roger, bevor wir über Jürgen Klopp weiter sprechen und dann natürlich auch über den derzeitigen Zustand des DFB, wollen wir Jürgen Klopp mal zu Wort kommen lassen, weil der hat natürlich schon Schwachstellen beim DFB und den Nachwuchsleistungszentren erkannt. Und wir hören mal rein, was er dazu gesagt hat.
3: Fakt ist, wir haben in den LNZs haben wir hauptamtliche Trainer. Wenn du morgens um 8 Uhr da schon sitzt, mittags um 16 Uhr kommen die Kinder und du warst eine ganze Sache, waren eine ganze Zeit in der Schule, kommen zum Training. Da sagst du nicht, jetzt spielt einfach mal. Was eigentlich das Richtige wäre, jetzt einfach mal kicken.
6: Nee, das
3: kicken,
6: nicht.
3: Kicken. Sondern du hast 10 Ideen, 20 Ideen, alle über den Haufen geworfen. So, man ist schon auch, dass es ein Übercoaching gibt, sicher auch. Nicht überall, aber es kommt vor, dass man den Spielern nicht die Möglichkeit zu hören. Wir müssen Kinder zum Sport bringen und die Kinder, die Sport machen, müssen wir zum Fußball bringen.
0: Ja, wir müssen Kinder zum Sport bringen. Roger, das ist so ein lapidarer Satz, aber damit schlagen wir auch die Brücke zum DFB. Ab 22 ging's ja los. Also keine Tore mehr, keine Ergebnisse mehr, keine Leistungsbereitschaft mehr.
1: Mund zu halten habe ich noch gesehen. Und
0: so. Mund zu halten habe ich schon gesehen. Also da spricht er ja wirklich einen neuralgischen Punkt des deutschen Fußballmisserfolges an.
1: Ja, aber das sind ja diese Basics, ne? Das hat jetzt nichts mit Wunderheilung zu tun, sondern der sagt, was er fühlt und das fühlen wir alle. Das ist ja jetzt nichts, das überrascht mich ja jetzt nicht, dass jemand jetzt sagt, okay, aber wo sind denn eigentlich die Kinder? Wo bleiben die denn? Also wenn du denen diese Leistungsbereitschaft, die sie haben, ne, die haben die, wegnimmst, dann hast du das Ergebnis, das kriegst du ja. Das wird uns jeden Tag, wird uns gesagt, das ist nicht mehr wichtig, dass man fleißig ist, kriegst auch so Geld oder das ist ein Spiegelbild und das geht im Sport nicht. Ich meine, du bist selber Leistungssportler gewesen, weißt, hast doch trainiert Tag und Nacht.
0: Bisschen.
1: So, und dann wird man da irgendwann erfolgreich.
0: Allerdings für weniger Geld, muss ich sagen.
1: Ja, das hast du ja selber rausgesucht, oder?
7: Ich meine, den Punkt, den er hier anspricht, NLZ, Nachwuchsleistungszentren, die Vereine sind verpflichtet, diese einzurichten. Ich habe vor 6 Jahren, glaube ich, Felix Magath besucht in China, als er Trainer war bei Shandong und hat mir einen langen Vortrag gehalten, warum der deutsche Fußball im Argen liege wegen dieser Nachwuchsleistungszentren und weil dort den Kindern schon die Lust oder der unbedingte Wille zum Siegen gewissermaßen abtrainiert wird. Das heißt, auch ein neuer Bundestrainer, dem wir alles Gute wünschen, muss ja erstmal mit den Strukturen arbeiten, die da sind. Und offenbar muss man bei den Jugendlichen, bei den Kindern wieder die Bereitschaft schaffen, gewinnen zu wollen, andere besiegen zu wollen, sich zu quälen, Widerstände zu überwinden. Also wir reden hier schon über eine lange Strecke, die da zu gehen ist.
1: Also ich meine, dass die Glaubwürdigkeit vom DFB, dass das völlig, die ist angezweifelt, ne? Wenn man die Personen mal durchgeht und sagt, kennst du den auf der Straße? Kennt keinen Mensch. Ich kann auf die Straße gehen, ob die noch 5 Weltmeisterschaften vergeigen, die werden gar nicht angesprochen. Und so geht es ja immer weiter. Ja, ne? Und stimmt. Ich würde zum Beispiel, wenn ich jetzt was zu sagen hätte, würde der Rudi Völler bei mir wird der Präsident werden, dass wir da draußen mal wieder erkannt werden. Der Rudi ist hier dabei, der wird benutzt und auch ausgenutzt für alles. Der muss ja für alles hinhalten. Meine Meinung wäre, mach mal so jemand, Franz Beckenbauer, das war doch derjenige, wenn der da draußen, da waren wir jemand, das hat der gemacht. Das hat nicht der deutsche Fußball gemacht. Das haben Menschen aus dem Fußball gemacht, mit dem Fußball gemacht. Wo ist denn das heute? Wir werden ja gar nicht erkannt. Und wenn sie erkannt werden, dann ist es wieder wegen Mund zu halten. Also wir haben doch was zu sagen. Wir haben doch eine Botschaft. Der Deutsche hat gar keine Botschaft mehr da draußen. Wir waren doch mal jemand. Wir waren eine Weltmacht im Fußball. Wir waren
0: immer der Weltmeister und immer dabei bei großen Turnieren.
1: Du gehst jetzt zum Finale, siehst du gar keinen von uns. Aber wir haben mit die besten Weltmeister, die es gibt. Warum haben wir da nicht einen Groß eingeladen? Mertesacker, die sitzen da, die sind alle Weltmeister geworden. Warum sitzen die nicht da aus 90 ein paar? Und dann haben wir mal eine Loge und dann zeigen wir uns mal. Das ist Präsenz, das ist Relevanz, das ist das, was wir zu machen haben. Und was machen wir? Ich glaube, die haben nicht mal mehr Fernsehen geguckt.
2: Also das ist, glaube ich, ein ganz, ganz zentraler Punkt, der mir auch aufgefallen ist. Die Brasilianer sind da, Ronaldo ist Teil der Show.
1: Und die lieben ja Argentinien.
2: So, ja, genau, die Brasilianer, für die muss das schmerzhaft gewesen sein, bei einem argentinischen Finale solche präsent zu sein. Ich muss sagen, ich hatte Gänsehaut, als ich die spanische Weltmeisterloge gesehen habe. Ja?
0: Ja.
2: Und bei einem WM-Finale muss man natürlich sagen, wieso ist die Kamera kein einziges Mal auf eine deutsche Loge gerichtet, wo ich... keine Ahnung, Sepp Maier von 74, Lothar Matthäus in der Loge hab, Toni Kroos in der Loge hab.
1: Weltspieler.
2: Also wo wir einfach mal eine deutsche Weltmeisterschaftsloge haben. Warum passiert das nicht? Ganz einfach, weil, das ist mein Verdacht, Roger, beim DFB Leute wie Bernd Neuendorf auch gar nicht wollen, dass da jemand strahlt, weil sie die Funktionäre sind, die im Mittelpunkt stehen wollen. Mhm. Und das führt mich schon nochmal zu einer Frage an dich. Wir sind gegen Paraguay rausgeflogen und jetzt wollen wir so gut werden wie Spanien. Müssen wir ja, weil sonst werden wir nie wieder Weltmeister. Was muss da passieren? Was muss passieren? Welche Macht braucht Jürgen Klopp? Welche Entschlossenheit braucht Jürgen Klopp? Aber für mich auch ganz zentral, was muss ich im Verband tun? Denn ich habe nach dem Finale noch mal eine spannende Geschichte gelesen über Leistungsprinzip und Training in Spanien. Ab der U12 wird 11 gegen 11 gespielt und zwar mit maximalem Siegeswillen. Ja. Bei uns hat man das davor Kleinfeld für die Technik, U12, 11 gegen 11 auf Sieg. Hat man bei uns abgeschafft. Was muss passieren, damit die Mannschaft, die sich den Mund zugehalten hat, die im eigenen Land ehrlicherweise sang- und klanglos bei der EM rausgeflogen ist und die dieses Debakel jetzt in den USA abgeliefert hat, damit die so gut wird wie Spanien. Was muss passieren beim Trainer und im Verband in den politischen Strukturen?
1: Also politische Struktur, das ist schon das erste Wort, ne? Das ist falsch. Politik hat in diesem Sport überhaupt nichts zu suchen, ne? Das ist hier aber Politik, ne? Wenn du jetzt den Präsident nimmst, wo kommt denn der jetzt überhaupt her? Was macht denn der überhaupt im Fußball, ne? Erkennt man den da draußen? Wird der wahrgenommen? Der muss ja eingeführt werden überhaupt mal, dass wir wieder erkannt werden. Wenn du den Rettig nimmst, ne? Der hat den deutschen den Bundesliga-Fußball hat. Da war der, Salary Cap. Wir brauchen Salary Cap. Haben die denn jetzt auch überprüft, sein Salary Cap, wenn der sein Gehalt kriegt?
0: Ja.
1: Weiter. Das passt nicht zum deutschen Fußball.
0: Neuendorf und Rettig seit 2022 übrigens im Amt, also kurz intronisiert worden vor der WM.
1: Mit einem Auftrag. Wenn du diesen Auftrag, ne, und wir haben doch jetzt in dieser WM haben wir doch ein paar gesehen, der japanische Trainer, der hat sich bei seinem Volk entschuldigt, aber der hat doch Leistung abgeliefert. Also dann müssten die auf die Knie fallen vor uns, ne? Da muss ein Kniefall her.
2: Ja.
1: Da muss ja irgendwas passieren, dass mal jemand für das, was er macht, sich auch rechtfertigen muss. Der Rettig, der kann sagen, ja, ich verlängere meinen Vertrag hier nicht. Was? Ja, du hast nach Hause zu gehen, und zwar jetzt heute. Gar nicht mal nach hier, geh gleich nach Hause. Das wird uns hier angetan. Die haben doch keinen Mehrwert für den Fußball. Der Jürgen Klopp hat auf der Welt einen Mehrwert. Ich habe das letzte Mal gesagt, dass der Schlauste der Olli Minzlaff war. Der hat dieses Vakuum von dem Jürgen genutzt, hat es zu Red Bull geholt.
0: Für unsere Zuhörer und Zuschauer, der Boss von Red Bull.
1: Ja, den kennt man doch, muss man, oder? Den kennt
0: ja.
1: Und der hat es genutzt. So, was hat der jetzt? Das ist der Beste. Der hat was? Der hat jetzt Red Bull beim DFB. Das sind schlaue Leute. Die müssten den DFB auch führen. Und ich meine, dass die Bundesliga hat einen guten Ansatz gemacht. Die hat eine Taskforce erschaffen, die sich wieder aufgelöst hat. Weil
0: in dieser
1: Taskforce sitzen halt Leute drin, denen das alles auf den Wecker geht. Die sagen, ich mache das Geschwätz hier nicht mit. Das sind Seilschaften, die gehen immer weiter. Das musst du abstellen.
2: Man muss sich ja die Frage stellen, wenn man jetzt Neuendorf und Rettig beim DFB sieht, das sind drei vergeigte Turniere. Katar vor allem politisch vergeigt. Ja, das war zum Scheitern verurteilt, als sie mit ihrer Regenbogenbinde angefangen haben.
1: Wird für immer bei uns bleiben.
2: Und die Welt wird für immer über uns lachen, wegen dieses Fotos.
0: Absolut
2: und wegen
0: richtig,
2: dieser,
0: ja.
2: Wegen Nancy Faeser dann mit der Regenbogenbinde auf. So. Dann Europameisterschaft im eigenen Land, vollkommen unambitioniert. Da hat man geglaubt, nur weil es wieder in Deutschland ist, gibt es das nächste Märchen. Hat leider übersehen, dass man Franz Beckenbauer vorher medial vernichtet hatte. Das hätte einem vielleicht mal auffallen können. Ja. Rausgeflogen, sang- und klanglos, gegen die einfach überwältigend guten Spanier. Und jetzt dieses Debakel. Da muss man sich ja schon die Frage stellen, wenn ich in der Führung für 3 vergeigte Turniere verantwortlich bin, wieso bin ich dann überhaupt noch in der Führung? Das ist doch die Frage.
0: Das ist die Frage,
2: und du sagst es ja, Rudi Völler, ich kann das nur unterschreiben, Rudi Völler, DFB-Präsident, ultrasympathisch, ultrakompetent, ultrabeliebt, das größte Herz.
1: Und Einfluss, der hat einen sportlichen Einfluss auf der Welt. Ja. Wenn wir wohin kommen, dann sitzen da Weltmeister, Europameister, Südamerikameister und dann kommen mit jemand, wo jemand denkt, vielleicht ist das der Fahrer von irgendjemand. Aber das ist wirklich so. Ja. Du musst doch die Leute auch erschrecken. Emotional erschrecken, wo du sagst, wow, da ist einer, der hat die Champions League gewonnen, der hat das gewonnen. Da reden die auf Augenhöhe.
2: Ja.
1: Was reden wir? Ja, wir reden gar nimmer, sondern wir machen uns mit irgendwelchem Informationsmüll machen wir uns wichtig. Das ist Müll. Und das ist das, was hier über uns ausgeschüttet wird. Und zwar auf der Welt. Und das sind die verantwortlich. Um das geht's hier.
7: Ich glaube, es ist gestern ein Interview mit Matthias Sammer in der Zeit, der also sehr harsche Worte gefunden hat, hat gesagt, wir haben verlernt, Leistungsbereitschaft zu bringen. Das Level an Hilflosigkeit, sagt er, war ganz neu. Hilflosigkeit war das beherrschende Element, das er gesehen hat bei dieser WM. Dann ein Satz, der mich wirklich sprachlos gemacht hat, sagt er, wir haben verlernt, wie man 1:1 einen Abwehrkampf führt. Also die 1:1-Situation, das Einfachste, das Grundprinzip des Fußballs, haben wir verlernt zu führen. Da frage ich Sie, wie hat das denn

0: bis wieder über Matthäus. Das waren Anführer, die unser Land repräsentiert haben. Und da hat jemand da vorne gestanden. Immer hat jemand da vorne gestanden. Ob das, ich sag mal, Jupp Derwall war, ob das Helmut Schön war, ob, egal wer das war. Da war jemand, den hat man erkannt. Der stand für uns.
1: Selbst Berti Vogt.
0: Aber Entschuldigung, sagen, ja. Entschuldigung, der, gerade, Berti, der Berti ist gerade. Weltmeister geworden.
2: Ja. Ja.
0: Na, der ist Weltmeister
2: geworden. Und Europameister als Trainer.
0: Na, ja, also, absolut. Wenn, weißt, kann man sagen, was man will. Uns, aber sorry, die haben alle für unser Land etwas geleistet. Und das vermisse ich hier. Und deshalb sage ich, der Rudi ist in dieser Position einfach völlig unterbelichtet. Der muss unser Land anführen. Und warum dürfen die da bleiben? Die haben einen Auftrag
3: Sie mit
0: gehabt.
3: Die
0: DFB-Führung. Ja. Nee, die komplette Führung. Warum dürfen die da bleiben? Die bleiben da, weil das auch so über Lobbyismus geht.
2: Ja.
0: Was hat denn Lobbyismus im Sport? Das ist eine Leistungsgesellschaft. Wenn du nicht funktionierst, dann geh nach Hause.
2: Also Rudi Völler, DFB-Präsident, würde ich sofort unterschreiben. Möchte ich nur wissen, wo soll ich unterschreiben? Dann unterschreibe ich sofort. Das Thema Geschäftsführung. Wir hatten hier mal über Aki Watzke gesprochen. Matthias Sammer, der Name fiel gerade, würde ich mal sagen, bei Borussia Dortmund inzwischen auch sozusagen als Profi im Management großgezogen. Wer kann das sein? Das braucht man ja auch, die operative Führung.
0: Matthias Sammer, und ich kenne ja den Matthias jetzt auch 30 Jahre, oder? Mhm. Und das ist ja auch einer, der den Finger in die Wunde und so weiter legt. Er hat natürlich Borussia Dortmund, dann hat er... Der sollte auch wieder in eine Position gehen, wo der sich zeigen muss, ne? Weil wenn du dann nur die Welt verbesserst, geht auch nicht. Dann musst du in die Position reingehen. Geh doch den dorthin. Warum geht der dort nicht hin? Warum nicht? Warum passiert das nicht? Das ist anstrengend mit dem, ne? Weil der sagt ja was.
1: Und anstrengend jetzt, mit ihm oder mit dem DFB?
0: Nein, mit dem Matthias ist es anstrengend, ne?
1: Mit dem Matthias.
0: Aber warum? Weil der ja sagt, was er sieht. Also, wenn du jemandem vertrauen willst, wenn du das wirklich willst, würde ich mal bei deinen Augen anfangen. Vertrau denen mal, was du siehst, weil das siehst du doch. Ja. Also können wir doch darüber reden, was wir gesehen haben. Wir haben alle denselben Müll gesehen, ungehört.
1: Ja. Und apropos Anstrengung bringt ja in den meisten Fällen im Sport und im beruflichen Leben Erfolg. Und wir haben eine ganz tolle Aussage dazu von Felix Magath. Da hören wir mal kurz rein und diskutieren dann vielleicht auch darüber weiter.
4: Wir waren befürchtet, wir waren fast immer, waren wir bei so großen Turnieren im Halbfinale oder Finale. Mit unseren deutschen Tugenden, Disziplin und Einsatz. Was haben wir gemacht? Wir wollten jetzt dann die letzten 20 Jahre technisch und taktisch besser werden. Die lachen uns ja alle aus.
1: Ja, die lachen uns alle aus. Nicht nur, weil natürlich das Leistungsprinzip, darf man das sagen, so wegindoktriniert wurde. Und sag mal, der Schleifer und der Medizinballman Felix Magath ja auf einem ganz anderen Standpunkt steht. Also für Leistungsbereitschaft ist, für Schliff, für Trainieren, für Anstrengung, für Leistung. Ich meine, der hat VfL Wolfsburg zum Meister gemacht. Das muss man ihm auch erstmal nachmachen. Wir waren alle dabei damals. Ja. Und das geht ja tatsächlich im Sport nur über Leistung und über Vorbildfunktion.
0: Abgeschafft, alles abgeschafft. Glaub mir. Das ist auch genau wie wenn du bei Deutschland und Militär, wenn wir heute angegriffen werden, kommt die Freiwillige Feuerwehr. Das ist wirklich so. Das kannst du alles vergleichen. Wenn du den Felix heute nimmst, ne, und sagst, es war einer, der den Fußball verteidigt. Unangenehm, der hat die Spieler attackiert. Heute, wenn du den Spieler, gucken die, ob Instagram stimmt oder ob das stimmt, das war dem Felix alles egal. Der hat gesagt, wie, du willst nicht laufen, dann läufst du heute mal länger, steig aus dem Bus aus, wir fahren eine Weile vor und wir sehen uns dann in 10 Stunden wieder. So, das hat er durchgezogen. Heute wird er dafür verurteilt. Der hat auch Meisterschaften gewonnen, der war Vize-Weltmeister, der hat die Nation da. Sorry, das sind diejenigen, die du mindestens mal hören solltest. Ne? Aber was sagt man denen oder schmeißt man denen vor? Antik? Nee, das ist nicht Antik. Das ist das, was heute geleistet wird, um nach wie vor zu gewinnen. Und zum Abschluss über die Spanier. Das ist ein spanisches Mentalität, das ist eine Mentalität, die haben was. Die haben sich vor den Argentiniern überhaupt nicht versteckt, sondern die haben jeden Zweikampf genommen, dann haben die erstmal selber geführt. Na, so geht das hier mal. Und auch ein Spiegelbild der Gesellschaft. Guck mal, was denen ihren erster Mann da auf der Welt rumschreit. Der hat auch vor niemand Angst. Die haben auch keine Angst.
1: Mhm.
0: Das ist immer wieder das Gleiche. Das Spiegelbild der spanischen Gesellschaft ist der Sport. Und das ist doch nicht nur im Fußball.
2: Ja.
1: Oh absolut. Ja, ja, irgendwie. Ja.
2: Vielleicht noch eine Frage, damit wir das Thema DFB wünschen Jürgen Klopp nur das Beste. Ich muss übrigens noch eine Sache sagen. Ich muss an dieser Stelle einmal den Kollegen von Magenta, Johannes B. Kerner und allen, die da

0: dabei waren, zu dieser überragenden WM gratulieren. Also ich habe den Fehler gemacht, beim Finale die ersten 10 Minuten ZDF einzuschalten. Auch da wieder, das war eine reine Polit-Sache. Kompletter Polit-Kommentar, ja, der Trump, ja, das ist nicht in Ordnung und so weiter. Magenta hat das, hat AD, ZDF einfach überragend abgekocht, hatten natürlich Riesenglück, dass sie Jürgen Klopp als Experten hatten, aber es gibt den schönen Satz, harte Arbeit und Fleiß führen einen dahin, wo das Glück einen findet. Und das hat aus meiner Sicht Magenta hier geleistet, war einfach überragend, was sie da abgeliefert haben. Was bleibt von Julian Nagelsmann?
1: Also schade, ne, für den seine Karriere. Ich meine, der hat natürlich auch von Anfang an, wenn man mal guckt, der hat mit Dietmar Hopp einen Gönner, einen Förderer gehabt, der auch eine eigene Beziehung zu Geld hat. Dann ging es weiter nach Red Bull, kommt der Nächste, der auch keine Angst vor Geld hat. Dann geht es nach Bayern, dann geht es noch mehr Geld. Und dann geht es zur Nationalmannschaft, wo dann nur noch die spielen, die ausgewählt und die teuersten von allen. Ich glaube, dass dem Julian seine Karriere schwer in Gang wiederkommen wird, weil der wird anfangen müssen ohne Geld. Arbeiten wieder. Und das hat er eingestellt. Und wenn er das macht wieder, könnte das sein, dass er zurückkommen kann. Aber das Vertrauen in das, also mein Vertrauen in den jungen Mann, ist immer da, weil der halt Fehler machen darf. Musst du einmal drüber gehen. Aber da, wo er sie gemacht hat, das ist das Höchste, die höchsten Weinwände verteilt.
2: Richtig, ja.
1: Sorry. Ich glaube, dass das schwer wird in unserem Land, dass die dir das nochmal, der wird immer wieder mit diesem Ballast kommen. Und das, was du die ganze Zeit sagst, wenn es politisch wird, der Julian ist ein Politiker geworden. Der hat ja Dinge geredet, wo ich sage, was redet der denn? Der redet gar nicht mehr über Fußball.
2: Ja. Wohl wahr, ja.
0: Wohl wahr.
2: Ja, ist wirklich wahr.
0: Es tut mir leid, ich habe noch eine kleine Frage. Ich habe mir Frankreich angeschaut, ich habe mir Spanien angeschaut. Da gibt es natürlich die Vereine, die ihre Leistungszentren haben, aber es gibt das nationale Leistungszentrum. Ja, bei Paris, in Spanien gibt es das nationale Leistungszentrum, wo tatsächlich die Kontrolle über den nationalen Fußball gelebt ausgeübt wird, wo es keine Politik gibt, wo es nur um Leistung geht. Wird Jürgen Klopp das Mandat bekommen, die Macht bekommen beim DFB, zu sagen, wir bauen in Frankfurt oder in München oder wo auch immer er möchte oder im Schwarzwald, abgelegen von allem anderen, dass sie auch keinen Empfang haben, kein Instagram, kein gar nichts haben, das Leistungszentrum, wo er das ganze Jahr überarbeiten kann und sich die besten 100, 150, 200 jungen deutschen Fußballspieler raussuchen kann, mit denen arbeiten und wie der spanische Nationaltrainer, der ja aus der Geschichte kommt, die nächste und übernächste Generation von Weltmeistern aufbauen kann. Wird er diese Macht bekommen?
1: Also du hast jetzt gesagt, Spanien, Frankreich. Du musst nicht nach Spanien fragen. Das sind die, die wir bei uns haben, weil sie so nah sind. Geh nach Marokko. Die haben das gemacht.
2: Oh ja, ja.
1: Geh nach Marokko, die haben es gemacht. Und ich sag euch, dort sind die ganzen jungen Weltmeister, kommen dort jetzt her, die haben gewonnen. Und jetzt gehst du in 4 Jahren, stell dir vor, wie die ausbilden und was wir da gesehen haben von denen. Die waren konkurrenzfähig mit den ganz Großen. Wir waren das nimmer. Ja. Die werden in 4 Jahren sicher mit Titelfavorit sein. Das würde ich heute unterschreiben. Ob der Jürgen das kann, ich meine, dass wir dafür erstmal viel Geld brauchen, weil wenn du die letzten Turniere gespielt hast, ne, der DFB lebt ja aus diesen Erfolgen auch heraus, da waren wir immer vorne, kriegst du viel Geld, das macht das in der Vermarktung, wenn du natürlich auch noch pleite wirst irgendwann, dann wird das mit dem Bauern anstrengend. Ja. Auch das ist eine Verantwortung, die man einfach erkennen muss, dass wenn sich der Erfolg nicht mehr einstellt, ja, da gibt's doch gar kein Geld mehr. Wo wird denn die Förderung herkommen, wenn der DFB kein Geld hat? Und zwar wohin? Ja, in die Basis, den Amateurfußball. Jetzt müssen die es bauen. Also die sollen mal auch nichts bauen lassen. Wir haben ja gesehen, was rauskommt beim DFB heute. Zu wenig Zimmer und so. Das sollen Spezialisten machen.
0: Ja.
1: Der Jürgen ist ein Fußballspezialist. Wenn man dem die Seele rausnehmen will, musst du ihn verzetteln. Mhm. Mit was? Mit den Dingen, die heute da sind. Wenn der sich isolieren kann davon, wenn der sich konzentriert auf Fußball, dann erleben wir eine Renaissance, weil er dafür steht. Der wird uns da rausführen. Die Frage ist nur, wie lange das es dauert und wie viel Zeit gibt ihm das Volk, weil jeder, der da vorne steht, ist zum Attackieren da. Der wird attackiert. Und wo wird der festgemacht am Erfolg?
2: Und viel Zeit hat er nicht.
1: Und auch dünnhäutig, ne? Das musst du, wenn du mal den Erfolg gewöhnt bist und du wirst auf einmal Fragen gestellt und so, dann wird das auch schwer. Hier gibt's keinen mehr, der sie beantworten kann. Ich habe gesagt, der Rudi ist ausgenutzt worden dafür, ne? Benutzt, ausgenutzt und. Es wird dem Jürgen genauso gehen. Der wird viel Zeit für Lobbyismus brauchen, die für Scherben, die die anderen verbrochen haben. Und deshalb sage ich, also wenn doch nicht der Julian Nagelsmann, wenn der jetzt der Sündenbock für alle ist, dann haben sie einen Lausbub zum Sündenbock gemacht. Nee, die sollen sich selber das eingestehen und sollen mit Respekt und sagen, wisst ihr was, wir gehen jetzt nach Hause. Und dann hat der Jürgen Klopp eine richtig große Chance, weil er das, was er mit dem Watzke zum Beispiel hat, Watzke, die Verbindung wieder, die ihr letztes Mal gesagt habt, die müsst ihr weiter trainieren. Warum? Weil darum geht's. Auch der Jürgen Klopp kann nicht gegen jeden kämpfen, sondern der muss für die Sache kämpfen. Und wenn er diese Energie weggenommen bekommt, die braucht er wirklich für alles. Das, was er heute schon sagt, der Jugendaufbau, wenn das auch sein Thema wird, ja, wo fängt denn der an? Der hat ganz oben ein Problem, ne?
2: Aber Roger, wenn du das schon ansprichst, hat Jürgen Klopp die Macht, die Power, Veränderungen, personelle Veränderungen im DFB herbeizuführen? Du sagst ja mit anderen Worten, also Präsident und Geschäftsführung und das ganze Konstrukt muss weg, damit der deutsche Fußball wieder Erfolg hat.
1: Na, ich meine, aber das muss doch dein Selbstverständnis sein, wenn du nicht geleistet hast, dann musst du doch nach Hause gehen, oder ist das hier gar nicht mehr so?
2: Ja, mit dem Zurücktreten so. Haben es die Politiker nicht mehr so heutzutage.
3: Und selbst Jürgen Klinsmann durfte ja ganz, ganz viel verändern, als er anfing als Nationaltrainer. Und Jürgen Klopp ist ja ein viermal besserer Trainer. Also er wird ja seine Freiräume bekommen, er wird seine Kompetenzen bekommen, da bin ich ganz sicher, er wird ganz viel umsetzen können, was er vorhat.
1: Aber was die alle nicht hatten, waren wirtschaftliche Zwänge. Also müssen wir mal den Kontostand beim DFB überprüfen und sagen, wo sind wir denn, seit ihr dahin gekommen seid? Wo waren wir? Wir hatten eine WM verkauft. Das ist eine
2: interessante Sache. Ja.
1: Wir hatten eine WM verkauft. Wo kommt denn das Geld her für die Veränderung? Also jetzt haben wir natürlich Red Bull. Der Olli, jetzt könnte Olli wieder ins Spiel kommen, dass dann doch nochmal die Kasse 1 aufgemacht wird für den DFB. Könnte sein.
2: Aber großer Vertrag mit Nike, aber jetzt bringt nochmal ein bisschen Geld in die Kasse.
1: Aber glaubt's mir, das ist alles Geld, das den Verband, das Geld muss doch ausgeschüttet werden. Du kannst doch nicht den Verband, das gehört doch in den Amateurfußball, dieses Geld. Dafür ist dieser Verband verantwortlich. Und die alle, die in Verantwortung heute sind, die müssen sich überprüfen, ob sie überhaupt diese Kapitalkraft, die der DFB hatte, die ist weg.
2: Also du sagst, die Kapitalkraft ist weg. Ist der größte Sportverband der Welt und... Wo ist das Geld hin?
1: Also nochmal, ne, wenn ich will jetzt nicht sagen, dass man sofort pleite ist, weil ich auch keinen Kontostand kenne. Und aber wenn du diese ganz normalen Abfolgen der Gesellschaft und wie funktioniert Business, dann weißt du doch, dass du nichts vermarkten kannst, was schlecht ist.
2: Ja.
1: Also das ist ja. Dann kriegst du auch die. Nein, dann kriegst du auch die schlechten Partner. Und jeder, der sich da auf der Brust oder irgendwo wähnt, der verliert irgendwann mal. In dem eigenen Laden, Leute, das sind doch große Unternehmungen, die dabei sind. Das muss doch einer rechtfertigen. Der muss doch sagen, also wir lassen uns doch jetzt nicht schon wieder auspeitschen. Wir sind das in Katar geworden, wir sind das in Russland geworden. Jetzt ist es noch schlimmer geworden. Du hast vorhin gefragt, warum können wir nicht gegen Paraguay nicht gewinnen? Sag euch warum. Weil keiner von denen noch bereit war, ihr Leben auf dem Platz zu lassen. Die haben Nationalstolz, die tragen das, die weinen, versteht ihr? Wir auch, wenn wir Fernsehen gucken. Die weinen aber, wenn die Nationalhymne kommt. Bei uns ist es grenzwertig. Das Volk muss sich wieder verständigen. Wir müssen dafür stehen. Und wenn wir dafür stehen und dieses Delta mitgegangen sind, dann muss uns jetzt jemand rausführen.
2: Aber das ist eine wichtige Frage. Und wir hatten das auch hier bei News Live thematisiert. Einführung, neues Logo beim DFB. Grafisch wunderbar aufbereitet. Achtung, die Nationalfarben raus aus dem Logo. Also der DFB steht offensichtlich nicht mehr für Deutschland, steht nicht mehr für die Tugenden von Deutschland, insbesondere viermal Weltmeister, für die Tugenden des deutschen Fußballs. Also da hat die Politik Einfluss genommen auf eine sportliche Wertigkeit. Und wenn es so lapidar ist, wenn man nimmt die Deutschlandflagge aus dem Logo raus, weil das ist ja nicht nur einfach eine Maßnahme, sondern ist auch ein Zeichen.
1: Da können wir auch aufhören, die Nationalhymne zu singen. Ne?
2: Ja.
1: Das ist ja das Nächste. Das ist ja so ein Prozess, schleichend, der geht und dann kommt der nächste Schlaumeier, dann fällt dem wieder was ein. Und das wird systematisch, ne? Oder ratierlich wird es weniger. Und das ist das, was wir unserem Volk, unsere Kinder, wir sind denen verpflichtet zu sagen, was Deutschland ist. Wir sind ihnen verpflichtet zu sagen, was Europa ist. Aber wir sind auch verpflichtet, ihnen zu sagen, du, wenn du nicht gut bist, ne, dann trainieren wir mal ein bisschen. Oder wenn du in der Schule nicht gut bist, was passiert denn eigentlich dann? Also bei uns war das früher so, das wird jetzt mein Junger wird das nicht mehr mitmachen. Wenn ich nach Hause gekommen bin von der Schule und dann haben die gefragt, wie war es heute? Bei mir war immer super, war immer versetzend gefährdet, war auch da dabei. Ne? Warum? Weil ich bin nämlich Fußball spielen gegangen. Ich war auf dem Bolzplatz und ich habe das lieber gemacht wie in die Schule. Aber weißt du, was das Ergebnis war? Aus dieser Generation hat sich das erschaffen, große Unternehmen.
2: Aha, absolut,
1: da hat sich was erschaffen. Und das war eine Leistungsgesellschaft, die ist über Zwänge aufgebaut worden. Und diese Zwänge gehören da dazu. Also wenn du von niemand mehr überprüft wirst, ob du heute was gearbeitet hast, ne? Wenn es kein Regulativ, wenn nur noch jeder sagt, ich bin ja froh, dass du hier bist schon.
3: Ja. Dann, schön, dass wir geredet haben. Ne?
1: Dann kommt wieder raus, was? Informationsmüll. Und das ist das, was wir kriegen. Jedes Interview, das die uns anbieten, wo ich sage, schämt euch, dass ihr uns das hier auch noch verkauft. Dass wir die Niederlage, und jetzt müssen wir wieder umdenken. Ich weiß gar nicht, wie oft du umdenken musst hier, wenn ich zum Felix Magath. Ich habe den miterlebt live, ne? Den hat man jedes Wort, jeden Titel hat der gegeben. Wisst ihr, was man ihm nicht gegeben hat? Am Ende und heute ist das wieder Respekt. Der hat für unser Land hat er was geleistet. Ne, das ist, da bleibt immer nur das Schlechte bleibt das Schlechte. Ich würde gerne einen Bogen schlagen zur WM, ne?
2: Gut, dass du es ansprichst, weil ich wollte den jetzt gerade machen, Roger.
1: Aber denn, ich wollte auch mal was sagen.
2: wir sprechen über Jürgen Klopp, wird jetzt beim DFB alles besser? Wir haben einen Zustandsbericht über den DFB gegeben und ich wollte jetzt den Bogen nochmal rüberspannen zu WM und zu dem, nicht um zurückzublicken zu dem, was uns bevorsteht, aber rückblickend nochmal auf, was ist denn da bei der WM passiert? Also die größte aller Zeiten mit 48 Mannschaften. Und auch da war Deutschland federführend im Miesmachen. Also wir haben im Vorfeld dieser WM, an dieser WM kein gutes Haar gelassen, nicht an der politischen Führung, über die man kontrovers diskutieren kann. Aber wir waren eindeutig dagegen, nicht über die Stadien, die sind angeblich leer. Wir haben gesehen, die waren alle voll. Sportlichen Belange. Wir haben gesehen, waren tolle Fußballspiele. Deine Meinung dazu, nochmal rekapitulierend über diese WM in USA, Kanada und Mexiko und dem, was ansteht, weil die nächste WM 2030 wird wieder eine große.
1: Also die wird im Raum als Raum noch größer. Ne? Also ich würde zuerst mal, würde ich mich gerne anlehnen an einer Kolumne von dem Alfred Draxler, den ich sehr schätze.
0: Beste Grüße und Glück auf von dieser Stelle an Alfred Draxler.
1: Und warum? Weil der auch den Finger in die Wunde legt. Ne? Und der hat es geschrieben. Wir sind Miesmacher. Das hat er geschrieben. Und das ist ja genau das, um was es geht hier. Wir sind Besserwisser. Wir wissen alles besser. Ich habe nur niemanden gesehen dort von den Besserwissern. Also ich war da dort. Ne? Ich habe gesehen, dass die Stadien voll sind. Das, was mich stört an der WM, sind die Preise. Also wenn das ein privilegierter Sport wird jetzt, ne, dass nur noch die Reichen, ich sag mal, Tickets kaufen können oder die besser verdienen, dann verliert der Fußball auch sofort bei mir. Weil das geht nicht. Du musst den Zugang denen geben, die ihn auch jeden Tag spielen auf der Straße. Und das ist meistens, das sind die aus den Ghettos kommen, das haben wir ja gar nicht mehr. Aber wir spielen halt in Deutschland auch nicht mehr auf der Straße. Auch abgeschafft.
2: Auch abgeschafft,
1: der Straßenfußball ist weg. Die Weltmeisterschaft hat mir Folgendes gezeigt. Wenn du mich am Anfang gefragt hast, ist das gut, Curaçao und so weiter. Am Ende war ich froh, dass wir wenigstens die in der Gruppe gehabt haben. Ja, das ist ja klar. Ja. Ich war dann schon froh, dass wir die hatten, ne? Dass wir das mal sicher hatten. Aber hilft es dem Fußball? Ja, das hilft dem Fußball, ich sag's euch. Wisst ihr warum? Die haben gefeiert. Die haben gefeiert dort Cap Verde. Ne? Den Präsident kenne ich seit, ich weiß nicht wie lang. Der hat mich angerufen danach, der hat gesagt, jetzt musst du uns helfen, dass wir uns besser vermarkten. Ich sage, guck mal, das habt ihr alleine gemacht. Ihr braucht niemand mehr. Habt der Welt gezeigt, wer ihr seid. Ihr seid da aufgetaucht. Ihr habt Spanien abgetrotzt und so. Ihr habt alles gemacht. Das ist Marketing für eure kleine Insel, die es da gibt. Ne? Unglaublich. Wir haben auch Marketing gemacht, Umkehrschluss. Ne? Und so. Und wenn du die Dinge zusammenbringst, dann sage ich euch was. Also ich halte von Infantino 0,0. 0,0, ne, der gehört genauso da weg von diesem Verband, ne, wenn einer den politisch, der hat den Fußball verraten.
2: Ganz wichtiger Punkt, weil du Alfred Draxler angesprochen hast, also er schreibt in seinem Artikel, er übt scharfe Kritik an Infantino, er sagt, er ist an Selbstdarstellung nicht zu überbieten und er prangert natürlich diese Kungelei mit Donald Trump, mit der ominösen
1: Fußball
2: roten Karte.
1: Verraten.
2: Also man darf sich ja gar nicht vorstellen, hätte die USA das Spiel gewonnen, dann wäre der Fußball tot gewesen.
1: Dann ist, dann ist er tot. Dann ist das Zeugnis sofort da, wo die Welt nie mehr aufhören wird. Aber was passiert denn jetzt? Ne? Jetzt hat er Gott sei Dank ein neues Feindbild, die Argentinier, weil die sich schlecht benommen haben. Jetzt redet man über, nicht mehr über ihn. Du musst immer weiter über den reden. Der muss immer wieder nach vorne geholt werden, muss sagen, das ist der, der mit dem Trump gekungelt hat. Und Trump ist derjenige, der gerade die ganze Welt durcheinander macht. Da hast du zwei Stück davon. Ne? Und die führen das jetzt an. Die haben Angst vor denen, die Welt hat Angst vor denen. Die tun denen gar nichts. Aber du musst doch dem was tun, das kann der doch nicht machen. Das, was du eben sagst, stell dir vor, die gewinnen dieses Spiel und der schießt das Siegtor. Dann ist der Fußball für alle Zeit erledigt. Jetzt haben die auch noch Muskel. Die haben ja Glück, dass es nicht passiert.
0: Ja.
1: Der Fußball hat die bestraft. Und Trump hat hinterher bestraft uns alle noch, weil er gesagt hat, ja, weiß er nicht mal, was eine rote Karte ist. Eigentlich gehört die abgeschafft, weil Bestrafungen gibt's nirgendwo im Sport. Also der hat auch, der blickt auch nicht ganz durch.
2: Was auch eine, also in jeder anderen Sportart.
0: Na, er hat den,
2: sogar in Trumps Lieblingssportart Golf.
0: Er hat den bemerkenswerten Satz gesagt, er versteht gar nicht, also ich weiß nicht, was eine rote Karte ist, habe ich noch nie von gehört. Ich verstehe gar nicht, wie man jemanden für ein Spiel bestrafen kann, was er noch gar nicht gespielt hat. Das war das Originalzitat von Donald Trump.
1: Ja, ich meine, dass er eher rotes Tuch versteht. Ja. Das ist ja für die Welt so ungefähr. Und deshalb müsste auch die rote Karte verstehen.
0: Roger, du hast gerade noch Argentinien genannt. Argentinien dient jetzt auch Infantino als Ablenkungsmanöver.
1: Ja, ist wirklich
0: aber
1: so.
0: Vielleicht müssen wir noch einmal die letzten Minuten ganz kurz über dieses unfassbare Foto sprechen, wie sich alle Argentinier bei der Siegerehrung vom Weltmeister Spanien abkehren und den Rücken zuwenden. Also ich bin wirklich der größte Messi-Fan. Ich liebe einfach Messi. Ich habe auch nie die Debatte verstanden, ob Messi oder Ronaldo größer ist. Für mich ist das gar keine Debatte. Aber man muss schon sagen, ein bisschen bleiben von dieser herausragenden Karriere wird diese Manifestation der Unsportlichkeit. Ja. Ich kann mir das überhaupt nicht erklären. Ich kann mir nicht erklären, wie die aufgetreten sind. Ich kann mir nicht erklären, dass Messi im Finale quasi nicht mitgespielt hat. Ich kann mir nicht erklären, wie es passieren kann, dass Argentinien nullmal aufs Tor schießt in so einem Fußballspiel. Ich kann es mir nicht erklären. Und ich kann mir diese Unsportlichkeit nicht erklären. Wie erklärst du es dir?
1: Genau wie du. Ist nicht zu erklären. Vor allen Dingen ist es nicht zu erklären, weil es, also wer auch immer diesen Plan ausgeheckt hat, der war... Es müssen Drogen im Spiel sein. Ist nicht anders zu erklären, da musst du benebelt sein. Irgendwas stimmt da nicht. Und ich bin ja auch niemand, der so Theorien da, das will ich überhaupt nicht wissen, oder so Deutungshoheiten, überhaupt nicht. Aber das ist unglaublich gewesen. Ich war schockiert. Schockiert und dieses Bild geht um die ganze Welt. Das sind Kollegen miteinander, die spielen miteinander im selben Club, was da passiert. Ist ja nicht so, dass die sich nicht kennen. Das sind Freunde. Dass man das macht, ist wirklich nicht zu überbieten. Und also ich weiß nicht, wie man sowas sanktionieren kann. Da muss ja ein Land sanktioniert werden. Du kannst ja jetzt einen Spieler, die meisten siehst du vielleicht nicht mehr. Ich weiß nicht, was passiert. Ich weiß nur, dass auch das, wenn du Infantino vorne stehen hast, erlaubst du dir sowieso alles, weil der das auch macht. Mhm. Es gibt keine Hemmschwelle mehr. Und das ist wieder ein Zeugnis für so einen Typ wie Infantino.
0: Ja, geistig-moralischer Niedergang, muss man da einfach sagen, an der
1: das
0: an
1: ist
0: der
1: wirklich so. Und da können wir diskutieren. Du wirst dafür keine Erklärung oder noch eine Entschuldigung. Es gibt auch keine Entschuldigung dafür. Aber das gibt ja auch keine für das, was er dem Fußball antut. Mit diesem Verrat der roten Karte müsst ihr doch die Ethik, es gibt ja ein Ethikkomitee, jetzt gehst du dann bei der FIFA ein Ethikkomitee. Es wird dann immer, jetzt wird es immer schlimmer, was wir hier sagen.
0: Ja.
1: Ne? Also Ethik und Moral und so. Also
2: Roger, zum Abschluss unseres wirklich interessanten Gesprächs um Jürgen Klopp, um den deutschen Fußball, um Infantino. Wenn du, was du ja bist, Ratgeber bist, wenn du Top-Insider bist, drei Tipps an Jürgen Klopp, wie er den deutschen Fußball umwandelt und wie er gegen, sag mal, die Bürokratie innerhalb des DFBs ankommt.
1: Also der braucht von uns allen kein Rat. Das ist mal der erste Rat, glaubst du mir an uns selber, der wird das machen. Der wird das machen und der wird den deutschen Fußball probieren, mit aller Macht dorthin zu führen und da werden auch das alles, was der heute sagt, ne, das ist immer noch so ein, der ist noch draußen. Ab heute ist er drin. Und ab heute werden die jemanden kennenlernen, der drin anders ist wie draußen. Der kommt geladen zurück. Das ist diese Position, die der Jürgen am Ende immer gewollt hat. Das hat er gewollt. Der hat auf den richtigen Moment gewartet, weil der auch schlau ist. Das ist ein schlauer Junge, ne? Sonst, ne, der hat Liverpool umgedreht, der hat Dortmund umgedreht. Das hat der gemacht, weil er immer jemanden hatte, mit dem er zusammengearbeitet hat. Der war mit einem zusammen, Watzke. Der hat den durchgedrückt, egal. Der ist abgestiegen übrigens mit Mainz und ist dann Trainer geworden. Hat Dortmund einmal umgedreht. Liverpool war nie mal anwesend, ne, auf, also in dem großen Fußball. Richtig. Wieder zu einer Weltmacht zurückgemacht. Das wird mit uns passieren. Dafür braucht er uns alle. Dafür braucht er auch unsere Kraft, dass wir ihn auch das verzeihen, was die, der hat ja selber, der muss ausbaden, was die anderen da verbrochen haben. Das wird nicht einfach, aber Hand auflegen ist er nicht, sondern der wird da reindonnern, der wird arbeiten wie ein Ochse und der ist fleißig. Und das ist das, was uns allen fehlt. Der Fleiß, der Mut, und das hat er alles. Das
0: und er ist vor allem hungrig. Gibt's noch eine schöne Anekdote zu, als er noch in Mainz war, ich glaube ganz am Anfang seiner relativ erfolglosen Spielerkarriere, sehr früh in seiner Karriere, hat er in einem Hochhaus gewohnt, Nordseite. Wenn man mit Jürgen Klopp spricht, der ist bis heute besessen und traumatisiert von Hochhaus Nordseite. Einfach immer nur durchgehend Schatten. Und das sitzt richtig tief bei dem, ja, das ist so, aber das würde dem ganzen Land gut tun. Der hat, egal wie erfolgreich, egal wie reich, Privatjet, Sylt, Liverpool, Champions League, der hat bis heute Angst, wieder im Hochhaus auf der Nordseite wohnen.
1: Aber er hat es geschafft, er ist jetzt auf der Sonnenseite.
0: Er ist jetzt auf der Sonnenseite, aber es lässt ihn nie los. Es lässt ihn nie los und das ist gut. Das ist gut, wenn Menschen immer das Gefühl haben, ja, nee, ich habe jetzt alles erreicht, ich muss mir nicht mehr Mühe geben. Der weiß immer, egal welchen Pokal der in den Händen hält, der hat immer noch ein bisschen Angst, dass er wieder ins Hochhaus auf die Nordseite muss. Und das treibt ihn, das macht ihn richtig besessen davon. Und deswegen kann ich nur sagen, großartiger Typ und ich wünsche ihm einfach alles
1: Gute. Und wisst ihr, was ich mich freue? Wenn doofe Fragen gestellt werden bei dem. Ich freue mich jetzt schon wieder auf seine Antworten.
2: Sagt Roger Wittmann um 7.47 Uhr bei News Live. Jürgen Klopp gibt heute sein Debüt als Bundestrainer. Sein erstes Spiel an der Seitenlinie bestreitet er übrigens am 24. September in diesem Jahr in der UEFA Nations League auswärts gegen die Niederlande in Amsterdam. Die nächsten großen Turniere sind die EM 28 in England, Schottland, Wales und Irland. Dann 2030 in Spanien, Portugal, Marokko mit den Eröffnungsspielen in Uruguay, Argentinien und Paraguay.
0: Stellt euch mal vor, ein
2: Knaller.
0: Stellt euch mal vor, nächste EM in England, Halbfinale Deutschland gegen England, Klopp gegen Tuchel. Ja, das ist doch mal ein Leckerbissen für jeden, der den Fußball liebt.
1: Dann haben wir die Welt zurückerobert.
2: Im Fußball. Vielen Dank für den Besuch, Roger Wittmann, bei News Live.
0: Danke, Roger.
2: Und so machen wir gleich weiter. Ab 8 Uhr von Wahlen ausgeschlossen. Warum Niedersachsens neues Wahlgesetz mit einer Prüfung auf verfassungstreu direkt in die Diktatur führt und wir sprechen live bei News Live mit dem AfD-Bundestagsabgeordneten Martin Sichert, der jetzt nicht zu Landratswahlen antreten darf. Und wir machen gleich weiter. Hier aber zunächst noch mal ein Hinweis in eigener Sache.
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2: Zurück bei News Live um 7.49 Uhr. Steigende Ölpreise, steigende Inflation und jetzt auch steigende Zinsen. Die Renditen deutscher Bundesanleihen erreichen den höchsten Stand seit rund 15 Jahren. Droht Deutschland damit eine neue Belastungswelle? Darüber sprechen wir jetzt bei News Live.
6: Die Börsen sind alarmiert. Der Preis für ein Barrel Rohöl der Sorte Brent liegt nur mehr knapp unter der kritischen 100-Dollar-Marke.
7: Hintergrund ist die neuerliche militärische Eskalation im Nahen Osten. Lieferengpässe werden befürchtet, das Inflationsrisiko steigt. Besonders deutlich zeigt sich das an deutschen Staatsanleihen. Wie das amerikanische Wirtschaftsmagazin Bloomberg meldet, stieg die Rendite der 10-jährigen Bundesanleihe auf rund 3,2%, den höchsten Stand seit 2011. Steigende Renditen bedeuten, dass sich der deutsche Staat künftig teurer verschulden muss. Fällt uns jetzt das Riesenschuldenpaket von 500 Milliarden Euro auf die Füße, das die Bundesregierung beschönigend Sondervermögen nennt? Gleichzeitig verteuern sich dadurch Kredite für Unternehmen und private Haushalte. Eine steigende Inflation frisst auch die Sparererträge wieder auf. Die nächsten Monate werden für Sparer, Unternehmen, den Staat und uns alle eine echte Belastungsprobe. Darüber sprechen wir jetzt bei News Live.
2: Ja, und sollte der Bund seine neuen Schulden tatsächlich zu den aktuell am Markt verlangten Renditen finanzieren müssen, könnten die Zinskosten deutlich höher ausfallen als im Finanzplan angenommen. Eine Modellrechnung kommt allein für 2026 auf eine mögliche Mehrbelastung von rund 8 bis 9 Milliarden Euro. Bis 2030 könnten 30 bis 40 Milliarden Euro zusätzlich Zinsen entstehen. Die Rendite der 10-jährigen Bundesanleihe stieg auf rund 3,2%, den höchsten Stand seit 2011. Wir haben dazu eine Grafik vorbereitet, die können wir uns hier anschauen. Julian, du lachst schon darüber. Die Rendite
0: Deutsche
2: der 10-jährigen Bundesanleihe steigt auf 3,2%. Vielleicht für unsere Zuhörer und Zuschauer, was bedeutet das für die
0: Nein, das ist am Ende eine Risikoprämie.
2: Ja.
0: Das ist eine Risikoprämie. Wie sehr glaube ich, dass Deutschland noch zurückzahlt bei den Schulden, die es gemacht hat? Das sind 3,21, kann man sagen, immer noch weniger als Argentinien bezahlt. Aber wir sehen ja, wie diese Kurve nach oben geschnellt ist. Und diese umgekehrte Kurve davon ist das Zutrauen in Deutschland. Das ist das, was diese Zinsen aussagen. Und sie sagen etwas noch viel Schrecklicheres aus, nämlich unsere Kinder werden keinen, ich wiederhole, keinen finanziellen Gestaltungsspielraum mehr für ihr Leben und ihr Land haben. Der Haushalt wird aufgefressen werden von Sozialleistungen und Zinsen. Im Moment reden wir über 80 Milliarden Euro Zinsen im Jahr 2030. Für diesen Schuldenwahnsinn, diesen Schuldenwortbruch, den Friedrich Merz veranstaltet hat, wenn man sich die Zinsentwicklung anguckt. Und da kann noch viel Schreckliches passieren. Unterstufung der Bonität wären wir bei 4% und so weiter und so fort. Dann reden wir über 100, 110, 120 Milliarden Euro Zinsen. 500 Milliarden Euro Bundeshaushalt, 120 Milliarden Euro in die Rente, 50 Milliarden Euro ins Bürgergeld, 120 Milliarden, sagen wir mal, einfach in die Zinsen, haben wir noch uns nicht verteidigt, keine Kugel für die Bundeswehr gekauft. Dann kommen noch die ganzen Horrorkosten für die Energiewende dazu. Da ist der komplette Haushalt weggefrühstückt, bevor unsere Kinder sagen, wisst ihr was, lasst uns doch mal, es wäre doch mal schön, hier was Neues zu bauen, ja, oder eine neue Idee voranzutreiben. Das ist das Bittere. Und jetzt gerade eben schaut man muss ja nur noch einmal aufs Handy schauen und die nächste Horrormeldung kommt reingebrandet. Umsatzeinbruch bei VW. Der Gewinn des Volkswagen-Konzerns ist im zweiten Quartal erneut eingebrochen. Im Vergleich zum Vorjahreszeitraum sei das Konzernergebnis nach Steuern in den Monaten April bis Juni um 32,9% von 2,29 Milliarden Euro auf 1,5 Milliarden Euro gesunken. Warum ist das wichtig? Weil irgendwer muss noch arbeiten, um diese Schulden zurückzuzahlen und die Zinsen zu bedienen. Und dafür wird es langsam düster. Es tut einem einfach in der Seele weh.
2: Horror-Nahrung, bevor wir weiter diskutieren, die nächste Grafik, die wir uns jetzt anschauen, ist der eigentliche Sprengstoff. Schauen wir mal rein. Links in Blau sehen wir die Planung der Bundesregierung. Rechts in Gelb unsere KI-Prognose auf Grundlage der aktuellen Renditen für deutsche Staatsanleihen. Die roten Kästchen darüber zeigen die mögliche zusätzliche Belastung. Sollte Deutschland seine Schulden dauerhaft zu den heutigen Zinsen finanzieren müssen, könnten jedes Jahr Milliarden zusätzlich allein für Zinsen fällig werden. Geld, das dann letztendlich an anderer Stelle dem Haushalt fehlen wird, ich wiederhole das nochmal, sollte Deutschland seine Schulden dauerhaft zu den heutigen Zinsen finanzieren müssen, könnten jedes Jahr Milliarden zusätzliche Kosten alleine für Zinsen fällig werden. Geld, Alexander, das im Haushalt an jeder Ecke und Ende fehlt. Ist das dem Finanzminister bewusst?
8: Wenn er rechnen könnte, würde ich sagen ja, aber wir haben Lars Klingbeil und mit Rechnen hat das nicht so. Zahlen und Lars Klingbeil sind zwei Welten, die nur ganz geringe Schnittmengen haben. Die Regierung wirtschaftet Deutschland in die Pleite. Das sehen wir auch in solchen Zahlen. Sie stranguliert sich selbst, weil sie keine Prioritäten setzt, weil sie keine vernünftige Finanzpolitik macht. Ich habe mir nochmal angeschaut, in den nächsten beiden Jahren werden, wenn ich es nicht verrechnet habe, was 23 Anleihen des Bundes fällig im Volumen von 400 Milliarden. Die sind dann weg. Die müssen dann bedient werden. Das heißt, die müssen dann neu aufgenommen werden und zu dann natürlich höheren Zinsen. Das heißt, sie wurden damals mit weniger Zinsen, also weniger Belastung für den deutschen Staatshaushalt aufgenommen. Heute muss man den Ländern, den Investoren weltweit mehr Geld geben, damit sie dem deutschen Staat ihr Geld anvertrauen. Das ist ja die Botschaft. Du musst den Leuten, den Investoren mehr Geld geben, damit sie sagen, jawohl, in Deutschland ist mein Geld gut angelegt. Und ist es ein Wunder, wenn wir auf Friedrich Merz und Lars Klingbeil schauen, dass immer mehr internationale Investoren sagen, ja, also denen würde ich mein Geld jetzt lieber doch nicht anvertrauen. Und das ist ein Problem, weil dadurch diese Priorisierung nicht mehr möglich ist, die schon längst hätte stattfinden müssen.
2: Ja, und Ben, bei den roten Kästchen, bei den zusätzlichen Belastungen, da wird einem Angst und Bange. Und bevor du antwortest, danach bitte die Antwort, denn wir haben, du hast es eben schon angesprochen, Alexander, eine Aussage von Friedrich Merz dazu. Und da wollen wir noch mal reinhören und Ben, vielleicht dann deine Antwort danach.
9: Das Gute an dem, was wir im Augenblick haben, ist, das Rating der Bundesrepublik Deutschland ist zurzeit nicht in Frage gestellt an den Kapitalmärkten. Wir können uns zu guten Bedingungen refinanzieren. Zweitens, wir sind nach wie vor der Stabilitätsanker in der Währungsunion. Wenn das nicht mehr gegeben wäre, das eine oder das andere, dann wäre bei mir allerdings der Punkt erreicht, wo ich auch dem Finanzminister sagen würde, das können wir jetzt so weiter nicht vertreten. Dann müssten wir sehr hart auf die Bremse treten. Aber das ist im Augenblick nicht der Fall.
2: Ja, Ben, jetzt du. Also dann muss ich dem Finanzminister sagen, das können wir nicht weiter vertreten.
3: Also diese ganze Situation ist irre. Es ist ein finanzpolitisches Zeugnis, was aber nicht das Zeugnis von linkem Irrsinn wäre. Linke Politik ist immer so. Das ist einkalkuliert.
2: Verteilung.
3: Es ist das Zeugnis der bürgerlichen Freiheit von all denen, die es hätten besser wissen müssen in den letzten 15 Jahren. Das fängt an in der Nullzinsphase, wo die von CDU geführte Regierung, wo Wolfgang Schäuble eben nicht gespart haben, sondern das zusätzliche Geld verkonsumiert haben. Das geht los bei den Unionsabgeordneten, die sich von Friedrich Merz haben verarschen lassen. Man muss das so klar formulieren. Friedrich Merz hat ihnen gesagt, ja, wir machen jetzt halt einmal ein Sondervermögen. Danach machen wir wieder solide Haushaltsführung. Stimmt einmal zu, dann wird alles gut. Jetzt haben wir fürs nächste Jahr wieder Schulden, Schulden, Schulden. Und nicht zuletzt ist das die Verantwortung von all diesen regierungsnahen Ökonomen, die ach so clever immer gefordert haben, schon während der Nullzinsphase, lasst uns doch mehr Schulden machen, die Politik gibt das sicher sinnvoll aus. Oder jetzt bei dem Sondervermögen, das so verargumentiert haben, ja, ist ja sinnvoll, wenn das Geld dann richtig verwendet wird und das eine Ausnahme bleibt, macht das mal Füst und die ganzen anderen Ökonomen, die sich dafür hergegeben haben. Das ist auch deren Verantwortung. Sie hätten es alle besser wissen müssen. Sie haben sich alle dem linken Schuldenwahnsinn gebeugt und jetzt müssen wir die Rechnung dafür bezahlen.
0: Das Schöne an Friedrich Merz ist, dass er so verräterisch ist, ohne es sein zu wollen. Friedrich Merz sagt in diesem Ding nämlich einen Satz, der einfach die schrillsten Alarmglocken des Landes auslösen sollte. Zum Glück ist die Bonität unseres Landes derzeit nicht in Frage gestellt. Um Gottes Willen, diesen Satz hat noch nie ein Bundeskanzler gesagt. Und wisst ihr, was das bedeutet? Friedrich Merz ahnt, dass die Bonität unseres Landes demnächst in Frage gestellt sein wird. Und dann sagt er, ja, dann wird er dem Finanzminister, jetzt muss er aber wirklich auf die Bremse treten. Es ist zu spät. Es ist zu spät, Friedrich. Die Schulden sind gemacht. Das Geld ist verpulvert. Da gibt's keinen auf die Bremse treten mehr, außer du bist bereit, zurückzutreten, lieber Friedrich Merz. Das wäre die Konsequenz. Friedrich Merz stellt in einer Pressekonferenz, auch wenn es negativ ist, aber es heißt in der Politik immer das Gleiche, die Bonität des deutschen Staates in Frage. Was bedeutet das mit absoluter Sicherheit? Friedrich Merz erwartet eine Abstufung der Bonität des deutschen Staates und damit eine Explosion der Zinslast und damit eine nicht mehr zu tragende Kostenlast für alle Steuerzahler und null Spielraum im Haushalt der Zukunft. Das ist das, was Friedrich Merz dort sagt.
2: Ja, sagt Julian Reichelt um 7.59 Uhr bei News Live. Und ich glaube, wir haben dem nichts mehr hinzuzufügen. Wir haben in dieser Stunde intensiv gesprochen über den Zustand des deutschen Fußballs und Jürgen Klopp und über den Artikel erschienen in Bloomberg. Und das wird mit der Mehrbelastung über ja, die Zinslast entsteht. Also es ist gruselig. Jetzt haben wir 7.59 Uhr. Gleich zeigen wir Ihnen, die niedersächsische Landesregierung auf dem besten Weg ist, das Land in eine Diktatur zu überführen. Denn mit einer kleinen Gesetzesänderung ist es seit April dieses Jahres möglich. Wie das geht, das verraten wir Ihnen gleich. Und jetzt ist es exakt 8 Uhr. Wir sind die Nachrichten mit Tanja Römischer.
10: Bundeskanzler Merz stellt nach dem Rücktritt von Unionsfraktionschef Spahn sein Kabinett und die CDU-Spitze neu auf. Nach Medienberichten soll Gesundheitsministerin Waken ins Kanzleramt wechseln. CDU-Generalsekretär Linnemann wird den Angaben zufolge ihr Ministeramt übernehmen. Neue CDU-Generalsekretärin wird die bisherige Schatzmeisterin Hoppermann. Der parlamentarische Staatssekretär im Digitalministerium Amthor wird als Bund-Länder-Beauftragter ins Kanzleramt wechseln. Der Umbau war nach dem Rücktritt des bisherigen Unionsfraktionschefs Spahn notwendig geworden. Er hatte angesichts der Leihmutterdebatte seinen Posten abgegeben. Für ihn kommt der bisherige Kanzleramtschef frei. Die USA haben neue Strafzölle gegen rund 60 Handelspartner eingeführt. Sie sind am Morgen deutscher Zeit in Kraft getreten und sollen den bislang weltweit geltenden Sonderzoll von 10% auf US-Importe ersetzen. Je nach Produkt und Herkunft gelten künftig Aufschläge von 10 oder 12,5%. Auch Waren aus der Europäischen Union könnten betroffen sein. Die US-Regierung begründet den Schritt mit unzureichenden Maßnahmen der Handelspartner gegen Zwangsarbeit. Das US-Militär hat seine Angriffe auf Ziele im Iran in der 13. Nacht in Folge fortgesetzt. Iranische Medien berichteten, dass mehrere Regionen im Südwesten des Landes sowie Gebiete an der Straße von Hormuz getroffen wurden. Das US-Zentralkommando erklärte, Ziel der Angriffe sei es, die Bedrohung der internationalen Schifffahrt durch die iranischen Revolutionsgarden zu verringern. Der Konflikt war Anfang des Monats erneut eskaliert, nachdem iranische Streitkräfte Handelsschiffe in der Straße von Hormuz beschossen hatten. Bei einer Geiselnahme in einer Bank in Regensburg ist ein Mensch getötet worden. Es soll sich um den Filialleiter handeln. Der Tatverdächtige konnte festgenommen werden. Er soll heute dem Haftrichter vorgeführt werden. Nach Angaben der Polizei hatte der 20-Jährige den Filialleiter mit einem Messer attackiert. Dieser lief daraufhin auf die Straße, wo er von Rettungskräften versorgt und ins Krankenhaus gebracht wurde. Der mutmaßliche Täter konnte Stunden nach dem Angriff in der Bankfiliale von Spezialkräften überwältigt werden. Die Hintergründe der Tat sind noch unklar. Deutscher Fußballbund will heute seinen neuen Bundestrainer vorstellen. Knapp 4 Wochen nach dem WM-Aus soll Jürgen Klopp die Nachfolge von Julian Nagelsmann antreten. Die offizielle Präsentation ist für 11 Uhr in der DFB-Zentrale geplant. Mit Klopp übernimmt einer der erfolgreichsten deutschen Trainer der vergangenen Jahre die Nationalmannschaft. Von ihm erhofft sich der DFB einen sportlichen Neustart nach dem enttäuschenden Abschneiden bei der Weltmeisterschaft. Das Wetter für Deutschland. Im Norden und Nordwesten ist es wechselnd bewölkt. An den Küsten sind einzelne Schauer möglich. Sonst scheint bei leichter Bewölkung häufig die Sonne und es bleibt trocken. Die Temperaturen steigen auf 20 Grad in Nordfriesland und bis zu 30 Grad im Breisgau.

0: Damit ist es 8:03. Herzlich willkommen bei News Live am Freitag, den 24. Juli 2026. 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Wir gehen jetzt in die nächste Stunde bei News Live weiter mit Ben Brechten und Alexander Kissler und unserem Chefredakteur Julian Reichelt. Und übrigens gehen wir auch gleich weiter mit News XXL, einer Sondersendung, denn ab 9 Uhr wird Bundeskanzler Friedrich Merz ein Statement abgeben zur Kabinettsumschichtung. Viel Stühle rücken da im politischen Berlin. Wir werden Ralf Schuler, unseren Politikchef, dazu geschaltet haben. Also es wird ganz spannend. Bleiben Sie weiter bei uns, auch nach 9 Uhr.
1: Und wir haben nachher den AfD-Bundestagsabgeordneten Martin Sichert im Gespräch, der im Zentrum einer wirklich ganz dramatischen Debatte steht. Und da aus seinem Munde mal zu hören, was da wirklich abgelaufen ist, wie es weitergehen wird in Niedersachsen, im Bundestag, der Umgang mit der AfD, hochspannend aus erster Hand. Bin ich gespannt.
0: Genau, ein guter Hinweis, denn genau das ist unser nächstes Thema. Mein Name ist übrigens Norbert Dobleit und wir werfen jetzt gemeinsam mit Ihnen bei News einen staunenden Blick nach Niedersachsen. Die niedersächsische Landesregierung nämlich ist auf dem besten Weg, das Land in eine Diktatur zu überführen. Denn mit einer kleinen Gesetzesänderung ist es seit April möglich, unliebsame Oppositionelle auf Verfassungstreue zu überprüfen und sie dann ohne gerichtliche Prüfung von der Wahl auszuschließen.
2: Wenn die Regierung die Opposition prüfen und dann scheinbar nach Belieben von Wahlen ausschließen kann, sollte jeder Demokrat hellhörig werden. Doch genau das passiert gerade in Niedersachsen. Nach einer Änderung des Kommunalwahlgesetzes ist es dort nun möglich, Bewerber für den Posten des Landrats oder des Bürgermeisters auf Verfassungstreue zu durchleuchten. Bestehen Zweifel an der Person, wird sogar der Verfassungsschutz involviert. Der trägt dann Informationen zusammen, beispielsweise Postings in sozialen Netzwerken. Dann beurteilt er nach teils undurchsichtigen Kriterien die Brisanz des Inhalts und gibt im Anschluss eine Empfehlung an den Wahlausschuss, der über die Kandidatur entscheidet. In Niedersachsen ist so schon der erste AfD-Kandidat von der Landratswahl in Friesland ausgeschlossen worden. Martin Sichert darf im September nicht antreten. Auch dem AfD-Mann Stefan Bothe aus Lüneburg droht ein Ausschluss. Die Entscheidung fällt Ende des Monats. Warum das Vorgehen der Regierung in Niedersachsen die Demokratie aushebelt, die wahre Bedrohung für die Freiheit und der direkte Weg in die Diktatur ist, darüber sprechen wir jetzt bei News Live.
0: Ja, das ist ein unfassbarer Vorgang und wir wollen darüber natürlich diskutieren hier bei News Live. Zunächst schauen wir uns dazu noch einmal die Meldung über die Gesetzesänderung an, die in Niedersachsen jetzt dem Verfassungsschutz ermöglicht, Menschen ohne fundierte gerichtliche Überprüfung von Wahlen auszuschließen. Ende April schreibt das Innenministerium, ich zitiere: Ein zentraler Bestandteil des Gesetzes betrifft das Verfahren zur Verfassungsbetreuungsprüfung, so muss es heißen, von Bewerberinnen und Bewerbern für das Amt einer Hauptverwaltungsbeamtin oder eines Hauptverwaltungsbeamten. Als Wählbarkeitsvoraussetzung mussten die Bewerberinnen und Bewerber auch bisher die Gewähr bieten, jederzeit für die freiheitliche demokratische Grundordnung im Sinne des Grundgesetzes der Bundesrepublik Deutschland einzutreten. Im niedersächsischen Kommunalwahlgesetz wird nun darüber hinaus die Möglichkeit geschaffen, die Verfassungstreue von Bewerberinnen und Bewerbern für das Amt einer Hauptverwaltungsbeamtin oder eines Hauptverwaltungsbeamten in einem umfangreicheren Verfahren als bisher zu überprüfen. Liegen im Einzelfall tatsächliche Anhaltspunkte für berechtigte Zweifel an der Verfassungstreue der Bewerberin oder des Bewerbers vor, erfolgt die erforderliche Prüfung künftig durch die zuständige Kommunalaufsichtsbehörde. Diese kann auch Erkenntnisse der Verfassungsschutzbehörde über die Bewerberin oder den Bewerber in ihre Prüfung einbeziehen. So, jetzt puste ich erstmal durch, Julian und Ben. Also ich habe viel gegendert bei dem, was ich da zitiert habe. Es stand nun mal da drin. Wie klingt dieses Gesetz für euch?
3: Also das aktive und passive Wahlrecht ist ein heiliges Grundrecht und darf nur unter extrem hohen Hürden weggenommen werden. Und es kann nicht sein, dass irgendwelche kommunalen Provinzausschüsse darüber entscheiden, Daumen hoch, Daumen runter, darf der Kandidat jetzt zur Wahl antreten. Wenn man das gut findet, dass es in dieser Verfassung diese Möglichkeit gibt, das Wahlrecht zu entziehen, dann muss das immer ein Fall für die höchsten Gerichte sein, für Richter, die sich mit Jura auskennen, die sich auch mit der Abwägung von Grundrechten auskennen und nicht für irgendwelche Kommunalpolitiker, Lokalpolitiker, irgendwelche Bürokraten oder kleine Beamte in diesen Wahlausschüssen. Das ist nichts mehr, was man irgendwie mit Demokratie erklären kann. Das ist keine erwachsene Demokratie, das ist autoritär. Wenn das in der Türkei passieren würde, in Russland, in China, würden wir das hier alle ablehnen. Auch die Leute, die dieses Gesetz in Niedersachsen beschlossen haben. Aber wenn es um die AfD geht, scheint das völlig als normal zu gelten bei bestimmten Parteien. Es ist nicht normal, es ist nicht demokratisch. Und es ist ein rechtsstaatlicher Irrsinn.
0: Und Alexander, wie möchte das Innenministerium denn Verfassungstreue definieren? Also wie machen die das?
1: Ja, sie fragen sich selber und geben sich selber die Antwort. Wollen wir den haben oder nicht? Das
0: Richtig.
1: Ist letztendlich ein Geschmacksurteil. Es ist ein Kreislauf des Undemokratischen, der dadurch in Gang gesetzt worden ist. Das niedersächsische Innenministerium, Niedersachsen seit Jahrhunderten, ich übertreibe jetzt mal SPD geführt, sagt also, lieber Verfassungsschutz, der Verfassungsschutz ist untergeordnet im Innenministerium, guck doch mal, was XYZ oder so Böses treiben, was macht die Partei, die wir nicht mögen, die AfD ist daran zu denken, und dann liefert der Verfassungsschutz Belege dafür, warum die AfD so schlimm sei, auf die kann sich dann wiederum das Innenministerium berufen in seiner Stellungnahme für die kommunalen Behörden vor Ort. Ist ein Circulus Vitiosus, ist ein Teufelskreis zur Austreibung der Demokratie, zur Austreibung der Republik letzten Endes mit pseudodemokratischen Mitteln. Da muss doch ganz klar sagen, Niedersachsen hat sich für einen Exit aus dem Rechtsstaat entschieden. Das ist doch wirklich Wahnsinn. Niedersachsen sagt jetzt, ja, Rechtsstaat schön und gut, aber nur wenn am Schluss wir entscheiden dürfen, wer in diesem Rechtsstaat sich zur Wahl stellen lassen darf. Damit bin ich aber schon kein Rechtsstaat mehr, weil damit sich letzten Endes, und das darf man nicht kleinreden, das kann man gar nicht groß genug reden. Die Exekutive maßt sich an, darüber zu entscheiden, wen und was der Wähler wählen darf. Die Exekutive, wir reden hier eben nicht von der Judikative, wir reden ja nicht darum, dass Kandidat X oder Kandidat Y ein Vorstrafenregister haben, dass dir die Hand ausgerutscht ist, dass sie brutal sind, dass sie schwere Straftaten nachweisbar durchgeführt haben. Da wäre ich doch sofort dabei. Natürlich soll jemand weder Beamter werden noch gewählt werden können. Aber hier geht es um politische Geschmacksurteile. Die niedersächsische Exekutive, sagen wir es so ganz offen, die SPD in Niedersachsen hat sich entschieden, die AfD darf nicht mitspielen bei der Demokratie. Das ist das Ergebnis dieser Verfahrensänderung. Und wir sehen es, dass viele, viele Kandidaten aus dem Kandidatenfeld rausgekegelt werden. Es hieß ja noch in dieser Gesetzesänderung, ja, es muss tatsächliche Anhaltspunkte geben für Zweifel an der Verfassungstreue. Der tatsächliche Anhaltspunkt besteht oft darin, dass es tatsächlich Sätze gibt im Verfassungsschutzbericht, die man so deuten kann. Das ist aber ein Kreislauf. Bestellte Gutachten führen dazu, dass der demokratische Parteienwettbewerb ausgehebelt wird. Das ist nicht mehr demokratisch, das ist niedersächsisch und undemokratisch.
0: Und Julia, das Papier, das ich eben zitiert habe, was mir hängen geblieben ist, es ist ein offenes Tor für die erstens Abschaffung der Opposition und der Weg in die Diktatur. Sehe ich das falsch?
4: Man muss es leider so ganz klar sagen. Also es ist nicht ein bisschen weniger Demokratie, die Unliebsamen vom Wahlzettel zu tilgen. Das ist das, was wir in anderen Staaten Diktatur nennen würden. Was Niedersachsen hier beschreitet, und leider muss man sagen, wenn es Niedersachsen tut, gilt es für ganz Deutschland. Man kann nicht sagen, Deutschland ist eine Demokratie, wenn in einem Bundesland, und es ist ja nicht nur ein Bundesland, es war in Rheinland-Pfalz auch schon so, wenn auf einmal die Kandidaten vom Wahlzettel gestrichen werden. Was Niedersachsen dort beschreitet, ist der Weg in den Geheimdienst- und Willkürstaat. Das ist das, was dort passiert, den autoritären Geheimdienst- und Willkürstaat. Noch einmal kurz zur Verdeutlichung. Man beauftragt den Geheimdienst, der sich übrigens in Niedersachsen offen zum Linksextremismus bekennt. Der Geheimdienst in Niedersachsen sagt, wir sind Antifa selbstverständlich. Ich nenne die Antifa eine Terrororganisation. Ich sage, der niedersächsische Verfassungsschutz bekennt sich zu einer linken Terrororganisation. Die urteilen jetzt darüber, wer noch auf dem Wahlzettel stehen soll. Ich bin bei diesem ganzen Thema passives Wahlrecht noch viel, viel härter als Alexander Kistler, der sagt, ja, es gibt schon Gründe, Leute auszuschließen. Ich habe da nur einmal ein ganz einfaches Beispiel. Sollte Uli Hoeneß noch in ein politisches Amt gewählt werden dürfen. Bürgermeister oder Landrat. Nach der schweren Steuerhinterziehung, Gefängnisstrafe. Natürlich. Erst recht, sagt Ben Brecht. Natürlich sollte er das. Warum sollte man ihm das Wahlrecht wegnehmen? So, wie nimmt man den Leuten hier das Wahlrecht? Wir kommen gleich zu dieser absurden, perversen Kirsche auf der Sahne der Absurdität mit den Äußerungen, die dann da als verfassungsfeindlich eingestuft werden. Es geht aber noch früher los. Der Zirkelschluss geht hier so, dass die Exekutive beauftragt den Geheimdienst, irgendeinen trübseligen linksradikalen Geheimdienstchef, doch bitte mal die AfD als gesichert rechtsextrem einzustufen. Und dann wird diese Einstufung ja schon genutzt als Argument dafür, wenn du Mitglied da drin bist, dann bestehen ja Zweifel an deiner Verfassungstreue und dann können wir dich leider nicht mehr auf den Wahlzettel schreiben. Und wem das nicht reicht, wir haben auch noch mal hier die Schlapphüter auf deinen Facebook-Account gucken lassen und da hast du auch noch gesagt, ich will keine Messermigration mehr, weg mit dir. Das ist das Ende der Demokratie, was wir hier gerade erleben. Ja? Und entweder wir sagen jetzt laut Stopp, laut Halt und wisst ihr, was mich so beunruhigt und auch wirklich zornig macht, ist, das interessiert gar keinen in Berlin. Also eigentlich müsste man jetzt sagen, wie oft haben wir den Grundgesetz und unsere Demokratie gehört von all diesen Leuten. Vielleicht sollte mal jetzt jemand den Schneid haben, zu sagen, Leute, jetzt hier konzertiert die Opposition vom Wahlzettel zu streichen, ist Erdogan, ist Putin, aber ist nicht deutsche Demokratie. Das ist unsere Demokratie, die Demokratie, die uns gehört. Das ist jetzt genau die Definition, die da zum Tragen kommt. Das ist absolut furchterregend, es ist auch in den Medien furchterregend. Ich habe gestern einen sehr guten Kommentar von bei Bild dazu gelesen. Ja? War großer Aufmacher auf der Bild-Homepage. Wer hat denn den Kommentar geschrieben? Das war jemand, den man hoffentlich in Zukunft häufiger hören und lesen wird, den ich in meinem ganzen Leben, und ich lese wirklich viel bei Bild und kenne da viele Leute, noch nie gelesen habe. Warum habe ich den noch nie gelesen und warum hat der jetzt den Kommentar geschrieben, ist doch ganz klar. Weil keiner von den Großkopferten den Schneid hat, zu sagen, stopp. Wir können nicht die Opposition vom Wahlzettel sagen. Eigentlich müssten wir einen Kommentar dazu machen. Wer will schreiben? Keine Hand hebt sich. Und dann sieht man da ganz hinten den Chef vom Dienst Politik, der noch nie, wie gesagt, großartiger Kommentar, großartiger Junge, hat noch nie was geschrieben. Willst du den nicht schreiben? Okay. So, wir müssen alle einstehen, wir müssen alle aufstehen, wir müssen da alle uns klar bekennen. Man kann nicht die Opposition vom Wahlzettel streichen, indem man irgendeinem Kegelclub, ja nichts gegen Kegelclubs, so einer Bingo-Runde da, sagt, hier ist noch ein Geheimdienstgutachten, jetzt streicht mal die Opposition vom Wahlzettel. Das sind furchterregende Zustände, die wir gerade erleben. Und ja, das Gegenteil von Demokratie ist Diktatur. Das ist das, was diese Leute herbeiführen wollen. Und in jedem anderen Land würden wir es genauso nennen. Deswegen sollten wir es auch hier so nennen, bevor es zu spät ist. Denn wenn es erstmal zu spät ist, dann erleben wir alle nicht das Vierte Reich, sondern die dritte deutsche Diktatur. Das ist das, was passiert. Das ist die wahre Gefahr. Und die zweite linke deutsche Diktatur, das ist das, was hier gerade aufzieht.
0: Ja, und das, die Gewitterwolken ziehen da aus. Also Julian spricht, wenn es erstmal zu spät ist. Also Martin Sichert darf ja nicht antreten. Also es ist ja schon zu spät.
1: Es ist kein Einzelfall. Es gibt schon zahlreiche Fälle aus der AfD, die abgelehnt worden sind. Und der erste Sündenfall war natürlich Rheinland-Pfalz. Der Kandidat, auch ein Landtagsabgeordneter, der nicht zur Bürgermeisterwahl antreten durfte. Und wir haben gleichzeitig noch, weil mich das wirklich wahnsinnig aufregt, gleichzeitig noch den höchsten Mann im Staate, Frank-Walter Steinmeier, unser aller Bundespräsident, zieht durch die Lande, hält täglich dreimal Reden für die wehrhafte Demokratie. Man müsse sie gegen rechts verteidigen. Da kann ich nur sagen, in welchem Land lebt er? Wir müssen heute die Demokratie gegen diesen antifreiheitlichen Staat verteidigen. Das ist die Aufgabe. Und da müsste auch ein Bundespräsident einmal den Parteien und den Regierungen ins Gewissen reden. Aber da ist natürlich Frank-Walter Steinmeier völlig falsch. Er ist ja ein Apparatschik. Dieses Apparat, der sich fest entschlossen hat, nun die Demokratie abzuschaffen.
4: Frank-Walter Steinmeier, man muss es an dieser Stelle nochmal erwähnen, hat, ich glaube, Gudrun Enslin, RAF-Terroristen, eine bedeutende Person der Weltgeschichte genannt. Vierfach Mord. Frank-Walter Steinmeier hat diese Frau eine bedeutende Person der Weltgeschichte genannt und der Verfassungsschutz in Niedersachsen bekennt sich zum Linksextremismus. Diese Leute schließen jetzt entweder die Opposition von den Wahllisten aus oder predigen genau das. Das sind furchterregende Zustände.
0: Wir kommen noch mal zu dem, Julian, was du eben schon angesprochen hast. Das Votum, also die Empfehlung des Innenministeriums über Martin Sichert und über Stefan Both liegen uns bei News vor. Hier sehen wir sie. Dort listet das Innenministerium zahlreiche Social-Media-Posts auf, die die Verfassungstreue der Kandidaten in Frage stellen sollen. Hier sind Aussagen von AfD-Mann Stefan Verbote, die dafür ausreichen sollen, ihm das passive Wahlrecht zu entziehen. Scharfe Meinung, aber doch nichts, was taugt, jemandem das Wahlrecht zu entziehen. Wir sehen das jetzt eingeblendet. Bitte Regie, hier genau, hier ist es. Ich zitiere, Kulturbereicherung in Duisburg, zahlreiche Schüsse, 4 Verletzte, mindestens 80 Beteiligte oder ein weiterer Social Media Post, Unruhen in Schweden, Multikulti implodiert oder ein weiterer Social Media Post, Ukraine-Krise, Frauen und Kinder nicht in Massenunterkünften mit anderen Asylbewerbern stecken. Ich höre schon Raunen hier.
3: Die letzte Forderung ist übrigens eine Forderung der Emma aus 2015. Also die Emma hat 2015 gefordert, wir müssen bei der Flüchtlingskrise aufpassen, dass wir Frauen getrennt von den Männern unterbringen.
4: Dann sollte man die Schwarze vielleicht jetzt auch mal langsam verwanzen, damit man mal besser erfährt, was die zu Hause noch so denkt.
1: Aber der Skandal liegt doch schon, vor dem Inhalt liegt der Skandal doch schon im Verfahren. Ja. Wir haben eben eingeblendet gesehen, Votum. Das SPD-geführte Innenministerium gibt ein Votum ab, ob es damit einverstanden ist, dass X oder Y zugelassen wird zur Wahl. Das muss ich mal vorstellen. Die Regierung, das Innenministerium wendet sich auf Ersuchen einer Kreiswahlleitung, die auch wiederum parteipolitisch geprägt ist, an den Ort und sagt, also wenn ihr uns fragt, uns als Innenministerium, wir haben da Zweifel, lasst den mal lieber nicht ran. Es gab jetzt einen Fall, auch in Niedersachsen, wo sich die Kreiswahlbehörde über das sogenannte Votum des Innenministeriums hinweggesetzt hat. Da darf eine AfD-Kandidatin antreten, aber allein der Vorgang ist doch wirklich Wahnsinn. Die Wahlbehörde fragt bei der Regierung an, habt ihr was gegen diesen Kandidaten?
0: Ja, und die Aussagen sind dem Innenministerium und dem Verfassungsschutz übel und offensichtlich radikal genug. Wir haben es eben unseren Zuschauern gezeigt und unsere Zuhörer haben auch gut zugehört. Ich habe es ja vorgetragen, um ihnen das passive Wahlrecht zu nehmen. Wie sehr ist das an der Grenze der Unmachbarkeit? Geht gar nicht.
4: Weit drüber. Weit, weit, weit drüber. Es ist, wie gesagt, ein Punkt gekommen, an dem man ernsthaft Angst davor haben muss, dass dieses Land nicht in autoritäre Zustände abgleitet, sondern in eine zweite linke Diktatur stürzt. Das ist nicht mehr abwegig und ausgeschlossen. Vor 1,5, 2 Jahren hätte ich auch noch gesagt, naja, das Wort Diktatur ist vielleicht ein bisschen einer zu viel. Nur ab einem gewissen Punkt, während den Anfängen, muss man sehr eindringlich davor warnen. Was in Niedersachsen passiert, ist Diktatur. Und wenn es in einem Bundesland passiert, und es ist ehrlicherweise eben nicht nur in einem passiert, es ist in Rheinland-Pfalz auch schon passiert, da haben am Ende noch 10% der Wahlberechtigten für den dann sogenannten

0: umfangreich damit beschäftigt, mit all diesen Zitaten, mit diesen Stasi-Berichten. Ich habe dort gesagt, Erich Mielke wäre stolz auf die Genossen in der niedersächsischen Landesregierung. Der Quälgeist, der aus der Normannenstraße, wo die Staatssicherheit saß, ist zurück in Deutschland über Niedersachsen. Die haben übrigens andere Probleme, könnten sich vielleicht mal um VW kümmern, statt um Abschaffung der Demokratie. Andere AfD-Kandidat, den wir hier ja gleich zugeschaltet haben werden, dem wird unter anderem vorgeworfen, vor antidemokratischen Zuständen wie in der DDR gewarnt zu haben und vor Repression der Opposition. Also noch einmal, weil die Opposition vor Repression der Opposition warnt, wird die Opposition jetzt von Wahlen ausgeschlossen. Das kann man sich alles nicht mehr ausdenken. Und wenn mir das jemand vor anderthalb Jahren gesagt hätte, hätte selbst ich als sehr kritischer Geist gesagt, das traue ich den deutschen Behörden nicht zu. Und wir sehen jetzt leider 75 Jahre nach dem Geburtstag oder der Geburt des Grundgesetzes, dass das Ja ein extrem kluger Text ist, gar keine Frage, mit teilweise geradezu poetischer Schnörkellosigkeit, die Würde des Menschen ist unantastbar, ist ein toller deutscher Satz, und einem ganz gewaltigen Denkfehler, einer historischen Fehleinschätzung. Die Mütter und Väter des Grundgesetzes haben gesagt, der Schrecken, den wir gerade durchlebt haben, der Zivilisationsbruch, der deutsche Zivilisationsbruch, ist so grauenvoll und so prägend und so überwältigend, dass deutsche Behörden, deutsche Institutionen, deutsche Politiker und ihre Schreibtischbürokraten dieses Grundgesetz mitsamt seiner Grundrechte für immer verteidigen werden. Sie haben nicht den Fall bedacht, weil sie ihn für abwegig und ausgeschlossen gehalten haben. Was passiert eigentlich, wenn die Institutionen, wenn die Exekutive, wenn die Mächtigen sich gegen das Grundgesetz wenden? Was kann ich dann eigentlich tun? Die Amerikaner haben da eine sehr radikale Antwort drauf. Das Recht, Waffen zu tragen gegen Feinde foreign and domestic. Das haben wir in Deutschland logischerweise nicht. Aber das ist sozusagen der Schutz der Amerikaner. Was passiert eigentlich, wenn der Staat sich gegen mich wendet, der mich doch eigentlich beschützen soll? Das ist im Grundgesetz nicht bedacht, weil man gesagt hat, die Deutschen sind geheilt vom Totalitarismus. Und jetzt müssen wir sagen, zumindest in Niedersachsen war das eine Fehleinschätzung. Die SPD-Innenministerin und alle Beteiligten sind nicht geheilt vom Totalitarismus. Sie lieben den Totalitarismus. Sie leben den Totalitarismus. Sie wollen den Totalitarismus. Sie wollen das, was wir als Demokratie kennen, abschaffen. Und es gibt keine Möglichkeit, sich dagegen zu wehren. Das ist die Schwäche des Grundgesetzes.
1: Und ein Indiz dafür ist auch, und Achtung, jetzt wird es spannend, Julian hat es eben schon erwähnt, aber wir wollen es Ihnen jetzt nochmal zeigen. Wichtig zu erwähnen ist allerdings, dass gerade der Verfassungsschutz in Niedersachsen offenkundig links tendiert. Dazu mal ein Tweet aus dem Oktober 2024. Lesen Sie sich das durch. Auch wir sind Antifa. Selbstverständlich. Ja, Alexander, wie neutral kann eine Behörde sein, wenn sie sowas auf X postet?
2: Ja, gar nicht. Also wir sehen ja, der Verfassungsschutz Niedersachsen ist aktivistische Partei im Kampf gegen rechts. Die Antifa ist ja, das weiß natürlich der Verfassungsschutz, ist jetzt nicht die Summe derer, die gegen Faschismus sind. Ich bin auch gegen einen wohlverstandenen Faschismus, selbstverständlich. Aber Antifa ist ja gewissermaßen der bewaffnete Arm des Kampfes gegen rechts. Das ist ja Antifa. Und wenn es heißt, auch wir sind Antifa, dann heißt es letzten Endes, also wir haben, wie man in diesen Kreisen sagt, wir sind Allies bei den gewaltbereiten und gewalttätigen Kämpfern gegen rechts. Das ist eine unerhörte Entgleisung. Der Verfassungsschutz Niedersachsen ist schon mehrfach als strammer Kämpfer gegen rechts, als antifreiheitlicher, pro-autoritärer Kämpfer gegen rechts aufgetreten. Es ist eine durch und durch politisierte, aktivistische Behörde. Ich habe es schon immer gesagt, und auch die wenigen wachen Linken, die es noch gibt, sagen das auch. Ein aufgeklärter, ein souveräner, ein freiheitlicher Staat wie die Bundesrepublik Deutschland, der Theorie nach zumindest, braucht keinen Inlandsgeheimdienst. Braucht es nicht. Braucht keinen Inlandsgeheimdienst. Wir sehen hier, zu welchen unseligen Mitteln dieser Verfassungsschutz ausarten, ausschlagen kann. Und ich kann nur hoffen, dass die wenigen vernünftigen Linken, die es noch gibt, die eine Spur noch der Ahnung haben, warum sie einmal als Linke gegen den Staat auf die Straße gegangen sind, weil der Staat derjenige war, der die Linken ausgespitzelt hat, der den Linken auch die Freiheitsräume genommen hat, der den Linken auch das Recht genommen hat, den strammen Linken für politische Ämter und Mandate und pädagogische Beauftragungen genauso zu kandidieren wie Nicht-Linke. Das war einmal ein linkes Gespür und es gab einmal, ja, vor 40, 50 Jahren kluge Linke, die sagten, genau das ist das, wo wir Linke laut werden.

0: werden müssen, wenn der Staat übergriffig wird und wenn er meint, er müsse uns die Äußerungspflicht, die Teilnahmepflicht am politischen Betrieb untersagen oder einschränken. Die gibt es heute nicht. Und warum? Weil die Linken an den Schalthebeln des Staates sitzen. Ein Staat, der links geworden ist, hat natürlich keinen linken Widerstand mehr zu fürchten. Wir sehen hier also eine ganz ungute Kungelei von Linksaktivisten, von Antifa, von Staat, von SPD, von Inlandsgeheimdiensten. Und sie verschwören sich, sie verabreden sich zu einem einzigen Ziel, weg mit rechter Opposition. Aber eins ist natürlich ganz klar, wer heute dafür ist, dass man rechte Opposition abschalten kann, wie will der sich beschweren, wenn später einmal linke Opposition abgeschaltet wird? Es steht also nicht mehr und nicht weniger auf dem Spiel als die Frage, ist Deutschland ein freiheitliches Land noch auch morgen, in dem es ein Wechselspiel gibt von Regierung und Opposition in Niedersachsen und woanders, sagt man offenbar, Regierung reicht uns, wir brauchen keine Opposition.
1: Und Ben, wir haben Martin Sichert ja nach 8.30 Uhr live bei Neos Live zugeschaltet. Das, was wir gerade gelesen haben auf X, was sagt das aus über das laufende Verfahren in diesem Fall? Wie ist deine Einschätzung?
2: Das sagt ja schon mal viel über den Verfassungsschutz aus, wenn er so ohne Begründung einen politisch maximal aufgeladenen Begriff verwendet, von dem es vielleicht eine positive Interpretation gibt, aber daneben halt 10 hässliche Interpretationen. Also Antifaschismus hat sich ja auch immer wieder gegen Sozialdemokraten, selbst gegen Sozialdemokraten gerichtet, ist totalitär, ist autoritär, sozialistisch. Das alles ignoriert der Verfassungsschutz. Und wer so mit politischen Begriffen umgeht, die keinesfalls neutral sind, der ist vielleicht jetzt nicht geeignet, dafür irgendwelche Facebook-Posts auszulesen und vernünftig zu bewerten. Also wenn dann angekreidet wird, dass jemand Multikulti beklagt, dann dürfte Helmut Schmidt ja gar kein, noch nicht mal mehr Landrat werden, würde er heute noch leben. Er hat das ja auch gesagt. Aber das grundlegende Problem ist ja wirklich, Julian hat es gesagt, wir haben ein Verfassungsproblem in Deutschland, weil wir nicht darauf vertrauen können, aufgrund dieser Weiteres nähert an, regelt ein Bundesgesetz immer diese Einschränkung der Grundrechte in der Verfassung, auch wegen der fehlenden Dezentralität in Deutschland. Also wenn ich in Amerika mir die Steuern zu hoch sind, gehe ich halt nach Texas oder Florida. Wenn ich Vielfalt möchte, gehe ich nach Kalifornien. Wenn die Bundesregierung in Amerika, der amerikanische Präsident, was Doofes macht, dann kann ich in 50 Staaten mir aussuchen, wie will ich am liebsten regiert werden in den allermeisten Bereichen. Das gibt es in Deutschland nicht. Wir sind der Bundesregierung ausgeliefert. Die Bundesländer haben kaum Kompetenzen. Und wir müssen immer darauf vertrauen, dass die Politiker kein totalitäres System errichten können, weil sie das mit dem Grundgesetz machen können. In das Grundgesetz kann man alles Mögliche reininterpretieren. Man kann über Jahrzehnte Schwule verfolgen, man kann Frauen diskriminieren. Man kann einen Corona-Totalitarismus aufbauen, ohne dass das Bundesverfassungsgericht einschreitet. Wir müssen auf den guten Willen der Politiker hoffen. Und das ist kein Ausweis einer guten Verfassung. Die Tragödie ist natürlich, dass jede neue Verfassung jetzt auch nicht besser werden würde.
3: Um das vielleicht noch einmal ganz kurz zu unterstreichen, der erste schönste Satz unseres Grundgesetzes lautet, die Würde des Menschen ist unantastbar.
2: Weil das ja auch schon schwammig ist.
3: Also. Ja, aber es ist erstmal gemeint als Abwehrrecht gegen den Staat. Der Staat darf meine Würde nicht verletzen. Was man sich davon kaufen kann, haben wir in der Pandemie gesehen. Wenn dein Vater im Sterben lag und du nochmal Tschüss sagen wolltest, hat dieser Staat gesagt, nein, dein Vater kann alleine sterben, hat mit Menschenwürde gar nichts zu tun. Und jetzt wird's noch schlimmer. Inzwischen wird dieser Artikel 1 des Grundgesetzes ja verwendet gegen die Opposition. Man sagt, ja, die Opposition, da hat aber jemand mal was gesagt, das finden wir aber ausländerfeindlich, das verstößt gegen Artikel 1. Darum geht's gar nicht bei Artikel 1 schützt die Opposition. Und die Bundesregierung nimmt Artikel 1 jetzt und bekämpft mit Artikel 1 die Würde des Menschen ist unantastbar, die Opposition. Daran sieht man leider, welche gefährlichen Konstruktionsfehler dieses Grundgesetz hat, weil das muss man sich auch vorstellen. Die Menschen, die den Nationalsozialismus durchlitten, erfahren haben, konnten sich nicht vorstellen, dass Deutsche jemals wieder so sein würden, wie sehr viele Politiker heute sind. Das ist die bittere Botschaft hier.
1: Und wir sprechen gleich weiter über das Thema und zwar mit Martin Sichert selbst. Der ist uns kurz nach 8:30 zugeschaltet und berichtet von seiner Erfahrung im Wahlausschuss und wie es dort zu der Entscheidung kam, ihn nicht als Kandidaten zuzulassen. Und noch der Hinweis für Sie, ab 9 Uhr Neos XXL. Wir sind dabei, wenn Bundeskanzler Friedrich Merz sein Statement zur Kabinettsumbildung gibt. Zugeschaltet ist uns dann unser Politikchef Ralf Schuler. Jetzt ist es 8.30 Uhr. Hier ist der erste Kommentar des Tages. 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
0: Hier ist Kissler Kompakt, der erste Kommentar des Tages. Heute lautet unser Thema: Katholische Bistümer beschimpfen AfD-Wähler. Die Kirchen wollen nicht, dass man die AfD wählt. Zwei katholische Bistümer haben deshalb die Aktion mit Herz und Haltung für Demokratie und Nächstenliebe ins Leben gerufen. Die AfD soll bei der Landtagswahl in Mecklenburg-Vorpommern klein gehalten werden. Die Bistümer hadern also nicht mit Sozialisten, Umverteilern oder Enteignern. Nein, nur der AfD zeigen die Bistümer Berlin und Hamburg die rote Karte. Einmal mehr zeigt sich, die Kirchensteuerkirche ist auf dem linken Auge blind. Sie ist Partei im undemokratischen Abwehrkampf gegen rechts. In dieser Hinsicht kann man sich auf die Kirchensteuerkirchen verlassen. Das Geistliche schwindet in dem Maß, in dem das Politische an Raum gewinnt. Die Bistumsleitungen sind zu Außenstellen eines trudelnden Zeitgeists verkommen. Erst macht man es den Frommen schwer, nun alle Nichtlinken. Erst trieb man den Geist aus, dann die Vernunft, von löblichen Ausnahmen abgesehen. Zur Kampagne mit Herz und Haltung für Demokratie und Nächstenliebe äußert sich eine Berliner Kirchenfunktionärin. Zitat: Vielfalt ist keine Bedrohung, sondern ein positiver gesellschaftlicher Wert. Das sagt Karlis Appmeier, Vorsitzende des Diözesanrats der Katholiken im Erzbistum Berlin. Frau Appmeier verschweigt, dass Vielfalt sehr wohl eine Bedrohung sein kann. Die Vielfalt der Tötungsarten durch zugewanderte Taugenichtse etwa ist kein positiver gesellschaftlicher Wert. In Berliner Kirchen sollen nun Räume der Demokratie entstehen. Der Anti-AfD-Kampf wird mit liturgischem Ernst betrieben. In einer Arbeitshilfe lautet die Empfehlung an die Veranstalter in den Gemeinden wörtlich: Besprechen Sie im Team eingehend, ob Sie parteiübergreifend einladen möchten. Schließt das auch die AfD mit ein? Grundsätzlich ist davon eher abzuraten. Denn anders als bei anderen Parteien geht es hier meistens ausschließlich darum, Hetze zu verbreiten, die argumentative, sachliche Auseinandersetzung über verschiedene Sichtweisen steht kaum im Vordergrund. Zitat Ende. Halten wir also fest, das Erzbistum Berlin will keine AfD-Anhänger bei Anti-AfD-Veranstaltungen dabei haben. Man unterstellt knapp 30% der Deutschen nicht argumentieren, sondern nur hetzen zu können. Das ist so dumm wie infam. Die Kirchensteuer nimmt man dennoch auch von dieser Klientel an. Das Erzbistum Hamburg ist ebenfalls alarmiert. Deren Gebiet erstreckt sich auch auf Mecklenburg-Vorpommern, wo die AfD einem Wahlsieg entgegensteuert. Das Domradio berichtet über die Bemühungen, genau das zu verhindern.
4: In Mecklenburg-Vorpommern hat die katholische Kirche eine Kampagne zur kommenden Landtagswahl am 20. September gestartet. Unter dem Motto »Mit Herz und Haltung für Demokratie und Nächstenliebe« rufen die beiden Erzbistümer Berlin und Hamburg die Menschen im Bundesland dazu auf, gegen Rechtsextremismus einzustehen und eine demokratische Wahl zu treffen. Beide Erzbistümer sind für die Gebiete in Mecklenburg-Vorpommern zuständig.
0: Eingeblendet im Beitrag des Kölner Domradios sind Bilder vom Wahlkampfauftakt der AfD Sachsen-Anhalt. Ob in Magdeburg, Schwerin oder Berlin, die Kirchensteuerkirchen kämpfen überall gegen die AfD. Radikal linke Mitstreiter sind da herzlich willkommen. Das Hamburger Erzbistum verweist zur Unterstützung auf ein linkes Bündnis. Diesem Bündnis gehören unter dem Motto »Nie wieder ist jetzt« etwa die Amadeo-Antonio-Stiftung an, Attac Deutschland, Kampakt, Omas gegen rechts. Das also sind die Verbündeten der Kirchensteuerkirchen. Die Amadeo-Antonio-Stiftung, Attac, Kampakt, Omas gegen rechts. Die Kirchen verlassen den Raum der politischen Mitte. Sie sind aktivistisch und stramm links. Das Erzbistum Hamburg schreibt bei Instagram, Ziel der Kampagne sei es, Zitat, die Menschen zu ermutigen, ihre Wahlentscheidung zu reflektieren und diese verantwortungsbewusst und wertegeleitet zu treffen, Zitat Ende. Auch das ist eine Wählerbeschimpfung. Reflektiert, verantwortungsbewusst und wertegeleitet entscheidet sich demnach nur jener Wähler, der sein Kreuz nicht bei der AfD macht. Mit ihrer Mischung aus Bevormundung und Arroganz läuten die Kirchensteuerkirchen sich das letzte Glöckchen. Sie sind Agenten der Spaltung. Sie waren einmal Boten der Hoffnung. Das war Kissler Kompakt, der erste Kommentar des Tages, Ausgabe 324. Nur selber denken macht schlau.
1: Nur selber denken macht schlau, das war Kissler Kompakt. Jetzt haben wir 8.36 Uhr und ich hätte fast gesagt, wir gehen in die letzte halbe Stunde News Live. Aber heute, lieber Alexander und lieber Ben, schön, dass ihr weiter dabei seid in einer XXL-Sondersendung, denn unser Bundeskanzler gibt ein Statement zur Kabinettsumbildung. Da bleiben wir natürlich live dabei und Ralf Schuler, unser Politikchef, wird uns dann auch live zugeschaltet sein.
0: Ja, das Spannende daran ist ja, das klang ja vorhin schon an, als wir über das Thema gesprochen haben, dass Friedrich Merz natürlich weiß, keiner vertraut seiner Regierung, er hat schlechte Umfragewerte und er wird nachher ab 9 Uhr garantiert versuchen, diese Kabinettsumbildung als einen großen Befreiungsschlag zu verkaufen. Jetzt geht's aber richtig voran. Jetzt ist der CEO Deutschland auf Kurs, MS Deutschland setzt die Segel hinaus in den Aufschwung, hinaus ins Vertrauen, ins offene Meer der Zustimmung und der Popularität. Das ist die Versuchsanordnung. Deshalb bin ich nachher hochgespannt, wie er dann das kommunizieren wird, weil er muss dann ja auch sagen, dass zwei oder drei Leute dem Team nicht mehr angehören. Wie wird er das denn nachher bitte schön verkaufen? War die zu toll für ihren Job? Kann ich mir nicht vorstellen. Also ich bin wahnsinnig gespannt, welche Formulierungen er nachher wählen wird und natürlich, ob dieses Manöver aufgeht.
1: Ben, wir sind nicht nur wahnsinnig gespannt, sondern wir machen auch eine XXL-Sondersendung. Ja. Bleiben also dran bei den Aussagen, denen wir lauschen werden von Bundeskanzler Friedrich Merz. Kabinettsumbildung. Was erwartest du? Wie wird er auftreten, um dann vielleicht beruhigt in die Sommerpause zu gehen?
2: Ja, also es klang im Sommerinterview ja schon an, wo er so ganz süffisant lächelnd ankündigte, ja, es könnte die Zeit sein für einen Kabinettsumbau. Also sehr, sehr optimistisch hat er sich da ja gezeigt. Und ich erwarte, dass wir ihn gleich so gut gelaunt wie noch nie erleben. Also er wird das natürlich alles daran setzen, wie du das ganz richtig gesagt hast, das als seinen großen Erfolg zu verkaufen. Ich glaube, er glaubt es auch wirklich. Also ich glaube, er denkt von sich selbst, jetzt habe ich als Bundeskanzler mal gezeigt, wo es lang geht. Jetzt habe ich mal das Heft des Handelns in die Hand genommen, habe umgebaut, habe mein Personal hin und her geschoben. Jetzt kommt der neue Aufbruch. Die Deutschen werden mir dankbar sein. Dank dieses tollen Personals, was jetzt in die Ministerien kommt. Jetzt geht's richtig los. Er denkt ja auch, er hat große Reformen beschlossen. Also er sieht sich im Aufwind und das wird er auch so kommunizieren, denke ich.
1: Ben, Alexander, wir sind gespannt. Wir werden lauschen ab 9 Uhr XXL-Sondersendung hier bei News Live zugeschaltet sein, wird uns unser Politikchef Ralf Schuler. So, und jetzt werfen wir noch mal einen Blick nach Niedersachsen und was da passiert ist. Martin Sichert ist der Bundestagsabgeordnete der AfD, also gewählt und einer der Repräsentanten unseres Landes. Doch jetzt weht ihm aus Niedersachsen auf einmal ein Wind ins Gesicht, den man in Deutschland bisher so noch nicht kannte und der in einer Demokratie eigentlich nicht wehen sollte.
5: Dass Martin Sichert Mitglied in der AfD ist, soll jetzt ausreichen, ihn von der Landratswahl in Friesland auszuschließen. Obwohl er bereits Bundestagsabgeordneter ist, bestehen plötzlich Zweifel an seiner Verfassungstreue, heißt es in einem Gutachten des Innenministeriums Niedersachsen. Dass eine der Regierung unterstellte Behörde darüber entscheiden kann, wer Opposition sein darf und wer nicht, gibt es eigentlich nur in einer Diktatur. Und jetzt in Niedersachsen, wo die politischen Gegner per Handzeichen ihren größten Konkurrenten von der Wahl ausschließen können. Ob das Gebaren des Verfassungsschutzes in Niedersachsen deutsche Grundrechte aushebelt und wie diese Hinterzimmerabstimmungen der direkte Weg in die Diktatur sind, darüber reden wir jetzt bei News Live.
1: Ja, und dazu begrüßen wir jetzt Martin Sichert, AfD-Bundestagsabgeordneter. Herr Sichert, Sie sind uns jetzt zugeschaltet. Herzlich willkommen bei News Live. Ich sehe so ein bisschen Trübsal in Ihrem Gesicht, Herr Sichert. Erzählen Sie uns doch mal nochmal den Moment, als Sie da bei diesem Wahlausschuss waren und wie Sie dort irgendwie in Anführungszeichen behandelt worden sind, wie die Sitzung nach Ihrem Geschmack gelaufen ist.
6: Also ich fand es sehr, sehr spannend in dieser Sitzung, dass ja der Hauptfokus darauf lag, ob ich Mitglied in der AfD bin. Dazu bin ich sogar zweimal vom Wahlleiter gefragt worden, ob ich Mitglied der AfD in Niedersachsen bin. Und ja, meine Argumente, die ich dort vorgetragen habe, haben offensichtlich niemanden dort wirklich interessiert. Das war ja schon eine etwas bizarre Sitzung. Ich habe das Ganze ja auch im kompletten Umfang dann auch veröffentlicht. Und am Ende war es dann so, dass die Vertreter von SPD, von Grünen, von CDU im Wahlausschuss sowie Wahlleiter und die anderen Beamten dann dort gegen mich gestimmt haben und nur die Vertreterin der AfD der Auffassung war, den sollten wir zur Wahl zulassen. Und das ist natürlich schon ein heftiger Eingriff in die Demokratie, wenn der Wahlausschuss jetzt dann entscheidet, wer noch zur Wahl antreten darf. Und das auf Basis einer Einschätzung des Verfassungsschutzes von Niedersachsen, der dem Innenministerium untersteht. Das heißt faktisch, dass die Landesregierung massiven Einfluss darauf nimmt, wer noch zu Wahlen zugelassen wird und damit die Regierung faktisch die Opposition ausschalten kann. Und das darf es in der Demokratie eigentlich nicht geben.
0: Wir haben ja vorhin von dieser neuen Möglichkeit gegeben, für die jetzt hier zum ersten Mal Gebrauch gemacht wird in Niedersachsen, also auf Initiative des SPD-geführten Innenministeriums, darf also eine vertiefte, eine ausführlichere Prüfung der sogenannten Verfassungstreue stattfinden. Wir haben den Text vorhin vorgelesen, was genau dort drinsteht. Und dort war die Formulierung, es müsse aber dann tatsächliche Anhaltspunkte geben für Zweifel an der Verfassungstreue. Tatsächliche Anhaltspunkte. Das kann man ja nur so verstehen, wenn man das liest. Es gibt tatsächliche Anhaltspunkte, dass Sie, Herr Sichert, als Person nicht komplett auf dem Boden der Verfassung stehen. Noch einmal, welche tatsächlichen Anhaltspunkte wurden denn da geliefert?
6: Naja, also es gab dieses Schreiben des Verfassungsschutzes und der Hauptfokus da liegt tatsächlich auf meiner Mitgliedschaft in der AfD. Da geht es darum, dass ich eine erfolgreiche Bundestagskandidatur gemacht habe für die AfD. Es wird mir vorgeworfen, dass ich Funktionär in der AfD in Niedersachsen bin. Und die Empfehlung war, mich von der Wahl auszuschließen, weil ich Mitglied in der AfD Niedersachsen bin, weil diese ein Beobachtungsobjekt beim Verfassungsschutz ist, also wohlgemerkt ein Verfahren, was momentan noch vor Gericht liegt, weil die AfD ja dagegen auch klagt gegen diese Einstufung. Und das war sozusagen der Hauptfokus. Der ist in der AfD in Niedersachsen und damit gehört er zum rechtsextremen Spektrum und damit ist er sozusagen von der Wahl als Landrat an der Stelle auszuschließen. Und das halte ich für den noch viel größeren Skandal, als dass man mich da rausgenommen hat, weil damit faktisch eine Landesregierung ja die gesamte Opposition, die ihr unliebsam ist, jederzeit ausschalten kann, weil der Verfassungsschutz untersteht weisungsgebunden dem Innenministerium. Das heißt, die machen das, was letztlich das Innenministerium vorgibt, machen entsprechende Einstufungen und ich sag mal, das, was heute gegen die AfD läuft, kann morgen gegen jede andere Oppositionspartei laufen. Und das darf es in der Demokratie definitiv nicht geben.
1: Herr Sichert, wir wollen gleich weiter diskutieren. Wir wollen unsere Zuschauer und Zuhörer aber nochmal mitnehmen. Also ein AfD-Politiker wird in einer Hinterzimmersitzung von der politischen Konkurrenz per Handzeichen von Wahlen ausgeschlossen. Wir haben dieses Video vorliegen und wir wollen da gemeinsam mit Ihnen auch nochmal reingucken und sagen willkommen in der Bananenrepublik Deutschland.
7: Dann möchte ich über die einzelnen Personen abstimmen lassen. Der erste Wahlvorschlag ist eben von der SPD, der Herr Neuhaus. Der kriegt den Herrn Neuhaus mit. Einstimmen. Dann die Frau Böck-Quee. Auch einstimmig. Dann Herr Sichert. Wer ist für Herrn Sichert als solches, dass er gewählt werden darf? Das ist eine Stimme. Wer ist dagegen? Ist mehrheitlich 1, 2, 3, 4 Stimmen. 5 Stimmen, ne? Dagegen. Also Leute, 5 Stimmen dagegen. Und eine. Und dagegen. Und dagegen. Und eine. Und meine Stimme natürlich dann auch. Ja, damit sind sie nicht zugelassen.
1: Ja, Herr Sichert, damit sind Sie nicht zugelassen. Wir haben hier auf dem Sofa der Mehrheit so ein bisschen geschmunzelt, weil wir haben in dem Video auch die Glocken läuten hören. Also man könnte sagen, die Glocken der Demokratie. Spaß beiseite, Herr Sichert. Wie haben Sie diese dubiose Sitzung, kann man sie ja nicht nennen, diesen dubiosen Kreis von politischer Konkurrenz selbst wahrgenommen, nachdem Sie dann ausgeschlossen worden sind?
6: Ja, das hatte nichts meines Erachtens mehr mit einer Sitzung eines Wahlausschusses zu tun, der ja eigentlich prüfen sollte, ob die rechtlichen Grundlagen vorliegen, sondern wenn man sich auch nochmal zu Gemüte führt, wie da genau gefragt wurde, wer ist dafür, dass er sicher zur Wahl antreten kann, Das ist ja, darum geht es ja eigentlich in einem Wahlausschuss, darf es gar nicht gehen, sondern im Wahlausschuss wird normalerweise geprüft, stimmen die rechtlichen Voraussetzungen, also ist der deutscher Staatsbürger, ist der erwachsen, ist der mündig, hat die Partei den gemäß den Regularien aufgestellt, sind da alle rechtlichen Erfordernisse bei dieser Kandidatur vorhanden. Das wird eigentlich in einem Wahlausschuss geprüft. Da geht es nicht darum, dass ich sage, ja, ich will aber, dass derjenige jetzt zur Wahl zugelassen wird oder derjenige nicht. Und genau das hat man da aber gemacht. Und ich muss ganz ehrlich sagen, dass die niedersächsische Landesregierung und das Innenministerium hat mit dieser Regelung, die sie da jetzt verhängt haben, die haben in ganz Niedersachsen jetzt die Wahlausschüsse angezündet. Also mein Wahlausschuss war jetzt der erste, der getagt hat und da bin ich ausgeschlossen worden. Aber wir haben gestern in diversen Wahlausschüssen auch gesehen, quer durch Niedersachsen durch, dass es dort heftige Konflikte gab. Dass in Hameln beispielsweise ging es 4-3 aus für den Bewerber der AfD, wo auch der von der FDP im Wahlausschuss ganz klar gesagt hat, nee, AfD würde ich niemals wählen, also stimme ich dagegen. Und darum darf es in einem Wahlausschuss niemals gehen, sondern in einem Wahlausschuss müssen ja die rechtlichen Grundlagen geprüft werden. Oder in Gifhorn, wo gestern es hieß, keine Faschisten an die Macht und der von den Linken hat dagegen gestimmt. Und also wir sehen, dass jetzt dort diese ganzen Wahlausschüsse in Niedersachsen massiv politisiert worden sind durch die Landesregierung. Und das darf eigentlich in der Demokratie nicht passieren. Da muss der Bürger ja die Wahl haben und nicht der Wahlausschuss die Wahl haben. Das ist das, was jetzt faktisch hier in Niedersachsen passiert. Und ich muss an der Stelle auch einmal ganz großes Danke an NIOS und an all die anderen Medien sagen, die jetzt meinen Fall so groß berichten und über mehrere Tage so massiv berichten, weil die dafür gesorgt haben mit der Berichterstattung, dass wir jetzt in den Wahlausschüssen die meisten anderen Kandidaten durchbekommen haben. Nicht, weil es hier um irgendwelche Kandidaten der AfD geht oder um die AfD geht, sondern weil es darum geht, dass die Bürger ja in der Demokratie die Wahl haben müssen und dementsprechend sämtliche Kandidaten, bei denen die rechtlichen Voraussetzungen erfüllt sind, einfach auch zugelassen werden müssen. Und durch den Druck, der jetzt durch die Medien entstanden ist, auf Basis meines Falles, sehen wir, dass da jetzt durchaus was gekippt ist. Also ich bin mir relativ sicher, dass beispielsweise in Hameln das nicht 4-3 ausgegangen wäre, sondern andersrum, wenn nicht der entsprechende Druck über die Medien jetzt inzwischen dort deutlich da wäre. Und auch bei Jessica Schülke beispielsweise, Oberbürgermeisterin in Hannover, wo die eindeutige Einschätzung des Innenministeriums da war, die nicht zur Wahl zuzulassen, die gestern dann einstimmig zugelassen worden ist, sodass die Bürger in Hannover jetzt wenigstens die Wahl haben aus allen Kandidaten, die rechtmäßig dort auch eingegeben worden sind.
2: Haben Sie denn, vielleicht können Sie das nochmal erläutern, Herr Sichert, wäre vielleicht sehr interessant auch für viele Zuhörer, was sind denn die Möglichkeiten, wenn man abgelehnt wurde? Also kann man sich dagegen zur Wehr setzen und kann man das überhaupt rechtzeitig tun?
6: Also wir werden versuchen, mit einer einstweiligen Verfügung dort noch in die Wahl reinzukommen. Ich habe aber das Problem momentan, ich habe schriftlich noch gar nichts vorliegen. Also ich habe noch gar keine schriftliche Entscheidung des Wahlausschusses und die Ablehnung vorliegen. Aber wir werden mit einer einstweiligen Verfügung dort reingehen und versuchen, dass ich noch auf dem Wahlzettel sozusagen bin. Das ist die einzige Möglichkeit, die es im Vorfeld gibt. Ansonsten gibt es noch die Möglichkeit des Einspruches. Der wird aber erst nach der Wahl verhandelt. Erst wenn dieser Einspruch dann durch ist, steht mir dann der restliche Rechtsweg sozusagen offen. Das heißt, ich habe jetzt momentan nur die Möglichkeit, im einstweiligen Rechtsverfahren zu versuchen, mich noch in die Wahl reinzuklagen. Und ansonsten findet alles andere nach der Wahl statt. Und das wird dann sich wahrscheinlich, so wie bei Joachim Paul, auch über Jahre hinwegziehen.
1: Herr Sichert, verzeihen Sie mir, dass ich da nochmal nachfrage, aber es interessiert mich ganz persönlich. Ich muss nochmal in diesen Raum mit Ihnen gemeinsam reinschauen. Die Personen, die da anwesend waren, sind die Ihnen alle persönlich bekannt gewesen? Also sind das Ihre direkten politischen Konkurrenten? Geben Sie mir da nochmal einen Hinweis, also so kurios das Ganze ist.
6: Nein, also definitiv nicht. Das sind Personen, wie gesagt, drei Leute sind angestellt beim Landkreis Friesland, wo eine nicht abgestimmt hat, die hat nur Protokoll geführt. Und die anderen drei Personen dort sind benannt von SPD, von Grünen, von CDU. Und natürlich dann des Weiteren war noch eine Beisitzerin dabei von der AfD. Das war sozusagen die eine Stimme, die ich bekommen habe. Die kenne ich natürlich persönlich, weil die in meinem Kreisverband ist, die von uns als Partei auch benannt worden ist. Aber die anderen Personen, die kannte ich bisher persönlich nicht.
0: Aber das ist einfach das große Problem, egal wie das zusammengesetzt ist. Parteien sollten doch nicht über Parteien zu Gericht sitzen. Wir haben eine ganz klare Aufgabentrennung in der Demokratie. Demokratie heißt Volksherrschaft und das heißt, das Volk wählt aus, wen es wählt, damit seine Interessen vertreten werden. Und hier machen sich Parteivertreter anheischig zu entscheiden, welche Konkurrenz ihnen genehm ist. Also egal, wie das jetzt ausgegangen wäre, auch wenn es umgekehrt ausgegangen wäre, rechte Mehrheit gegen linken Kandidaten, es ist ein Konstruktionsfehler, dass es solche Gremien gibt. Und genau durch solche Gremien, die man den Parteien mit ihren eigenen Interessen solche Macht gibt, geht die Demokratie vor die Hunde. Vor ein paar Wochen hätte ich noch gesagt, schleichend vor die Hunde. Mittlerweile mein Eindruck, rasant vor die Hunde. Wenn so etwas Schule macht, und Sie haben ja darauf hingewiesen, Herr Sicher, der erste Sündenfall war einfach Rheinland-Pfalz, war Ludwigshafen. Und dort wurde jetzt ein CDU-Bürgermeister gewählt, der bei Markus Lanz schlaue Reden hält. Und er hat, glaube ich, was hat er von den Wahlberechtigten? 8-9% hinter sich, wenn es hochkommt bei einer ganz geringen Wahlbeteiligung. Wenn das dann unsere Demokratie ist, hätte ich persönlich gerne die Demokratie zurück.
1: Herr Sichert, es geht ja, oder es ging ja auch um Ihre Social-Media-Aktivitäten und wir haben Ihre Posts mal vorbereitet und wollen sie gemeinsam mit Ihnen, unseren Zuschauern und Zuhörern, durchgehen. In einem Post, der als Beleg angeführt
6: wird. Wenn ich dazu eine Sache ganz kurz sagen
1: natürlich,
6: darf.
1: Natürlich.
6: Um diese Social-Media-Aktivitäten ging es interessanterweise erst, also dass die wurden erst dann zum Thema im Wahlausschuss, nachdem die Entscheidung darüber gefallen war, dass ich nicht zugelassen bin.
1: Tatsächlich?
6: Davor ging es nur darum, dass ich sozusagen Mitglied in der AfD bin. Und im Wahlausschuss waren die zumindest kein Thema. Aber wir können gerne darüber jetzt reden.
1: Wir schauen einfach mal darüber, weil auch Ihr Kollege Stefan Bothe wird ja damit konfrontiert, also mit Social-Media-Aktivitäten, die Sie logischerweise als Politiker betreiben. In einem Post, der als Beleg angeführt wird, haben Sie 2023 geschrieben, Halloween, 350 Jugendliche randalieren, Böllerwürfe auf Polizisten, Wasserwerfer im Einsatz. Aber warum passiert das immer wieder? Es passiert, weil Menschen wie Ricarda Lang den Import von Gewalttätern erwirken, die unsere Städte in Schutt und Asche legen. Die Lösung, Abschiebung, der Schlüssel dazu, die AfD. Wir haben vernommen, in der Runde wurde dazu gefragt, wer Kriminaltaten, also das sollen Kriminaltaten, der Aufruf zu Kriminaltaten sein, begeht, die von Ausländern begangen werden, hat also automatisch ein, Achtung, ethnopluralistisches Weltbild. Wie stehen Sie dazu?
6: Nee, ich habe darüber berichtet und ich finde das ganz, ganz bizarr, was da gemacht wird. Zu den ganzen Social-Media-Einträgen muss man sagen, ich habe bereits Anfang des Monats jetzt, noch bevor diese ganze Berichterstattung jetzt hier über diese Geschichte war, hatte ich 512.000 Follower in den sozialen Medien. Also ich bin einer der Politiker, der reichweitenstärksten Politiker, bringe jeden Tag 3 Beiträge mindestens in den sozialen Medien. Und das heißt über 1.000 Beiträge pro Jahr. Und wenn Sie dann natürlich irgendwas suchen, finden Sie auch irgendwas, was Sie nach Ihrem Gusto auslegen können. Und da habe ich über Straftaten tatsächlich berichtet und darüber, dass wir, was auch uns die BKA-Kriminalstatistik immer wieder zeigen, dass wir ein Problem mit gewalttätigen Ausländern im Land haben, damit, dass wir an den Grenzen nicht kontrollieren. Was sind das für Leute, die da zu uns kommen, dass wir jetzt in Stade beispielsweise jetzt auch wieder jemanden hatten, einen Kriminellen, der im Vorfeld schon in der Türkei strafrechtlich gesucht wurde, der jetzt hier in Deutschland 6 Menschen umgebracht hat und so weiter und so fort. Und ich finde einfach, dass wir über diese Themen in der Gesellschaft ganz offen reden müssen. Und das gehört zum Meinungspluralismus dazu. Das mag dem einen oder anderen nicht gefallen, wenn man darüber redet. Aber das gehört dazu, dass man in der Demokratie darüber, über solche Sachen auch reden kann und über den Hintergrund von Straftätern auch reden kann.
1: Ja, wir schauen einfach mal weiter in den nächsten Post von Ihnen. 2025 im Juni schreiben Sie über die Regenbogenfahne. Das letzte Mal, als die Fahne einer bestimmten Ideologie an deutschen Rathäusern gehisst wurde, waren danach Millionen von Menschen tot. Deshalb lasst es sein, an Rathäusern gehören nur die Fahnen des Ortes, Landes und Bundes und keine Fahnen, egal welcher Ideologie. Die Unterstellung hier lautet, Sie setzen die Regenbogenfahne und die Solidarisierung mit der queeren Community, mit dem Nationalsozialismus gleich. Ist das eine verfassungsschutzrelevante Aussage für Sie?
6: Also definitiv nicht. Ich habe da ja nichts gleichgesetzt, sondern ich habe nur gesagt, Ideologien gehören nicht an die Rathäuser, weil die Rathäuser nicht politisiert werden dürfen. Das Gleiche gilt übrigens auch für die Wahlausschüsse und so weiter. Das sind Orte, die müssen politisch neutral sein, und an Rathäuser gehören nur die Fahnen des Ortes, Landes und des Bundes und nicht die irgendeiner Ideologie. Und diese Regenbogenfahne steht für eine gewisse Ideologie. Und deswegen hat die dort nichts zu tun. Zu sagen natürlich, dass das letzte Mal, als die dort gehisst wurden, waren danach Millionen Menschen tot, ist natürlich, es ist eine Tatsachenbeschreibung, aber eine sehr drastische Tatsachenbeschreibung. Da kann man natürlich sagen, wow, das ist mir zu hart, das ist mir zu heftig, das ist mir zu drastisch. Aber auch mit drastischen Vergleichen muss man in der Meinungsfreiheit, in der Demokratie leben können. Und ich stehe fest auf dem Boden des Grundgesetzes. Das habe ich, denke ich, durch diesen Post auch nochmal gezeigt, wo ich gesagt habe, ich möchte, dass die Rathäuser weder rechts noch links in irgendeiner Weise ideologisiert werden, sondern dass das Orte der politischen Neutralität sind, an denen nur die Hoheitsfahnen hängen.
1: Herr Sichert, abschließende Frage mit der Bitte um eine kurze Antwort. Sie werden natürlich rechtliche Schritte einlegen. Welche Erfolgschancen rechnen Sie sich aus?
6: Ja, ich rechne mir sehr hohe Erfolgschancen aus, weil das letztlich in jedem Rechtsstaat, in jeder Demokratie, in jeder freiheitlichen Demokratie, das, was in dem Wahlausschuss da gelaufen ist und diese Nichtzulassung eine Farce ist. Ich stehe fest auf dem Boden des Grundgesetzes. Ich bin Angestellter im öffentlichen Dienst seit 15 Jahren. Wenn ich heute mein Mandat niederlegen würde, würde ich in den öffentlichen Dienst zurückkehren. Und da muss ich verfassungstreu sein. Und dementsprechend gehe ich davon aus, dass die Gerichte dann sagen werden, ja, diese Wahl ist zu wiederholen.
1: Das war Martin Sichert, AfD-Bundestagsabgeordneter. Herr Sichert, vielen Dank, dass Sie sich Zeit genommen haben für News Live. Ihnen einen guten Start ins Wochenende.
6: Danke, Ihnen auch.
1: Ja, und wir halten einfach mal fest, mit einer spektakulären Hinterzimmerentscheidung wurde Martin Sichert von den Landratswahlen in Niedersachsen ausgeschlossen. Grundlage war ein dünnes Gutachten des niedersächsischen Verfassungsschutzes, der dem Innenministerium unterstellt ist. Damit verbietet in Niedersachsen die Regierung die Opposition. Ein Vorgang, den es eigentlich so nur in Diktaturen gibt. So, und heute Abend geht es weiter mit News Live am Abend mit dem geschätzten Kollegen Andreas Dorfmann. Andreas, was hast du heute Abend für uns, für unsere Zuhörer im Programm?
8: Guten Morgen um 8.58 Uhr, lieber Norbert und meine Damen und Herren. Wie immer gibt es bei News Live am Abend das Wichtigste vom Tag, über das ganz Deutschland spricht. Ein geplantes Thema ab 18 Uhr bei uns. 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
1: Vielen, vielen Dank, Andreas. Und ich könnte Andreas ja eigentlich auch einladen, zu uns auf das Sofa der Mehrheit zu kommen, Alexander Ben, denn wir bleiben einfach hier sitzen, denn ab 9 Uhr schalten wir live zu Friedrich Merz. Der gibt nämlich ein Statement ab zur Kabinettsumbildung. Wir sind gespannt auf seine Aussagen. Jetzt ist es 8.59 Uhr. Wie machen wir weiter? Wir warten einfach darauf, ja,
2: dass er pünktlich ist. Ich glaube, ein Rest von Verlässlichkeit.
8: Möchtest du nicht noch länger hier sitzen?
1: Nein. Liebe Ines, vielleicht kannst du mir einen Kaffee bringen und wir setzen uns hier hin und warten darauf.
2: Naja, das Spannende ist jetzt ja wirklich, er hat jetzt ja die Latte sehr, sehr hochgelegt. Es ist der letzte größere Auftritt vor der Sommerpause. Also dieser Eindruck wird haften bleiben. Das heißt ja immer, der letzte Eindruck entscheidet dann, wenn man jemanden lange nicht sieht. Also ich rück schon mal die Krawatte zurecht, damit es nicht heißt, sitzt da mit der schlampig gebundenen Krawatte, geht ins Wochenende. Nein, ich bin auch jetzt noch adrett, der Eindruck soll haften bleiben. Und das Gleiche wird ja auch bei Friedrich Merz sein. Er will jetzt als der erscheinen, als der er von Teilen der Presse ja momentan wieder fast schon hochgejubelt wird, als einer, der Macher ist. Der Merz, der Macher. Er greift durch, er hat begriffen, er dringt nicht mehr richtig durch mit seinen Botschaften, auch mit seinem Personal. Und jetzt wird eben endlich der Kompetenz eine Gasse geboten und gleichzeitig wird er handeln können. Aber wir haben es heute Morgen ja schon mit dem Kollegen Schuler, der uns auch zugeschaltet sein wird, gehört. Er hat nur begrenzten Spielraum, weil er nur Einfluss hat auf die CDU-Mitglieder im Kabinett. Die wirklichen Minderleister sitzen ja bei der SPD. Bärbel, ne? Schöne Grüße gehen raus nach Duisburg. Und insofern ist es wirklich die Frage, was er mit der
0: Umbildung praktisch auch des Verkehrsministeriums wirklich reißen kann. Ich glaube nicht, dass die Leute bisher Nägel kauen da gesessen haben und gesagt, Mensch, wenn der Schnieder weg ist, dann wähle ich wieder die CDU. Ich glaube, es geht schon los.
1: Also Ralf Schuler ist uns zugeschaltet und es geht los mit dem Statement des Bundeskanzlers. Wir hören rein.
9: Kommen. Herzlichen Dank. Ich möchte Sie heute über einige Personalentscheidungen informieren, die ich in den letzten Tagen getroffen habe. Diese Entscheidungen betreffen ausschließlich das Bundeskabinett. Über weitere Entscheidungen in der Partei werden wir in den nächsten Tagen beraten. Wenn die Gremien der CDU getagt haben, werde ich sie bekannt geben. Ich will an dieser Stelle aber zunächst ganz herzlich Thorsten Frey danken. Er hat als Bundesminister für besondere Aufgaben und als Chef des Bundeskanzleramtes wirklich sehr gute Arbeit geleistet. Er begleitet mich jetzt in diesem Amt seit dem Beginn der Wahlperiode, aber auch schon in der letzten Wahlperiode des Deutschen Bundestages als erster parlamentarischer Geschäftsführer der Bundestagsfraktion. Ich bin ihm dankbar für die Arbeit, die er geleistet hat in der Fraktion, hier im Haus, in der Regierung. Thorsten Frey hat einen ganz maßgeblichen Anteil am bisherigen Erfolg der Regierungsarbeit und an der Stabilität der Koalition. Die Reformerfolge, die wir erzielt haben in den letzten Wochen insbesondere, sind auch sein Verdienst. Ich will es ausdrücklich sagen, ich freue mich, dass Markus Söder und ich uns sehr schnell verständigen konnten, ihn auch vorzuschlagen als den neuen Vorsitzenden der CDU-CSU-Bundestagsfraktion. Und wir werden ihn am nächsten Mittwoch dann in der Sondersitzung der Fraktion auch wählen. Ich freue mich, dass ich als Nachfolgerin gewinnen kann, Nina Wagen. Sie wird diese Aufgabe übernehmen als Chefin des Bundeskanzleramtes und als Bundesministerin für besondere Aufgaben. Mit ihr wird in das deutsche Bundeskanzleramt zum ersten Mal in der Geschichte unseres Landes eine Frau einziehen als die Chefin des Bundeskanzleramtes. Ich freue mich sehr darüber, dass sie bereit ist, diese Aufgabe zu übernehmen. Nina Wagen hat in den vergangenen Monaten in der Bundesregierung als Gesundheitsministerin gezeigt, dass sie ein Ministerium führen, dass sie Reformen auch gegen Widerstände durchsetzen kann und dass sie auch vielfältige Themen in ihrer ganzen Komplexität beherrscht. Nina Wagen ist zudem eine harte Verhandlerin. Das haben alle gemerkt, die mit ihr in den letzten Monaten zu tun hatten. Sie ist durchsetzungsstark. Und sie ist auch in den sicherheitspolitischen Themen zu Hause, die ja hier im Haus auch koordiniert werden. Sie wird damit in der täglichen Regierungsarbeit eine der wichtigsten, wenn nicht die wichtigste Stütze für mich sein und die wichtigste Ansprechpartnerin. Ich freue mich auf die Zusammenarbeit. Wir beide kennen uns auch seit vielen Jahren. Und wir arbeiten ja ohnehin nicht nur in der Regierung, sondern auch in der Partei zusammen als gewähltes Mitglied des Präsidiums der CDU Deutschlands, als Vorsitzende der Frauenunion und als langjährige Parlamentarierin kennt sie die politischen Abläufe und die Themen bestens. Nina, noch einmal, ich freue mich wirklich sehr, dass wir diese Zusammenarbeit jetzt in neuer Zusammensetzung fortsetzen können. Es freut mich, dass Carsten Linnemann meiner Bitte gefolgt ist und das Amt des Bundesgesundheitsministers übernehmen wird. Das Ministerium ist zu einem zentralen Ressort in den Reformbemühungen meiner Regierung geworden, notwendigerweise. Ich will allerdings auch hinzufügen, Carsten Linnemann übernimmt ein Ministerium, das für den am schnellsten wachsenden Sektor unserer Volkswirtschaft steht. Der gesamte Gesundheitssektor, den wir ja leider viel zu häufig als reinen Kostenfaktor betrachten, ist ein ganz wesentlicher Teil unseres gesellschaftlichen Lebens. Gesundheit, Pflege, Vorsorge für das Alter sind das eine. Aber eine gut funktionierende Industrie, die angefangen von der pharmazeutischen Industrie über die Medizintechnik bis hin zu vielen anderen Themen, Einrichtungen, Krankenhäuser, sind ein großer und, ich sage es noch einmal, der am schnellsten wachsende Teil unserer Volkswirtschaft. Und auch dafür wird Carsten Linnemann die Verantwortung übernehmen. Und mit der Pflegereform und weiteren strukturellen Reformen in der Gesundheitspolitik werden nun wirklich große Reformvorhaben dieser Wahlperiode umgesetzt. Wir müssen den Reformkurs beibehalten. Und dafür braucht es einen Minister, der standfest und reformwillig zugleich ist, auch im Gegenwind. Carsten Linnemann hat im Übrigen bereits in den Koalitionsverhandlungen den Gesundheitsbereich verantwortet. Er hat im Koalitionsausschuss die Themen alle mitverhandelt. Er weiß also, wovon er spricht. Schließlich für heute Die Beziehungen zwischen Bund und Ländern sind in einem föderalen Staat von größter Bedeutung. Unser föderaler Staat funktioniert nur, wenn Bund und Länder gut zusammenarbeiten. Sie wissen, dass ich mich von Anfang an darum bemüht habe und unverändert darum bemühe, mit den Ländern im föderalen Staat ein gutes Auskommen zu haben, eine gute gemeinsame Politik zu machen. Ich werde deshalb Philipp Amthor zum neuen Staatsminister für die Bund-Länder-Beziehungen im Kanzleramt ernennen. Und er wird mitbringen seine Erfahrungen aus der Modernisierungs- und Digitalisierungsagenda des Ministeriums, dem er bisher als parlamentarischer Staatssekretär angehört hat. Und er wird mitbringen, das Bundeskanzleramt die Koordinierung in der gesamten föderalen Modernisierungsagenda. Zur Erinnerung, wir haben im Dezember des letzten Jahres in einer Ministerpräsidentenkonferenz die umfassendste föderale Digitalisierungs- und Modernisierungsagenda beschlossen, die es jemals gab. Einvernehmlich mit allen Ministerpräsidenten, allen Ländern beschlossen. Vieles davon ist bereits auf dem Weg. Philipp Amthor wird es verantworten, die Koordinierung hier im Haus auch weiter voranzubringen. Er ist im Übrigen mit den Chefs der Staatskanzleien in allen 16 Bundesländern gut vernetzt. Er ist ein guter Politiker und Parlamentarier, ist aber auch ein hervorragender Jurist. Und genau das braucht es an dieser Stelle bei diesen Themen. Auch dir, lieber Philipp, herzlichen Dank. Genauso wie Carsten Linnemann, euch beiden herzlichen Dank. Ich will die Gelegenheit nutzen, auch dem Kollegen Michael Meister für die geleistete Arbeit zu danken. Michael Meister ist ein Jahrzehnte erfahrener Parlamentarier. Er war mehrfach auch Staatssekretär, ein guter Kenner unseres föderalen Systems. Er wird auch im Parlament weiter seine Arbeit leisten. Ja, meine Damen und Herren, ich will heute auch dazu gleich mit hinzufügen, es wird weitere Veränderungen im Bundeskabinett geben. Darüber werde ich zu gegebener Zeit Sie informieren. Aber diese Entscheidungen brauchen nicht zuletzt angesichts der Sommerpause noch ein paar Tage und vielleicht auch mehr Zeit. Entscheide ich aber ohne Zeitdruck und mit der gebotenen Sorgfalt und den Gesprächen, die dazu notwendig sind. Abschließend, uns ist in den letzten 15 Monaten in der Bundesregierung sehr viel gelungen. Ich will allen Kabinettsmitgliedern, die dazu beigetragen haben, und es waren alle im Kabinett, in der Bundestagsfraktion, auch in den Parteien, sehr herzlich danken. Alle Personalentscheidungen, die ich Ihnen heute mitteilen kann, ordnen sich dieser Prämisse unter, nämlich weiter das Beste für unser Land zu wollen und zu erreichen. Die Personalveränderungen folgen einer klaren Vorgabe. Wir wollen eine Regierung, die inhaltlich mit größtem Elan und mit Freude arbeitet und dabei die personelle Vielfalt unserer Gesellschaft und der Politik auch repräsentiert. Wir sind eine Reformregierung und wir wollen das auch weiter zeigen. Ja, in diesem Sinne will ich noch einmal den Kolleginnen und Kollegen sagen, herzlichen Dank für die Bereitschaft, neue Aufgaben zu übernehmen. Wir werden die Aufgaben jetzt in der Sommerpause sorgfältig vorbereiten und wir werden dann nach den parlamentarischen Sommerferien mit neuem Schwung starten und die großen Reformprojekte umsetzen, die wir uns vorgenommen haben. Wir haben viel erreicht, aber es ist auch noch viel zu tun. Ich freue mich, in dem Team der Regierungsmannschaft, die jetzt in Teilen neu zusammengesetzt wird, diese Arbeit weiter zu leisten. Herzlichen Dank, Nina.
10: Ja, Herr Bundeskanzler, meine Damen und Herren, herzlichen Dank für das Vertrauen an den Bundeskanzler, mir die neue Aufgabe zu übertragen. Ich werde sie mit voller Kraft, aber auch mit der nötigen Demut angehen. Ich freue mich, den Reformkurs, den wir jetzt begonnen und gut auf den Weg gebracht haben, der Bundesregierung weiter voranzutreiben, mitzugestalten, noch enger mit den Kolleginnen und Kollegen, Bundesministern und ihren Ressorts, aber auch mit den Ländern und den Fraktionen zusammenarbeiten zu können, damit unser Land weiter vorankommt. Ich freue mich auch auf die Zusammenarbeit mit Philipp Amthor und darf an der Stelle aber auch sagen, ich war die letzten 14 Monate sehr gerne Bundesgesundheitsministerin. Danke dort auch allen meinen Mitarbeiterinnen und Mitarbeitern für das, was wir da gemeinsam auf den Weg gebracht haben. Wünsche Carsten Linnemann auch für die Aufgabe alles erdenklich Gute und freue mich in diesem Sinne auch auf die weitere Zusammenarbeit jetzt im Bundeskabinett und für das Vertrauen. Wir werden jetzt die Sommerpause sicherlich gut nutzen, um die Dinge entsprechend vorzubereiten. Herzlichen Dank.
11: Carsten. Ja. Ja, der Bundeskanzler hat mich gestern gebeten, das Amt des Bundesgesundheitsministers zu übernehmen. Ich bedanke mich bei ihm für das entgegengebrachte Vertrauen und ich bedanke mich auch bei Nina Wagen, die das richtig gut gemacht hat und ich möchte diesen Job erfolgreich möglichst fortführen. Mir ist bewusst, dass es eine große Aufgabe ist und deshalb, ja, gehe ich auch mit Demut diese Aufgabe an, aber auch mit großem Respekt, weil die Themen Gesundheit und Familie uns doch alle betreffen, in den Familien überall. Sie berühren, sie gehen nahe und deshalb ist dieses Thema so wichtig. Ich freue mich auf die Aufgabe.
12: So, last but not least.
13: Ja, Herr Bundeskanzler, meine sehr geehrten Damen und Herren, ich möchte mich dem Dank an den Bundeskanzler anschließen für das Vertrauen, mich vorzuschlagen als Staatsminister beim Bundeskanzler für die Bund-Länder-Beziehungen. Das ist eine große Aufgabe, die aber auch eine weitere Gelingensbedingung ist für den Erfolg unseres Reformkurses, den wir uns vorgenommen haben. Diese Bundesregierung hat die Staatsmodernisierung, aber alle Reformvorhaben, die sie sich auf die Agenda geschrieben hat, immer verstanden, auch als eine gesamtstaatliche Aufgabe. Und deswegen bin ich dankbar, gemeinsam mit Nina Wagen daran arbeiten zu können, auch an der Regierungskoordinierung. Ein herzliches Wort des Dankes gilt aber auch Bundesminister Dr. Carsten Wildberger und dem gesamten Team des Bundesministeriums für Digitales und Staatsmodernisierung. Es war für mich ein echtes Privileg, an der größten Neukonstituierung eines Ministeriums seit 1949 mitgewirkt zu haben in den vergangenen Monaten. Diese Aufgabe ist auch noch nicht beendet und ich bin froh, dass ich in der neuen Rolle weiter auch mit dem gesamten Bundesministerium zusammenarbeiten kann an den Aufgaben der Staatsmodernisierung. Und meine eigene Aufgabe, wenn Sie das so wollen, ist ein Beleg dafür, dass die Regierung Effizienzen heben kann. Es gab zu Beginn der Bundesregierung in der Bundesrepublik Deutschland ein eigenes Bundesministerium für die Angelegenheiten des Bundesrates und der Länder. Vor über 50 Jahren hat man sich entschieden, dass das effizienterweise besser in der Regierungszentrale im Bundeskanzleramt aufgehoben ist. Seitdem hat sich dieses Amt auch weiterentwickelt. Die Zusammenarbeit mit den Ländern, die Zusammenarbeit mit dem Parlament wird dabei einen Schwerpunkt bilden. Und ich bin dankbar, dass ich das im Leitungsteam des Bundeskanzleramtes voranbringen darf und freue mich auf die neue Aufgabe.
12: So, gut. Also, vielen Dank. Vielen Dank. Auf geht's. Dankeschön. Danke. Frohes Schaffen. Schönes Wochenende.
14: Ja, soweit die Pressekonferenz von Bundeskanzler.
1: Ja, Alex, setz dich hin.
0: Mich hat sie aus dem Sessel getragen vor lauter Euphorie.
2: Du standest da wie das Kind vorm Fernseher.
1: Alexander Kindler hat es vom Sofa der Mehrheit getragen vor lauter Begeisterung. Ralf Schuler, unser Politikchef, ist uns zugeschaltet. Ein weiteres herzlich willkommen, lieber Ralf. Schön, dass du live dabei bist, Ralf.
15: Ich freue mich auch, in diesen historischen Stunden dabei sein zu dürfen. Grün im Hintergrund. Ein laues Lüftchen wehte um den Kanzler. Also das sind so die Bilder, die braucht man für den Aufbruch.
1: Ralf, das wäre meine erste Frage an dich gewesen. Du als unser NEOS-Politikchef, welche Wirkung hat der Auftritt des Bundeskanzlers auf dich gelassen? Irgendwie Ben und ich, wir haben uns eben darüber unterhalten, wie er aufgetreten ist. Also es war so ein bisschen, darf ich das sagen, war so ein bisschen lustlos, so ein bisschen so wenig Power, er hat so ein bisschen runtergeleiert. Er hat jetzt sein Kabinett umgestellt. Wir kommen gleich noch im Einzelnen dazu, was da noch alles kommen wird. Da waren ein paar spannende Aussagen dabei, besprechen wir gleich. Aber wie ist dein erster Eindruck von seinem Auftritt?
15: Es war sehr formal, es war sehr nüchtern, was im Grunde eigentlich eine gute Nachricht ist. Merz neigt dazu, irgendwelche impulsiven Geschichten zu bringen oder irgendwelche Ausflüge rhetorisch zu machen, die oftmals nach hinten losgehen. Und wir haben das gesehen bei den letzten Auftritten, wo er sehr stark versucht hat, sich wirklich an geskriptete Geschichten zu halten. Und ganz offensichtlich war das ja auch der Fall. Er hat auch der Versuchung widerstanden, Fragen zuzulassen und hat einfach nur einen nüchternen Auftritt hingelegt. Ganz offensichtlich hat man erkannt, dass er präsidialer wirken muss und seine Termine reduzieren und eben nicht bei jeder Gelegenheit ausbüchsen und der Versuchung erliegen, irgendwie seine Intelligenz strahlen zu lassen. Also insofern ist das schon okay, wenn man einfach so eine Personalien bekannt gibt. Außerdem ist es interessant, dass er die anderen Veränderungen im Kabinett zwar benannt und angekündigt hat. Mhm. Wir wissen, dass die minutiös bereits besprochen sind. Offensichtlich hat aber schon der brummende mediale Bienenstock dafür gesorgt, dass er dann doch kalte Füße bekommen hat, jetzt einen ganz großen Umbau hier hinzulegen, weil natürlich auch man mit Leuten sprechen muss, weil man Landesverbände beruhigen muss, wenn du deren Minister abschießt. Also das ist alles komplizierter, als es zunächst klang. Und diese forsche Tatkraft, die zunächst in diesen ganzen Gerüchten drin steckte, die hat man jetzt, da hat man wieder Tempo rausgenommen und er hat jetzt die Umbauten erklärt, die ihn direkt im Umfeld betreffen, die jetzt notwendig sind, um die Fraktionsspitze neu zu besetzen. Da gibt es nächsten Mittwoch dann die Fraktionssitzung und dann hat er eben seine Kanzleramtspersonalien dort vorgestellt und es dabei belassen. Und ganz offensichtlich hat man ihm erklärt, dass Herrenreiterauftritte à la CEO, ich baue hier alles um, nicht so gut ankommen, das muss Zeit haben und im Stil her war das schon in Ordnung.
0: Aber wir haben ja alles vorher berichtet, also wir haben als erstes drüber berichtet, Ralf, als allererstes bei News, dass auch der Verkehrsminister Schnieder gehen soll. Als Nachfolger wird Günzler, bisher Finanzmarktexperte, gehandelt. Wenig später, nach uns, hat das dann auch die Süddeutsche Zeitung berichtet, andere Medien sind nachgezogen. Also ist es denkbar, dass Merz davon jetzt wieder abrückt, also dass er sagt, ich wollte es aber bekannt geben, jetzt haben es andere schon berichtet, aus Trotz, jetzt bleibt der Schnieder im Amt.
15: Sowas ist natürlich denkbar. Also die Gespräche darüber waren sehr weit gediehen und auch die inhaltlichen Kritikpunkte sind auseinandergenommen worden beim Verkehrsminister. Man muss sich einfach klar machen, dass der Verkehrsminister natürlich die entscheidende Schaltzentrale ist für die Umsetzung dieser Milliardenkredite. Also es geht im Wesentlichen um Bauprojekte im Infrastrukturbereich. Und wenn du genau dort beim Abfluss der Mittel jemanden hast, der die Planung nicht vorantreibt oder die Austeilung der Mittel zumindest auch kommunikativ nicht den Eindruck erweckt, dass jetzt aus diesen Krediten, bei denen ja viele ein sehr ungutes Gefühl haben, aus diesen Krediten Aufbruch, Erneuerung, fließender Verkehr oder irgendetwas Optimistisches erwächst, sondern nur Bedenkenträgerei ausgestrahlt wird vom zuständigen Minister, dann ist das natürlich ein Punkt. Und wie ich höre, sind die Gespräche tatsächlich sehr weit gediehen gewesen, aber er widersteht jetzt hier der Versuchung, das mit in einem großen Paket bekannt zu geben. Ob das günstig ist, zu wissen, da ist noch was im Schwange, oder ob das zu Spekulationen über den Sommer Anlass gibt, die am Ende kontraproduktiv sind, das wird man jetzt abwarten müssen.
0: Ja, du hast es gesagt, deine Deutschland war jetzt hier ja sachlich nüchtern, besser als wenn er es übers Ziel hinausschießt, okay. Aber mein Eindruck war jetzt hier eher, Kanzler lustlos zieht ins letzte Gefecht. Wenn ich mir also die Leute anschaue, die abgesehen von Frau Waken da mit Leichenbittermine daneben stand, also ganz unten auf der Gute-Laune-Skala sicherlich der arme Carsten Linnemann. Der erst hat er sich anhören müssen, ich habe ihn gebeten. Danach sagt er auch nochmal, ich wurde gebeten. Also nach dem Motto, wenn es da mir ging, ich hätte es gar nicht gebraucht. Und dann sagt er wirklich, also in der Miene eines Leichenbegräbnisses, ich freue mich auf die Aufgabe. Hat gesagt, ich freue mich auf die Aufgabe, Carsten Linnemann, Gesundheitsminister zu werden. Und sein Gesicht, seine ganze Körperhaltung hat gesagt, wäre es nur schon vorbei, warum habe ich nicht Nein gesagt? Oh Gott, oh Gott, oh Gott, was soll nur werden? Also Linnemann stand da wie ein geprügelter Hund, den man in ein Amt gejagt hat oder zu einem verpflichtet hat, das er eigentlich gar nicht übernehmen will. War dein Eindruck da ein anderer bei Linnemann?
15: Nee, das ist absolut richtig und es stimmt ja auch. Da sieht man, dass es in der Politik nicht immer von Vorteil ist, wenn man eine ehrliche Haut ist und wenn man das auch noch nach draußen sieht. Es ist ja so, dass er nach den Koalitionsverhandlungen das Haus schon einmal angeboten bekommen hat, Gesundheitsministerium, da hat er abgelehnt, weil er auch enttäuscht war, dass man ihm Arbeit und Soziales, wo er wirklich Reformen im Sinne hatte, das hat man ihm nicht gegeben, weil die SPD es beansprucht hat. Und nun sitzt ausgerechnet Frau Baas drauf und nun kriegt er das zweite Mal ein Angebot. Und man hat ihn im Hintergrund, wenn ich richtig informiert bin, eben auch sehr klar gemacht, dass er in den letzten Monaten als Generalsekretär nun wirklich nicht besonders sichtbar war und keine Impulse in die Partei hineingegeben hat, dass man ihm, das ist im Prinzip die Botschaft, eigentlich auch nicht zutraut, die nächste Bundestagskampagne zu managen. Mit anderen Worten, lieber Carsten, wenn du jetzt nicht zugreifst, dann wird es demnächst ziemlich eng für dich. Also mach lieber Gesundheit, knie dich da rein und sonst wird es eben schwierig, zumal der Bundesgeneralsekretär natürlich auch mitverantwortlich ist für die Pleite der Union in den Landtagswahlen. Ganz kann man sich da nicht raushalten. Zumal Carsten Linnemann angekündigt hatte, die Landesverbände im Osten personell und finanziell zu unterstützen. Also er hängt da schon mit drin. Und insofern ist es sozusagen die letzte Ausfahrt vor dem Herbst, die er da nimmt. Das ist immer ungut, wenn man ihnen das ansieht. Andererseits, wer Politiker hat, die jetzt da geschliffen von kraftvollem Aufbruch und sonst was erzählen, glaubt einem ja auch keiner. Also das ist schon interessant. Und wir sehen natürlich eben auch bei diesen Personalien, dass es im Wesentlichen personelle in sich Geschäfte sind und dass die Reservebank für solche Posten einfach leer ist. Und Philipp Amthor aus ein sehr junger, gerade mal sozusagen in seiner ersten Probe- und Bewährungszeit im Modernisierungsministerium aufgeschlagenen Parlamentarier, dort von da gleich wieder abzuziehen, um ihn ins Kanzleramt zu holen und was ganz anderes machen zu lassen, nämlich Bund-Länder-Kooperation, kein erotisches Thema, in der Öffentlichkeit kümmert man sich in der Regel nicht drum, ist aber sehr, sehr anspruchsvoll. Du musst alle Staatskanzleien irgendwie einbinden, du musst merken, welche Länderfarben gerade nicht mitspielen, ob du Dinge vielleicht jetzt groß im Bund beschließt, aber im Bundesrat durchfällst. Also das ist schon eine sehr anspruchsvolle Tätigkeit und da greift man dann auf jemanden.

0: gemeinsam beschlossenen Reformen, in Anführungszeichen, die nötige Stabilität geholt, um diese Ostwahlen irgendwie zu überstehen und danach irgendwie weitermachen zu können.
1: Statik ist in der Tat ein sehr gutes Stichwort, weil natürlich, wenn du ankündigst, es wird weitere Umbauten geben, aber da werde ich Sie zu gegebener Zeit drüber unterrichten, dann ist es, weißt du, dass es im Gebälk wackelt.
2: Ja, ja, ja.
1: Weil jeder weiß, bin ich's, ist es jemand anders. Diejenigen, die es vielleicht schon wissen, sind jetzt auch nicht besonders lustvoll unterwegs oder machen jetzt gemütlich Urlaub, sondern müssen sich nach was anderem umgucken. Also das ist jetzt keine Geschichte, die das Haus stabilisiert. Man kann jetzt drüber streiten, ob ein großer Wurf heute mit 3 Kabinettsumbildungen noch an anderer Stelle sinnvoller gewesen wäre oder ob die Unruhe dann größer gewesen ist. Fakt ist, dass du das im Kabinett kannst du würfeln und die Köpfe austauschen. Es wird die Dynamik nicht aufheben, die von den Wahlen im Herbst ausgeht. Die Union, wenn die Zahlen einigermaßen so bleiben, es ist ganz gleichgültig, ob es in Sachsen-Anhalt eine Alleinregierung der AfD gibt oder ob es ganz knapp nicht reicht und die Union in die Bredouille kommt, wie kann sie da irgendwie weitermachen? Es wird in jedem Falle ein sehr ungutes und kontroverses Licht auf die Bundespartei werfen. Es wird die Debatten darüber geben, wie gehen wir damit um. Es wird diejenige Fraktion geben, die sagt, um Gottes Willen keine Gespräche mit der AfD. Dann wird es die andere geben, aber wir müssen irgendwie weitermachen. Also die Dynamik des Herbstes ist durch eine Umbildung im Bundeskabinett nicht zu brechen. Angela Merkel hat interessanterweise in ihren 16 Jahren auf solche Moves, die immer in Leitartikeln gerne auftauchen, jetzt muss das Kabinett umgebildet werden. Also Kommentatoren stellen sich das immer so vor, als ob man einen Kuchen neu garniert und dann schmeckt er besser. Das funktioniert allerdings oftmals nicht so. Du kannst vorher nie sicher sein, ob ein neuer Kopf wirklich an der Stelle besser performt als der alte. Und das Interessante ist ja, dass in der Öffentlichkeit eigentlich auch der Eindruck erstmal entstanden sein muss. Also dieser Minister, der hat sich wirklich jetzt so verstolpert, das geht so nicht mehr, der dringt auch nicht mehr durch, dessen Image ist ruiniert. Und dann wechsle ich diesen punktuell aus. Diese Attitüde, die Merz jetzt hat aufkommen lassen, ich baue das jetzt alles mal um, wie er das öfter mal so sagt. Ich bin noch nicht zufrieden mit dem, was wir da leisten. Also meine Mitarbeiter sind hier Minderleister, kam interessanterweise bei dem WM-Tweet sehr gut zum Vorschein. Also da hat ein junger, unerfahrener Mitarbeiter, also es ist so schwer, heute gutes Personal zu bekommen. Das ist exakt die Attitüde, mit der kommt man nicht weiter. Und wenn man an mehreren Stellen im Kabinett was austauscht, und dann sieht eben auch der Letzte, offensichtlich läuft es nicht rund. Offensichtlich versucht der Chef jetzt klarzumachen, dass es an ihm nicht liegt, sondern die Mitarbeiter sind es gewesen. Das ist alles ein sehr ungutes politisches Signal. Deshalb verzichtet man in der Regel heutzutage auf solche großen Umbauten. Es sei denn, siehe Frankreich, man hat ein Präsidialsystem, wo neue Kabinette dann zusammengeschneidert werden. Das ist was ganz anderes. Also bei uns ist es besser, die Statik, die man einmal hat, zu belassen. Und wirklich nur punktuell dort zu korrigieren, wo irgendetwas gerade gar nicht geht oder jemand einfach sichtbar überfordert ist. Diese Attitüde des Umbaus, das kann man mit Konzernen machen. In der Politik hängen da viel andere Verbindungen noch mit dran. Landesverbände, die geknickt sind, wenn sie nicht vorkommen oder die neidisch darauf gucken, dass jetzt 3 Leute oder 4 sogar aus Baden-Württemberg da eine entscheidende Rolle spielen. Dann sind die Hessen sauer, weil Herr Meister im Kanzleramt abgelöst worden ist und sie jetzt keinen herausragenden Posten mehr haben. Das steht alles gegen diese CEO-Attitüde, ich baue den Konzern um. Also insofern ist Statik ein sehr gutes Stichwort. Ich glaube, er hat sich da nicht großartig genützt. Viele Optionen hat er aber auch nicht. Eigentlich ist diese Minimalvariante, ich ersetze die Posten, die mir jetzt weggebrochen sind, und versuche da ein bisschen schlagkräftiger zu werden. Das ist eigentlich genau das, was man machen muss. Viel mehr sollte man nicht tun. Sonst lenkt man noch die Öffentlichkeit drauf, dass eigentlich die ganze Truppe irgendwie stolpert und humpelt.
2: Aber er hat es ja wortwörtlich gesagt, du hast auch schon darauf hingewiesen, es wird noch weitere Umbesetzungen
3: geben.
2: Wollte
3: ich jetzt auch drauf
2: sprechen. Also es werden noch mehr Minister, mindestens einer, noch ihren Job verlieren. Wir tippen ja auf den Verkehrsminister. Und dann sagt er, das wird noch ein paar Tage, vielleicht aber auch mehr Zeit dauern.
3: Und die gebotene Sorgfalt.
2: Und die gebotene Sorgfalt, genau. Das heißt doch jetzt wirklich, liebe Leute, freut euch mal nicht zu früh, dass ihr eures Posten sicher seid. Ich gucke mir jeden von euch noch mal ganz genau an und jeden kann es treffen. Ich finde das jetzt keine sehr, soll ich sagen, keine sehr erbauliche Botschaft in die Urlaubstage für dieses Kabinett.
4: Kann ich nur zustimmen. Und Ralf, meine Frage noch anschließend, mit was für einem Gesprächszettel nach der Aussage geht denn Friedrich

0: Merz jetzt in Sommerurlaub. Also ich kann mir nicht vorstellen, dass das für Ruhe in seinem Kabinett sorgt. Und hoch, vielleicht schwappt da noch irgendwas durch in den Medien und dann explodiert wieder was. Und führt dazu, dass die Landtagswahlen dann doch noch mal nicht so ausgehen.
1: Das ist in der Tat eine eher destabilisierende Botschaft gewesen. Also jeder Bundesminister, bei dem in den nächsten Wochen plötzlich auf dem Handy Friedrich Merz wird aufleuchtet, der hat erstmal ein ungutes Gefühl. Also zumindest von der CDU. Er hat ja nur Zugriff auf die CDU-Minister. Alle anderen sind relativ safe. Also Bärbel Baas kann sich im Sonnenstuhl zurücklegen. Aber das ist relativ sicher. Es hat schon Gespräche zum Beispiel mit Katharina Reiche, der Bundeswirtschaftsministerin, gegeben, wo die Performance und die öffentliche Wahrnehmung den Kanzler stört. Das ist bemerkenswert, weil Katharina Reiche marktwirtschaftlich gesehen eigentlich am nächsten am Kanzler ist. Und trotzdem moniert er, dass beispielsweise die Energiepolitik nicht so durchdringt. Und da haben wir wirklich einen Präzedenzfall, woran die Performance dieser Bundesregierung krankt.
0: Lieber Ralf, lass mich.
1: Solange wir das, ja. Ich bin gleich durch. Ja. Solange.
0: Ich gebe dir noch 10 Sekunden.
1: 2045 steht, kann Frau Reiche nur das liefern, was sie jetzt macht. Und wenn Friedrich Merz bei jeder Gelegenheit sagt, wir machen bei den Erneuerbaren so weiter, dann wird sie keine rationale Energiepolitik machen können. Also der Kanzler selbst ist am Ende immer das Entscheidende.
0: Der Kanzler selbst ist am Ende immer das Entscheidende, sagt Ralf Schuler bei News Live um 9.28 Uhr. Vielen, vielen Dank, Ralf, dass du dir Zeit genommen hast. Vielen Dank, Ben. Vielen Dank, Alexander. Es war eine spannende Sendung heute. Ja. Das war News Live XXL am Freitag, den 24. Juli 2026. Danke, dass Sie die ganze Zeit mit uns dabei waren. Ihnen einen guten Start ins Wochenende. Montag geht's dann weiter mit News Live mit Dr. Alexander Kissler.
2: Jawohl.
0: Julian Reif. Waldi Hartmann und Pauline Voss werden zu Gast sein. Kommentieren Sie weiter fleißig, abonnieren Sie uns, abonnieren Sie News Live und denken Sie immer dran, der Tag beginnt mit News. Ihnen einen guten Start ins Wochenende.

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1: Ich bin David Riemer. Bundeskanzler Merz baut nach dem Rücktritt von Jens Spahn seine Regierung und auch die CDU-Parteiführung um. Kanzleramtschef Frei soll neuer Unionsfraktionschef werden. Gesundheitsministerin Waken wechselt dafür ins Kanzleramt. CDU-Generalsekretär Linnemann soll Gesundheitsminister und damit Nachfolger Spahns werden. Merz kündigte außerdem an:
2: Es wird weitere Veränderungen im Bundeskabinett geben. Darüber werde ich zu gegebener Zeit Sie informieren, aber diese Entscheidungen brauchen nicht zuletzt angesichts der Sommerpause noch ein paar Tage und vielleicht auch mehr Zeit. Entscheide ich aber ohne Zeitdruck und mit der gebotenen Sorgfalt und den Gesprächen, die dazu notwendig sind.
1: Heute war bekannt geworden, dass Bundesverkehrsminister Schnieder seinen Posten räumen muss. Das erfuhr die dpa aus Partei- und Koalitionskreisen. US-Präsident Trump gibt nicht auf. Heute läuft der gesetzliche Rahmen für globale Zölle aus. Nun hat er eine neue Grundlage für Importgebühren gefunden. Trump will auf die Einfuhren von 60 Handelspartnern einen Zoll von 10 bzw. 12,5% erheben. Darunter fallen auch bestimmte Produkte aus der Europäischen Union.
3: Pünktlich mit Ablauf der Frist für die bisherigen globalen Zölle um 6 Uhr morgens deutscher Zeit setzt Trump die neuen Abgaben in Kraft. Diese Zölle nun sollen juristisch unanfechtbar sein. Mit einer neuen und sehr abstrusen Begründung, angeblich unzureichenden Maßnahmen gegen Zwangsarbeit in vielen Ländern. Je nach Handelspartner werden Zölle von 10 bis 12,5% fällig. Die Europäische Union wird da gemeinsam mit Taiwan, Japan und der Schweiz genannt. Aus den USA, Tina Eck.
1: Der Volkswagen-Konzern hat im zweiten Quartal erneut deutlich weniger Gewinn gemacht. Das Konzernergebnis sank von April bis Juni um fast 33% auf rund 1,5 Milliarden Euro. Auch die Auslieferungen gingen konzernweit um fast 9% zurück. In China brachen die Verkäufe sogar um mehr als ein Drittel ein. Unternehmenschef Blume plant deshalb weitere Sparmaßnahmen mit deutlichen Einschnitten. Kurz vor der Vorstellung des neuen Bundestrainers Jürgen Klopp hat der Deutsche Fußballbund einem Medienbericht zufolge die nächste Top-Personalie geklärt. Demnach wird Per Mertesacker ab dem 1. Januar 2027 Geschäftsführer Sport. Andreas Rettig, der zum Jahresende ausscheidet, soll ihn bis dahin einarbeiten.
0: Soweit das Neueste. 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
1: Zum Wetter die aktuelle Vorhersage des Deutschen Wetterdienstes. Im Norden und Nordwesten ziehen heute vereinzelt ein paar Wolkenfelder durch, es bleibt aber überwiegend trocken. Im Rest viel Sonnenschein, maximal 20 Grad in Nordfriesland und bis zu 30 Grad im Südwesten. Zum Start ins Wochenende im Norden und Nordwesten bewölkt, vor allem an der Nordsee sind kurze Schauer möglich. Sonst sehr sonnig und trocken, im Südwesten und an den Alpen ab dem Nachmittag einzelne Schauer und Gewitter möglich.
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1: Hier ist Kissler Kompakt. Der erste Kommentar des Tages. Heute lautet unser Thema: Katholische Bistümer beschimpfen AfD-Wähler. Die Kirchen wollen nicht, dass man die AfD wählt. Zwei katholische Bistümer haben deshalb die Aktion mit Herz und Haltung für Demokratie und Nächstenliebe ins Leben gerufen. Die AfD soll bei der Landtagswahl in Mecklenburg-Vorpommern klein gehalten werden. Die Bistümer hadern also nicht mit Sozialisten, Umverteilern oder Enteignern. Nein, nur der AfD zeigen die Bistümer Berlin und Hamburg die rote Karte. Einmal mehr zeigt sich, die Kirchensteuerkirche ist auf dem linken Auge blind. Sie ist Partei im undemokratischen Abwehrkampf gegen rechts. In dieser Hinsicht kann man sich auf die Kirchensteuerkirchen verlassen. Das Geistliche schwindet in dem Maß, in dem das Politische an Raum gewinnt. Die Bistumsleitungen sind zu Außenstellen eines trudelnden Zeitgeists verkommen. Erst macht man es den Frommen schwer, nun alle Nichtlinken. Erst trieb man den Geist aus, dann die Vernunft, von löblichen Ausnahmen abgesehen. Zur Kampagne mit Herz und Haltung für Demokratie und Nächstenliebe äußert sich eine Berliner Kirchenfunktionärin. Zitat: Vielfalt ist keine Bedrohung, sondern ein positiver gesellschaftlicher Wert. Das sagt Karlis Appmeier, Vorsitzende des Diözesanrats der Katholiken im Erzbistum Berlin. Frau Appmeier verschweigt, dass Vielfalt sehr wohl eine Bedrohung sein kann. Die Vielfalt der Tötungsarten durch zugewanderte Taugenichtse etwa ist kein positiver gesellschaftlicher Wert. In Berliner Kirchen sollen nun Räume der Demokratie entstehen. Der Anti-AfD-Kampf wird mit liturgischem Ernst betrieben. In einer Arbeitshilfe lautet die Empfehlung an die Veranstalter in den Gemeinden wörtlich: Besprechen Sie im Team eingehend, ob Sie parteiübergreifend einladen möchten. Schließt das auch die AfD mit ein? Grundsätzlich ist davon eher abzuraten, denn anders als bei anderen Parteien geht es hier meistens ausschließlich darum, Hetze zu verbreiten, die argumentative, sachliche Auseinandersetzung über verschiedene Sichtweisen steht kaum im Vordergrund. Zitat Ende. Halten wir also fest, das Erzbistum Berlin will keine AfD-Anhänger bei Anti-AfD-Veranstaltungen dabei haben. Man unterstellt knapp 30% der Deutschen nicht argumentieren, sondern nur hetzen zu können. Das ist so dumm wie infam. Die Kirchensteuer nimmt man dennoch auch von dieser Klientel an. Das Erzbistum Hamburg ist ebenfalls alarmiert. Deren Gebiet erstreckt sich auch auf Mecklenburg-Vorpommern, wo die AfD einem Wahlsieg entgegensteuert. Das Domradio berichtet über die Bemühungen, genau das zu verhindern.
2: In Mecklenburg-Vorpommern hat die katholische Kirche eine Kampagne zur kommenden Landtagswahl am 20. September gestartet. Unter dem Motto »Mit Herz und Haltung für Demokratie und Nächstenliebe« rufen die beiden Erzbistümer Berlin und Hamburg die Menschen im Bundesland dazu auf, gegen Rechtsextremismus einzustehen und eine demokratische Wahl zu treffen. Beide Erzbistümer sind für die Gebiete in Mecklenburg-Vorpommern zuständig.
1: Eingeblendet im Beitrag des Kölner Domradios sind Bilder vom Wahlkampfauftakt der AfD Sachsen-Anhalt. Ob in Magdeburg, Schwerin oder Berlin, die Kirchensteuerkirchen kämpfen überall gegen die AfD. Radikal linke Mitstreiter sind da herzlich willkommen. Das Hamburger Erzbistum verweist zur Unterstützung auf ein linkes Bündnis. Diesem Bündnis gehören unter dem Motto »Nie wieder ist jetzt« etwa die Amadeo-Antonio-Stiftung an, Attac Deutschland, Kampakt, Omas gegen rechts. Das also sind die Verbündeten der Kirchensteuerkirchen. Die Amadeo-Antonio-Stiftung, Attac, Kampakt, Omas gegen rechts. Die Kirchen verlassen den Raum der politischen Mitte. Sie sind aktivistisch und stramm links. Das Erzbistum Hamburg schreibt bei Instagram, Ziel der Kampagne sei es, Zitat, die Menschen zu ermutigen, ihre Wahlentscheidung zu reflektieren und diese verantwortungsbewusst und wertegeleitet zu treffen, Zitat Ende. Auch das ist eine Wählerbeschimpfung. Reflektiert, verantwortungsbewusst und wertegeleitet entscheidet sich demnach nur jener Wähler, der sein Kreuz nicht bei der AfD macht. Mit ihrer Mischung aus Bevormundung und Arroganz läuten die Kirchensteuerkirchen sich das letzte Glöckchen. Sie sind Agenten der Spaltung. Sie waren einmal Boten der Hoffnung. Das war Kissler Kompakt, der erste Kommentar des Tages, Ausgabe 324. Nur selber denken macht schlau.
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2: Also in knapp 4 Stunden wird Jürgen Klopp als neuer Bundestrainer der deutschen Fußballnationalmannschaft vorgestellt. Wir bei News sind wie immer ein bisschen schneller und diskutieren schon jetzt darüber mit Roger Wittmann. Roger, als Insider, als Kenner des internationalen und deutschen Fußballs, ich gehe mal davon aus, du bist auch Fan, wie wir alle, von Jürgen Klopp. Wird er der neue Heilsbringer des DFB?
3: Also ich glaube, dass man ihm erstmal jeden Titel zuschreiben kann. Das ist er. Der hat überall, wo er war, der Erfolg gehabt. Und das lässt diese Hoffnung, die das ganze Land das begründet, ach, das, ich bin selber Fan von ihm, aber ich habe ihn halt erleben dürfen, was er als Spieler machen kann. Mhm. Wie er es verbessert, wie er es anfasst. Das ist jetzt mit, da geht's ja nicht mit ihm mit Hand auflegen und so irgendwelche Phrasen. Das ist der nicht, sondern der haut es mal da rein, ne? Und das ist das Allerschönste für mich, dass die, die verantwortlich sind, halt auch mal draufkriegen, und zwar von dem. Das macht er. Der lässt sich das nicht bieten, ne, was die hier dem deutschen Fußballer angetan haben.
2: Ja, da kommen wir im Detail, kommen wir da gleich zu. Also in welcher Form, aber du, Julian, wolltest schon einsteigen. Als
4: Na, Hand gesagt, auflegen, Hand auflegen ist ja ein sehr wichtiges Stichwort. Hand auflegen wird nicht funktionieren bei dem DFB, beim Zustand des DFBs. Wir haben mal bei dieser Weltmeisterschaft gesehen, wir sind an vielen Punkten abgehängt. Ich nenne mal das Thema Leistungsbereitschaft, Leistungsgesellschaft, Körperlichkeit. Ich würde mal sagen, auch taktisch sind wir nicht mehr auf dem aktuellen Stand der Zeit. Deswegen interessiert mich von dir, Roger, die Frage, wie will er denn Erfolg haben? Hand auflegen funktioniert nicht. Was wird Jürgen Klopp machen, der ja beim DFB weniger Zeit haben wird, deutlich weniger Zeit haben wird, mit den Spielern überhaupt zu arbeiten, als das zum Beispiel bei Liverpool oder Borussia Dortmund möglich war?
3: Aber das ist ja der Time-Mensch, ne? Der hat ja, also wenn du jetzt die letzte Station von ihm nimmst, Liverpool, und du schaust dir an, wie akribisch das alles vorbereitet worden ist, was der da gemacht hat und wie hart der mit den Leuten arbeitet und was die Spieler auch über ihn sagen, ne, den musst du ja auch aushalten. Das ist ja nicht irgendjemand, den musst du aushalten. Sagen auch seine Spieler. Das haben die halt gemacht. Die sind für den erstmal bereit gewesen. Das habe ich ja gar nicht gesehen, dass jemand bereit ist für unser Land noch, und das sind so, da werden so Phrasen, wenn der benutzt, das gibt's bei dem nicht. Der wird das jetzt mal durchmischeln kräftig, und dann glaube ich, dass da Ordnung wieder herkommt, weil die fehlt, da ist keine Ordnung drin. Also wenn ich jetzt da drauf guck, dann kann ich da nichts mehr sehen, was mich begeistert hat. Ne? Das ist leider so. Also das ist vielleicht auch so ein Spiegelbild der gesamten Gesellschaft, das es da gibt. Aber für mich war das sehr enttäuschend, was die letzten, ich sage mal 4 Jahre oder 4,5 Jahre, was die Verantwortlichen beim DFB gemacht haben. Jetzt machen sie das einzige Richtige, das habt ihr ja auch begonnen hier. Ihr habt gesagt, der muss Bundestrainer werden, das wird das. Also fehlt nur noch der Watzke, weil den habt ihr auch genannt.
2: Wir waren schuld, Julian.
3: Den habt ihr ja auch genannt. Ja.
2: Und dann, Roger, bevor wir über Jürgen Klopp weiter sprechen und dann natürlich auch über den derzeitigen Zustand des DFB, wollen wir Jürgen Klopp mal zu Wort kommen lassen, weil der hat natürlich schon Schwachstellen beim DFB und den Nachwuchsleistungszentren erkannt. Und wir hören mal rein, was er dazu gesagt hat.
5: Fakt ist, wir haben in den LNZs hauptamtliche Trainer. Wenn du morgens um 8 Uhr da schon sitzt, mittags um 16 Uhr kommen die Kinder und die Du warst eine ganze Sache, du warst eine ganze Zeit in der Schule, kommen zum Training. Da sagst du nicht, jetzt spielt einfach mal. Was eigentlich das Richtige wäre, jetzt einfach mal kicken.
6: Nee, das
5: kicken,
6: nicht.
5: Kicken. Sondern du hast 10 Ideen, 20 Ideen, alle über den Haufen geworfen. So, man ist schon auch, dass es ein Übercoaching gibt, sicher auch. Nicht überall, aber es kommt vor, dass man den Spielern nicht die Möglichkeit zu hören. Wir müssen Kinder zum Sport bringen, und die Kinder, die Sport machen, müssen wir zum Fußball bringen.
2: Ja, wir müssen Kinder zum Sport bringen. Roger, das ist so ein lapidarer Satz, aber damit schlagen wir auch die Brücke zum DFB. Ab 22 ging's ja los. Also keine Tore mehr, keine Ergebnisse mehr, keine Leistungsbereitschaft mehr.
3: Mund zu halten habe ich noch gesehen. Und
2: so. Mund zu halten habe ich schon gesehen. Also da spricht er ja wirklich einen neuralgischen Punkt des deutschen Fußballmisserfolges an.
3: Ja, aber das sind ja diese Basics, ne? Das ist hat jetzt nichts mit Wunderheilung zu tun, sondern der sagt, was er fühlt, und das fühlen wir alle. Das ist ja jetzt nichts, das überrascht mich ja jetzt nicht, dass jemand jetzt sagt, okay, aber wo sind denn eigentlich die Kinder? Wo bleiben die denn? Also wenn du denen diese Leistungsbereitschaft, die sie haben, ne, die haben die, wegnimmst, dann hast du das Ergebnis, das kriegst du ja. Das wird uns jeden Tag, wird uns gesagt, das ist nicht mehr wichtig, dass man fleißig ist. Du kriegst auch so Geld. Oder das ist ein Spiegelbild. Und das geht im Sport nicht. Ich meine, du bist selber Leistungssportler gewesen, weißt, hast doch trainiert Tag und Nacht.
2: Bisschen.
3: So, und dann wird man da irgendwann erfolgreich.
2: Allerdings für weniger Geld, muss ich sagen.
3: Ja, das hast du selber rausgesucht, oder?
6: Ich meine, den Punkt, den er hier anspricht, NLZ, Nachwuchsleistungszentren. Die Vereine sind verpflichtet, diese einzurichten. Ich habe vor 6 Jahren, glaube ich, Felix Magath besucht in China, als er Trainer war bei Shandong, und hat mir einen langen Vortrag gehalten, warum der deutsche Fußball im Argen liege, wegen dieser Nachwuchsleistungszentren und weil dort den Kindern schon die Lust oder der unbedingte Wille zum Siegen gewissermaßen abtrainiert wird. Das heißt, auch ein neuer Bundestrainer, dem wir alles Gute wünschen, muss ja erstmal mit den Strukturen arbeiten, die da sind. Und offenbar muss man bei den Jugendlichen, bei den Kindern wieder die Bereitschaft schaffen, gewinnen zu wollen, andere besiegen zu wollen, sich zu quälen, Widerstände zu überwinden. Also wir reden hier schon über eine lange Strecke, die da zu gehen ist.
3: Also ich meine, dass die Glaubwürdigkeit vom DFB, dass das völlig, die ist angezweifelt. Ne? Wenn man die Personen mal durchgeht und sagt, kennst du den auf der Straße? Kennt keinen Mensch. Ich kann auf die Straße gehen, ob die noch 5 Weltmeisterschaften vergeigen, die werden gar nicht angesprochen. Und so geht es ja immer weiter. Ja, ne? Und du musst mal, also ich würde zum Beispiel, wenn ich jetzt was zu sagen hätte, würde der Rudi Völler, bei mir wird er Präsident werden, dass wir da draußen mal wieder erkannt werden. Der Rudi ist hier dabei, der wird benutzt und auch ausgenutzt für alles. Der muss ja für alles hinhalten. Meine Meinung wäre, mach mal so jemand, Franz Beckenbauer, das war doch derjenige, wenn der da draußen, da waren wir jemand, das hat der gemacht. Das hat nicht der deutsche Fußball gemacht. Das haben Menschen aus dem Fußball gemacht, mit dem Fußball gemacht. Wo ist denn das heute? Die werden ja gar nicht erkannt. Und wenn sie erkannt werden, dann ist es wieder wegen Mund zu halten. Also wir haben doch was zu sagen. Wir haben doch eine Botschaft. Der Deutsche hat gar keine Botschaft mehr da draußen. Wir waren doch mal jemand. Wir waren eine Weltmacht im Fußball. Wir waren
2: immer
3: der
2: Weltmeister und immer dabei bei großen Turnieren. Entschuldigung,
3: du gehst jetzt zum Finale, siehst du gar keinen von uns. Aber wir haben mit die besten Weltmeister, die es gibt. Warum haben wir da nicht einen Groß eingeladen? Mertesacker, die sitzen da, die sind alle Weltmeister geworden. Warum sitzen die nicht da aus 90 ein paar? Und dann haben wir mal eine Loge und dann zeigen wir uns mal. Das ist Präsenz, das ist Relevanz, das ist das, was wir zu machen haben. Und was machen wir? Ich glaube, die haben nicht mal mehr Fernsehen geguckt.
4: Also das ist, glaube ich, ein ganz, ganz zentraler Punkt, der mir auch aufgefallen ist. Die Brasilianer sind da, Ronaldo ist Teil der Show.
3: Die lieben ja Argentinien.
4: So,
3: oder?
4: Ja, genau, die Brasilianer, für die muss das schmerzhaft gewesen sein, bei einem argentinischen Finale solche präsent zu sein. Ich muss sagen, ich hatte Gänsehaut, als ich die spanische Weltmeisterloge gesehen habe. Ja?
2: Ja.
4: Und bei einem WM-Finale muss man natürlich sagen, wieso ist die Kamera kein einziges Mal auf eine deutsche Loge gerichtet, wo ich... keine Ahnung, Sepp Maier von 74, Lothar Matthäus in der Loge hab, Toni Kroos in der Loge hab.
3: Weltspieler.
4: Also wo wir einfach mal eine deutsche Weltmeisterschaftsloge zeigen. Warum passiert das nicht? Ganz einfach, weil, das ist mein Verdacht, Roger, beim DFB Leute wie Bernd Neuendorf auch gar nicht wollen, dass da jemand strahlt, weil sie die Funktionäre sind, die im Mittelpunkt stehen wollen. Mhm. Und das führt mich schon nochmal zu einer Frage an dich. Wir sind gegen Paraguay rausgeflogen und jetzt wollen wir so gut werden wie Spanien. Müssen wir ja, weil sonst werden wir nie wieder Weltmeister. Was muss da passieren? Was muss passieren? Welche Macht braucht Jürgen Klopp? Welche Entschlossenheit braucht Jürgen Klopp? Aber für mich auch ganz zentral, was muss ich im Verband tun? Denn ich habe nach dem Finale noch mal eine spannende Geschichte gelesen über Leistungsprinzip und Training in Spanien. Ab der U12 wird 11 gegen 11 gespielt und zwar mit maximalem Siegeswillen. Ja. Bei uns hat man das davor Kleinfeld für die Technik, U12, 11 gegen 11 auf Sieg. Hat man bei uns abgeschafft. Was muss passieren, damit die Mannschaft, die sich den Mund zugehalten hat, die im eigenen Land ehrlicherweise sang- und klanglos bei der EM rausgeflogen ist und die dieses Debakel jetzt in den USA abgeliefert hat, damit die so gut wird wie Spanien. Was muss passieren beim Trainer und im Verband in den politischen Strukturen?
3: Also politische Struktur, das ist schon das erste Wort, ne? Das ist falsch. Politik hat in diesem Sport überhaupt nichts zu suchen, ne? Das ist hier aber Politik, ne? Wenn du jetzt den Präsident nimmst, wo kommt der jetzt überhaupt her? Was macht denn die überhaupt im Fußball, ne? Erkennt man den da draußen? Wird der wahrgenommen? Der muss ja eingeführt werden überhaupt mal, dass wir wieder erkannt werden. Wenn du den Rettig nimmst, ne? Der hat den deutschen den Bundesliga-Fußball hat, da war der, wir brauchen Salary Cap. Haben die denn jetzt auch überprüft, sein Salary Cap, wenn der sein Gehalt kriegt?
2: Ja.
3: Und weiter. Das passt nicht zum deutschen Fußball.
2: Neuendorf und Rettig seit 2022 übrigens im Amt, also kurz intronisiert worden vor der WM.
3: Mit einem Auftrag. Wenn du diesen Auftrag, ne? Wir haben doch jetzt in dieser WM haben wir doch ein paar gesehen, der japanische Trainer, der hat sich bei seinem Volk entschuldigt. Aber der hat doch Leistung abgeliefert. Also dann müssten die auf die Knie fallen vor uns. Ne? Das ist, da muss ein Kniefall her. Ja. Da muss ja irgendwas passieren, dass mal jemand für das, was er macht, sich auch rechtfertigen muss. Der Redakteur kann sagen, ja, ich verlängere meinen Vertrag hier nicht. Was? Ja, du hast nach Hause zu gehen. Und zwar jetzt, heute. Gar ja. nicht mal nach hier, geh gleich nach Hause. Das wird uns hier angetan. Die haben doch keinen Mehrwert für den Fußball. Der Jürgen Klopp hat auf der Welt einen Mehrwert. Ich habe das letzte Mal gesagt, dass der Schlauste der Olli Minzlaff war. Der hat dieses Vakuum von dem Jürgen genutzt, hat es zu Red Bull geholt.
2: Für unsere Zuhörer und Zuschauer, der Boss von Red Bull.
3: Ja, den kennt man doch, muss man, oder? Den kennt man. Und der hat es genutzt. So, was hat der jetzt? Das ist der Beste. Der hat was? Der hat jetzt Red Bull beim DFB. Das sind schlaue Leute. Die müssten den DFB auch führen. Und ich meine, dass die Bundesliga hat einen guten Ansatz gemacht. Die hat eine Taskforce erschaffen, die sich wieder aufgelöst hat. Weil in dieser,
2: Taskforce
3: sitzen halt Leute drin, denen das alles auf den Wecker geht. Die sagen, ich mach das Geschwätz hier nicht mit. Das sind Seilschaften, die gehen immer weiter. Das musst du abstellen.
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1: Ich bin David Riemer. Der Rücktritt von Jens Spahn als Unionsfraktionschef hat ein Personalkarussell ausgelöst. Bundeskanzler Merz äußerte sich am Vormittag zur geplanten Kabinettsumbildung. Die Unionsfraktionsspitze geht an den bisherigen Kanzleramtschef frei.
2: Mitten in der parlamentarischen Sommerpause kommt es zu einem großen Stühlerücken. Kanzler Merz kam nicht alleine zum Statement, sondern auch mit den wechselnden Kollegen. Gesundheitsministerin Wacken wird künftig das Kanzleramt leiten. Merz lobte sie als harte Verhandlerin. CDU-General Linnemann, den der Kanzler als standfest und reformwillig zugleich bezeichnete, wird neuer Gesundheitsminister und Digitalstaatssekretär Amthor kümmert sich künftig um Bund-Länder-Beziehungen. Kanzler Merz will den Moment auch für weitere Wechsel im Kabinett nutzen, diese will er aber erst später verkünden. Medien hatten zuvor berichtet, dass Verkehrsminister Schnieder seinen Posten räumen soll. Aus Berlin, Ursula Winkler.
1: Der Volkswagen-Konzern hat im zweiten Quartal erneut deutlich weniger Gewinn gemacht. Das Konzernergebnis sank von April bis Juni um fast 33% auf rund 1,5 Milliarden Euro. Auch die Auslieferungen gingen konzernweit um fast 9% zurück. In China brachen die Verkäufe sogar um mehr als ein Drittel ein. VW-Chef Blume plant deshalb weitere Sparmaßnahmen mit deutlichen Einschnitten. Wegen der schweren Waldbrände hat Spanien für die Umgebung der Hauptstadt Madrid und eine weitere Region den Notstand ausgerufen. Das Innenministerium entsendet weitere Kräfte zur Bekämpfung der Flammen. Mehr als 11.500 Menschen mussten ihre Häuser verlassen, die meisten im Großraum Madrid. Die Feuer sind weiter außer Kontrolle. Größere Brände gibt es auch in Frankreich und in Italien. Der Deutsche Fußballbund lädt heute zu einer Pressekonferenz. Das Thema dürfte klar sein, die Verpflichtung von Jürgen Klopp als Bundestrainer. Sein Name wurde in der Einladung zwar nicht genannt, doch das hat nur formale Gründe.
3: Vor der Pressekonferenz tagen noch die DFB-Gremien. Sie müssen Klopps Vertrag noch absegnen, aber das ist nur eine Formalität. Offenbar soll das Papier über 4 Jahre laufen, also bis zur nächsten Weltmeisterschaft. Als sicher gilt auch, dass Klopp seine langjährigen Co-Trainer Piet Krawitz und Pep Leinders zum DFB mitbringen wird. Und offenbar soll auch sein ehemaliger Dortmunder Spieler Sven Bender zum Trainerteam gehören. Thomas Thonfeld, Sportredaktion.
1: Klopps Länderspielpremiere als Bundestrainer wird Ende September in der Nations League beim Auswärtsspiel gegen die Niederlande sein.
0: Soweit das Neueste. 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
1: Zum Wetter die aktuelle Vorhersage des Deutschen Wetterdienstes. Im Norden und Nordwesten ziehen heute vereinzelt ein paar Wolkenfelder durch, es bleibt aber trocken. Im Rest viel Sonnenschein, maximal 20 Grad in Nordfriesland und bis zu 30 Grad im Südwesten. Zum Start ins Wochenende im Norden und Nordwesten bewölkt, vor allem an der Nordsee sind kurze Schauer möglich. Sonst sehr sonnig und trocken im Südwesten und an den Alpen ab dem Nachmittag einzelne Schauer und Gewitter. Bei Höchstwerten zwischen 21 und 33 Grad wird sehr warm.
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2: Deutschland wird statistisch immer sicherer, zumindest solange man kein Problem mit Morden und Vergewaltigung hat. Wir schauen uns heute an, wie die Cannabis-Legalisierung die Kriminalitätsrate künstlich nach unten drückt, während die echte Gewalt auf den Straßen explodiert. Zeit für einen Realitätscheck der PKS, der polizeilichen Kriminalstatistik. Jedes Jahr wird eine aktuelle BKA-Statistik zur Gewaltkriminalität präsentiert, die sogenannte polizeiliche Kriminalstatistik. Und dieses Mal, wenn man sich die Berichterstattung drumherum anschaut, wurden uns teilweise zwei völlig diametral gegensätzliche Realitäten präsentiert. Auf der einen Seite lesen wir Schlagzeilen wie diese hier. Kriminalitätsrate sinkt um fast 6%. Klingt erstmal irgendwie beruhigend, alles super, Deutschland wird sicherer. Dann aber lesen wir auch noch das hier. Dobrindt stellt Kriminalitätsstatistik vor, Zahl der Vergewaltigungen stark gestiegen. Okay. Doch nicht so beruhigend. Also irgendwie ein Paradox, das im Tagesspiegel beispielsweise so zusammengefasst wird. Weniger Straftaten, mehr Morde und Vergewaltigung. Schön. Wie genau dürfen wir das verstehen? Wird Deutschland nur sicherer oder ist es doch eher so die endgültige Abwärtsspirale ins Chaos?
3: Die polizeiliche Kriminalstatistik weist einen Rückgang von 5,6% aus. Darin ein Anteil Rückgang durch die Liberalisierung durch die Cannabis-Liberalisierung bedingt, würde man den rausrechnen, würde man bei 4,7 landen. Trotzdem ist das natürlich ein wichtiger Hinweis, den man hier auch mal grafisch hinterlegt hat, um auch zu zeigen, dass es bei einer in der Vergangenheit doch immer steigenden Situation der Straftaten jetzt zu einer leichten Reduzierung auch kommt. Diese leichte Reduzierung kann man durchaus auch so bewerten, dass wir uns eben nicht in einer reinen Seitwärtsbewegung bei den Straftaten befinden, sondern dass man vielleicht die Chance auch hat, langfristig einen Rückgang der Straftaten zu verzeichnen.
2: Dobrindt sagt also, die Straftaten insgesamt sind gesunken um 5,6%. Das ist erstmal ein Fakt. Wir haben ja vorhin schon gehört, dass Alexander Dobrindt einen ganz bestimmten Faktor für diesen statistischen Rückgang anspricht, nämlich die Teillegalisierung von Cannabis. Wir erinnern uns, seit dem Frühjahr 2024 ist der Besitz und Konsum von Cannabis ja unter Auflagen legal. Wenn man bei diesem 5,6% Rückgang aller Straftaten den Cannabis-Effekt komplett rausrechnet, dann bewegen wir uns immer noch bei einem nicht ganz unerheblichen Rückgang von 4,7% der Gesamtstraftaten. Also circa 0,9% beziehen sich auf Anzeigen aus den Jahren vorher, wo die Rauschgiftstatistik wegen zum Beispiel ein paar Gramm Gras in der Tasche deutlich höher war. Da das jetzt legal ist, fallen diese unzähligen Delikte in der Zählung logischerweise komplett weg. Übrigens, dazu ganz interessant die Frage, ob die Teillegalisierung wirklich irgendwas zum Besseren verändert hat. Also ob dieser statistische Rückgang wirklich den wichtigen Bereich betrifft, heißt Schwarzmarktstrukturen, organisierte Kriminalität bekämpfen oder ob hier einfach nur die kleinen Delikte von Konsumenten wegfallen, die eben ja eine kleine Menge Cannabis bei sich tragen. Ich befürchte ja Letzteres.
4: Viel zu häufig wird immer noch auf illegale Dealerstrukturen zurückgegriffen. Und meine große Sorge ist, dass damit Strukturen gestärkt werden, die nicht nur Cannabis im Angebot haben, sondern auch deutlich gefährlichere Drogen.
2: Danke, Lauterbach. Auch dafür. Kann man zumindest dieser anteiligen 0,9% Rückgang in der PKS also wirklich als großen Erfolg feiern? Oder feiert sich der Staat hier nur dafür, dass er aufgehört hat, harmlose Endkonsumenten zu zählen? Bei der eigentlichen Kriminalitätsbekämpfung in diesem Sektor hat die Regierung nicht wirklich was gerissen, Leute. Man könnte also sagen, es ist nur statistische Kosmetik. Summa summarum kann man also sagen, dass der Cannabis-Effekt die PKS eher künstlich nach unten drückt, weil unsere Gesellschaft ist dadurch ja erstmal nicht friedlicher geworden. Der Staat hat die Kriminalität an dieser Stelle ja nicht bekämpft, sondern einfach per Gesetz zumindest einen Teil davon entkriminalisiert. Möchte ich jetzt auch erstmal gar nicht in irgendeine Richtung einwerten, aber das ist ja faktisch erstmal ja Fakt. Und dass ein paar harmlose Kiffer jetzt nicht mehr in der Statistik auftauchen, sorgt eben noch lange nicht dafür, dass sich Frauen nachts auf dem Heimweg sicherer fühlen. Lasst uns also über die übrig gebliebenen 4,7% sprechen, die den, ich will mal sagen, vorsichtigen Optimismus von ARD und ZDF erklären. Was sind diese 4,7% Rückgang? Sind das auch wirklich die Straftaten, die, wenn sie jetzt wegfallen, das Sicherheitsgefühl in unserer Gesellschaft wieder ein Stück weit herstellen können? Beispielsweise also Gewaltverbrechen. Dazu sagt Dobrindt schon mal Folgendes.
3: Zu diesem leichten Rückgang an Straftaten darf man auch erwähnen, dass der Bereich der Gewaltkriminalität ebenfalls einen leichten Rückgang zu verzeichnen hat. Bei der Gewaltkriminalität reden wir von einem Rückgang von 2,3%. Also niedriger als der Gesamtrückgang der Straftaten. Aber immerhin auch hier reden wir von einem leichten Rückgang, zugegebenermaßen allerdings auf nach wie vor sehr hohem Niveau.
2: Okay. Also auch Gewaltverbrechen sind minimal weniger geworden. Wie aber erklären wir uns dann diese Schlagzeilen? Ja, ganz schön brisant dafür, dass es medial kaum in angemessener Form diskutiert wird.
5: Gut, dass Sie das nochmal sagen. Ganz kurz zum Schluss, was raten Sie Frauen?
6: Wenn man nach der statistischen Anzahl geht, besser keine Beziehung mit einem Mann eingehen. Da ist das Risiko erheblich höher, eben Opfer von psychischer oder physischer Gewalt zu werden.
2: Männer, Migration, links, rechts, die leidigen Themen unserer Zeit werden hier mit der PKS aufgemacht, Leute. So aufgeladen, dass auch ich versuchen möchte, jegliche Emotionen und gefühlten Wahrheiten beiseite zu legen. Denn dieses Thema verträgt weder Überspitzungen noch Relativierungen, wie wir noch feststellen werden. Ich habe euch die BKA-Statistiken vom letzten und von diesem Jahr natürlich unten in der Videobeschreibung verlinkt. Link, damit ihr das alles auch transparent nachprüfen könnt. In der PKS vom letzten Jahr lag die Gesamtzahl der polizeilich erfassten Straftaten in Deutschland noch bei 5,84 Millionen Fällen. In der neuen Statistik von diesem Jahr meldet das BKA jetzt rund 5,5 Millionen erfasste Fälle. Das entspricht also tatsächlich einem bundesweiten Rückgang von fast 6%. Wir sprechen hier also von über 300.000 Straftaten weniger innerhalb eines Jahres. Rein mathematisch gesehen, ist das ein riesiger Erfolg, beziehungsweise es ist ein Erfolg. Riesig wollen wir ihn jetzt auch nicht nennen. Wenn Politiker oder Medien jetzt also vorsichtigen Optimismus verbreiten, dann haben sie auf dem Papier erstmal recht. Theoretisch. Die Kurve geht ja nach unten. Die Sache ist halt nur, dass die Realität selten theoretisch ist. In die Kriminalstatistik fließt alles Mögliche ein. Geklaute Fahrräder, Sachbeschädigung, Beleidigung im Netz und das eben nebst beispielsweise bewaffnetem Raubüberfall, Vergewaltigung oder Mord. Das alles zählt erstmal pauschal und gleichwertig als eine Straftat. Eine sinkende Gesamtzahl sagt also erstmal wenig darüber aus, ob unsere Straßen am Ende des Tages wirklich sicherer geworden sind oder nicht.
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2: Wir werfen jetzt gemeinsam mit Ihnen bei News einen staunenden Blick nach Niedersachsen. Die niedersächsische Landesregierung nämlich ist auf dem besten Weg, das Land in eine Diktatur zu überführen. Denn mit einer kleinen Gesetzesänderung ist es seit April möglich, unliebsame Oppositionelle auf Verfassungstreue zu überprüfen und sie dann ohne gerichtliche Prüfung von der Wahl auszuschließen. Ja, das ist ein unfassbarer Vorgang und wir wollen darüber natürlich diskutieren hier bei News Live. Zunächst schauen wir uns dazu noch einmal die Meldung über die Gesetzesänderung an, die in Niedersachsen jetzt dem Verfassungsschutz ermöglicht, Menschen ohne fundierte gerichtliche Überprüfung von Wahlen auszuschließen. Ende April schreibt das Innenministerium, ich zitiere, ein zentraler Bestandteil des Gesetzes betrifft das Verfahren zur Verfassungsbetreuungsprüfung, so muss es heißen, von Bewerberinnen und Bewerbern für das Amt einer Hauptverwaltungsbeamtin oder eines Hauptverwaltungsbeamten. Als Wählbarkeitsvoraussetzung mussten die Bewerberinnen und Bewerber auch bisher die Gewähr bieten, jederzeit für die freiheitliche demokratische Grundordnung im Sinne des Grundgesetzes der Bundesrepublik Deutschland einzutreten. Im niedersächsischen Kommunalwahlgesetz wird nun darüber hinaus die Möglichkeit geschaffen, die Verfassungstreue von Bewerberinnen und Bewerbern für das Amt einer Hauptverwaltungsbeamtin oder eines Hauptverwaltungsbeamten in einem umfangreicheren Verfahren als bisher zu überprüfen. Liegen im Einzelfall tatsächliche Anhaltspunkte für berechtigte Zweifel an der Verfassungstreue der Bewerberin oder des Bewerbers vor, erfolgt die erforderliche Prüfung künftig durch die zuständige Kommunalaufsichtsbehörde. Diese kann auch Erkenntnisse der Verfassungsschutzbehörde über die Bewerberin oder den Bewerber in ihre Prüfung einbeziehen. So, jetzt puste ich erstmal durch, Julian und Ben. Also ich habe viel gegendert bei dem, was ich da zitiert habe. Es stand nun mal da drin. Wie klingt dieses Gesetz für euch?
3: Also das aktive und passive Wahlrecht ist ein heiliges Grundrecht und darf nur unter extrem hohen Hürden weggenommen werden. Und es kann nicht sein, dass irgendwelche kommunalen Provinzausschüsse darüber entscheiden, Daumen hoch, Daumen runter, darf der Kandidat jetzt zur Wahl antreten. Wenn man das gut findet, dass es in dieser Verfassung diese Möglichkeit gibt, das Wahlrecht zu entziehen, dann muss das immer ein Fall für die höchsten Gerichte sein, für Richter, die sich mit Jura auskennen, die sich auch mit der Abwägung von Grundrechten auskennen und nicht für irgendwelche Kommunalpolitiker, Lokalpolitiker, irgendwelche Bürokraten oder kleine Beamte in diesen Wahlausschüssen. Das ist nichts mehr, was man irgendwie mit Demokratie erklären kann. Das ist keine erwachsene Demokratie, das ist autoritär. Wenn das in der Türkei passieren würde, in Russland, in China, würden wir das hier alle ablehnen. Auch die Leute, die dieses Gesetz in Niedersachsen beschlossen haben. Aber wenn es um die AfD geht, scheint das völlig als normal zu gelten bei bestimmten Parteien. Es ist nicht normal, es ist nicht demokratisch. Und es ist ein rechtsstaatlicher Irrsinn.
2: Und Alexander, wie möchte das Innenministerium denn Verfassungstreue definieren? Also wie machen die das?
4: Ja, sie fragen sich selber und geben sich selber die Antwort. Wollen wir den haben oder nicht? Das ist letztendlich ein Geschmacksurteil. Es ist ein Kreislauf des Undemokratischen, der dadurch in Gang gesetzt worden ist. Das niedersächsische Innenministerium, Niedersachsen seit Jahrhunderten, ich übertreibe jetzt mal SPD geführt, sagt also, lieber Verfassungsschutz, der Verfassungsschutz ist untergeordnet im Innenministerium, guck doch mal, was XYZ oder so Böses treiben, was macht die Partei, die wir nicht mögen, die AfD ist daran zu denken, und dann liefert der Verfassungsschutz Belege dafür, warum die AfD so schlimm sei, auf die kann sich dann wiederum das Innenministerium berufen in seiner Stellungnahme für die kommunalen Behörden vor Ort. Das ist ein Circulus Vitiosus, es ist ein Teufelskreis zur Austreibung der Demokratie, zur Austreibung der Republik letzten Endes mit pseudodemokratischen Mitteln. Da muss doch ganz klar sagen, Niedersachsen hat sich für einen Exit aus dem Rechtsstaat entschieden. Das ist doch wirklich Wahnsinn. Niedersachsen sagt jetzt, ja, Rechtsstaat schön und gut, aber nur wenn am Schluss wir entscheiden dürfen, wer in diesem Rechtsstaat sich zur Wahl stellen lassen darf. Damit bin ich aber schon kein Rechtsstaat mehr, weil damit sich letzten Endes, und das darf man nicht kleinreden, kann man gar nicht groß genug reden. Die Exekutive maßt sich an, darüber zu entscheiden, wen und was der Wähler wählen darf. Die Exekutive, wir reden hier eben nicht von der Judikative, wir reden ja nicht darum, dass Kandidat X oder Kandidat Y ein Vorstrafenregister haben, dass dir die Hand ausgerutscht ist, dass sie brutal sind, dass sie schwere Straftaten nachweisbar durchgeführt haben. Da wäre ich doch sofort dabei. Natürlich soll jemand weder Beamter werden noch gewählt werden können. Aber hier geht es um politische Geschmacksurteile. Die niedersächsische Exekutive, sagen wir es so ganz offen, die SPD in Niedersachsen hat sich entschieden, die AfD darf nicht mitspielen bei der Demokratie. Das ist das Ergebnis dieser Verfahrensänderung. Und wir sehen es, dass viele, viele Kandidaten aus dem Kandidatenfeld rausgekegelt werden. Es hieß ja noch in dieser Gesetzesänderung, ja, es muss tatsächliche Anhaltspunkte geben für Zweifel an der Verfassungstreue. Der tatsächliche Anhaltspunkt besteht oft darin, dass es tatsächlich Sätze gibt im Verfassungsschutzbericht, die man so deuten kann. Das ist aber ein Kreislauf. Bestellte Gutachten führen dazu, dass der demokratische Parteienwettbewerb ausgehebelt wird. Das ist nicht mehr demokratisch, das ist niedersächsisch und undemokratisch.
2: Und Julia, das Papier, das ich eben zitiert habe, was mir hängen geblieben ist, es ist ein offenes Tor für die erstens Abschaffung der Opposition und der Weg in die Diktatur. Sehe ich das falsch?
5: Man muss es leider so ganz klar sagen. Also es ist nicht ein bisschen weniger Demokratie, die Unliebsamen vom Wahlzettel zu tilgen. Das ist das, was wir in anderen Staaten Diktatur nennen würden. Was Niedersachsen hier beschreitet, und leider muss man sagen, wenn es Niedersachsen tut, gilt es für ganz Deutschland. Man kann nicht sagen, Deutschland ist eine Demokratie, wenn in einem Bundesland, und es ist ja nicht nur ein Bundesland, es war in Rheinland-Pfalz auch schon so, wenn auf einmal die Kandidaten vom Wahlzettel gestrichen werden. Was Niedersachsen dort beschreitet, ist der Weg in den Geheimdienst- und Willkürstaat. Das ist das, was dort passiert, den autoritären Geheimdienst- und Willkürstaat. Noch einmal kurz zur Verdeutlichung. Man beauftragt den Geheimdienst, der sich übrigens in Niedersachsen offen zum Linksextremismus bekennt. Der Geheimdienst in Niedersachsen sagt, wir sind Antifa selbstverständlich. Ich nenne die Antifa eine Terrororganisation. Ich sage, der niedersächsische Verfassungsschutz bekennt sich zu einer linken Terrororganisation. Die urteilen jetzt darüber, wer noch auf dem Wahlzettel stehen soll. Ich bin bei diesem ganzen Thema passives Wahlrecht noch viel, viel härter als Alexander Kistler, der sagt, ja, es gibt schon Gründe, Leute auszuschließen. Ich habe da nur einmal ein ganz einfaches Beispiel. Sollte Uli Hoeneß noch in ein politisches Amt gewählt werden dürfen, Bürgermeister oder Landrat, nach der schweren Steuerhinterziehung, Gefängnisstrafe. Natürlich, erst recht, sagt Ben Brecht. Natürlich sollte er das. Warum sollte man ihm das Wahlrecht wegnehmen? So, wie nimmt man den Leuten hier das Wahlrecht? Wir kommen gleich zu dieser absurden, perversen Kirsche auf der Sahne der Absurdität mit den Äußerungen, die dann da als verfassungsfeindlich eingestuft werden. Es geht aber noch früher los. Der Zirkelschluss geht hier so. Dass die Exekutive beauftragt den Geheimdienst, irgendeinen trübseligen linksradikalen Geheimdienstchef, doch bitte mal die AfD als gesichert rechtsextrem einzustufen. Und dann wird diese Einstufung ja schon genutzt als Argument dafür, wenn du Mitglied da drin bist, dann bestehen ja Zweifel an deiner Verfassungstreue und dann können wir dich leider nicht mehr auf den Wahlzettel schreiben. Und wem das nicht reicht, wir haben auch noch mal hier die Schlapphüter auf deinen Facebook-Account gucken lassen und da hast du auch noch gesagt, ich will keine Messermigration mehr, weg mit dir. Das ist das Ende der Demokratie, was wir hier gerade erleben. Ja? Und entweder wir sagen jetzt laut Stopp, laut Halt und wisst ihr, was mich so beunruhigt und auch wirklich zornig macht, ist, das interessiert gar keinen in Berlin. Also eigentlich müsste man jetzt sagen, wie oft haben wir den Grundgesetz und unsere Demokratie gehört von all diesen Leuten? Vielleicht sollte mal jetzt jemand den Schneid haben, zu sagen, Leute, jetzt hier konzertiert die Opposition vom Wahlzettel zu streichen, ist Erdogan, ist Putin, aber ist nicht deutsche Demokratie. Das ist unsere Demokratie, die Demokratie, die uns gehört. Das ist jetzt genau die Definition, die da zum Tragen kommt. Das ist absolut furchterregend, es ist auch in den Medien furchterregend. Hab gestern einen sehr guten Kommentar von bei Bild dazu gelesen. Ja, war großer Aufmacher auf der Bild-Homepage. Ja, aber wer hat denn den Kommentar geschrieben? Das war jemand, den man hoffentlich in Zukunft häufiger hören und lesen wird, den ich in meinem ganzen Leben, und ich lese wirklich viel bei Bild und kenne da viele Leute, noch nie gelesen habe. Warum habe ich den noch nie gelesen und warum hat der jetzt den Kommentar geschrieben? Ist doch ganz klar, weil keiner von den Großkopferten den Schneid hat, zu sagen, stopp, stopp, stopp. Wir können nicht die Opposition vom Wahlzettel sagen. Eigentlich müssten wir einen Kommentar dazu machen. Wer will schreiben? keine Hand hebt sich. Und dann sieht man da ganz hinten den Chef vom Dienst Politik, der noch nie, wie gesagt, großartiger Kommentar, großartiger Junge, hat noch nie was geschrieben. Willst du den nicht schreiben? Okay. So, wir müssen alle einstehen, wir müssen alle aufstehen, wir müssen da alle uns klar bekennen. Man kann nicht die Opposition vom Wahlzettel streichen, indem man irgendeinem Kegelclub, ja nichts gegen Kegelclubs, so einer Bingo-Runde da, sagt, hier ist noch ein Geheimdienstgutachten, jetzt streicht mal die Opposition vom Wahlzettel. Das sind furchterregende Zustände, die wir gerade erleben. Mhm. Und ja, das Gegenteil von Demokratie ist Diktatur. Das ist das, was diese Leute herbeiführen wollen. Und in jedem anderen Land würden wir es genauso nennen. Deswegen sollten wir es auch hier so nennen, bevor es zu spät ist. Denn wenn es erstmal zu spät ist, dann erleben wir alle nicht das Vierte Reich, sondern die dritte deutsche Diktatur. Das ist das, was passiert. Das ist die wahre Gefahr. Und die zweite linke deutsche Diktatur, das ist das, was hier gerade aufzieht.
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1: Ich bin David Riemer. Jetzt ist es offiziell, Jürgen Klopp übernimmt den Neuaufbau der deutschen Fußballnationalmannschaft. Der 59-Jährige tritt die Nachfolge des bei der WM gescheiterten Julian Nagelsmann an. Offizieller Vertragsbeginn ist der 15. August. Der DFB hat ihn bis zur WM 2030 gebunden. Außerdem übernimmt Per Mertesacker ab Januar 2027 die Position des DFB-Geschäftsführers. Bundeskanzler Merz nutzt den Rücktritt von Unionsfraktionschef Jens Spahn für einen größeren Umbau seiner Regierung und auch der CDU-Parteiführung. Das Personalpaket, das er am Vormittag im Kanzleramt in Berlin vorstellte, fällt zunächst kleiner aus als erwartet.
2: Gesundheitsministerin Wagen wird neue Kanzleramtschefin. Sie folgt auf Thorsten Frey, der an die Unionsfraktionsspitze wechseln soll. Das Gesundheitsministerium übernimmt noch Generalsekretär Linnemann. Er soll gleich die Pflegereform stemmen. Am Mittwoch sollen die neuen Bundesminister ernannt werden. Die Vereidigung ist für die erste Sitzungswoche des Bundestags im September geplant, also nach der Sommerpause. Und bis dahin kann es noch weitere Personalentscheidungen geben. Laut Merz ist der Umbau im Kabinett noch nicht abgeschlossen. Aus Berlin, Dirk Zeitler.
1: VW-Chef Blume will sein neues Sparpaket für den Konzern noch in diesem Jahr verabschieden. Diesen Zeitplan nannte er im Interview mit der deutschen Presseagentur. 4 Werke und bis zu 50.000 Stellen zusätzlich stehen auf der Kippe. Außerdem hat VW den nächsten Gewinneinbruch verkündet.
3: Vor allem Betriebsrat, Gewerkschaften und das Land Niedersachsen als Miteigentümer stemmen sich gegen noch mehr Jobabbau. Dass die Werke in Emden, Hannover, Zwickau oder der Tochter Audi in Neckarsulm ganz geschlossen werden, soll verhindert werden. Dass Handlungsbedarf besteht, zeigen erneut die Zahlen. Im zweiten Quartal ist der Konzerngewinn weiter um mehr als 30% auf 1,5 Milliarden Euro eingebrochen. Gegensteuern will VW-Chef Blume so: Verwaltung schrumpfen, Kapazitäten in den Werken abbauen, weniger Modelle anbieten. Jan-Henner Reitze, Nachrichtenredaktion.
1: Wegen der schweren Waldbrände hat Spanien für die Umgebung der Hauptstadt Madrid und eine weitere Region den Notstand ausgerufen. Das Innenministerium entsendet weitere Kräfte zur Bekämpfung der Flammen. Mehr als 11.500 Menschen mussten ihre Häuser verlassen, die meisten im Großraum Madrid. Die Feuer sind weiter außer Kontrolle. Größere Brände gibt es im Moment auch in Frankreich und in Italien.
0: Soweit das Neueste. 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
1: Zum Wetter die aktuelle Vorhersage des Deutschen Wetterdienstes. Im Norden und Nordwesten ziehen heute vereinzelt ein paar Wolkenfelder durch, es bleibt aber überwiegend trocken, im Rest viel Sonnenschein. Maximal 20 Grad in Nordfriesland und bis zu 30 Grad im Südwesten. Zum Start ins Wochenende im Norden und Nordwesten bewölkt, vor allem an der Nordsee sind kurze Schauer möglich. Sonst sehr sonnig und trocken, im Südwesten und an den Alpen ab dem Nachmittag einzelne Schauer und Gewitter möglich. Höchstwerte zwischen 21 und 33 Grad.
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2: internationaler Besuch bei Schula. Fragen, was ist? Ich freue mich riesig, eine der einflussreichsten österreichischen Politikerinnen bei mir zu Gast zu haben. Claudia Bauer, Kanzleramtsministerin für Europa, für Familie, für Integration. Und den Rest muss ich weglassen, weil die Titel doch so lang sind. Herzlich willkommen.
3: Danke für die Einladung.
2: Gemeinschaftsschulden. Italien und Frankreich sind ja immer sehr daran interessiert, möglichst gemeinschaftlich Schulden zu machen. Das könnte damit zusammenhängen, dass Frankreich und Italien selbst schon ziemlich heftig überschuldet sind. Muss Deutschland, muss Österreich, müssen diejenigen, die da auf Finanzdisziplin dringen, müssen die da hart bleiben?
3: Ja, definitiv im Sinne der nächsten Generationen. Ich bin ja nicht nur Europaministerin, sondern auch Jugendministerin. Und wir sind jetzt an dem Punkt, wo wir die vergemeinschaftlichten Schulden, die wir aufgrund der Corona-Pandemie erstmalig aufnehmen mussten, auch zur Belebung des Standorts Europa, wo wir die zurückzahlen müssen. Und ich glaube, der Titel für diese gemeinsamen Schulden mit Next Generation EU ist eigentlich sehr passend gewählt, weil es tatsächlich eine Verschiebung der Verantwortung auf die nächsten Generationen ist. Und das darf es nicht dauerhaft sein. Deswegen stehen auch wir hier dem sehr skeptisch gegenüber, wenn hier vorgeschlagen wird, weiterhin Schulden aufzunehmen. Wir sollten die Schulden, die wir haben, zurückzahlen.
2: Next Generation EU ist natürlich ein klasse Paradebeispiel eigentlich für sinnentstellende Titelgebung, weil es ist einfach ein Schuldenrucksack, den wir der nächsten Generation aufhängen und eigentlich nichts, was sozusagen hoffnungsvolle Zukunft für die nächste Generation bedeutet. Beim letzten EU-Gipfel gab es einen großen Streit drüber, ob die Europäische Union in direkte Gespräche mit Moskau eintreten sollte. Der Außenkommissar hatte da, glaube ich, so ein bisschen vorgefühlt. Wie ist denn die Haltung von Österreich dazu?
3: Wir brauchen Dialog. Nur mit Dialog können wir es schaffen, dass es auch zu einem dauerhaften und gerechten Frieden kommt. Und das ist das oberste Ziel, das wir alle teilen in Europa, dass lieber früher als später auch der Frieden in der Ukraine einkehrt. Und ja, dafür braucht es Gesprächsbereitschaft auf allen Seiten. Die Europäische Union zeigt diese Gesprächsbereitschaft, wie auch andere Partnerinnen und Partner. Von russischer Seite habe ich es bisher noch nicht so gespürt.
2: Aber Sie hätten grundsätzlich nichts dagegen, wenn es da zumindest Kontaktaufnahmen gäbe?
3: Natürlich, das ist notwendig. Und in Zeiten, wo wir verstärkt auf Diplomatie auch setzen müssen, muss uns mehr denn je bewusst sein, dass Frieden nur auf dem Verhandlungstisch zustande kommen wird und niemals am Kriegsschauplatz.
2: Bei der WM war Österreich länger im Spiel als Deutschland. Wo wir sofort ausgeschieden sind, war bei der Nominierung für den nicht ständigen Sitz im UN-Sicherheitsrat. Da hat Österreich uns den Stuhl abgekauft, gewissermaßen abgenommen. Wie darf man sich das vorstellen? Kriegen Sie jetzt öfter mal Anrufe aus Berlin? Sag mal, könnt ihr nicht im UN-Sicherheitsrat für uns das und das mit auf den Weg bringen? Oder geht so weit dann doch die Freundschaft nicht?
3: Wir sind weiterhin sehr, sehr eng befreundet mit unseren deutschen Kolleginnen und Kollegen. Und es ist ja hier um europäische Sitze auch gegangen, die wir hier auch verlässlich in guter Partnerschaft mit europäischen Ländern hier auch wahrnehmen wollen. Es braucht hier auch, ganz offen gesagt, Reformen, damit auch der UN-Sicherheitsrat handlungsfähiger wird. Und das ist etwas, um das wir uns sehr bemühen und wofür wir das Vertrauen ausgesprochen bekommen haben.
2: Was haben Sie denn richtig gemacht, was Deutschland falsch gemacht hat, dass Sie den Sitz bekommen haben?
3: Ich kann es jetzt nur aus unserer Perspektive beurteilen. Es sind ja viele Jahre dazwischen gelegen, zwischen den Ankündigungen der Kandidaturen. Österreich ist 2011 sozusagen schon in den Ring gestiegen und hat die Kandidatur angekündigt für 27, 28. Deutschland ist meines Wissens erst 2020 in den Wahlkampf eingestiegen und hat angekündigt, hier anzutreten. Und ja, sei es wie es sei, ich glaube, wichtig ist trotz all der Euphorie, dass wir uns darauf konzentrieren, dass der UN-Sicherheitsrat auch handlungsfähig wird.
2: Klingt so ein bisschen, als ob wir uns zu selbstsicher gewesen wären und ein bisschen nachlässig daran gegangen wären. Aber ich habe natürlich Verständnis dafür, dass Sie diplomatisch den Deutschen jetzt keine Noten geben beim Wettrennen um den UN-Sicherheitsrat. Eine interessante Geschichte gibt es natürlich. Sie sind direkter Nachbar von Ungarn und da gab es im Frühjahr einen spektakulären Regierungswechsel von Viktor Orban zu Peter Modjar. Hat sich das irgendwie ausgewirkt? Also spüren Sie das im Verhältnis zu Ungarn? Wie hat sich da was verschoben?
3: Wir spüren das sehr, sehr deutlich. Es war einer seiner ersten offiziellen Besuche im Ausland, die Peter Modja mit Anita Orban, mit seiner Stellvertreterin und Außenministerin nach Wien, nach Österreich unternommen hat. Wir sind Nachbarn, wir sind auch Partner in vielen entscheidenden Fragen, wenn es beispielsweise auch um den Kampf gegen Antisemitismus geht. Uns verbindet eine jahrhundertelange gemeinsame Geschichte auch Österreich und Ungarn. Nicht nur die Donau verbindet uns, sondern hier auch ja viel Zusammenarbeit über die Jahrhunderte hinweg und viele Menschen, die tagtäglich die Grenze auch passieren zum Pendeln, zum Arbeiten. Und wir hoffen darauf, dass wir hier genau auch wieder bei einer guten Zusammenarbeit fortsetzen können und uns hier gut weiterentwickeln.
2: Aber Sie haben jetzt nicht den Eindruck, dass dort ein kompletter Change im politischen System ausgebrochen ist oder wird alles umgemodelt, was jetzt aus Budapest kommt?
3: Es sind jetzt die ersten Monate der neuen Regierung. Man kann die Regierung dann erst an den Taten schlussendlich auch messen. Aber ich habe schon das Gefühl, dass hier eine Aufbruchstimmung nicht nur in der Bevölkerung herrscht, sondern auch innerhalb der ungarischen Regierung, dass viele dieser angekündigten Reformen eine Zeit brauchen. Das ist auch selbstverständlich. Aber Peter Modja hat das Vertrauen der Bevölkerung bekommen, jetzt auch diese Reformen umzusetzen. Auf europäischer Ebene erwarte ich mir, dass er ein verlässlicher Partner ist. Und das hat er schon bei ersten Entscheidungen ja auch klar gemacht, dass das bisherige ungarische Veto in manchen Fragen ja auch gefallen ist.
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2: Und das geht ja tatsächlich im Sport nur über Leistung und über Vorbildfunktion.
3: Abgeschafft, alles abgeschafft. Glaub mir, das ist genau wie wenn du bei Deutschland und Militär, wenn wir heute angegriffen werden, kommt die Freiwillige Feuerwehr. Das ist wirklich so. Das kannst du alles vergleichen. Wenn du den Felix heute nimmst, ne, und sagst, es war einer, der den Fußball verteidigt. Unangenehm, der hat die Spieler attackiert. Heute, wenn du den Spieler, gucken die, ob Instagram stimmt oder ob das stimmt, das war dem Felix alles egal. Der hat gesagt, wie, du willst nicht laufen, dann läufst du heute mal länger, steig aus dem Bus aus, wir fahren eine Weile vor und wir sehen uns dann in 10 Stunden wieder. So, das hat er durchgezogen. Heute wird er dafür verurteilt. Der hat auch Meisterschaften gewonnen. Der war Vize-Weltmeister. Der hat die Nation da. Ja. Sorry, das sind diejenigen, die du mindestens mal hören solltest. Ne? Aber was sagt man denen oder schmeißt man denen vor? Antik? Nee, das ist nicht antik. Das ist das, was heute geleistet wird, um nach wie vor zu gewinnen. Und zum Abschluss über die Spanier. Das ist ein spanisches Mentalität. Das ist eine Mentalität. Die haben was. Die haben sich vor den Argentiniern überhaupt nicht versteckt, sondern die haben jeden Zweikampf genommen, dann haben die erstmal selber geführt. Na, so geht das hier mal. Und auch ein Spiegelbild der Gesellschaft. Guck mal, was denen ihren erster Mann da auf der Welt rumschreit. Der hat auch vor niemand Angst. Die haben auch keine Angst. Es ist immer wieder das Gleiche. Das Spiegelbild der spanischen Gesellschaft ist der Sport. Und das ist doch nicht nur im Fußball.
4: Ja.
2: Oh absolut. Ja. Ja, irgendwie. Ja.
5: Vielleicht noch eine Frage, damit wir das Thema DFB wünschen Jürgen Klopp nur das Beste. Ich muss übrigens noch eine Sache sagen. Ich muss an dieser Stelle einmal den Kollegen von Magenta, Johannes B. Kerner und allen, die dabei waren, zu dieser überragenden WM gratulieren. Also ich habe den Fehler gemacht, beim Finale die ersten 10 Minuten ZDF einzuschalten. Oh. Auch da wieder, das war eine reine Polit-Sache. Kompletter Polit-Kommentar, ja, der Trump, ja, das ist nicht in Ordnung und so weiter. Magenta hat AD, ZDF einfach überragend abgekocht, hatten natürlich Riesenglück, dass sie Jürgen Klopp als Experten hatten. Aber es gibt den schönen Satz, harte Arbeit und Fleiß führen einen dahin, wo das Glück einen findet. Und das hat aus meiner Sicht Magenta hier geleistet, war einfach überragend, was sie da abgeliefert haben. Was bleibt von Julian Nagelsmann?
3: Schade, ne, für dem seine Karriere. Ich meine, der hat natürlich auch von Anfang an, wenn man mal guckt, der hat mit Dietmar Hopp einen Gönner, einen Förderer gehabt, der auch eine eigene Beziehung zu Geld hat. Dann ging es weiter nach Red Bull, kommt der Nächste, der auch keine Angst vor Geld hat. Dann geht es nach Bayern, dann geht es noch mehr Geld. Und dann geht es zur Nationalmannschaft, wo dann nur noch die spielen, die ausgewählt und die teuersten von allen. Ich glaube, dass dem Julian seine Karriere schwer in Gang wiederkommen wird, weil der wird anfangen müssen ohne Geld. Arbeiten wieder. Und das hat er eingestellt. Und wenn er das macht wieder, könnte das sein, dass er zurückkommen kann. Aber das Vertrauen in das, also mein Vertrauen in den jungen Mann ist immer da, weil der halt Fehler machen darf. Musst du einmal drüber gehen. Aber da, wo er sie gemacht hat, das ist das Höchste, die höchsten Weinwände verteilt.
2: Richtig, ja.
3: Sorry, ich glaube, dass das schwer wird in unserem Land, dass die dir das nochmal, der wird immer wieder mit diesem Ballast kommen. Und das, was du die ganze Zeit sagst, wenn es politisch wird, der Julian ist ein Politiker geworden. Der hat ja Dinge geredet, wo ich sage, was redet der denn? Der redet gar nicht mehr über Fußball.
2: Ja. Wohl wahr, ja. Wohl
5: wahr.
2: Ja, ist wirklich wahr.
5: Es tut mir leid, ich habe noch eine kleine Frage. Ich habe mir Frankreich angeschaut, ich habe mir Spanien angeschaut. Da gibt es natürlich die Vereine, die ihre Leistungszentren haben, aber es gibt das nationale Leistungszentrum. Ja, bei Paris, in Spanien gibt es das nationale Leistungszentrum, wo tatsächlich die Kontrolle über den nationalen Fußball gelebt ausgeübt wird, wo es keine Politik gibt, wo es nur um Leistung geht. Wird Jürgen Klopp das Mandat bekommen, die Macht bekommen beim DFB, zu sagen, wir bauen in Frankfurt oder in München oder wo auch immer er möchte oder im Schwarzwald, abgelegen von allem anderen, dass sie auch keinen Empfang haben, kein Instagram, kein gar nichts haben, das Leistungszentrum, wo er das ganze Jahr überarbeiten kann und sich die besten 100, 150, 200 jungen deutschen Fußballspieler raussuchen kann, mit denen arbeiten und wie der spanische Nationaltrainer, der ja aus der Geschichte kommt, die nächste und übernächste Generation von Weltmeistern aufbauen kann. Wird er diese Macht bekommen?
3: Also du hast jetzt gesagt, Spanien, Frankreich. Du musst nicht nach Spanien fragen, das sind die wir bei uns haben, weil sie so nah sind. Geh nach Marokko. Die haben das gemacht.
2: Ja, ja.
3: Geh nach Marokko, die haben es gemacht und ich sag euch, Dort sind die ganzen jungen Weltmeister, kommen dort jetzt her, die haben gewonnen. Und jetzt gehst du in das, in 4 Jahren, stell dir vor, wie die ausbilden und was wir da gesehen haben von denen. Die waren konkurrenzfähig mit den ganz Großen. Wir waren das nimmer. Ja. Die werden in 4 Jahren sicher mit Titelfavorit sein. Das würde ich heute unterschreiben. Ob der Jürgen das kann, ich meine, dass wir dafür erstmal viel Geld brauchen, weil wenn du die letzten Turniere gespielt hast, ne, der DFB lebt ja aus diesen Erfolgen auch heraus, da waren wir immer vorne, kriegst du viel Geld, das macht auch in der Vermarktung, wenn du natürlich auch noch pleite wirst irgendwann, dann wird das mit dem Bauern anstrengend. Ja. Auch das ist eine Verantwortung, die man einfach erkennen muss, dass wenn sich der Erfolg nicht mehr einstellt, ja, da gibt's doch gar kein Geld mehr. Wo wird denn die Förderung herkommen, wenn der DFB kein Geld hat? Und zwar wohin? Ja, in die Basis, den Amateurfußball. Jetzt müssen die es bauen. Also die sollen mal auch nichts bauen lassen. Wir haben ja gesehen, was rauskommt beim DFB heute. Zu wenig Zimmer und so. Das sollen Spezialisten machen.
5: Ja.
3: Der Jürgen ist ein Fußballspezialist. Wenn man dem die Seele rausnehmen will, musst du ihn verzetteln. Mhm. Mit was? Mit den Dingen, die heute da sind. Wenn der sich isolieren kann da davon, wenn der sich konzentriert auf Fußball, dann erleben wir eine Renaissance, weil er dafür steht. Der wird uns da rausführen. Die Frage ist nur, wie lange das es dauert und wie viel Zeit gibt ihm das Volk, weil jeder, der da vorne steht, ist zum Attackieren da. Der wird attackiert. Und wo wird der festgemacht am Erfolg?
2: Und viel Zeit hat er nicht.
3: Und auch dünnhäutig, ne? Das musst du, wenn du mal den Erfolg gewöhnt bist und du wirst auf einmal Fragen gestellt und so, dann wird das auch schwer. Hier gibt's keinen mehr, der sie beantworten kann. Ich habe gesagt, der Rudi ist ausgenutzt worden dafür, ne? Benutzt, ausgenutzt und. Es wird dem Jürgen genauso gehen. Der wird viel Zeit für Lobbyismus brauchen, die für Scherben, die anderen verbrochen haben. Und deshalb sage ich, also wenn doch nicht der Julian Nagelsmann, wenn der jetzt der Sündenbock für alle ist, dann haben sie einen Lausbub zum Sündenbock gemacht. Nee, die sollen sich selber das eingestehen und sollen mit Respekt und sagen, wisst ihr was, wir gehen jetzt nach Hause. Und dann hat der Jürgen Klopp eine richtig große Chance, weil er das, was er mit dem Watzke zum Beispiel hat, Watzke, die Verbindung wieder, die ihr letztes Mal gesagt habt, die müsst ihr weiter trainieren. Warum? Weil darum geht's. Auch der Jürgen Klopp kann nicht gegen jeden kämpfen, sondern der muss für die Sache kämpfen. Und wenn er diese Energie weggenommen bekommt, die braucht er wirklich für alles. Das, was er heute schon sagt, der Jugend braucht, wenn das auch sein Thema wird, ja, wo fängt denn der an? Der hat ganz oben ein Problem, ne?
2: Aber Roger, wenn du das schon ansprichst, hat Jürgen Klopp die Macht, die Power, Veränderungen, personelle Veränderungen im DFB herbeizuführen? Du sagst ja mit anderen Worten, also Präsident und Geschäftsführung und das ganze Konstrukt muss weg, damit der deutsche Fußball wieder Erfolg hat.
3: Na, ich meine, aber das muss doch dein Selbstverständnis sein, wenn du nicht geleistet hast, dann musst du doch nach Hause gehen, oder ist das hier gar nicht mehr so?
2: Ja, mit dem Zurücktreten so. Haben es die Politiker nicht mehr so heutzutage.
4: Und selbst Jürgen Klinsmann durfte ja ganz, ganz viel verändern, als er anfing als Nationaltrainer. Und Jürgen Klopp ist ja ein 4-mal besserer Trainer. Also er wird ja seine Freiräume bekommen, er wird seine Kompetenzen bekommen, da bin ich ganz sicher, er wird ganz viel umsetzen können, was er vorhat.
3: Aber was die alle nicht hatten, waren wirtschaftliche Zwänge. Jetzt müssen wir mal den Kontostand beim DFB überprüfen und sagen, wo sind wir denn, seit ihr dahin gekommen seid? Wo waren wir? Wir hatten eine WM verkauft. Das ist eine
2: interessante Sache.
3: Ja. Wir hatten eine WM verkauft. Wo kommt denn das Geld her für die Veränderung? Also jetzt haben wir natürlich Red Bull. Der Olli, jetzt könnte Olli wieder ins Spiel kommen, dass dann doch nochmal die Kasse 1 aufgemacht wird für den DFB. Könnte sein.
2: Aber großer Vertrag mit Nike, aber jetzt bringt nochmal ein bisschen Geld in die Kasse.
3: Aber glaub's mir. Das ist alles Geld, das den Verband, das Geld muss doch ausgeschüttet werden. Du kannst doch nicht den Verband, das gehört doch in den Amateurfußball, dieses Geld. Dafür ist dieser Verband verantwortlich. Und die alle, die in Verantwortung heute sind, die müssen sich überprüfen, ob sie überhaupt diese Kapitalkraft, die der DFB hatte, die ist weg.
2: Also du sagst, die Kapitalkraft ist weg. Ist der größte Sportverband der Welt und... Wo ist das Geld hin?
3: Also nochmal, ne, wenn ich will jetzt nicht sagen, dass man sofort pleite ist, weil ich auch keinen Kontostand kenne. Aber wenn du diese ganz normalen Abfolgen der Gesellschaft und wie funktioniert Business, dann weißt du doch, dass du nichts vermarkten kannst, was schlecht ist.
5: Ja. Also
3: das ist ja. Dann kriegst du auch die. Nee, dann kriegst du auch die schlechten Partner. Und jeder, der sich da auf der Brust oder irgendwo wähnt, der verliert irgendwann mal in dem eigenen Laden, Leute, das sind doch große Unternehmungen, die dabei sind, das muss doch einer rechtfertigen, der muss doch sagen, also wir lassen uns doch jetzt schon wieder auspeitschen, wir sind das in Katar geworden, wir sind das in Russland geworden, jetzt ist es noch schlimmer geworden. Du hast vorhin gefragt, warum können wir nicht gegen Paraguay nicht gewinnen? Sag euch warum. Weil keiner von denen noch bereit war, ihr Leben auf dem Platz zu lassen. Die haben Nationalstolz, die tragen das, die weinen, versteht ihr? Wir auch, wenn wir Fernsehen gucken. Ja. Die weinen aber, wenn die Nationalhymne kommt. Bei uns ist es grenzwertig. Ihr müsst, das Volk muss sich wieder verständigen. Wir müssen dafür stehen. Und wenn wir dafür stehen und dieses Delta mitgegangen sind, dann muss uns jetzt jemand rausführen.
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1: Ich bin David Riemer. Bundeskanzler Merz nutzt den Rücktritt von Unionsfraktionschef Spahn für einen größeren Umbau seiner Regierung und auch der CDU-Parteiführung. Das Personalpaket, das er am Vormittag im Kanzleramt vorstellte, fällt aber zunächst kleiner aus als erwartet. Kollege Dirk Zeitler, das war es aber noch nicht mit dem Kabinettsumbau. Wer steht denn noch zur Disposition?
2: Richtig, laut Merz ist der Umbau im Kabinett noch nicht abgeschlossen, auch wenn der Kanzler heute dazu noch nichts gesagt hat. Im Zuge der Kabinettsumbildung muss wohl auch Bundesverkehrsminister Schnieder seinen Posten räumen. Als Nachfolger war der Finanzpolitiker Fritz Günzler im Gespräch, aber Günzler soll kurzfristig abgesagt haben.
1: Danke, Dirk Zeitler. Die Spritpreise steigen weiter. Nach Angaben des ADAC kostete ein Liter Super-E10 am Donnerstag im bundesweiten Tagesdurchschnitt 2,17 Euro. Das sind 1,3 Cent mehr als am Vortag. Diesel verteuerte sich um 2 Cent auf 2,20 Euro pro Liter. E10 liegt damit nur noch 3,5 Cent unter seinem Allzeithoch aus dem März 2022. TikTok gefährdet Kinder und Jugendliche nach vorläufigen Ermittlungsergebnissen der EU-Kommission durch zu niedrige Schutzstandards. Die Behörde kritisiert, dass Fremde öffentliche Konten von Minderjährigen sehen und sie mit missbräuchlichen Absichten kontaktieren könnten. Die EU verlangt deshalb bessere Voreinstellungen zum Schutz junger Nutzer. Bestätigen sich die Vorwürfe und nimmt TikTok keine Änderungen vor, droht der Plattform eine Geldstrafe. Wunschkandidat Jürgen Klopp wird Bundestrainer und folgt auf Julian Nagelsmann. Das ist seit dem Vormittag nun offiziell. Der Deutsche Fußballbund gab nach dem frühen WM aus der Nationalmannschaft die Verpflichtung des 59-Jährigen bekannt. Jürgen Klopp sprach bei einer Pressekonferenz von einer großen Ehre.
3: Ich hatte schon eine Ahnung, wie groß das Amt des Bundestrainers ist. Aber wenn man direkt damit in Verbindung gebracht wird, dann ist das schon, dann fühlt man die Größe und die Verantwortung, die dahinter steckt, noch mehr. Und da ich weiß, wo ich herkomme, ist es für mich unvorstellbar gewesen auf diesem Weg, dass das irgendwann dazu kommt.
1: Bestätigt wurde außerdem, dass Per Mertesacker ab Januar kommenden Jahres die Position des DFB-Geschäftsführers übernimmt.
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1: Zum Wetter die aktuelle Vorhersage des Deutschen Wetterdienstes. Heute im Norden und Nordwesten wechselnd bewölkt, aber überwiegend trocken, im Rest viel Sonnenschein. Höchstwerte 20 Grad in Nordfriesland und bis zu 30 Grad im Südwesten. Morgen zum Start ins Wochenende im Norden und Nordwesten ab und zu Wolken, vor allem an der Nordsee sind kurze Schauer möglich. Sonst oft sonnig und trocken im Südwesten und an den Alpen am Nachmittag und Abend einzelne Schauer und Gewitter möglich.
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1: Hier ist Kissler Kompakt. Der erste Kommentar des Tages. Heute lautet unser Thema: Katholische Bistümer beschimpfen AfD-Wähler. Die Kirchen wollen nicht, dass man die AfD wählt. Zwei katholische Bistümer haben deshalb die Aktion mit Herz und Haltung für Demokratie und Nächstenliebe ins Leben gerufen. Die AfD soll bei der Landtagswahl in Mecklenburg-Vorpommern klein gehalten werden. Die Bistümer hadern also nicht mit Sozialisten, Umverteilern oder Enteignern. Nein, nur der AfD zeigen die Bistümer Berlin und Hamburg die rote Karte. Einmal mehr zeigt sich, die Kirchensteuerkirche ist auf dem linken Auge blind. Sie ist Partei im undemokratischen Abwehrkampf gegen rechts. In dieser Hinsicht kann man sich auf die Kirchensteuerkirchen verlassen. Das Geistliche schwindet in dem Maß, in dem das Politische an Raum gewinnt. Die Bistumsleitungen sind zu Außenstellen eines trudelnden Zeitgeists verkommen. Erst macht man es den Frommen schwer, nun alle Nichtlinken. Erst trieb man den Geist aus, dann die Vernunft, von löblichen Ausnahmen abgesehen. Zur Kampagne mit Herz und Haltung für Demokratie und Nächstenliebe äußert sich eine Berliner Kirchenfunktionärin. Zitat: Vielfalt ist keine Bedrohung, sondern ein positiver gesellschaftlicher Wert. Das sagt Karlis Appmeier, Vorsitzende des Diözesanrats der Katholiken im Erzbistum Berlin. Frau Appmeier verschweigt, dass Vielfalt sehr wohl eine Bedrohung sein kann. Die Vielfalt der Tötungsarten durch zugewanderte Taugenichtse etwa ist kein positiver gesellschaftlicher Wert. In Berliner Kirchen sollen nun Räume der Demokratie entstehen. Der Anti-AfD-Kampf wird mit liturgischem Ernst betrieben. In einer Arbeitshilfe lautet die Empfehlung an die Veranstalter in den Gemeinden wörtlich: Besprechen Sie im Team eingehend, ob Sie parteiübergreifend einladen möchten. Schließt das auch die AfD mit ein? Grundsätzlich ist davon eher abzuraten. Denn anders als bei anderen Parteien geht es hier meistens ausschließlich darum, Hetze zu verbreiten, die argumentative, sachliche Auseinandersetzung über verschiedene Sichtweisen steht kaum im Vordergrund. Zitat Ende. Halten wir also fest, das Erzbistum Berlin will keine AfD-Anhänger bei Anti-AfD-Veranstaltungen dabei haben. Man unterstellt knapp 30% der Deutschen nicht argumentieren, sondern nur hetzen zu können. Das ist so dumm wie infam. Die Kirchensteuer nimmt man dennoch auch von dieser Klientel an. Das Erzbistum Hamburg ist ebenfalls alarmiert. Deren Gebiet erstreckt sich auch auf Mecklenburg-Vorpommern, wo die AfD einem Wahlsieg entgegensteuert. Das Domradio berichtet über die Bemühungen, genau das zu verhindern.
2: In Mecklenburg-Vorpommern hat die katholische Kirche eine Kampagne zur kommenden Landtagswahl am 20. September gestartet. Unter dem Motto »Mit Herz und Haltung für Demokratie und Nächstenliebe« rufen die beiden Erzbistümer Berlin und Hamburg die Menschen im Bundesland dazu auf, gegen Rechtsextremismus einzustehen und eine demokratische Wahl zu treffen. Beide Erzbistümer sind für die Gebiete in Mecklenburg-Vorpommern zuständig.
1: Eingeblendet im Beitrag des Kölner Domradios sind Bilder vom Wahlkampfauftakt der AfD Sachsen-Anhalt. Ob in Magdeburg, Schwerin oder Berlin, die Kirchensteuerkirchen kämpfen überall gegen die AfD. Radikal linke Mitstreiter sind da herzlich willkommen. Das Hamburger Erzbistum verweist zur Unterstützung auf ein linkes Bündnis. Diesem Bündnis gehören unter dem Motto »Nie wieder ist jetzt« etwa die Amadeo-Antonio-Stiftung an, Attac Deutschland, Kampakt, Omas gegen rechts. Das also sind die Verbündeten der Kirchensteuerkirchen. Die Amadeo-Antonio-Stiftung, Attac, Kampakt, Omas gegen rechts. Die Kirchen verlassen den Raum der politischen Mitte. Sie sind aktivistisch und stramm links. Das Erzbistum Hamburg schreibt bei Instagram: Ziel der Kampagne sei es, Zitat, die Menschen zu ermutigen, ihre Wahlentscheidung zu reflektieren und diese verantwortungsbewusst und wertegeleitet zu treffen, Zitat Ende. Auch das ist eine Wählerbeschimpfung. Reflektiert, verantwortungsbewusst und wertegeleitet entscheidet sich demnach nur jener Wähler, der sein Kreuz nicht bei der AfD macht. Mit ihrer Mischung aus Bevormundung und Arroganz läuten die Kirchensteuerkirchen sich das letzte Glöckchen. Sie sind Agenten der Spaltung. Sie waren einmal Boten der Hoffnung. Das war Kissler Kompakt, der erste Kommentar des Tages, Ausgabe 324. Nur selber denken macht schlau.
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2: Am 11. Mai diesen Jahres filmte ein Frontex-Flugzeug vor der libyschen Küste, wie rund 90 Migranten, größtenteils aus Bangladesch, von einem Schnellboot auf Schlauchboote von Sea-Watch umsteigen. An Bord des Schnellboots sind 5 bewaffnete Männer in Tarnkleidung und mit Sturmhauben zu sehen. Nach der Übergabe des letzten Flüchtlings winken sie und zeigen den Daumen nach oben. Der Vorfall ereignete sich etwa 55 Seemeilen nördlich von Tripolis, der Hauptstadt Libyens. In einem Seegebiet, das seit Jahren auch von nordafrikanischen Netzwerken der organisierten Kriminalität für den Schmuggel von Cannabis und Kokain Richtung Sizilien und Kalabrien genutzt wird. Dieselben Routen dienen offenbar sowohl dem Menschen- als auch dem Drogenhandel. Die Staatsanwaltschaft in Italien ermittelt gegen den Kapitän der Sea-Watch, Anne van Dam, wegen des Verdachts der Beihilfe zur illegalen Einreise. Sea-Watch weist jede Absprache mit der Drogen- oder Flüchtlingsmafia zurück und spricht von einer reinen Seenotrettung. Wie sich die Berliner Seenotrettungs-NGO und die Mafia zu einer aus dem Ruder gelaufenen Asylindustrie verbünden, darüber sprechen wir jetzt bei News Live.
3: Sea-Watch bezeichnet sich selbst als zivile Seenotrettung. Wenn wir uns aber die Aufnahmen anschauen, da kommen wir gleich noch dezidiert drauf, sehen wir nirgends eine Seenot und auch keine Rettung. Alexander, was passiert da gerade?
4: Naja, Sea-Watch hat dem natürlich erstmal widersprochen, hat gesagt, jawohl, da habe es eine Seenotrettungssituation gegeben. Man habe gesehen, dass dort ein Schiff unterwegs sei mit Migranten, mutmaßlich ohne Orientierung. So, das ist also die Position von Sea-Watch. Was wir allerdings sehen, ist, dass sich ein Verdacht, ich möchte schon sagen, zur Gewissheit verhärtet, den wir schon lange, lange hegen und der einfach zeigt, dass dieses ganze Seenotrettungsgeschäft auch kein heiliges Geschäft ist. Wir müssen ganz klar sagen, und diese Bilder legen diese Vermutung, ja, ich würde wirklich sagen, verhärten sie zur Gewissheit, die Seenotrettung ist Teil des Schleppergeschäftes. Die Schlepper haben ein Geschäftsmodell errichtet, dessen wesentlicher Pfeiler die Übernahme der bezahlten Passagiere an Boote der sogenannten Seenotretter ist. Das ist eingepreist. Das heißt, wer also das Geld hat, sich den Diensten von Schleppern anzuvertrauen, der weiß auch, dass am Ende dieser Kette, am Ende dieses Transportservices, möchte ich mal sagen, eine zivile Seenotrettungsorganisation aus westlichen Staaten steht, die letzten Kilometer für diese bezahlten Passagiere übernimmt. Das heißt, die arbeiten zusammen, die Schlepper und die sogenannten Seenotretter. Und deshalb muss man einfach mal noch einmal sagen, es werden dort ausschließlich hehrste Ziele ins Feld geführt. Die EKD unterstützt auch diese Seenotrettung. Sea-Watch 4 war von der EKD getauft worden, ist nun umbenannt worden in Humanity One, gehört auch zu diesem Seenotrettungsbündnis United for Rescue. Die haben das Motto, man lässt Menschen nicht ertrinken. Punkt. Ja, der Meinung bin ich auch. Nur dadurch, dass eben die sogenannten Seenotretter mit den Schleppern zusammenarbeiten, tragen sie dazu bei, dass viele Menschen sich auf diesen sehr, sehr, sehr gefährlichen und mitunter tödlichen Weg über das Mittelmeer in Weg setzen. Das heißt, noch einmal, aus meiner Warte ist jetzt wirklich der Zeitpunkt, wo man wirklich sagen muss, auch in Kreisen dieser sogenannten Gutmenschen, die sogenannte Seenotrettung ist Teil des Schleppergeschäftes. Und wer das Schleppergeschäft reduzieren oder beseitigen will, der muss auch gegen diese sogenannten Seenotretter vorgehen.
3: Ben, Sea-Watch, eine NGO aus mit Sitz in Berlin. Mit deiner Einschätzung, was wirft das für einen Blick auf wieder mal auf eine NGO?
5: Also es ist mir unbegreiflich, dass diese Organisation agieren darf, dass sie nicht verboten ist, weil sie rettet ja Menschen, arbeitet aber mit Schleppern zusammen, begünstigt das Schleppertum und es ist ja wie so häufig bei Linken, sie machen etwas, was sich auf den ersten Blick richtig anfühlt, sich richtig anhört, wir retten halt Menschenleben, gucken aber nicht auf die nachrangigen Konsequenzen, das ist in der Ökonomie ja ganz oft genauso. Und die nachrangigen Konsequenzen sind, die Schlepper können ihren Leuten, ihren Kunden erzählen, da retten euch schon Seenotretter und bringen euch dann nach Europa. Macht euch keine Sorge, wenn ihr untergeht, dann kommen die schon zu Hilfe, was ja ganz oft nicht der Fall ist. Also es ertrinken ja tausende Menschen immer noch. Und diese Seenotrettung, die retten dann ein paar Leute, aber sind dann indirekt für viel, viel mehr Tote verantwortlich. Das können die nicht beiseite wischen. Wenn es um Rettung geht, man kann ja das durchaus als großes humanes Ziel ansehen, dass im Mittelmeer keine Menschen, keine Flüchtlinge ertrinken, dann ist das eine staatliche Aufgabe. Dann braucht es staatliche Schiffe da, dann braucht es Drohnenüberwachung über diese Schlepperboote, dann sollen diese Menschen sehr, sehr gerne gerettet werden, aber dann eben zurückgebracht werden und nicht nach Europa gebracht werden. Also es kann ja nicht sein, dass andere Menschen irgendwelche Zettel ausfüllen müssen, Bürokratie erfüllen müssen, hohe Auflagen erfüllen müssen, um nach Europa zu kommen und dann Menschen von Schleppern arm gemacht werden, das Geld abgeknüpft wird und auf lebensgefährliche Art und Weise vielleicht nach Europa kommen.
4: Das ist der absolut entscheidende Punkt. Jetzt möchte ich es gerade nochmal bestätigen. Selbstverständlich bin auch ich dagegen, dass Menschen ertrinken im Mittelmeer. Das ist eine Tragödie. Es gibt ein Sterben im Mittelmeer, das wirklich eine Schande ist für uns Menschen, als Mitmenschen. Das ist vollkommen klar. Nur warum gibt es das? A, weil Menschen auf den Weg gelockt werden, muss man ganz klar sagen, weil die Schlepper ein zynisches Geschäft machen, weil dieses zynische Geschäft ohne diese sogenannten Seenotretter gar nicht funktionieren würde. Und das ist der absolut entscheidende Punkt von Ben. Deshalb noch einmal, wenn man Menschen aus der Seenot rettet, ist das eine Aufgabe für die Staaten. Staatliches Handeln ist gefragt. Und bitte, bitte, dann die Menschen aus der Seenot retten und zurückbringen in die Häfen, in die Länder, wo sie aufgebrochen sind. Es kann doch nicht sein, dass jeder, der sich auf dem Mittelmeer Richtung Europa auf den Weg macht, sofort ein Recht bekommt, eingepreist bekommt, wofür er faktisch bezahlt, in Europa aufgenommen zu werden. Faktisch ist es aber so. Und wenn man sich anschaut, welche schlimmen Zustände es in Lampedusa gibt oder später auch dann in den Zielländern, dann spricht auch das gegen dieses Schlepperbündnis.
3: Und Alexander, offensichtlich ist da auch jetzt vermutlich Sea-Watch involviert. Deswegen wollen wir mit Ihnen gemeinsam nochmal hinschauen. Dieses Video bringt Sea-Watch in Erklärungsnot. Arbeiten deutsche Seenotretter mit der Schleusermafia zusammen? Italiens Justiz ermittelt, der Kapitän der Sea-Watch 5 steht unter Verdacht und muss eine Haftstrafe von bis zu 20 Jahren rächen. So, hier sehen wir die Sea-Watch 5, wie sie vor der libyschen Küste auf Flüchtlinge wartet. Plötzlich tauchen mehrere kleine Boote auf, die sich Richtung Sea-Watch bewegen. Als die Kamera reinzoomt, sieht man eng aneinandergereihte Flüchtlinge mit Rettungswesten auf einem stark motorisierten Schnellboot mit zwei Schiffsmotoren. Die Flüchtlinge werden bewacht von mehreren vermummten Männern. Sie tragen Masken und sind bewaffnet. Dann sieht man deutlich, wie ein Schlauchboot von Sea-Watch in Richtung der Schleuser steuert. Als es ankommt, werden die Flüchtlinge von der Schleusermafia ins Boot der Sea-Watch gebracht. Insgesamt sollen bei dieser Aktion rund 90 Menschen aus Bangladesch an Sea-Watch übergeben worden sein. Nachdem der letzte Flüchtling das Schleuserboot verlassen hat, gibt ein Vermummter ein Zeichen. Später ist derselbe maskierte Mann zu sehen, der dem Sea-Watch-Boot mit erhobenem Daumen mehrfach dankt. Danach flüchten die Schleuser mit ihrem hochmotorisierten Schnellboot vom Tatort. Alles aufgenommen von einem Flugzeug von Frontex. So, wir lassen diese Bilder nochmal auf uns wirken. Das sind brisante Aufnahmen, die von Frontex geliefert worden sind. Ben Alexander, sollte sich der Verdacht bestätigen, hat der Berliner Verein Sea-Watch mit seiner Rettungsmission die illegale Migration hier, wie wir anhand dieser Bilder sehen, aktiv unterstützt?
4: Wenn sich dieser Verdacht erhärten sollte, und ich finde, er härtet sich durch die Bilder sehr, sehr massiv, dann sieht es hier nach einer eingespielten Zusammenarbeit aus zwischen der Schleusermafia und der sogenannten Seerettungsgesellschaft Sea-Watch. Ein eingetragener Verein, also ein als gemeinnützig anerkannter Verein in Berlin übrigens. Damit sollte wirklich Schluss sein. Es sieht hier wirklich nach einer routinierten Kooperation aus. Die Schleusermafia bringt ihre Kunden in die Nähe der Rettungsboote von Sea-Watch. Dort werden sie übergeben. Und danach gibt es dann noch dieses, wie ich durchfinde, bezeichnete Daumen-Hoch-Zeichen aus Kreisen
3: alles
4: dieser
3: okay.
4: Schlepper. Alles okay, hat funktioniert. Ich würde mal sagen, machen wir es nächstes Mal wieder so. Danke, schönen Tag noch, auf bald. Wir sehen uns. Das sieht wirklich nach einer eingespielten Zusammenarbeit aus. Wir liefern euch die Flüchtlinge, ihr übernehmt sie, bringt sie auf euer Schiff und dann ist Sea-Watch dafür verantwortlich, dass die Flüchtlinge, die wir euch gebracht haben, sicher nach Europa kommen. Und dieser Eindruck einer standardisierten Zusammenarbeit, einer Kooperation, die hier nach diesen Bildern nicht zum ersten Mal stattgefunden hat, sondern die offenbar Routine ist, führt wirklich für mich zu dem einzigen Schluss, hört auf, dieser sogenannten Seenotrettung den heiligen Schein der Humanität zu geben, entzieht denen mindestens mal die Eigennützigkeit. Was ist daran eigennützig, wenn man Teil eines Schlepperbusinesses ist? Tut mir leid, Teil eines Schlepperbusinesses. Und dann muss man es auch wirklich ganz so klar benennen. Dann muss man sagen, Sea-Watch macht Schlepper. Sea-Watch ist Teil des Schleppergeschäftes und für Schlepper sollte es weder eine Geschäftserlaubnis geben, noch geschweige denn eine Gemeinnützigkeit. Insofern bitteschön, Berliner Finanzämter, Berliner Politik, deutsche Politik, schaut euch das Gebaren an, schaut euch diese Videos an, über die wir auch zuerst Il Giornale und El Figaro berichtet haben. Also hoch angesehene französische und italienische Zeitungen. Es sind offizielle Aufnahmen der Frontex-Grenzsicherungsorganisation. Das heißt, wir reden hier wirklich von Fakten, die sich zugetragen haben im Mittelmeer. Und diese Fakten müssen Konsequenzen haben.
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1: Ich bin Thomas Bleskin. Der DFB hat nach dem WM-Aus die Nachfolge von Julian Nagelsmann geregelt. Wunschkandidat Jürgen Klopp soll die Nationalelf auf Erfolgskurs bringen. Ex-Weltmeister Per Mertesacker wird DFB-Geschäftsführer.
2: Leidenschaftlich und redselig präsentiert sich Klopp bei seinem ersten Auftritt als Bundestrainer im schwarzen T-Shirt. Es sei ein sehr besonderer Tag für ihn und der Höhepunkt seiner Karriere. Er will beim DFB alle Steine umdrehen, sagt er, und nimmt auch die Medien in die Pflicht. Wenn ihr euch daneben benehmt oder meine Familie nicht in Ruhe lasst, bin ich weg. Klopp will, dass das Land wieder Lust hat auf die deutsche Mannschaft. Alle Spieler, die Gas geben, würden mit ihm viel Spaß haben. In gut 2 Monaten steht Klopp erstmals an der Seitenlinie in der Nations League gegen die Niederlande. Thomas Bremser, Redaktion.
1: Gut 14 Monate nach der Regierungsübernahme stellt Bundeskanzler Friedrich Merz sein Kabinett neu auf, ausgelöst durch den Rücktritt von Unionsfraktionschef Jens Spahn. Betroffen sind CDU-Positionen der Ministerriege, was wiederum Folgen für die CDU-Parteizentrale hat. Grüne und Linke kritisierten den Umbau.
3: Nina Wagen als Chefin im Kanzleramt und Carsten Linnemann als neuer Gesundheitsminister. Nach einem verpatzten Jahr schwarz-rot ziehe Merz die Reißleine, kommentieren die grünen Fraktionsvorsitzenden Britta Hasselmann und Katharina Dröge den Kabinettsumbau bissig. Die Salamitaktik, mit der der Kanzler sein Kabinett nun offenbar etappenweise umbauen wolle, sei nicht dazu geeignet, Ruhe in die Regierungsgeschäfte zu bringen. Und Linken-Fraktionschef Sören Pellmann sagte der Rheinischen Post, dieses Land brauche keinen Kabinettsumbau, sondern endlich eine andere Politik. Doc Zeitler, Berlin.
1: TikTok gefährdet Kinder und Jugendliche nach vorläufigen Ermittlungsergebnissen der EU-Kommission durch zu niedrige Schutzstandards. Die Behörde kritisiert, dass Fremde öffentliche Konten von Minderjährigen sehen und sie mit missbräuchlichen Absichten kontaktieren könnten. Die EU verlangt deshalb bessere Voreinstellungen zum Schutz junger Nutzer. Der schwäbische Batteriehersteller Varta hat nach Angaben aus Finanzkreisen einen Antrag auf Insolvenz in Eigenverwaltung gestellt. Zuvor war in dieser Woche bekannt geworden, dass eine Zerschlagung des Unternehmens droht. Hintergrund: wichtige Geldgeber wollen das Geschäft mit Haushaltsbatterien aus dem Konzern herauslösen.
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1: Zum Wetter, die aktuelle Vorhersage des Deutschen Wetterdienstes. Heute im Norden und Nordwesten wechselnd bewölkt, aber überwiegend trocken, im Rest klar. Höchstwerte 20 Grad in Nordfriesland und bis zu 30 Grad im Südwesten. Morgen zum Start ins Wochenende im Norden und Nordwesten ab und zu Wolken, vor allem an der Nordsee sind kurze Schauer möglich. Sonst oft sonnig und trocken. Im Südwesten und in den Alpen am Nachmittag und Abend einzelne Schauer und Gewitter, maximal 21 bis 33 Grad mit den höchsten Werten in der Südhälfte.
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5: Es ist kurz nach 14 Uhr, einen schönen Freitag. Ich bin Andreas Dorfmann. Der Countdown läuft. Nachher wieder News live am Abend. Und darüber spricht Deutschland heute. Kabinettsumbildung des Kanzlers wird zum Debakel. Entlassung? Keine Entlassung. Berufung? Keine Berufung. Jetzt geht es um die Zukunft des Friedrich Merz. Die Hintergründe dazu ab 18 Uhr hier bei News, das Radio. Bleiben Sie weiter dran. Jetzt haben wir für Sie It's My Life von Talk Talk.
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2: Ich lese vor über Stefan Bothe. Die Mitgliedschaft des Bewerbers in der Alternative für Deutschland Landesverband Niedersachsen stellt ein starkes Indiz für Zweifel an seiner Verfassungstreue dar. Ferner würden die Grenzen zulässiger Machtkritik überschritten, wenn das demokratische System als undemokratisch und damit als gescheitert dargestellt und als einzige Lösung die Wahl der AfD präsentiert wird. Weiter heißt es, der niedersächsische Verfassungsschutz übermittelte der Kommunalaufsicht Aussagen des Bewerbers, die nach Einordnung des Verfassungsschutzes dem Schutz der Menschenwürde und Demokratieprinzip zuwiderlaufen oder eine Migranten-Asyl- und Fremdenfeindlichkeit zum Ausdruck bringen. So schrieb der Bewerber am 20.11.2025 auf Facebook in Bezug auf die polizeiliche Kriminalstatistik in Niedersachsen, Zitat, das ist kein Rückgang der Kriminalität, das ist ein Bevölkerungsaustausch mit kriminellen Folgen. Der Bewerber schrieb im März 2021 im Mitgliedermagazin der AfD Niedersachsen folgende Worte. Niedersachsen kompakt. Was mit dem Ende der DDR ein für alle Mal überwunden schien, nämlich die Unterdrückung und Repression der politischen Opposition mit dem Ziel der Vernichtung bzw. Verhinderung derselben erlebt, zum hoffentlich baldigen Ende der Kanzlerschaft der SED-sozialisierten Merkel ein fatales Comeback. Welch Ironie, dass man nun von Wahlen ausgeschlossen wird, weil man vor einem Ende der Demokratie warnt. Weiter wird Bothe vorgeworfen, dass er auf Facebook folgende Sätze geschrieben hat. Ich zitiere. Das Messer als das Symbol schlechthin für importierte Migrantengewalt ist zur alltäglichen latenten Bedrohung für jedermann geworden. Wie diesem Umstand Rechnung getragen werden soll, ist seit Jahren im Handeln der Landesregierung nicht erkennbar. Außerdem soll sich der Bürger Bothe laut geheimdienstlicher Auswertung wie folgt geäußert haben. In Niedersachsen hat sich die Anzahl der Gruppenvergewaltigung von 2017 bis 2022 fast verfünffacht. 113 Fälle entsprechen einer Tat an jedem dritten Tag. Die Verdächtigen sind zu 49% Ausländer. Damit solche Schändungsorgien wieder aufhören, müssen wir die Täter hart bestrafen, alle illegalen und kriminellen Ausländer rigoros abschieben und unsere Grenzen schützen. Sichere Grenzen, sichere Frauen. Wer solche Dinge sagt, wird nun also in Deutschland zum Verfassungsfeind erklärt und darf nicht mehr zur Wahl antreten. Und nun zum Kandidaten Martin Sichert, von dem wir dieses historische Video gesehen haben. Ihm werden folgende Aussagen zur Last gelegt und ich zitiere aus dem schändlichen Geheimdienstbericht. Am 8.1.2025 postete Sichert auf Facebook, Zitat, Silvester, deutsche Täter namens Abdullah. Nach den schrecklichen Brandanschlägen in der Silvesternacht in Berlin zeichnet sich wieder ein deutliches Bild ab. 670 Tatverdächtige gibt es bisher, davon sind 400 mit deutschem Pass. 256 Namen hat der Innensenat nach Forderung der AfD bekannt gegeben. 90 Vornamen sind augenscheinlich deutsch oder europäisch, Klammer auf, nicht muslimisch. Aber 65% der deutschen Tatverdächtigen haben Vornamen, die eindeutig nicht deutschen Ursprungs sind. Eine Auswahl ist hier zusammengestellt. Lasst euch also nicht einreden, Deutsche machen das auch. Schaut genau hin, wie systematisch die Wahrheit über junge Migranten verschleiert werden soll. Man darf also nicht mehr darüber sprechen, dass es gewisse Auffälligkeiten bei den Gewaltorgien und den vorgeblich deutschen Tätern gibt. Tja, schade, Demokratie. Weiter heißt es im Spitzelbericht, ich zitiere, Ausdruck findet diese Ideologie in den folgenden Einträgen des Bewerbers in diversen sozialen Medien, vor allem Facebook. Er schrieb am 12.05.2023 zu einem Video von Achtung Reichelt auf Facebook. Zitat, die Mehrheit will keine unkontrollierte Zuwanderung mehr. Früher waren wir Exportweltmeister, jetzt sind wir Importweltmeister von Messergewalt. Wir können diese ewige Verharmlosung nicht mehr hören. Das sind keine Einzelfälle, das ist eine Epidemie. Es reicht. Und am 2.11.2023 schrieb er, Halloween, 350 Jugendliche randalieren, Böllerwürfe auf Polizisten, Wasserwerfer im Einsatz. Aber warum passiert das immer wieder? Es passiert, weil Menschen wie Ricarda Lang den Import von Gewalttätern erwirken, die unsere Städte in Schutt und Asche legen. Die Lösung, Abschiebung, der Schlüssel dazu, die AfD. Zitat Ende. Es ist nur noch furchterregend. Wer, ja, absolut, in zugespitzter, manchmal polemischer Form. All das ist von der Meinungsfreiheit vollkommen gedeckt, Wer also die Zustände im Land benennt und damit möglicherweise auch noch Werbung für seine Partei macht, der darf nicht mehr bei einer Wahl antreten, die damit keine demokratische Wahl mehr ist, sondern eine autoritär kontrollierte Wahl. Am 8. Mai 1949 wurde unser Grundgesetz verabschiedet. Das ist ein sehr kluger, teils nüchtern poetischer Text mit einer gewaltigen Schwäche. Ja, man kann geradezu sagen, mit einer historischen Fehleinschätzung. Die Mütter und Väter des Grundgesetzes gingen davon aus, dass der Staat und seine Institutionen das Grundgesetz und die Rechte aller Deutschen schützen würden. Sie gingen davon aus, dass deutsche Politiker und ihre Schreibtischbürokraten nie wieder so skrupellos und wahnsinnig sein würden, die Rechte der Bürger und die Regeln der Demokratie außer Kraft zu setzen. Die Deutschen hatten ja gerade erlebt, in welches Grauen das führt. Aber damit lagen sie leider falsch. Heute ist es der Staat mit all seiner Macht, der sich konzertiert und hinterhältig gegen das Grundgesetz wendet und die Grundrechte ausradiert, gepaart mit einer erschreckenden Verachtung für den Souverän à la Karl Lauterbach. Wenn das nicht aufhört, dann werden wir alle miteinander die dritte deutsche Diktatur erleben.
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2: Dass Martin Sichert Mitglied in der AfD ist, soll jetzt ausreichen, ihn von der Landratswahl in Friesland auszuschließen. Obwohl er bereits Bundestagsabgeordneter ist, bestehen plötzlich Zweifel an seiner Verfassungstreue, heißt es in einem Gutachten des Innenministeriums Niedersachsen. Dass eine der Regierung unterstellte Behörde darüber entscheiden kann, wer Opposition sein darf und wer nicht, gibt es eigentlich nur in einer Diktatur. Und jetzt in Niedersachsen, wo die politischen Gegner per Handzeichen ihren größten Konkurrenten von der Wahl ausschließen können. Ob das Gebaren des Verfassungsschutzes in Niedersachsen deutsche Grundrechte aushebelt und wie diese Hinterzimmerabstimmungen der direkte Weg in die Diktatur sind, darüber reden wir jetzt bei News Live.
3: Ja, und dazu begrüßen wir jetzt Martin Sichert, AfD-Bundestagsabgeordneter. Herr Sichert, Sie sind uns jetzt zugeschaltet. Herzlich willkommen bei News Live. Ich sehe so ein bisschen Trübsal in Ihrem Gesicht, Herr Sichert. Erzählen Sie uns doch mal nochmal den Moment, als Sie da bei diesem Wahlausschuss waren und wie Sie dort irgendwie in Anführungszeichen behandelt worden sind, wie die Sitzung nach Ihrem Geschmack gelaufen ist.
4: Also ich fand es sehr, sehr spannend in dieser Sitzung, dass ja der Hauptfokus darauf lag, ob ich Mitglied in der AfD bin. Dazu bin ich sogar zweimal vom Wahlleiter gefragt worden, ob ich Mitglied der AfD in Niedersachsen bin. Und ja, meine Argumente, die ich dort vorgetragen habe, haben offensichtlich niemanden dort wirklich interessiert. Das war ja schon eine etwas bizarre Sitzung. Ich habe das Ganze ja auch im kompletten Umfang dann auch veröffentlicht. Und am Ende war es dann so, dass die Vertreter von SPD, von Grünen, von CDU im Wahlausschuss sowie Wahlleiter und die anderen Beamten dann dort gegen mich gestimmt haben und nur die Vertreterin der AfD der Auffassung war, den sollten wir zur Wahl zulassen. Und das ist natürlich schon ein heftiger Eingriff in die Demokratie, wenn der Wahlausschuss jetzt dann entscheidet, wer noch zur Wahl antreten darf. Und das auf Basis einer Einschätzung des Verfassungsschutzes von Niedersachsen, der dem Innenministerium untersteht. Das heißt faktisch, dass die Landesregierung massiven Einfluss darauf nimmt, wer noch zu Wahlen zugelassen wird und damit die Regierung faktisch die Opposition ausschalten kann. Und das darf es in der Demokratie eigentlich nicht geben.
5: Wir haben ja vorhin von dieser neuen Möglichkeit gegeben, von der jetzt hier zum ersten Mal Gebrauch gemacht wird in Niedersachsen, also auf Initiative des SPD-geführten Innenministeriums, darf also eine vertiefte, eine ausführlichere Prüfung der sogenannten Verfassungstreue stattfinden. Wir haben den Text vorhin vorgelesen, was genau dort drin steht. Und dort war die Formulierung, es müsse aber dann tatsächliche Anhaltspunkte geben für Zweifel an der Verfassungstreue. Tatsächliche Anhaltspunkte. Das kann man ja nur so verstehen, wenn man das liest. Es gibt tatsächliche Anhaltspunkte, dass Sie, Herr Sichert, als Person nicht komplett auf dem Boden der Verfassung stehen. Noch einmal, welche tatsächlichen Anhaltspunkte wurden denn da geliefert?
4: Naja, also es gab dieses Schreiben des Verfassungsschutzes und der Hauptfokus da liegt tatsächlich auf meiner Mitgliedschaft in der AfD. Da geht es darum, dass ich eine erfolgreiche Bundestagskandidatur gemacht habe für die AfD. Es wird mir vorgeworfen, dass ich Funktionär in der AfD in Niedersachsen bin. Und die Empfehlung war, mich von der Wahl auszuschließen, weil ich Mitglied in der AfD Niedersachsen bin, weil diese ein Beobachtungsobjekt beim Verfassungsschutz ist, also wohlgemerkt ein Verfahren, was momentan noch vor Gericht liegt, weil die AfD ja dagegen auch klagt gegen diese Einstufung. Und das war sozusagen der Hauptfokus. Der ist in der AfD in Niedersachsen und damit gehört er zum rechtsextremen Spektrum und damit ist er sozusagen von der Wahl als Landrat an der Stelle auszuschließen. Und das halte ich für den noch viel größeren Skandal, als dass man mich da rausgenommen hat, weil damit faktisch eine Landesregierung ja die gesamte Opposition, die ihr unliebsam ist, jederzeit ausschalten kann, weil der Verfassungsschutz untersteht weisungsgebunden dem Innenministerium. Das heißt, die machen das, was letztlich das Innenministerium vorgibt, machen entsprechende Einstufungen und ich sag mal, das, was heute gegen die AfD läuft, kann morgen gegen jede andere Oppositionspartei laufen. Und das darf es in der Demokratie definitiv nicht geben. geben.
3: Herr Sichert, wir wollen gleich weiter diskutieren. Wir wollen unsere Zuschauer und Zuhörer aber nochmal mitnehmen. Also ein AfD-Politiker wird in einer Hinterzimmersitzung von der politischen Konkurrenz per Handzeichen von Wahlen ausgeschlossen. Wir haben dieses Video vorliegen und wir wollen da gemeinsam mit Ihnen auch nochmal reingucken und sagen willkommen in der Bananenrepublik Deutschland.
6: Dann möchte ich über die einzelnen Personen abstimmen lassen. Der erste Wahlvorschlag ist eben von der SPD, der Herr Neuhaus. Der kriegt den Herrn Neuhaus mit. Einstimmen. Dann die Frau Böck-Quee. Auch einstimmig. Dann Herr Sichert. Wer ist für Herrn Sichert als solches, dass er gewählt werden darf? Das ist eine Stimme. Wer ist dagegen? Ist mehrheitlich 1, 2, 3, 4 Stimmen. 5 Stimmen, ne? Dagegen. Also Leute, 5 Stimmen dagegen. Und eine. Und dagegen. Und dagegen. Und eine. Und meine Stimme natürlich dann auch. Ja, damit sind sie nicht zugelassen.
3: Ja, Herr Sichert, damit sind Sie nicht zugelassen. Wir haben hier auf dem Sofa der Mehrheit so ein bisschen geschmunzelt, weil wir haben in dem Video auch die Glocken läuten hören. Also man könnte sagen, die Glocken der Demokratie. Spaß beiseite, Herr Sichert. Wie haben Sie diese dubiose Sitzung, kann man sie ja nicht nennen, diesen dubiosen Kreis von politischer Konkurrenz selbst wahrgenommen, nachdem Sie dann ausgeschlossen worden sind?
4: Ja, das hatte nichts meines Erachtens mehr mit einer Sitzung eines Wahlausschusses zu tun, der ja eigentlich prüfen sollte, ob die rechtlichen Grundlagen vorliegen, sondern wenn man sich auch nochmal Gemüte führt, wie da genau gefragt wurde, wer ist dafür, dass er sicher zur Wahl antreten kann. Das ist ja, darum geht es ja eigentlich in einem Wahlausschuss, darf es gar nicht gehen, sondern im Wahlausschuss wird normalerweise geprüft, stimmen die rechtlichen Voraussetzungen. Also ist der deutscher Staatsbürger, ist der erwachsen, ist der mündig, hat die Partei den gemäß den Regularien aufgestellt, sind da alle rechtlichen Erfordernisse bei dieser Kandidatur vorhanden. Das wird eigentlich in einem Wahlausschuss geprüft. Da geht es nicht darum, dass ich sage, ja, ich will aber, dass derjenige jetzt zur Wahl zugelassen wird oder derjenige nicht. Und genau das hat man da aber gemacht. Ich muss ganz ehrlich sagen, dass die niedersächsische Landesregierung und das Innenministerium hat mit dieser Regelung, die sie da jetzt verhängt haben, die haben in ganz Niedersachsen jetzt die Wahlausschüsse angezündet. Also mein Wahlausschuss war jetzt der erste, der getagt hat und da bin ich ausgeschlossen worden. Aber wir haben gestern in diversen Wahlausschüssen auch gesehen, quer durch Niedersachsen durch, dass es dort heftige Konflikte gab. Dass in Hameln beispielsweise ging es 4-3 aus für den Bewerber der AfD, wo auch der von der FDP im Wahlausschuss ganz klar gesagt hat, nee, AfD würde ich niemals wählen, also stimme ich dagegen. Und darum darf es in einem Wahlausschuss niemals gehen, sondern in einem Wahlausschuss müssen ja die rechtlichen Grundlagen geprüft werden. Oder in Gifhorn, wo gestern es hieß, keine Faschisten an die Macht und der von den Linken hat dagegen gestimmt. Und also wir sehen, dass jetzt dort diese ganzen Wahlausschüsse in Niedersachsen massiv politisiert worden sind durch die Landesregierung. Und das darf eigentlich in der Demokratie nicht passieren. Da muss der Bürger ja die Wahl haben und nicht der Wahlausschuss die Wahl haben. Das ist das, was jetzt faktisch hier in Niedersachsen passiert. Und ich muss an der Stelle auch einmal ganz großes Danke an NIOS und an all die anderen Medien sagen, die jetzt meinen Fall so groß berichten und über mehrere Tage so massiv berichten, weil die dafür gesorgt haben mit der Berichterstattung, dass wir jetzt in den Wahlausschüssen die meisten anderen Kandidaten durchbekommen haben. Nicht, weil es hier um irgendwelche Kandidaten der AfD geht oder um die AfD geht, sondern weil es darum geht, dass die Bürger ja in der Demokratie die Wahl haben müssen und dementsprechend sämtliche Kandidaten, bei denen die rechtlichen Voraussetzungen erfüllt sind, einfach auch zugelassen werden müssen. Und durch den Druck, der jetzt durch die Medien entstanden ist, auf Basis meines Falles, sehen wir, dass da jetzt durchaus was gekippt ist. Also ich bin mir relativ sicher, dass beispielsweise in Hameln das nicht 4-3 ausgegangen wäre, sondern andersrum, wenn nicht der entsprechende Druck über die Medien jetzt inzwischen dort deutlich da wäre. Und auch bei Jessica Schülke beispielsweise, Oberbürgermeisterin in Hannover, wo die eindeutige Einschätzung des Innenministeriums da war, die nicht zur Wahl zuzulassen, die gestern dann einstimmig zugelassen worden ist, sodass die Bürger in Hannover jetzt wenigstens die Wahl haben aus allen Kandidaten, die rechtmäßig dort auch eingegeben worden sind.
7: Haben Sie denn, vielleicht können Sie das nochmal erläutern, Herr Sichert, wäre vielleicht sehr interessant auch für viele Zuhörer, was sind denn die Möglichkeiten, wenn man abgelehnt wurde? Also kann man sich dagegen zur Wehr setzen und kann man das überhaupt rechtzeitig tun?
4: Also wir werden versuchen, mit einer einstweiligen Verfügung dort noch in die Wahl reinzukommen. Ich habe aber das Problem momentan, ich habe schriftlich noch gar nichts vorliegen. Also ich habe noch gar keine schriftliche Entscheidung des Wahlausschusses und die Ablehnung vorliegen. Aber wir werden mit einer einstweiligen Verfügung dort reingehen und versuchen, dass ich noch auf dem Wahlzettel sozusagen bin. Das ist die einzige Möglichkeit, die es im Vorfeld gibt. Ansonsten gibt es noch die Möglichkeit des Einspruches. Der wird aber erst nach der Wahl verhandelt. Und erst wenn dieser Einspruch dann durch ist, steht mir dann der restliche Rechtsweg sozusagen offen. Das heißt, ich habe jetzt momentan nur die Möglichkeit, im einstweiligen Rechtsverfahren zu versuchen, mich noch in die Wahl reinzuklagen. Und ansonsten findet alles andere nach der Wahl statt. Und das wird dann sich wahrscheinlich, so wie bei Joachim Paul, auch über Jahre hinwegziehen.
3: Herr Sichert, verzeihen Sie mir, dass ich da nochmal nachfrage, aber es interessiert mich ganz persönlich. Ich muss nochmal in diesen Raum mit Ihnen gemeinsam reinschauen. Die Personen, die da anwesend waren, sind die Ihnen alle persönlich bekannt gewesen? Also sind das Ihre direkten politischen Konkurrenten? Geben Sie mir da nochmal einen Hinweis. Also so kurios das
4: Ganze
3: ist.
4: Nein, also definitiv nicht. Das sind Personen, wie gesagt, drei Leute sind angestellt beim Landkreis Friesland, wovon eine nicht abgestimmt hat, die hat nur Protokoll geführt. Und die anderen drei Personen dort sind benannt von SPD, von Grünen, von CDU. Und natürlich dann des Weiteren war noch eine Beisitzerin dabei von der AfD. Das war sozusagen die eine Stimme, die ich bekommen habe. Die kenne ich natürlich persönlich, weil die in meinem Kreisverband ist, die von uns als Partei auch benannt worden ist. Aber die anderen Personen, die kannte ich bisher persönlich nicht.
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1: Ich bin Thomas Bleskin. Bundeskanzler Merz hat den angekündigten Umbau seiner Regierung begonnen, einzelne Personalentscheidungen aber vertagt. Neue Kanzleramtschefin wird Gesundheitsministerin Wagen.
2: Merz lobt sie als durchsetzungsstarke Politikerin.
3: Herr Wagen hat in den vergangenen Monaten in der Bundesregierung als Gesundheitsministerin gezeigt, dass sie ein Ministerium führen, dass sie Reformen auch gegen Widerstände durchsetzen kann.
2: Im Kanzleramt muss sie nun die Arbeit der Koalition und die Zusammenarbeit mit den Ländern koordinieren. In der Union hat Wagen einen steilen Aufstieg geschafft. 2021 wurde sie etwa parlamentarische Fraktionsgeschäftsführerin. Bei der Übernahme des wichtigen Postens im Kanzleramt soll sie nun aus familiären Gründen allerdings gezögert haben. Die neue Aufgabe will sie aber, wie sie sagt, mit voller Kraft angehen. Dirk Zeitler, Berlin.
1: Neuer Gesundheitsminister im Bundeskabinett wird CDU-Generalsekretär Linnemann. Digitalstaatssekretär Amthor wechselt als Bund-Länder-Beauftragter ins Kanzleramt. Unklar bleibt dagegen die Zukunft von Verkehrsminister Schnieder. Nach dpa-Informationen wollte Merz ihn entlassen, äußerte sich aber nicht dazu. Aus Unionskreisen hieß es, ein vorgesehener Nachfolger habe kurzfristig abgesagt. Der DFB hat nach dem WM aus die Nachfolge von Julian Nagelsmann geregelt. Wunschkandidat Jürgen Klopp soll die Nationalelf auf Erfolgskurs bringen. Ex-Weltmeister Per Mertesacker wird DFB-Geschäftsführer.
4: Leidenschaftlich und redselig präsentiert sich Klopp bei seinem ersten Auftritt als Bundestrainer im schwarzen T-Shirt. Es sei ein sehr besonderer Tag für ihn und der Höhepunkt seiner Karriere. Er will beim DFB alle Steine umdrehen, sagt er, und nimmt auch die Medien in die Pflicht. Wenn ihr euch daneben benehmt oder meine Familie nicht in Ruhe lasst, bin ich weg. Klopp will, dass das Land wieder Lust hat auf die deutsche Mannschaft. Alle Spieler, die Gas geben, würden mit ihm viel Spaß haben. In gut 2 Monaten steht Klopp erstmals an der Seitenlinie in der Nations League gegen die Niederlande. Thomas Bremser, Redaktion.
1: Der schwäbische Batteriehersteller Varta hat nach Angaben aus Finanzkreisen einen Antrag auf Insolvenz in Eigenverwaltung gestellt. Zuvor war in dieser Woche bekannt geworden, dass eine Zerschlagung des Unternehmens droht. Hintergrund: wichtige Geldgeber wollten das Geschäft mit Haushaltsbatterien aus dem Konzern herauslösen.
0: Soweit das Neueste. 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
1: Zum Wetter, die aktuelle Vorhersage des Deutschen Wetterdienstes. Heute im Norden und Nordwesten wechselnd bewölkt, aber überwiegend trocken, im Rest klar. Höchstwerte 20 Grad in Nordfriesland und bis zu 30 Grad im Südwesten. Morgen zum Start ins Wochenende im Norden und Nordwesten ab und zu Wolken, vor allem an der Nordsee sind kurze Schauer möglich. Sonst oft sonnig und trocken. Im Südwesten und in den Alpen am Nachmittag und Abend einzelne Schauer und Gewitter, maximal 21 bis 33 Grad mit den höchsten Werten in der Südhälfte.
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6: Es ist kurz nach 15 Uhr. Einen schönen Freitag. Ich bin Andreas Dorfmann. Der Countdown läuft. Nachher wieder News live am Abend. Und darüber spricht Deutschland heute. Kabinettsumbildung des Kanzlers wird zum Debakel. Entlassung? Keine Entlassung. Berufung? Keine Berufung. Jetzt geht es um die Zukunft des Friedrich Merz. Die Hintergründe dazu ab 18 Uhr hier bei News das Radio. Bleiben Sie weiter dran. Jetzt haben wir für Sie Friday I'm in Love von The Cure.
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2: Ich habe ein Video zum Berliner Stromanschlag gemacht, ist jetzt dementsprechend natürlich schon ein bisschen her. Der linke Influencer und YouTuber, kann man glaube ich sagen, markant hat darauf reagiert und behauptet, ich würde mir Sachen ausdenken. So, das ist so ein bisschen die Reaction auf die Reaction auf die Reaction auf die Reaction. Man kennt es und macht man das heutzutage, habe ich jetzt gelernt. Ich habe also darauf geantwortet, dann hat er wieder geantwortet und jetzt sind wir hier, Leute, bei Runde 3. Was bei mir ankommt, ist ein sehr einseitiges Weltbild deinerseits. Und ich weiß, dein Argument war, ja, aber das ist ganz was anderes, weil ich werde nicht von Grünen oder Linken bezahlt.
3: Also ich kritisiere schon die Grünen immer mal wieder, auch die Linken. Aber ist ja auch was anderes, weil ich werde nicht von denen bezahlt und habe quasi ein Medium, wofür ich arbeite, welches von einem Milliardär bezahlt wird, der offensichtlich daran interessiert ist, dass diese Parteien unterstützt werden. Also ist ja schon immer was anderes. Ich sage nur meine persönliche Meinung und finanziere mich selbst sozusagen.
2: Das Einzige, was das erzählt, ist, dass du vielleicht ein Problem mit Integrität hast, sobald dir jemand Geld gibt. Weil von jemandem bezahlt werden, das entbindet dich doch nicht davon, auch die eigenen Reihen zu hinterfragen. Entweder man kritisiert Missstände auf allen Seiten oder eben nicht. Und das erzählt dann relativ viel über einen. Noch was, was du offenbar übersiehst. Im Nahostkonflikt zum Beispiel vertrete ich Positionen, die ziemlich links gelesen werden. In meinen Augen sind es halt universell humanistische Werte, egal auf welcher Seite. Ich habe überhaupt kein Problem damit, israelische Politik in aller Härte und Konsequenz zu kritisieren und gleichzeitig übrigens auch den Hamas-Terror zu verurteilen. Für manche bin ich deshalb zu links, für die anderen zu rechts. Ist mir total egal, ist der Ruf erst ruiniert, lebt es sich ganz ungeniert, weil ich mich nämlich an Prinzipien orientieren möchte und nicht an Lagern. Ja, das passt nur halt nicht in diese simple Links-Rechts-Schublade. Links-Rechts, links-Rechts, so rum. So, zum Schluss kommst du noch mit dem Vorwurf, ich würde mich nie zu Geflüchteten und ihren Lebensbedingungen äußern.
3: Warum machst du aber nie was? Denn, Gio, dann äußere dich doch mal zu geflüchteten Menschen und wie die Deutschland behandelt werden, weißt du? Was ist denn das für ein Eindruck, den man bekommt, wenn du dann, ja, die 97-jährige Dame, das kann ja nicht sein, wie kann jemand so leben? Das ist die Realität für geflüchtete Menschen in Deutschland, dass sie auf irgendwelchen Feldbetten leben müssen. Und wo sind die Newsbeiträge dazu, wie unmenschlich geflüchtete Menschen in Deutschland behandelt werden?
2: Na gut, dann lass uns auch hier mal Tacheles reden. Ehrlich gesagt habe ich dieses Thema schon oft angesprochen, nur halt nicht in deinem einfachen Schwarz-Weiß-Schema. Ich brüll halt nicht mehr stumpf Refugees welcome in die Kamera und halt das dann für ein politisches Konzept. Migration, illegal und legal, übrigens auch nicht unerheblich hier mal zu unterscheiden, muss differenziert betrachtet werden. Auch hier habe ich dir mal ein Beispiel rausgesucht.
4: Das waren die Zahlen dazu, klar. Das alles fällt nicht vom Himmel. Wer keine Arbeit hat und keine Perspektive, also nicht die Sprache spricht, der hängt halt irgendwo rum. Und genau da liegt das Problem. Wir reden ständig über Migration, aber kaum über Integration. Auch ob Integration in diesem Ausmaß, das jetzt gerade erforderlich wäre, überhaupt möglich ist. Wir holen Menschen her, lassen sie dann in irgendwelchen Unterkünften versauern, teilweise wirklich zu menschenunwürdigen Bedingungen oder Unterbedingungen, ohne Plan, ohne Aufgabe, und wundern uns dann aber, wenn bei denen Frust entsteht. Dazu kommen natürlich noch sowas wie posttraumatische Belastungsstörungen, weil die aus Krisengebieten herkommen. Das ist halt vor allem ein politisches Versagen. Und ja, das fällt uns jetzt auf die Füße.
5: Wir haben so vieles geschafft, wir schaffen das.
4: Aber der falsche Schluss wäre, auf Ausländer generell zu schießen. Weil die Ursachen natürlich tiefer liegen. Und natürlich auch Deutschland eine Verantwortung trägt. Ne? Viele dieser Menschen kommen aus Regionen, die der Westen über Jahre destabilisiert hat. Durch Kriege, durch Waffenexporte, durch wirtschaftliche Ausbeutung. Wenn man das ignoriert, versteht man am Ende gar nichts und zieht ganz komische Kurzschlüsse. Es geht also nicht um Schuldzuweisung, sondern um Verantwortung und natürlich auch um Ehrlichkeit.
2: Ich schimpfe mich ja Humanist. Für mich ist es selbstverständlich, dass Menschen in Not Schutz verdienen, dass man vor Krieg und Gewalt nicht die Augen verschließt, dass man vor allem, wie ich es gerade auch gesagt habe, auch mal über Fluchtursachen spricht und sich da als Deutscher nicht aus der Verantwortung zieht. Aber Humanismus heißt nicht, die Realität auszublenden. Man kann doch Mitgefühl haben und trotzdem offen über Herausforderungen sprechen. Und die gibt es nun mal. Unsere Kommunen stoßen an ihre Grenzen. Wohnraum, soziale Betreuung, Verwaltungskapazitäten, alles begrenzt. Oder die Zustände in den Schulen zum Beispiel. Viele Klassen sind überfüllt mit Kindern, die kaum Deutsch sprechen. Lehrer versuchen eh schon irgendwie allen gerecht zu werden und kommen nicht hinterher. Lehrpläne kann man eh vergessen, wenn ein Großteil der Klasse sprachlich nicht mitkommt. Da leiden doch alle drunter. Und es entstehen auch Parallelgesellschaften, in denen Integration de facto nicht mehr stattfindet. Wenn in einigen Vierteln die Communities unter sich bleiben, ist das auf beiden Seiten schlecht und Kacke für die Gesellschaft. Und das laut auszusprechen, ist nicht rassistisch, sondern eine Beobachtung, die tausende Leute jeden Tag machen, in Schulen, in Behörden, in Wohnheimen oder wo auch immer. Das heißt auch nicht, dass die Menschen, die hierher kommen, falsch sind. Es heißt einfach, dass so, wie wir es handhaben, es teilweise einfach suboptimal ist. Trotzdem herrscht in bestimmten Kreisen eine richtige Angst, das aus- und anzusprechen. Viele trauen sich nicht zu sagen, hier läuft irgendwie was schief, weil sie sofort Angst haben, dass sie in diese rassistische Ecke gestellt werden. Und das ist doch irre. So können wir doch keine Probleme lösen. Ein Diskurs, in dem keiner sich mehr traut, laut auszusprechen, was die meisten denken, bringt halt am Ende niemandem was. Du sagst, es ist nicht die Aufgabe der Leute, die Refugees Welcome rufen, sich um Integration zu kümmern.
3: Das ist spannend, dass sie das sagt, weil das ist nicht die Aufgabe der Menschen. 2015, 2016 hatten wir eine tolle Aufnahmekultur. Da war es wirklich so, dass die Menschen an den Zuggleisen standen mit Schildern. Vielleicht waren da sogar ein paar von euch auch dabei oder haben das zumindest mitbekommen. Mit Refugees Welcome und Willkommen und sonst was. Und da wurden Menschen geholfen und so. Und zwar in der Freizeit der Menschen. In der Freizeit der arbeitenden Menschen. Und es ist nicht die Aufgabe dieser Menschen, sich Gedanken darüber zu machen, wie man die Menschen nachhaltig integriert. Eben das ist die Aufgabe des Staates. Und dafür müssen Menschen bezahlt werden. Das sind ganz viele Fulltime-Jobs sozusagen. Ja.
2: Okay, aber in einer Demokratie ist jeder Bürger auch Wähler. Und jetzt, ich muss das jetzt doch mal so hart formulieren. Wenn die öffentliche Debatte mit viel Emotion, aber ohne Sinn und Verstand geführt wird, kriegen wir am Ende halt Politik, die auch genauso aussieht. Wir schaffen das! Ja, cool. Aber wie genau schaffen wir das denn eigentlich? Fun Fact übrigens, ich war mal genau wie du. Ich habe jeden, der irgendwie davor gewarnt hat, dass das vielleicht schiefgehen könnte, wenn man relativ konzeptlos alle Menschen herkommen lässt, als Nazi beschimpft. Weil ist ja auch logisch, wer kein Mensch ist illegal sagt, muss ja automatisch der bessere Mensch sein. Rückwirkend ziemlich selbstgerecht und naiv. Ich glaube, die letzten Jahre haben ziemlich eindeutig gezeigt, was passiert, wenn man nur mit dem Bauch entscheidet und den Kopf dabei ausschaltet. Ich glaube, wir sehen, Deutschland ächzt unter der Last einer völlig planlosen Migrationspolitik und am Ende sind, wie gesagt, alle am Arsch.
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1: Und jetzt unser News Politikchef Ralf Schuler. Einen wunderschönen guten Morgen, Ralf.
2: Schönen guten Morgen. Von wegen politische Sommerpause.
1: Ja, von wegen politische Sommerpause. Und ich glaube, Ralf, du bringst gleich eine Breaking News mit. Denn auch beim Verkehrsministerium hat sich in der Zwischenzeit etwas getan. Was hast du für Neuigkeiten?
2: Also es sieht tatsächlich nach News-Informationen aus Regierungskreisen so aus, dass auch der Verkehrsminister ausgetauscht wird. Wie wir hören, gibt es noch eine weitere Veränderung, deren Name aber noch nicht bekannt ist. Also es könnte noch ein weiteres Kabinettsmitglied ausgetauscht werden, wobei natürlich bei der jetzigen Rochade schon so viele Köpfe im Karussell sind, dass eigentlich nicht mehr viel übrig bleibt. Carsten Wildberger, der Modernisierungsminister, gilt allgemein als erfolgreich. Zumindest hat die Regierung das bisher so gespinnt. Allerdings galt ja auch Frau Warken bisher als Erfolgsträgerin, die Gesundheitsreform durchgebracht hat. Jetzt wird sie ausgewechselt. Also das ist schon eine interessante Rochade, die Friedrich Merz hier vornimmt. Vielleicht mal ganz grundsätzlich. Es gab schon im Frühjahr Gerüchte über eine Regierungsumbildung. Friedrich Merz hat ja immer wieder mal in irgendwelchen Reden gesagt, ich bin noch nicht damit zufrieden, was wir hier auf die Beine gestellt haben. Wir haben viel erreicht, aber ich bin noch nicht zufrieden. Das klingt immer so ein bisschen, als wenn der Senior-Chef noch nicht zufrieden mit der Performance der jungen Mannschaft ist. Und diesem Spin folgend hat das eine gewisse Logik, dass man die Regierung umbildet. Jetzt haben wir erfahren, ja, Friedrich Merz hatte tatsächlich die Pläne, innerhalb der Sommerpause, wenn er sich dann doch ein paar Tage zurückzieht, zu überlegen, wie er sein Personaltableau neu aufstellt und das dann Anfang der neuen Parlamentsperiode im September zu verkünden und die Mannschaft umzubauen, um also Neuaufbruch zu signalisieren. Das ist deshalb bemerkenswert, weil dort dann diese Landtagswahlen stattfinden, auf die die Union gebannt blickt. Und wenn ich denn einen Impuls setzen will mit einer Regierungsumbildung, dann würde ich das mit Abstand machen, sodass der Impuls auch wirken kann und nicht genau in diese Wahlen hinein. Also das Timing ist schon bemerkenswert. Und dieser Logik folgend hat jetzt Jens Spahn durch seinen Rücktritt eine neue Dynamik reingebracht. Es stand also jetzt die Frage im Raum, wird einfach nur der Fraktionsvorsitz neu besetzt und dann kann Merz wie geplant in der Sommerpause in aller Ruhe über neue Köpfe nachdenken oder macht man gleich einen größeren Wurf? Und dann hat man sich dafür entschieden, tatsächlich jetzt größere Umbauten vorzunehmen. Und so ist dieses Tableau zustande gekommen, was wir jetzt heute vorfinden.
1: Ralf, der Bundeskanzler wird ab 9 Uhr ein Statement zur Kabinettsumbildung geben. Wir bei News Live werden live dabei bleiben. Da wird sicherlich interessant sein, wie er das Ganze erläutert. Merz schart seine letzten Vertrauten um sich. Sind das die Kandidaten, auf die er sich verlassen kann jetzt in dieser Situation? Wie ist deine Einschätzung?
2: Ja, dieser Umbau ist in verschiedener Hinsicht bemerkenswert. Und ob es ein Befreiungsschlag wird, da habe ich schon ziemliche Zweifel dran. Man muss einfach wissen, der Einzige, der tatsächlich einen Malus hatte, war der Kanzleramtsstaatsminister, nicht der Kanzleramtsminister, Michael Meister. Der hatte ausweislich der inneren Kommunikation die Koordinierung der Koalitionsgipfel eigentlich erledigen müssen. Und da ist vieles schiefgegangen und liegen geblieben. Der sollte ausgetauscht werden. Der wird jetzt auch ausgetauscht. Wer da kommt, werden wir nachher sehen. Aber Carsten Linnemann und Nina Warken, die Gesundheitsministerin, die standen ausdrücklich nicht auf der Liste derjenigen, die wegen schlechter Performance nach Hause geschickt werden sollten. Die beiden, die also einen guten Job machen, wobei man bei Linnemann sagen muss, man hat als Generalsekretär in letzter Zeit nicht so wahnsinnig von ihm gehört und eigentlich müsste der ein permanenter Impulsgeber an die Partei sein, noch dazu, wenn man droht, Wahlen im Osten zu verlieren. Also die beiden standen eigentlich gar nicht zur Debatte, werden jetzt aber auch ausgetauscht. Eine Gesundheitsministerin, die immer als erfolgreich sich ins Amt eingearbeitet habend dargestellt wurde, die gibt jetzt das Amt, das sie gerade angefangen hat, wirklich zu verstehen und eine große Gesundheitsreform abgeliefert hat, das gibt sie auf und muss sich dann neu im Kanzleramt, also in der zentralen Schaltstelle der Macht, einarbeiten, während Carsten Linnemann sich jetzt im Gesundheitsministerium wiederfindet, was er schon einmal abgelehnt hat, weil er eigentlich Arbeit und Soziales wollte. Und dann war er sauer, dass er das nicht bekommen konnte wegen der SPD und hat dann gesagt, nee, dann gehe ich gar nicht ins Kabinett. Was damals ein ehrenwerter Schachzug war, wenn ich eine bestimmte Vorstellung habe, kann sie nicht erreichen, dann trete ich lieber zurück, anstatt irgendwas zu nehmen als Kompromiss, war damals schon eine bemerkenswerte Entscheidung. Jetzt kann er natürlich nicht nochmal Nein sagen und immer, wenn er irgendwie wirklich Hand anlegen soll ans Regierungsgeschehen, dann zuckt er zurück, weil es nicht ganz zurechtgeschnitten ist. Das funktioniert in der Politik nicht. Also der muss sich jetzt ins Gesundheitsressort einarbeiten, obwohl er davon eigentlich auch keine Ahnung hat. Er ist ja eigentlich der Mr. Marktwirtschaft der Union. Das ist ja nicht plausibel, dass ich als Impuls für einen Neuanfang Leute auf Posten setze, wo sie sich zur Hälfte der Legislaturperiode neu einarbeiten müssen. Der Austausch beim Verkehrsministerium ist auch so eine Sache. Man hat Herrn Schnieder zugegebenermaßen wenig wahrgenommen. Es gibt intern so ein bisschen Beschwerde darüber, dass er zu langsam die Investitionsmittel ausgibt, zu wenig Straßen baut. Und bei irgendeiner Gelegenheit hat er dann auch mal gesagt, ja, er habe für bestimmte Infrastrukturprojekte zu wenig Geld. Das ist eine Begründung, die kannst du eigentlich nicht bringen, wenn du vorher eine halbe Billion an Sonderschulden gemacht hast, die unter anderem in die Infrastruktur fließen sollen. Sein Problem ist, in Klammern gesprochen, dass diese Infrastrukturmilliarden für die Instandsetzung weitgehend gebunden sind und nicht für Neubau. Und darüber, das ist so ein Move, den die SPD reingebracht hat. Da hat er tatsächlich ein bisschen Hemmnisse, aber das gehört einfach zum Management eines Ministers dazu, dass man das hinkriegt. Auch Katharina Reiche hat, wie wir hören, eine Art Personalgespräch gehabt, weil der Kanzler mit ihrer Performance unzufrieden ist. Das ist deshalb bemerkenswert, weil Katharina Reiche wirtschaftspolitisch eigentlich auf dem Kurs von Friedrich Merz liegt und sich Merz ganz offensichtlich die schlechte Presse, die sie bekommen hat, zum Teil zu eigen gemacht hat. Also sie könne in den Mittelstand nicht ausstrahlen, sie werde konfrontativ wahrgenommen und habe Probleme in ihrem eigenen Haus. In einem zutiefst von Habeck grün hinterlassenen Haus muss man eigentlich Probleme haben. Da ist eher das Haus das Problem, nicht die Ministerin. Die soll, wenn wir es richtig gehört haben, jetzt nochmal eine Art Bewährungsfrist bekommen haben, auch wegen der Energiepolitik, die, wo sie bei der Erneuerbaren auf der Bremse steht. Also das ist sehr interessant, weil das intern gar in sich eigentlich nicht logisch ist, dass ausgerechnet diejenige, die am nächsten inhaltlich beim Kanzler steht, dass die unter Druck geraten sein soll. Jedenfalls haben wir den Eindruck, dass dieser ganze Umbau eigentlich so ein bisschen der Unternehmensberaterlogik aus den frühen 90er Jahren folgt. So ein bisschen greif mal durch, wechsle die Köpfe auf. Und das Interessante ist ja, wenn man diesen Umbau als Reaktion auf die schlechten Umfragewerte nimmt, dann bedeutet das, der Chef ist unzufrieden mit allen, die machen alle irgendwas falsch, nur ich nicht. Und deshalb wechsle ich jetzt die Mannschaft aus. Das ist die Botschaft, die davon ausgeht. Also von Aufbruch und Neubeginn kann ich angesichts dieser ganzen Umbesetzungen, die dazu führen, dass man wieder neue Einarbeitszeiten hat, kann ich nicht wirklich viel erkennen.
3: Ich kann mir auch nicht vorstellen, die schlechten Umfragewerte kennen wir auch, Ralf. Drei Landtagswahlen mit drei nahezu sicheren Debakeln vor der Brust. Merz hat noch eine Zustimmung von 14%. Da fehlt mir jetzt die Fantasie, mir vorzustellen, dass dann der Wähler sagt, Mensch, jetzt haben wir einen neuen Verkehrsminister, jetzt wähle ich die CDU wieder. Zumal Herr Schnieder jetzt gar nicht ja so im Zentrum der Aufmerksamkeit stand, außer dass natürlich alle unzufrieden sind mit dem Zustand der Bahn. Es wird ja allerdings auch, glaube ich, vermute ich mal, Ralf, wie siehst du das, erhebliche Unruhe innerhalb der CDU auslösen. Wir haben dann eine neue Generalsekretärin, Frau Hoppermann, die ja auch nicht von allen mit Applaus begrüßt wird. Wir haben dann vermutlich einen abrasierten Bundesverkehrsminister, Patrick Schnieder, dessen Bruder ja der frisch gewählte Ministerpräsident von Rheinland-Pfalz ist. Also die Rheinland-Pfälzer werden sich da schon mal nicht freuen. Und Gordon Schnieder wird sagen, was machst du mit meinem Patrick? Und die Frage, die man auch noch haben muss, sind denn dann die neuen Amtsinhaber, die im Gespräch sind, wirklich Personen, die für einen Aufbruch und für einen Zuwachs an Kompetenz stehen? Also was macht das mit der CDU und was hört man zum Beispiel, wer Nachfolger werden könnte vom Verkehrsminister?
2: Also das Interessante ist ja, dass das Ganze ein Notpaket ist, was sich an der Spahn-Krise aufgedröselt hat, weil ein neuer Fraktions Fraktionschef gesucht wurde, man niemanden gefunden hat, der besser passen würde. Ein bisschen Ahnung von Fraktionen muss man schon haben. Es wäre ganz gut, wenn man die Geschäftsordnung des Bundestages kennt, weil darüber die Tricks und Fallen laufen, in die man hineinlaufen kann. Also kam eigentlich Kanzleramtsminister Thorsten Frey, der früher parlamentarischer Geschäftsführer gewesen ist, eigentlich als nahezu Idealbesetzung dann in Frage. Deshalb musste er den Posten im Kanzleramt räumen, wo er sich, wie man hört, dann mit zunehmender Zeit doch besser eingegroovt hatte. Also dort entstand dann eine Lücke, und um diese Lücke im Kanzleramt zu schließen, musste man dann die restlichen Köpfe, Frau Warken, darüber ziehen. Das freut die Frauenunion. In der öffentlichen Meinung war immer ein bisschen moniert worden, dass im Koalitionsausschuss Frau Baas die einzige Frau ist. Damit erhöht man jetzt die Sichtbarkeit der Frauen. Also man kann das drehen und wenden, wie man möchte. Der Wähler in Sachsen-Anhalt sitzt aus meiner Wahrnehmung nicht mit trommelnden Fingern da und sagt, wann werden eigentlich Frauen in der Union sichtbarer und wann kann eigentlich endlich im Kanzleramt die Gesundheitsministerin jetzt hinter den Kulissen koordinieren. Das sind Sachen, das ist Politik, wie man so schön sagt. Also Dinge, die Politikinteressierte und die vor allen Dingen die Insider des Systems interessieren, die aber nach draußen wenig Ausstrahlung haben. Als Nachfolger von Patrick Schnieder, bei Brüdern in der Politik schwierig, die Namen immer auseinanderzuhalten, wird Fritz Günzler gehandelt. Das ist jemand, der bisher als Finanzexperte aufgefallen ist. Der hat eine Steuerberatungskanzlei und ist wirklich ein ziemlicher Experte in allen Raffinessen der Haushaltspolitik und vor allen Dingen der Finanzpolitik, der einem vorrechnen kann, wie beispielsweise durch die Erhöhung des Spitzensteuersatzes und des Reichensteuersatzes die mittelständischen Unternehmen unter Druck kommen und der einem dann den Umstieg von Personengesellschaften in eine Kapitalgesellschaft minutiös auseinanderrechnen kann, ob die Thesaurierungsbegünstigung für die Kapitalgesellschaften einer Personengesellschaft nützen. Das ist so fachchinesisch, was sehr beeindruckend ist, was aber jetzt erstmal als Grundlage für ein Verkehrsressort einem nicht weiterhilft.
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1: Ich bin Thomas Bleskin. Bundeskanzler Merz hat den angekündigten Umbau seiner Regierung begonnen, einzelne Personalentscheidungen aber vertagt. Neue Kanzleramtschefin wird Gesundheitsministerin Wagen.
2: Merz lobt sie als durchsetzungsstarke Politikerin.
3: Herr Wagen hat in den vergangenen Monaten in der Bundesregierung als Gesundheitsministerin gezeigt, dass sie ein Ministerium führen, dass sie Reformen auch gegen Widerstände durchsetzen kann.
2: Im Kanzleramt muss sie nun die Arbeit der Koalition und die Zusammenarbeit mit den Ländern koordinieren. In der Union hat Wagen einen steilen Aufstieg geschafft. 2021 wurde sie etwa parlamentarische Fraktionsgeschäftsführerin. Bei der Übernahme des wichtigen Postens im Kanzleramt soll sie nun aus familiären Gründen allerdings gezögert haben. Die neue Aufgabe will sie aber, wie sie sagt, mit voller Kraft angehen. Dirk Zeitler, Berlin.
1: Neuer Gesundheitsminister im Bundeskabinett wird CDU-Generalsekretär Linnemann. Digitalstaatssekretär Amthor wechselt als Bund-Länder-Beauftragter ins Kanzleramt. Unklar bleibt dagegen die Zukunft von Verkehrsminister Schnieder. Nach dpa-Informationen wollte Merz ihn entlassen, äußerte sich aber nicht dazu. Aus Unionskreisen hieß es, ein vorgesehener Nachfolger habe kurzfristig abgesagt. Der DFB hat nach dem WM aus die Nachfolge von Julian Nagelsmann geregelt. Wunschkandidat Jürgen Klopp soll die Nationalelf auf Erfolgskurs bringen. Ex-Weltmeister Per Mertesacker wird DFB-Geschäftsführer.
4: Leidenschaftlich und redselig präsentiert sich Klopp bei seinem ersten Auftritt als Bundestrainer im schwarzen T-Shirt. Es sei ein sehr besonderer Tag für ihn und der Höhepunkt seiner Karriere. Er will beim DFB alle Steine umdrehen, sagt er, und nimmt auch die Medien in die Pflicht. Wenn ihr euch daneben benehmt oder meine Familie nicht in Ruhe lasst, bin ich weg. Klopp will, dass das Land wieder Lust hat auf die deutsche Mannschaft. Alle Spieler, die Gas geben, würden mit ihm viel Spaß haben. In gut 2 Monaten steht Klopp erstmals an der Seitenlinie in der Nations League gegen die Niederlande. Thomas Bremser, Redaktion.
1: Der schwäbische Batteriehersteller Varta hat nach Angaben aus Finanzkreisen einen Antrag auf Insolvenz in Eigenverwaltung gestellt. Zuvor war in dieser Woche bekannt geworden, dass eine Zerschlagung des Unternehmens droht. Hintergrund: wichtige Geldgeber wollten das Geschäft mit Haushaltsbatterien aus dem Konzern herauslösen.
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1: Zum Wetter, die aktuelle Vorhersage des Deutschen Wetterdienstes. Heute im Norden und Nordwesten wechselnd bewölkt, aber überwiegend trocken, im Rest klar. Höchstwerte 20 Grad in Nordfriesland und bis zu 30 Grad im Südwesten. Morgen zum Start ins Wochenende im Norden und Nordwesten ab und zu Wolken, vor allem an der Nordsee sind kurze Schauer möglich. Sonst oft sonnig und trocken. Im Südwesten und in den Alpen am Nachmittag und Abend einzelne Schauer und Gewitter, maximal 21 bis 33 Grad mit den höchsten Werten in der Südhälfte.
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6: Es ist kurz nach 16 Uhr. Einen schönen Freitag. Ich bin Andreas Dorfmann. Der Countdown läuft. Nachher wieder News live am Abend. Und darüber spricht Deutschland heute. Kabinettsumbildung des Kanzlers wird zum Debakel. Entlassung? Keine Entlassung. Berufung? Keine Berufung. Jetzt geht es um die Zukunft des Friedrich Merz. Die Hintergründe dazu ab 18 Uhr hier bei News, das Radio. Bleiben Sie weiter dran. Jetzt haben wir für Sie Rock Me Amadeus von Falco.
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1: Hier ist Kissler Kompakt, der erste Kommentar des Tages. Heute lautet unser Thema: Katholische Bistümer beschimpfen AfD-Wähler. Die Kirchen wollen nicht, dass man die AfD wählt. Zwei katholische Bistümer haben deshalb die Aktion mit Herz und Haltung für Demokratie und Nächstenliebe ins Leben gerufen. Die AfD soll bei der Landtagswahl in Mecklenburg-Vorpommern klein gehalten werden. Die Bistümer hadern also nicht mit Sozialisten, Umverteilern oder Enteignern. Nein, nur der AfD zeigen die Bistümer Berlin und Hamburg die rote Karte. Einmal mehr zeigt sich, die Kirchensteuerkirche ist auf dem linken Auge blind. Sie ist Partei im undemokratischen Abwehrkampf gegen rechts. In dieser Hinsicht kann man sich auf die Kirchensteuerkirchen verlassen. Das Geistliche schwindet in dem Maß, in dem das Politische an Raum gewinnt. Die Bistumsleitungen sind zu Außenstellen eines trudelnden Zeitgeists verkommen. Erst macht man es den Frommen schwer, nun alle Nichtlinken. Erst trieb man den Geist aus, dann die Vernunft, von löblichen Ausnahmen abgesehen. Zur Kampagne mit Herz und Haltung für Demokratie und Nächstenliebe äußert sich eine Berliner Kirchenfunktionärin. Zitat: Vielfalt ist keine Bedrohung, sondern ein positiver gesellschaftlicher Wert. Das sagt Karlis Appmeier, Vorsitzende des Diözesanrats der Katholiken im Erzbistum Berlin. Frau Appmeier verschweigt, dass Vielfalt sehr wohl eine Bedrohung sein kann. Die Vielfalt der Tötungsarten durch zugewanderte Taugenichtse etwa ist kein positiver gesellschaftlicher Wert. In Berliner Kirchen sollen nun Räume der Demokratie entstehen. Der Anti-AfD-Kampf wird mit liturgischem Ernst betrieben. In einer Arbeitshilfe lautet die Empfehlung an die Veranstalter in den Gemeinden wörtlich: Besprechen Sie im Team eingehend, ob Sie parteiübergreifend einladen möchten. Schließt das auch die AfD mit ein? Grundsätzlich ist davon eher abzuraten. Denn anders als bei anderen Parteien geht es hier meistens ausschließlich darum, Hetze zu verbreiten, die argumentative, sachliche Auseinandersetzung über verschiedene Sichtweisen steht kaum im Vordergrund. Zitat Ende. Halten wir also fest, das Erzbistum Berlin will keine AfD-Anhänger bei Anti-AfD-Veranstaltungen dabei haben. Man unterstellt knapp 30% der Deutschen nicht argumentieren, sondern nur hetzen zu können. Das ist so dumm wie infam. Die Kirchensteuer nimmt man dennoch auch von dieser Klientel an. Das Erzbistum Hamburg ist ebenfalls alarmiert. Deren Gebiet erstreckt sich auch auf Mecklenburg-Vorpommern, wo die AfD einem Wahlsieg entgegensteuert. Das Domradio berichtet über die Bemühungen, genau das zu verhindern.
2: In Mecklenburg-Vorpommern hat die katholische Kirche eine Kampagne zur kommenden Landtagswahl am 20. September gestartet. Unter dem Motto »Mit Herz und Haltung für Demokratie und Nächstenliebe« rufen die beiden Erzbistümer Berlin und Hamburg die Menschen im Bundesland dazu auf, gegen Rechtsextremismus einzustehen und eine demokratische Wahl zu treffen. Beide Erzbistümer sind für die Gebiete in Mecklenburg-Vorpommern zuständig.
1: Eingeblendet im Beitrag des Kölner Domradios sind Bilder vom Wahlkampfauftakt der AfD Sachsen-Anhalt. Ob in Magdeburg, Schwerin oder Berlin, die Kirchensteuerkirchen kämpfen überall gegen die AfD. Radikal linke Mitstreiter sind da herzlich willkommen. Das Hamburger Erzbistum verweist zur Unterstützung auf ein linkes Bündnis. Diesem Bündnis gehören unter dem Motto »Nie wieder ist jetzt« etwa die Amadeo-Antonio-Stiftung an, Attac Deutschland, Kampakt, Omas gegen rechts. Das also sind die Verbündeten der Kirchensteuerkirchen. Die Amadeo-Antonio-Stiftung, Attac, Kampakt, Omas gegen rechts. Die Kirchen verlassen den Raum der politischen Mitte. Sie sind aktivistisch und stramm links. Das Erzbistum Hamburg schreibt bei Instagram: Ziel der Kampagne sei es, Zitat, die Menschen zu ermutigen, ihre Wahlentscheidung zu reflektieren und diese verantwortungsbewusst und wertegeleitet zu treffen, Zitat Ende. Auch das ist eine Wählerbeschimpfung. Reflektiert, verantwortungsbewusst und wertegeleitet entscheidet sich demnach nur jener Wähler, der sein Kreuz nicht bei der AfD macht. Mit ihrer Mischung aus Bevormundung und Arroganz läuten die Kirchensteuerkirchen sich das letzte Glöckchen. Sie sind Agenten der Spaltung. Sie waren einmal Boten der Hoffnung. Das war Kissler Kompakt, der erste Kommentar des Tages, Ausgabe 324. Nur selber denken macht schlau.
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2: Also in knapp 4 Stunden wird Jürgen Klopp als neuer Bundestrainer der deutschen Fußballnationalmannschaft vorgestellt. Wir bei News sind wie immer ein bisschen schneller und diskutieren schon jetzt darüber mit Roger Wittmann. Roger, als Insider, als Kenner des internationalen und deutschen Fußballs, ich gehe mal davon aus, du bist auch Fan, wie wir alle, von Jürgen Klopp. Wird er der neue Heilsbringer des DFB?
3: Also ich glaube, dass man ihm erstmal jeden Titel zuschreiben kann. Das ist er. Der hat überall, wo er war, der Erfolg gehabt. Und das lässt diese Hoffnung, die das ganze Land das begründet, ach, das, ich bin selber Fan von ihm, aber ich habe ihn halt erleben dürfen, was er aus Spieler machen kann. Mhm. Wie er sie verbessert, wie er sie anfasst. Das ist jetzt mit, da geht's ja nicht mit ihm mit Hand auflegen und so irgendwelche Phrasen. Das ist der nicht, sondern der haut es mal da rein, ne? Und das ist das Allerschönste für mich, dass die, die verantwortlich sind, halt auch mal drauf kriegen, und zwar von dem. Das macht er. Der lässt sich das nicht bieten, ne, was die hier dem deutschen Fußballer angetan haben.
2: Ja, da kommen wir im Detail, kommen wir da gleich zu. Also in welcher Form, aber du, Julian, wolltest schon einsteigen.
4: Hand auflegen ist ja ein sehr wichtiges Stichwort. Hand auflegen wird nicht funktionieren bei dem DFB, beim Zustand des DFBs. Wir haben mal bei dieser Weltmeisterschaft gesehen, wir sind an vielen Punkten abgehängt. Ich nenne mal das Thema Leistungsbereitschaft, Leistungsgesellschaft, Körperlichkeit. Ich würde mal sagen, auch taktisch sind wir nicht mehr auf dem aktuellen Stand der Zeit. Deswegen interessiert mich von dir, Roger, die Frage, wie will er denn Erfolg haben? Hand auflegen funktioniert nicht. Was wird Jürgen Klopp machen, der ja beim DFB deutlich weniger Zeit haben wird, mit den Spielern überhaupt zu arbeiten, als das zum Beispiel bei Liverpool oder Borussia Dortmund möglich war?
3: Aber das ist ja der Time-Mensch, ne? Der hat ja, also wenn du jetzt die letzte Station von ihm nimmst, Liverpool, und du schaust dir an, wie akribisch das alles vorbereitet worden ist, was der da gemacht hat und wie hart der mit den Leuten arbeitet und was die Spieler auch über ihn sagen, ne? Den musst du ja auch aushalten. Das ist ja nicht irgendjemand, den musst du aushalten. Sagen auch seine Spieler. Das haben die halt gemacht. Die sind für den erstmal bereit gewesen. Das habe ich ja gar nicht gesehen, dass jemand bereit ist für unser Land noch, und das sind so, da werden so Phrasen, wenn der benutzt. Das gibt's bei dem nicht. Der wird das jetzt mal durchmischeln kräftig, und dann glaube ich, dass da Ordnung wieder herkommt, weil die fehlt. Da ist keine Ordnung drin. Mhm. Also wenn ich jetzt da drauf guck, dann kann ich da nichts mehr sehen, was mich begeistert hat. Das ist leider so. Also das ist vielleicht auch so ein Spiegelbild der gesamten Gesellschaft, das es da gibt. Aber für mich war das sehr enttäuschend, was die letzten, ich sage mal 4 Jahre oder 4,5 Jahre, was die Verantwortlichen beim DFB gemacht haben. Jetzt machen sie das einzige Richtige, das habt ihr ja auch begonnen hier. Ihr habt gesagt, der muss Bundestrainer werden, das wird das. Also fehlt nur noch der Watzke, weil den habt ihr auch genannt.
2: Wir waren schuld, Julian.
3: Den habt ihr ja auch genannt. Ja.
2: Und Roger, bevor wir über Jürgen Klopp weiter sprechen und dann natürlich auch über den derzeitigen Zustand des DFB, wollen wir Jürgen Klopp mal zu Wort kommen lassen, weil der hat natürlich schon Schwachstellen beim DFB und den Nachwuchsleistungszentren erkannt. Und wir hören mal rein, was er dazu gesagt hat.
5: Fakt ist, wir haben in den LNZ haben wir hauptamtliche Trainer. Wenn du morgens um 8 Uhr da schon sitzt, mittags um 16 Uhr kommen die Kinder und du warst eine ganze Sache in der Schule, kommen zum Training. Da sagst du nicht, jetzt spielt einfach mal. Was eigentlich das Richtige wäre, jetzt einfach mal kicken.
6: Nee, das
5: nicht. Kicken, sondern du hast 10 Ideen oder 20 Ideen, alle über den Haufen geworfen. So, man sieht schon auch, dass es ein Übercoaching gibt, sicher auch nicht überall, aber es kommt vor, dass man den Spielern nicht die Möglichkeit zu führen. Wir müssen Kinder zum Sport bringen und die Kinder, die Sport machen, müssen wir zum Fußball bringen.
2: Ja, wir müssen Kinder zum Sport bringen. Roger, das ist so ein lapidarer Satz, aber damit schlagen wir auch die Brücke zum DFB. Ab 22 ging es ja los. Also keine Tore mehr, keine Ergebnisse mehr, keine Leistungsbereitschaft mehr.
3: Mund zu halten habe ich noch gesehen. Und
2: so. Mund zu halten habe ich schon gesehen. Also da spricht er ja wirklich einen neuralgischen Punkt des deutschen Fußballmisserfolges an.
3: Ja, aber das sind ja diese Basics, ne? Das ist hat jetzt nichts mit Wunderheilung zu tun, sondern der sagt, was er fühlt, und das fühlen wir alle. Das ist ja jetzt nichts, das überrascht mich ja jetzt nicht, dass jemand jetzt sagt, okay, aber wo sind denn eigentlich die Kinder? Wo bleiben die denn? Also wenn du denen diese Leistungsbereitschaft, die sie haben, ne, die haben die, wegnimmst, dann hast du das Ergebnis, das kriegst du ja. Das wird uns jeden Tag, wird uns gesagt, das ist nicht mehr wichtig, dass man fleißig ist. Du kriegst auch so Geld. Das ist ein Spiegelbild. Und das geht im Sport nicht. Ich meine, du bist selber Leistungssportler gewesen, weil du hast doch trainiert Tag und Nacht.
2: Bisschen.
3: So, und dann wird man da irgendwann erfolgreich.
2: Allerdings für weniger Geld, muss ich sagen.
3: Ja, das hast du ja selber rausgesucht, oder?
6: Ich meine, den Punkt, der er hier anspricht, NLZ, Nachwuchsleistungszentren. Die Vereine sind verpflichtet, diese einzurichten. Ich habe vor 6 Jahren, glaube ich, Felix Magath besucht in China, als er Trainer war bei Shandong. Und er hat mir einen langen Vortrag gehalten, warum der deutsche Fußball im Argen liege, wegen dieser Nachwuchsleistungszentren. Und weil dort den Kindern schon die Lust oder der unbedingte Wille zum Siegen gewissermaßen abtrainiert wird. Das heißt, auch ein neuer Bundestrainer, den wir alles Gute wünschen, muss ja erstmal mit den Strukturen arbeiten, die da sind. Und offenbar muss man bei den Jugendlichen, bei den Kindern wieder die Bereitschaft schaffen, gewinnen zu wollen, andere besiegen zu wollen, sich zu quälen, Widerstände zu überwinden. Also wir reden hier schon über eine lange Strecke, die da zu gehen ist.
3: Also ich meine, dass die Glaubwürdigkeit vom DFB, dass das völlig, die ist angezweifelt. Ne? Wenn man die Personen mal durchgeht und sagt, kennst du den auf der Straße? Kennt keinen Mensch. Kennt keinen Mensch. Die können auf die Straße gehen, ob die noch 5 Weltmeisterschaften vergeigen. Die werden gar nicht angesprochen. Und so geht es ja immer weiter. Ja, ne? Und stimmt. Du musst mal, also ich würde zum Beispiel, wenn ich jetzt was zu sagen hätte, würde der Rudi Völler, bei mir wird er Präsident werden, dass wir da draußen mal wieder erkannt werden. Der Rudi ist hier dabei, der wird benutzt und auch ausgenutzt für alles. Der muss ja für alles hinhalten. Meine Meinung wäre, mach mal so jemand, Franz Beckenbauer, das war doch derjenige, wenn der da draußen, da waren wir jemand, das hat der gemacht. Das hat nicht der deutsche Fußball gemacht. Das haben Menschen aus dem Fußball gemacht, mit dem Fußball gemacht. Wo ist denn das heute? Die werden ja gar nicht erkannt. Und wenn sie erkannt werden, dann ist es wieder wegen Mund zu halten. Also wir haben doch was zu sagen. Wir haben doch eine Botschaft. Der Deutsche hat gar keine Botschaft mehr da draußen. Wir waren doch mal jemand. Wir waren eine Weltmacht im Fußball. Wir waren
2: immer
3: der
2: Weltmeister und immer dabei bei großen Turnieren.
3: Entschuldigung, du gehst jetzt zum Finale, siehst du gar keinen von uns. Aber wir haben mit die besten Weltmeister, die es gibt. Warum haben wir da nicht einen Groß eingeladen? Mertesacker, die sitzen da, die sind alle Weltmeister geworden. Warum sitzen die nicht da aus 90 ein paar? Und dann haben wir mal eine Loge und dann zeigen wir uns mal. Das ist Präsenz, das ist Relevanz, das ist das, was wir zu machen haben. Und was machen wir? Ich glaube, die haben nicht mal mehr Fernsehen geguckt.
4: Also das ist, glaube ich, ein ganz, ganz zentraler Punkt, der mir auch aufgefallen ist. Die Brasilianer sind da, Ronaldo ist Teil der Show.
3: Die lieben ja Argentinien,
4: oder? Ja, genau, die Brasilianer, für die muss das schmerzhaft gewesen sein, bei einem argentinischen Finale solche präsent zu sein. Ich muss sagen, ich hatte Gänsehaut, als ich die spanische Weltmeisterloge gesehen habe. Ja?
2: Ja.
4: Und bei einem WM-Finale muss man natürlich sagen, wieso ist die Kamera kein einziges Mal auf eine deutsche Loge gerichtet, wo ich... keine Ahnung, Sepp Maier von 74, Lothar Matthäus in der Loge hab, Toni Kroos in der Loge hab.
3: Weltspieler.
4: Also wo wir einfach mal eine deutsche Weltmeisterschaftsloge haben. Warum passiert das nicht? Ganz einfach, weil, das ist mein Verdacht, Roger, beim DFB Leute wie Bernd Neuendorf auch gar nicht wollen, dass da jemand strahlt, weil sie die Funktionäre sind, die im Mittelpunkt stehen wollen. Mhm. Und das führt mich schon nochmal zu einer Frage an dich. Wir sind gegen Paraguay rausgeflogen und jetzt wollen wir so gut werden wie Spanien. Müssen wir ja, weil sonst werden wir nie wieder Weltmeister. Was muss da passieren? Was muss passieren? Welche Macht braucht Jürgen Klopp? Welche Entschlossenheit braucht Jürgen Klopp? Aber für mich auch ganz zentral, was muss ich im Verband tun? Denn ich habe nach dem Finale noch mal eine spannende Geschichte gelesen über Leistungsprinzip und Training in Spanien. Ab der U12 wird 11 gegen 11 gespielt und zwar mit maximalem Siegeswillen. Ja. Bei uns hat man das davor Kleinfeld für die Technik, U12, 11 gegen 11 auf Sieg. Hat man bei uns abgeschafft. Was muss passieren, damit die Mannschaft, die sich den Mund zugehalten hat, die im eigenen Land ehrlicherweise sang- und klanglos bei der EM rausgeflogen ist und die dieses Debakel jetzt in den USA abgeliefert hat, damit die so gut wird wie Spanien. Was muss passieren beim Trainer und im Verband in den politischen Strukturen?
3: Also politische Struktur, das ist schon das erste Wort, ne? Das ist falsch. Politik hat in diesem Sport überhaupt nichts zu suchen, ne? Das ist hier aber Politik, ne? Wenn du jetzt den Präsident nimmst, wo kommt der jetzt überhaupt her? Was macht denn der überhaupt im Fußball, ne? Erkennt man den da draußen? Wird der wahrgenommen? Der muss ja eingeführt werden überhaupt mal, dass wir wieder erkannt werden. Wenn du den Rettig nimmst, ne? Der hat den deutschen den Bundesliga-Fußball hat. Da war der, wir brauchen Salary Cap. Haben die denn jetzt auch überprüft, sein Salary Cap, wenn der sein Gehalt kriegt?
4: Ja.
3: Und weiter. Das passt nicht zum deutschen Fußball.
2: Neuendorf und Rettig seit 2022 übrigens im Amt, also kurz intronisiert worden vor der WM.
3: Mit einem Auftrag. Wenn du diesen Auftrag, ne? Und wir haben doch jetzt in dieser WM haben wir doch ein paar gesehen, der japanische Trainer, der hat sich bei seinem Volk entschuldigt. Aber der hat doch Leistung abgeliefert. Also dann müssten die auf die Knie fallen vor uns. Ne? Das ist, da muss ein Kniefall her. Ja. Da muss ja irgendwas passieren, dass mal jemand für das, was er macht, sich auch rechtfertigen muss. Der Redakteur kann sagen, ja, ich verlängere meinen Vertrag hier nicht. Was? Ja, du hast nach Hause zu gehen. Und zwar jetzt, heute. Gar ja. nicht mehr nach hier, geh gleich nach Hause. Das wird uns hier angetan. Die haben doch keinen Mehrwert für den Fußball. Der Jürgen Klopp hat auf der Welt einen Mehrwert. Ich habe das letzte Mal gesagt, dass der Schlauste der Olli Minzlaff war. Der hat dieses Vakuum von dem Jürgen genutzt, hat es zu Red Bull geholt.
2: Für unsere Zuhörer und Zuschauer, der Boss von Red Bull.
3: Ja, den kennt man doch, muss man, oder? Den kennt man. Und der hat es genutzt. So, was hat der jetzt? Das ist der Beste. Der hat was? Der hat jetzt Red Bull beim DFB. Das sind schlaue Leute. Die müssten den DFB auch führen. Und ich meine, dass die Bundesliga hat einen guten Ansatz gemacht. Die hat eine Taskforce erschaffen, die sich wieder aufgelöst hat. Weil in dieser,
2: Taskforce
3: sitzen halt Leute drin, denen das alles auf den Wecker geht. Die sagen, ich mache das Geschwätz hier nicht mit. Das sind Seilschaften, die gehen immer weiter. Das musst du abstellen.
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1: Ich bin Thomas Bleskin. Gut 14 Monate nach der Regierungsübernahme stellt Bundeskanzler Merz sein Kabinett neu auf, ausgelöst durch den Rücktritt von Unionsfraktionschef Spahn. Betroffen sind CDU-Positionen der Ministerriege, was wiederum Folgen für die CDU-Parteizentrale hat. Merz plant nach eigenen Worten auch noch weitere Umstellungen in der Regierung.
2: Nina Wagen als Chefin im Kanzleramt und Carsten Linnemann als neuer Gesundheitsminister. Nach einem verpatzten Jahr Schwarz-Rot ziehe Merz die Reißleine, kommentieren die grünen Fraktionsvorsitzenden. Britta Hasselmann und Katharina Dröge den Kabinettsumbau bissig. Die Salamitaktik, mit der Kanzler sein Kabinett nun offenbar etappenweise umbauen wolle, sei nicht dazu geeignet, Ruhe in die Regierungsgeschäfte zu bringen. Und Linken-Fraktionschef Sören Pellmann sagte der Rheinischen Post, dieses Land brauche keinen Kabinettsumbau, sondern endlich eine andere Politik. Doc Zeitler, Berlin.
1: TikTok gefährdet nach Ansicht der EU-Kommission Kinder und Jugendliche durch zu niedrige Schutzstandards. Die Behörde kritisiert, dass Fremde öffentliche Konten von Minderjährigen sehen und sie mit missbräuchlichen Absichten kontaktieren könnten.
3: 200 Millionen Nutzer hat TikTok in Europa. Kinder und Jugendliche brauchen mehr Schutz, meint die EU-Kommission. Bis jetzt könne jeder in die öffentlichen Nutzerkonten sehen. Das müsse sich ändern. Künftig sollten nur noch von den Jugendlichen selbst akzeptierte Nutzer in die Konten schauen dürfen. TikTok weist die Kritik zurück. Die EU-Kommission hat in den vergangenen Monaten schon ein Verfahren wegen Suchtrisiken gegen TikTok eingeleitet und von Snapchat, Facebook und Instagram verlangt, dass das Mindestalter von 13 Jahren besser kontrolliert wird. Dieter Ebeling, Brüssel.
1: Der Batteriehersteller Varta hat nach Angaben aus Finanzkreisen Insolvenz in Eigenverwaltung beantragt. Eine Gläubigergruppe begründete das Vorgehen mit der angespannten Finanzlage. Eine unabhängige Analyse habe ergeben, dass Varta kurzfristig zusätzliche Millionen benötige. Weitere Geldgeber hätten sich trotz intensiver Gespräche nicht gefunden. Zum Fußball, jetzt ist es offiziell, Jürgen Klopp übernimmt den Neuaufbau der deutschen Nationalmannschaft. Der 59-Jährige tritt die Nachfolge des bei der WM gescheiterten Julian Nagelsmann an. Offizieller Vertragsbeginn ist der 15. August. Der DFB hat ihn bis zur WM 2030 engagiert.
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1: Zum Wetter, die aktuelle Vorhersage des Deutschen Wetterdienstes. Heute im Norden und Nordwesten wechselnd bewölkt, aber überwiegend trocken, im Rest klar. Höchstwerte 20 Grad in Nordfriesland und bis zu 30 Grad im Südwesten. Morgen zum Start ins Wochenende im Norden und Nordwesten ab und zu Wolken, vor allem an der Nordsee sind kurze Schauer möglich. Sonst oft sonnig und trocken. Im Südwesten und in den Alpen am Nachmittag und Abend einzelne Schauer und Gewitter, maximal 21 bis 33 Grad mit den höchsten Werten in der Südhälfte.
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5: Es ist kurz nach 17 Uhr. Einen schönen Freitag. Ich bin Andreas Dorfmann. Der Countdown läuft. Nachher wieder News live am Abend. Und darüber spricht Deutschland heute. Kabinettsumbildung des Kanzlers wird zum Debakel. Entlassung? Keine Entlassung. Berufung? Keine Berufung. Jetzt geht es um die Zukunft des Friedrich Merz. Die Hintergründe dazu ab 18 Uhr hier bei News das Radio. Bleiben Sie weiter dran. Jetzt haben wir für Sie Believe von Cher.
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1: Ich lese vor über Stefan Bothe. Die Mitgliedschaft des Bewerbers in der Alternative für Deutschland Landesverband Niedersachsen stellt ein starkes Indiz für Zweifel an seiner Verfassungstreue dar. Ferner würden die Grenzen zulässiger Machtkritik überschritten, wenn das demokratische System als undemokratisch und damit als gescheitert dargestellt und als einzige Lösung die Wahl der AfD präsentiert wird. Weiter heißt es, der niedersächsische Verfassungsschutz übermittelte der Kommunalaufsicht Aussagen des Bewerbers, die nach Einordnung des Verfassungsschutzes dem Schutz der Menschenwürde und Demokratieprinzip zuwiderlaufen oder eine Migranten-Asyl- und Fremdenfeindlichkeit zum Ausdruck bringen. So schrieb der Bewerber am 20.11.2025 auf Facebook in Bezug auf die polizeiliche Kriminalstatistik in Niedersachsen, Zitat, das ist kein Rückgang der Kriminalität, das ist ein Bevölkerungsaustausch mit kriminellen Folgen. Der Bewerber schrieb im März 2021 im Mitgliedermagazin der AfD Niedersachsen folgende Worte. Niedersachsen kompakt. Was mit dem Ende der DDR ein für alle Mal überwunden schien, nämlich die Unterdrückung und Repression der politischen Opposition mit dem Ziel der Vernichtung bzw. Verhinderung derselben erlebt, zum hoffentlich baldigen Ende der Kanzlerschaft der SED-sozialisierten Merkel ein fatales Comeback. Welch Ironie, dass man nun von Wahlen ausgeschlossen wird, weil man vor einem Ende der Demokratie warnt. Weiter wird Bothe vorgeworfen, dass er auf Facebook folgende Sätze geschrieben hat. Ich zitiere. Das Messer als das Symbol schlechthin für importierte Migrantengewalt ist zur alltäglichen latenten Bedrohung für jedermann geworden. Wie diesem Umstand Rechnung getragen werden soll, ist seit Jahren im Handeln der Landesregierung nicht erkennbar. Außerdem soll sich der Bürger Bothe laut geheimdienstlicher Auswertung wie folgt geäußert haben. In Niedersachsen hat sich die Anzahl der Gruppenvergewaltigung von 2017 bis 2022 fast verfünffacht. 113 Fälle entsprechen einer Tat an jedem dritten Tag. Die Verdächtigen sind zu 49% Ausländer. Damit solche Schändungsorgien wieder aufhören, müssen wir die Täter hart bestrafen, alle illegalen und kriminellen Ausländer rigoros abschieben und unsere Grenzen schützen. Sichere Grenzen, sichere Frauen. Wer solche Dinge sagt, wird nun also in Deutschland zum Verfassungsfeind erklärt und darf nicht mehr zur Wahl antreten. Und nun zum Kandidaten Martin Sichert, von dem wir dieses historische Video gesehen haben. Ihm werden folgende Aussagen zur Last gelegt und ich zitiere aus dem schändlichen Geheimdienstbericht. Am 8.01.2025 postete Sichert auf Facebook, Zitat, Silvester, deutsche Täter namens Abdullah. Nach den schrecklichen Brandanschlägen in der Silvesternacht in Berlin zeichnet sich wieder ein deutliches Bild ab. 670 Tatverdächtige gibt es bisher, davon sind 400 mit deutschem Pass. 256 Namen hat der Innensenat nach Forderung der AfD bekannt gegeben. 90 Vornamen sind augenscheinlich deutsch oder europäisch, Klammer auf nicht muslimisch. Aber 65% der deutschen Tatverdächtigen haben Vornamen, die eindeutig nicht deutschen Ursprungs sind. Eine Auswahl ist hier zusammengestellt. Lasst euch also nicht einreden, Deutsche machen das auch. Schaut genau hin, wie systematisch die Wahrheit über junge Migranten verschleiert werden soll. Man darf also nicht mehr darüber sprechen, dass es gewisse Auffälligkeiten bei den Gewaltorgien und den vorgeblich deutschen Tätern gibt. Tja, schade, Demokratie. Weiter heißt es im Spitzelbericht, ich zitiere, Ausdruck findet diese Ideologie in den folgenden Einträgen des Bewerbers in diversen sozialen Medien, vor allem Facebook. Er schrieb am 12.05.2023 zu einem Video von Achtung Reichelt auf Facebook. Zitat, die Mehrheit will keine unkontrollierte Zuwanderung mehr. Früher waren wir Exportweltmeister, jetzt sind wir Importweltmeister von Messergewalt. Wir können diese ewige Verharmlosung nicht mehr hören. Das sind keine Einzelfälle, das ist eine Epidemie. Es reicht. Und am 2.11.2023 schrieb er, Halloween, 350 Jugendliche randalieren, Böllerwürfe auf Polizisten, Wasserwerfer im Einsatz. Aber warum passiert das immer wieder? Es passiert, weil Menschen wie Ricarda Lang den Import von Gewalttätern erwirken, die unsere Städte in Schutt und Asche legen. Die Lösung, Abschiebung, der Schlüssel dazu, die AfD. Zitat Ende. Es ist nur noch furchterregend. Wer, ja, absolut, in zugespitzter, manchmal polemischer Form. All das ist von der Meinungsfreiheit vollkommen gedeckt, Wer also die Zustände im Land benennt und damit möglicherweise auch noch Werbung für seine Partei macht, der darf nicht mehr bei einer Wahl antreten, die damit keine demokratische Wahl mehr ist, sondern eine autoritär kontrollierte Wahl. Am 8. Mai 1949 wurde unser Grundgesetz verabschiedet. Das ist ein sehr kluger, teils nüchtern poetischer Text mit einer gewaltigen Schwäche. Ja, man kann geradezu sagen, mit einer historischen Fehleinschätzung. Die Mütter und Väter des Grundgesetzes gingen davon aus, dass der Staat und seine Institutionen das Grundgesetz und die Rechte aller Deutschen schützen würden. Sie gingen davon aus, dass deutsche Politiker und ihre Schreibtischbürokraten nie wieder so skrupellos und wahnsinnig sein würden, die Rechte der Bürger und die Regeln der Demokratie außer Kraft zu setzen. Die Deutschen hatten ja gerade erlebt, in welches Grauen das führt. Aber damit lagen sie leider falsch. Heute ist es der Staat mit all seiner Macht, der sich konzertiert und hinterhältig gegen das Grundgesetz wendet und die Grundrechte ausradiert, gepaart mit einer erschreckenden Verachtung für den Souverän à la Karl Lauterbach. Wenn das nicht aufhört, dann werden wir alle miteinander die dritte deutsche Diktatur erleben.
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2: Wir werfen jetzt gemeinsam mit Ihnen bei News einen staunenden Blick nach Niedersachsen. Die niedersächsische Landesregierung nämlich ist auf dem besten Weg, das Land in eine Diktatur zu überführen. Denn mit einer kleinen Gesetzesänderung ist es seit April möglich, unliebsame Oppositionelle auf Verfassungstreue zu überprüfen und sie dann ohne gerichtliche Prüfung von der Wahl auszuschließen. Ja, das ist ein unfassbarer Vorgang und wir wollen darüber natürlich diskutieren hier bei News Live. Zunächst schauen wir uns dazu noch einmal die Meldung über die Gesetzesänderung an, die in Niedersachsen jetzt dem Verfassungsschutz ermöglicht, Menschen ohne fundierte gerichtliche Überprüfung von Wahlen auszuschließen. Ende April schreibt das Innenministerium, ich zitiere, ein zentraler Bestandteil des Gesetzes betrifft das Verfahren zur Verfassungsbetreuungsprüfung, so muss es heißen, von Bewerberinnen und Bewerbern für das Amt einer Hauptverwaltungsbeamtin oder eines Hauptverwaltungsbeamten. Als Wählbarkeitsvoraussetzung mussten die Bewerberinnen und Bewerber auch bisher die Gewähr bieten, jederzeit für die freiheitliche demokratische Grundordnung im Sinne des Grundgesetzes der Bundesrepublik Deutschland einzutreten. Im niedersächsischen Kommunalwahlgesetz wird nun darüber hinaus die Möglichkeit geschaffen, die Verfassungstreue von Bewerberinnen und Bewerbern für das Amt einer Hauptverwaltungsbeamtin oder eines Hauptverwaltungsbeamten in einem umfangreicheren Verfahren als bisher zu überprüfen. Liegen im Einzelfall tatsächliche Anhaltspunkte für berechtigte Zweifel an der Verfassungstreue der Bewerberin oder des Bewerbers vor, erfolgt die erforderliche Prüfung künftig durch die zuständige Kommunalaufsichtsbehörde. Diese kann auch Erkenntnisse der Verfassungsschutzbehörde über die Bewerberin oder den Bewerber in ihre Prüfung einbeziehen. So, jetzt puste ich erstmal durch, Julian und Ben. Also ich habe viel gegendert bei dem, was ich da zitiert habe. Es stand nun mal da drin. Wie klingt dieses Gesetz für euch?
3: Also das aktive und passive Wahlrecht ist ein heiliges Grundrecht und darf nur unter extrem hohen Hürden weggenommen werden. Und es kann nicht sein, dass irgendwelche kommunalen Provinzausschüsse darüber entscheiden, Daumen hoch, Daumen runter, darf der Kandidat jetzt zur Wahl antreten. Wenn man das gut findet, dass es in dieser Verfassung diese Möglichkeit gibt, das Wahlrecht zu entziehen, dann muss das immer ein Fall für die höchsten Gerichte sein, für Richter, die sich mit Jura auskennen, die sich auch mit der Abwägung von Grundrechten auskennen und nicht für irgendwelche Kommunalpolitiker, Lokalpolitiker, irgendwelche Bürokraten oder kleine Beamte in diesen Wahlausschüssen. Das ist nichts mehr, was man irgendwie mit Demokratie erklären kann. Das ist keine erwachsene Demokratie, das ist autoritär. Wenn das in der Türkei passieren würde, in Russland, in China, würden wir das hier alle ablehnen. Auch die Leute, die dieses Gesetz in Niedersachsen beschlossen haben. Aber wenn es um die AfD geht, scheint das völlig als normal zu gelten bei bestimmten Parteien. Es ist nicht normal, es ist nicht demokratisch. Und es ist ein rechtsstaatlicher Irrsinn.
2: Und Alexander, wie möchte das Innenministerium denn Verfassungstreue definieren? Also wie machen die das?
4: Ja, sie fragen sich selber und geben sich selber die Antwort. Wollen wir den haben oder nicht? Das ist letztendlich ein Geschmacksurteil. Es ist ein Kreislauf des Undemokratischen, der dadurch in Gang gesetzt worden ist. Das niedersächsische Innenministerium, Niedersachsen seit Jahrhunderten, ich übertreibe jetzt mal SPD geführt, sagt also, lieber Verfassungsschutz, der Verfassungsschutz ist untergeordnet im Innenministerium, guck doch mal, was XYZ oder so Böses treiben, was macht die Partei, die wir nicht mögen, die AfD ist daran zu denken, und dann liefert der Verfassungsschutz Belege dafür, warum die AfD so schlimm sei, auf die kann sich dann wiederum das Innenministerium berufen in seiner Stellungnahme für die kommunalen Behörden vor Ort. Es ist ein Circulus Vitiosus, es ist ein Teufelskreis zur Austreibung der Demokratie, zur Austreibung der Republik letzten Endes mit pseudodemokratischen Mitteln. Da muss doch ganz klar sagen, Niedersachsen hat sich für einen Exit aus dem Rechtsstaat entschieden. Das ist doch wirklich Wahnsinn. Niedersachsen sagt jetzt, ja, Rechtsstaat schön und gut, aber nur wenn am Schluss wir entscheiden dürfen, wer in diesem Rechtsstaat sich zur Wahl stellen lassen darf. Damit bin ich aber schon kein Rechtsstaat mehr, weil damit sich letzten Endes, und das darf man nicht kleinreden, kann man gar nicht groß genug reden. Die Exekutive maßt sich an, darüber zu entscheiden, wen und was der Wähler wählen darf. Die Exekutive, wir reden hier eben nicht von der Judikative, wir reden ja nicht darum, dass Kandidat X oder Kandidat Y ein Vorstrafenregister haben, dass dir die Hand ausgerutscht ist, dass sie brutal sind, dass sie schwere Straftaten nachweisbar durchgeführt haben. Da wäre ich doch sofort dabei. Natürlich soll jemand weder Beamter werden noch gewählt werden können. Aber hier geht es um politische Geschmacksurteile. Die niedersächsische Exekutive, sagen wir es doch ganz offen, die SPD in Niedersachsen hat sich entschieden, die AfD darf nicht mitspielen bei der Demokratie. Das ist das Ergebnis dieser Verfahrensänderung. Und wir sehen es, dass viele, viele Kandidaten aus dem Kandidatenfeld rausgekegelt werden. Es hieß ja noch in dieser Gesetzesänderung, ja, es muss tatsächliche Anhaltspunkte geben für Zweifel an der Verfassungstreue. Der tatsächliche Anhaltspunkt besteht oft darin, dass es tatsächlich Sätze gibt im Verfassungsschutzbericht, die man so deuten kann. Das ist aber ein Kreislauf. Bestellte Gutachten führen dazu, dass der demokratische Parteienwettbewerb ausgehebelt wird. Das ist nicht mehr demokratisch, das ist niedersächsisch und undemokratisch.
2: Und Julia, das Papier, das ich eben zitiert habe, was mir hängen geblieben ist, es ist ein offenes Tor für die erstens Abschaffung der Opposition und der Weg in die Diktatur. Sehe ich das falsch?
5: Man muss es leider so ganz klar sagen. Also es ist nicht ein bisschen weniger Demokratie, die Unliebsamen vom Wahlzettel zu tilgen. Das ist das, was wir in anderen Staaten Diktatur nennen würden. Was Niedersachsen hier beschreitet, und leider muss man sagen, wenn es Niedersachsen tut, gilt es für ganz Deutschland. Man kann nicht sagen, Deutschland ist eine Demokratie, wenn in einem Bundesland, und es ist ja nicht nur ein Bundesland, es war in Rheinland-Pfalz auch schon so, wenn auf einmal die Kandidaten vom Wahlzettel gestrichen werden. Was Niedersachsen dort beschreitet, ist der Weg in den Geheimdienst- und Willkürstaat. Das ist das, was dort passiert, den autoritären Geheimdienst- und Willkürstaat. Noch einmal kurz zur Verdeutlichung. Man beauftragt den Geheimdienst, der sich übrigens in Niedersachsen offen zum Linksextremismus bekennt. Der Geheimdienst in Niedersachsen sagt, wir sind Antifa selbstverständlich. Ich nenne die Antifa eine Terrororganisation. Ich sage, der niedersächsische Verfassungsschutz bekennt sich zu einer linken Terrororganisation. Die urteilen jetzt darüber, wer noch auf dem Wahlzettel stehen soll. Ich bin bei diesem ganzen Thema passives Wahlrecht noch viel, viel härter als Alexander Kistler, der sagt, ja, es gibt schon Gründe, Leute auszuschließen. Ich habe da nur ein ganz einfaches Beispiel. Sollte Uli Hoeneß noch in ein politisches Amt gewählt werden dürfen, Bürgermeister oder Landrat, nach der schweren Steuerhinterziehung, Gefängnisstrafe. Natürlich, erst recht, sagt Ben Brecht. Natürlich sollte er das. Warum sollte man ihm das Wahlrecht wegnehmen? So, wie nimmt man den Leuten hier das Wahlrecht? Wir kommen gleich zu dieser absurden, perversen Kirsche auf der Sahne der Absurdität mit den Äußerungen, die dann da als verfassungsfeindlich eingestuft werden. Es geht aber noch früher los. Der Zirkelschluss geht hier so, dass die Exekutive beauftragt den Geheimdienst, irgendeinen trübseligen linksradikalen Geheimdienstchef, doch bitte mal die AfD als gesichert rechtsextrem einzustufen. Und dann wird diese Einstufung ja schon genutzt als Argument dafür, wenn du Mitglied da drin bist, dann bestehen ja Zweifel an deiner Verfassungstreue und dann können wir dich leider nicht mehr auf den Wahlzettel schreiben. Und wem das nicht reicht, wir haben auch noch mal hier die Schlapphüte auf deinen Facebook-Account gucken lassen und da hast du auch noch gesagt, ich will keine Messermigration mehr, weg mit dir. Das ist das Ende der Demokratie, was wir hier gerade erleben. Ja? Und entweder wir sagen jetzt laut Stopp, laut Halt, und wisst ihr, was mich so beunruhigt und auch wirklich zornig macht, ist, das interessiert gar keinen in Berlin. Also eigentlich müsste man jetzt sagen, wie oft haben wir den Grundgesetz und unsere Demokratie gehört von all diesen Leuten. Vielleicht sollte mal jetzt jemand den Schneid haben, zu sagen, Leute, jetzt hier konzertiert die Opposition vom Wahlzettel zu streichen, ist Erdogan, ist Putin, aber ist nicht deutsche Demokratie. Das ist unsere Demokratie, die Demokratie, die uns gehört. Das ist jetzt genau die Definition, die da zum Tragen kommt. Das ist absolut furchterregend, es ist auch in den Medien furchterregend. Hab gestern einen sehr guten Kommentar bei Bild dazu gelesen. Ja? War großer Aufmacher auf der Bild-Homepage. Wer hat denn den Kommentar geschrieben? Das war jemand, den man hoffentlich in Zukunft häufiger hören und lesen wird, den ich in meinem ganzen Leben, und ich lese wirklich viel bei Bild und kenne da viele Leute, noch nie gelesen habe. Warum habe ich den noch nie gelesen und warum hat der jetzt den Kommentar geschrieben? Ist doch ganz klar, weil keiner von den Großkopferten den Schneid hat, zu sagen, stopp. Wir können nicht die Opposition vom Wahlzettel sagen. Eigentlich müssten wir einen Kommentar dazu machen. Wer will schreiben? keine Hand hebt sich. Und dann sieht man da ganz hinten den Chef vom Dienstpolitik, der noch nie, wie gesagt, großartiger Kommentar, großartiger Junge, hat noch nie was geschrieben. Willst du den nicht schreiben? Okay. So, wir müssen alle einstehen, wir müssen alle aufstehen, wir müssen da alle uns klar bekennen. Man kann nicht die Opposition vom Wahlzettel streichen, indem man irgendeinem Kegelclub, ja nichts gegen Kegelclubs, so einer Bingo-Runde da, sagt, hier ist noch ein Geheimdienstgutachten, jetzt streicht mal die Opposition vom Wahlzettel. Das sind furchterregende Zustände, die wir gerade erleben. Und ja, das Gegenteil von Demokratie ist Diktatur. Das ist das, was diese Leute herbeiführen wollen. Und in jedem anderen Land würden wir es genauso nennen. Deswegen sollten wir es auch hier so nennen, bevor es zu spät ist. Denn wenn es erstmal zu spät ist, dann erleben wir alle nicht das Vierte Reich, sondern die dritte deutsche Diktatur. Das ist das, was passiert. Das ist die wahre Gefahr. Und die zweite linke deutsche Diktatur, das ist das, was hier gerade aufzieht.
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Waiting for a Girl Like You von Foreigner bei News Radio. Es ist kurz vor 18 Uhr, einen schönen Freitag. Ich bin Andreas Dorfmann. Der Countdown läuft, gleich wieder News Live am Abend. Und darüber spricht Deutschland heute. Kabinettsumbildung des Kanzlers wird zum Debakel. Entlassung? Keine Entlassung. Berufung? Keine Berufung. Jetzt geht es um die Zukunft des Friedrich Merz. Die Hintergründe dazu gleich in wenigen Minuten hier bei News das Radio. Bleiben Sie weiter dran. Jetzt haben wir für Sie Say It Right von Nelly Furtado.

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1: Es ist 18 Uhr, guten Abend, meine Damen und Herren, am Freitag und darüber spricht Deutschland heute. Er soll Deutschland wieder zu Ehren führen. Jürgen Klopp offiziell zum Nationaltrainer ernannt und Per Mertesacker zum Geschäftsführer. Er sollte Deutschland regieren, doch die Kabinettsumbildung von Kanzler Merz wird zum Fiasko. Und der Verkehrsminister feuert sich aus Versehen selbst. Und da lacht schon Markus Held. Und er kann erklären, warum die Rechten immer populärer werden. Elon Musk nennt die Gründe für den Erfolg der AfD und für das Versagen der Medien. Meine Gäste heute bei News Live am Abend sind Markus Held hier im Studio, Jurist und ehemaliger Bundestagsabgeordneter. Herzlich willkommen.
2: Schönen guten Abend, Herr Dorfmann.
1: Und zugeschaltet ist mir Waldemar Waldi Hartmann, die Reporterlegende. Ich grüße dich, Waldi. Gleich haben wir ihn, den Waldi, er kommt sofort. Ich bin Andreas Dorfmann, bei uns gibt es immer das Wichtigste vom Tage, über das ganz Deutschland spricht. Seit heute Vormittag 11 Uhr ist es amtlich, Jürgen Klopp wird Cheftrainer der deutschen Fußballnationalmannschaft und darüber sprechen wir jetzt bei News Live am Abend. Klopp tritt sein Amt am 15. August an. Das war seit längerem Jahr schon bekannt. Überraschend war eine andere Personalie, die News zuletzt noch heute am frühen Morgen gefordert hatte. Und darüber sprechen wir jetzt bei News Live am Abend. Der Spielerberater Roger Wittmann hatte bei News Live gesagt, Per Mertesacker solle kommen.
3: Du gehst jetzt zum Finale, siehst du gar keinen von uns. Aber wir haben mit die besten Weltmeister, die es gibt, warum haben wir da nicht einen Groß eingeladen? Mertesacker, die sitzen da, die sind alle Weltmeister geworden. Warum sitzen die nicht da aus 90 ein paar? Und dann haben wir mal eine Loge und dann zeigen wir uns mal. Das ist Präsenz, das ist Relevanz, das ist das, was wir zu machen haben.
1: Es reicht nicht, den Trainer auszutauschen. Du brauchst auch bekannte Gesichter, Galionsfiguren, wie zum Beispiel Per Mertesacker, den Weltmeister von 2014. Das hat Wittmann bei News gefordert. Und ja, schon ist es da. Also am 1. Januar übernimmt Mertesacker beim DFB den Posten von Andreas Rettig als Sportgeschäftsführer. Die Personalie Klopp war bekannt. Wie ist denn die Nachricht von Mertesacker zu bewerten, Herr Held?
2: Ja, Per Mertesacker hat ja, wie man hört, gewisse Forderungen auch gestellt und die waren ja beim DFB nicht ganz so unumstritten. Und ich glaube, es ist auch ein Zeichen der Stärke, dass er sich jetzt durchgesetzt hat und dass er auch einen Teil neue Regeln wieder oder alte Regeln, die leider in den letzten Monaten und Jahren beim DFB nicht befolgt wurden, auch wieder mit reinbringt. Ich glaube, das sind die Tugenden, die deutschen Tugenden beim Sport, beim Fußball, die uns immer stark gemacht haben. Für die hat er sich wohl auch stark gemacht in seiner Bewerbung und deshalb halte ich das für eine gute Entwicklung.
1: In seiner ersten Pressekonferenz gab Klopp weitere Namen bekannt und kündigte an, dass man jetzt jeden Stein umdrehen werde.
4: Hab dann noch Marc Hosiger dabei. So, Marc Hosiger, den ihr alle kennt als mein Berater, so war denn öffentlich, glaube ich, gleich dargestellt, ist sozusagen, und so nenne ich es jetzt einfach mal, damit es alle verstehen, ist mein Co-Trainer für Strategie, Entwicklung und Innovation. Weil ihr habt alle gesagt, oder viele von euch haben gesagt, es darf sich nicht nur der Cheftrainer, mit der ein anderer kommt, dass er hilft nicht, das reicht nicht. Und stimmt. Denn das ist auch meine Meinung. Weil das ist einfach unter Umständen normal, besser Fußball spielen sollten wir, hundertprozentig. Aber wir müssen auch ganz viele andere Dinge ändern. Und da muss man Leute haben, die sich auch darum kümmern, mit mir gemeinsam. Weil wir wollen tatsächlich jeden Stein umdrehen. Und wenn unter dem Stein was Gutes ist, dann legen wir den Stein gerade wieder drauf und ist alles gut, machen es wie vorher. Und wenn dem Stein was ist, was angepasst werden muss, dann machen wir das.
1: Wir werden jeden Stein umdrehen, sagt Jürgen Klopp. Das klingt nach einer Mammutaufgabe. Was sind die größten Baustellen? Denn ich weiß, Markus Held ist ein riesengroßer Fußballfan.
2: Naja, wenn wir gleich Waldemar Hartmann hören, da bin ich natürlich nur ein ganz einfacher, primitiver Fußballfan, der sich da austobt und der natürlich selbst auch gerne Fußball spielt. Aber natürlich hat es mir auch sehr wehgetan, wie wir uns präsentiert haben bei der Weltmeisterschaft und wie wir letztendlich sportlich abgeschnitten haben. Und ich bin ein starker Verfechter der These, dass das eine dem anderen bedingt. Also wer eine Weltmeisterschaft fährt, wie in Familienurlaub mit Familie, mit Freunden, mit Mutter, die am Kaffeetisch im Hotel sitzt, da kann keine Gemeinschaft entstehen, da kann kein Kampfgeist entstehen, da kann kein Siegeswille entstehen, da können keine Gespräche bilateral oder in der Mannschaft entstehen mit Zielen, die man sich für den Abend oder für das nächste Spiel setzt. Und so hat man es ja auch gesehen, so ist die Mannschaft auch nach Hause gereist. Jeder für sich, vielleicht mal in Zweiergrüppchen, der eine ist noch einen Tag geblieben, der andere war schon weg, da ist die Mutter vorgeflogen. Also es ist alles so verwirrt, dass wir uns gar nicht mehr vorstellen können, dass wir eigentlich mal eine Nationalmannschaft haben, die geschlossen auftritt. Und deshalb finde ich, neben der Frage des Cheftrainers, die jetzt gelöst ist, muss hier vieles einhergehen an Tugenden, ich komme darauf zurück auf den Begriff, deutschen Tugenden, für die wir immer beneidet worden sind und vor denen auch andere Mannschaften Angst hatten. Das ist seit 1954, seit Fritz Walter und seit der Weltmeisterschaft hat sich das durchgezogen. Wir haben kaum eine Weltmeisterschaft gehabt, in der wir nicht in die Endrunde gekommen sind, bis 2014. Und diese Schmach, die wir jetzt zwei, dreimal erlebt haben, die muss endlich ein Ende haben. Und da muss auch wirklich für gekämpft werden. Und da brauchen wir auch wieder das Ziel, mit aller Gewalt gewinnen zu wollen. Das muss das Ziel sein. Und das muss bei jedem Spieler, der mitfährt, ganz eindeutig zu erkennen sein.
1: Sagt Markus Held bei News Live am Abend, ehemaliger Bundestagsabgeordneter, Jurist und ein riesengroßer Fußballkenner und Fußballfan. Das kann man natürlich wirklich, haben wir gerade wieder gemerkt, durchaus sagen. Also wir haben im Moment noch Leitungsschwierigkeiten, Waldi, wir haben vorab schon miteinander gesprochen, aber im Moment kriegen wir keine Leitung hin, aber wir sind dabei, wir arbeiten im Hintergrund und deswegen machen wir einfach mal weiter, Herr Held. Also auch ein Jürgen Klopp kann sich keine Superstars backen. Das geht nicht. Also reicht denn das Spielermaterial, dieses Wort wurde ja auch schon groß diskutiert, das wir aktuell haben?
2: Naja, also ich sag mal, wenn wir wie die Engländer ins Halbfinale gekommen wären, glaube ich, wäre jeder zufrieden gewesen mit dem dritten oder vierten Platz. Da hätten wir gesagt, sind wir auf einem guten Wege. Und wir hatten ja zur Jahrtausendwende eine nicht so gute Situation in der Nationalmannschaft. Dann hat man ja vom DFB aus regional auch diese Leistungszentren für Jugend aufgebaut und wir sind gut 10 Jahre später, nämlich 2014, Weltmeister geworden. Die Spanier machen es ähnlich, die sind jetzt Weltmeister geworden. Die Spanier haben aber im Unterschied zum DFB die Situation, dass tatsächlich eine Linie vorgegeben wird, auch spielerisch, auch pädagogisch, auch fußballerisch. Das ist im Moment beim DFB und in Deutschland nicht der Fall. Im Moment setzt man auf Vielfalt. Vielfalt kann ja schön sein, aber wir setzen ja in Deutschland nur noch auf Vielfalt, politisch wie im Sport. Und ich glaube, auch da brauchen wir eine Linie, um junge Leute auszubilden, schnell auszubilden. Deshalb bis zur nächsten WM wird man keine Wunder erwarten können, aber ich glaube, mit einer guten Führung wird man schon Entwicklungen sehen können. Aber realistisch ist für mich die übernächste WM und wir erwarten ja alle ziemlich viel. Wir müssen natürlich auch von uns als Fans mehr erwarten dürfen. Ich war gestern Abend zufällig in einem kroatischen Restaurant und kam mit dem Inhaber ins Gespräch, ein junger Mann, Mitte 20, der sagt mir plötzlich, Mensch, bei der Weltmeisterschaft, ich habe die kroatische Flagge an meinen Balkon gehängt und habe meine deutschen Freunde gefragt, warum macht ihr das nicht mit der Deutschlandflagge? Und die haben geniert geantwortet, ach, da wissen wir nicht, was die Nachbarn denken. Da hat er gesagt, sind die hier alle verrückt? Was ist hier eigentlich los? Ich bin hier geboren, trotzdem habe ich meinen Nationalstolz. Wir müssen natürlich wie der 12. Mann auch hinter der Mannschaft stehen und auch mit Weltmeister werden wollen und Europameister werden wollen. Wenn die Begeisterung auch von uns aus dem Land, von den Fans in die Mannschaft schwappt, zum DFB schwappt, dann glaube ich, ist es wie ein 12. Mann. Und das müssen wir natürlich auch als Deutsche und als Unterstützer mitbringen.
1: Sagt Markus Held hier bei News Live am Abend. Ich sage jetzt guten Abend zu Waldi, zu Waldemar Hartmann. Jetzt bist du uns zugeschaltet.
5: Ja, ich grüße euch. Ich habe hier gerade noch mit der Sonne zu kämpfen. Aber Gott sei Dank scheint sie. Und ich höre euch jetzt auch.
1: Hallo. Sehr gut. Das ist super. Du bist unser Sonnenschein jetzt hier. Ja, du musst mit der Sonne kämpfen. Ich sehe es gerade auch hier
2: auf dem Bild. In Leipzig scheint immer die Sonne.
1: In Leipzig scheint die Sonne. Ja, der neue Bundestrainer hat Überraschungen angekündigt. Es werden Spieler zum Einsatz kommen, die gar nicht damit rechnen. Ja, weil ich gerne mutig sein werde, sagt Klopp wörtlich. Was wäre denn so eine mutige Entscheidung? Wen könnte er nominieren, Waldi?
5: Ich muss euch ganz ehrlich sagen, das Personalangebot der deutschen Nationalmannschaft habe ich nur die auf dem Schirm, die da sind. Von den 57, von denen Jürgen Klopp heute gesprochen hat, die er offenbar in seinem Notizbuch stehen hat, kenne ich, glaube ich, 27 selbst nicht. So bin ich ehrlich, weil ich den Weg der U19, der U20 oder U21 nicht mehr so intensiv verfolge, wie ich das zu meiner aktiven Sportreporterzeit gemacht habe. Seit 3 Jahren kümmere ich mich um die Politik. Und der Nachwuchs im Fußball ist mir eben so nicht bekannt. Er wird seine Ideen haben. Aber wenn ich das Abschneiden der deutschen U-Mannschaften international betrachte und aus diesem Reservoir muss er ja schöpfen, habe ich nicht so große Hoffnungen, dass der Motivator Klopp auch eine fußballerische Klasse von heute auf morgen ins Land zaubern kann.
1: Roger Wittmann hat ja heute Morgen bei uns bei News Live bereits das Thema angesprochen. Also es reicht nicht nur, den Trainer auszuwechseln. Rudi Völler sollte übernehmen. Wir haben es gehört und die DFB-Führung soll nach Hause gehen. Während der Pressekonferenz von Jürgen Klopp haben heute auch die YouTube-Zuschauer immer wieder gefordert, dass der Präsident des Fußballbundes Bernd Neuendorf seinen Hut nehmen müsse. Der SPD-Politiker ist seit 2022 Chef des DFB. Was macht er denn falsch? Und die Frage zuerst zu Waldi und dann auch zu Herrn Held, der ja ehemaliger SPD-Abgeordneter im Bundestag war. Waldi, ja.
5: Was macht er falsch? Er hat zum Beispiel ohne Not den Vertrag von Julian Nagelsmann verlängert. Ich hätte an seiner Stelle zuerst mal das Abschneiden bei dieser Weltmeisterschaft in den USA, in Mexiko und Kanada abgewartet. Was macht Julian Nagelsmann mit dieser Mannschaft? Welchen Erfolg hat er darauf vorzuweisen? Und das hat er nicht gemacht. Das kostet den DFB, wie man jetzt hört, rund 7 Millionen Euro. Das ist zum Beispiel ein Kapitalfehler. Ich glaube auch, dass diese ganze Woke-Denke beim DFB, die es seit Jahren gibt, vor allem unter Neuendorf, aber auch mit Andreas Rettich, der zum Jahresende jetzt ja aufhört, eine Rolle gespielt hat. Wir erinnern uns an Katar mit der One-Love-Binde, mit der Regenbogenbinde, wo man sich international lächerlich gemacht hat. All das hat Bernd Neuendorf zu verantworten. Er hat zu verantworten, dass das Leistungsprinzip in den Jugendmannschaften des Deutschen Fußballbundes quasi außer Kraft gesetzt worden ist. Man hat keine Tore mehr gezählt, weil man den Kindern ja nicht zumuten kann, dass sie auch mal verlieren. Man hat sogar die Tore vom Platz geräumt und man soll spielerisch zur Leistung kommen. Das sind alles philosophische Entscheidungen, die dahin geführt haben, wo wir jetzt sind, dass wir festgestellt haben, dass andere Mannschaften, wie zum Beispiel Paraguay, gegen die wir ausgeschieden sind, ich sage es jetzt mal übertragen und salopp mit dem Messer zwischen den Zähnen aufgelaufen sind und unsere waren erschrocken und haben nichts dagegen zu setzen, was man als deutsche Tugend mal über Jahrzehnte gefeiert hat.
1: Sagt die Reporterlegende hier bei News Live am Abend, nämlich Waldi Waldemar Hartmann. Ja, also die Frage auch nochmal an den ehemaligen SPD-Abgeordneten, ist nicht mehr in der SPD ausgetreten, Markus Held.
2: Naja, also ich bin ja fast schon stolz, weil ich ja von den deutschen Tugenden bei der Nationalmannschaft gesprochen habe und dass ich da fast Waldemar Hartmann jetzt zitiert habe, wie ich gerade merke. Also letztendlich, was hat er falsch gemacht? Er hat falsch gemacht. Waldemar Hartmann hat es ja wunderbar zusammengefasst. Aber ich bringe es auf einen Punkt. Er hat falsch gemacht, dass zu viel Politik in den Sport zum DFB Einzug erhalten hat. Und Sport und Politik gehören nicht zusammen. Natürlich ist Sport immer Politik, aber nicht Parteipolitik und nicht irgendeine Richtung, sondern beim Sport müssen alle zusammenspielen. Also deshalb finde ich es auch ein Unding, dass in der Mannschaft des Deutschen Bundestags zum Beispiel die AfD-Abgeordneten nicht mitspielen dürfen. Das ist für mich ein Unding, weil Sport führt Menschen zusammen und egal, ob das ein Roter, ein Schwarzer, ein Grüner, ein Gelber, ein Blauer ist, beim Sport sind die Menschen zusammen begeistert und da hat eine politische und eine ideologische Meinung, wie sie vom Präsidenten hier seit Jahren vertreten wird, einfach nichts zu suchen.
5: Markus Held, nur Fun Fact am Rande, weil du gesagt hast, der FC Bundestag, die sind zur Europameisterschaft, da spielen nur die Schweizer und die Österreicher und die Finnen mit, nach Zürich gefahren. Es waren aber 2 AfD-Abgeordnete mit dabei, weil sonst die Kosten durch die Bundestagsverwaltung nicht ersetzt worden wären.
2: Oh, ja, das ist natürlich spannend.
5: Aber sie dürften nicht spielen, weil man sie nicht mitspielen lässt. Es ist eine Farce.
2: Das war's.
1: Zumindest beim Deutschen Fußballbund hat heute Vormittag die Verkündung eines Personalwechsels problemlos funktioniert. Jürgen Klopp wird, wie angekündigt, neuer Nationaltrainer. Vor ihm liegt eine sehr, sehr große Aufgabe. Mehr dazu gibt es natürlich auch bei uns bei news.de und in der News-App.
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1: 18.16 Uhr, News Live am Abend. Schön, dass Sie alle bei uns sind, entweder im Radio oder auch bei YouTube X und in der News App. Bundeskanzler Friedrich Merz hatte für heute Morgen 9 Uhr eine Kabinettsumbildung angekündigt. Was dann aber kam, war ein politisches und kommunikatives Fiasko. Was als Neustart angekündigt war, endet in einer kompletten Bruchlandung. Wie lange wird die CDU noch an diesem Vorsitzenden festhalten? Tja, die Rufe Kanzler weg sind unüberhörbar. Und darüber sprechen wir jetzt bei News Live am Abend. Und zugeschaltet ist uns jetzt auch noch unser News-Politik-Chef Ralf Schuler. Guten Abend, Ralf.
7: Schönen guten Abend. Der Kanzler wollte zur Ruhe kommen, das Land sollte zur Ruhe kommen, die Umfragen sollten sich erholen. Nichts von dem tritt ein. Ich bin auch den ganzen Tag unterwegs gewesen und der Kanzler hält einen dann in Atem.
1: Also der bisherige CDU-Generalsekretär Carsten Linnemann übernimmt das Ressort als Bundesminister für Gesundheit. Aus Unionskreisen heißt es, der Kanzler habe Linnemann sehr stark gedrängt, denn zum Regierungsantritt vor einem Jahr hatte Carsten Linnemann selbst erklärt, dass er sich nicht zum Gesundheitsminister eigne. Hören Sie selbst.
8: Aber nur um einmal Minister zu sein, dass das irgendwo bei Wikipedia steht, das ist nicht mein Ding. Ich wäre auch nicht erfolgreich gewesen. Wenn Sie mich jetzt aufgestellt hätten, weiß ich nicht, als Gesundheitsminister wäre ich wahrscheinlich nicht erfolgreich gewesen. Die Leute hätten gesagt, warum wird der Gesundheitsminister, was hat er damit zu tun? Und deswegen, Schuster, bleib bei deinen Leisten, mach das, was du kannst. Mir geht's gut, ich fühle mich pudelwohl.
1: Ja, warum wird der Gesundheitsminister, was hat der damit zu tun? Und jetzt ist Linnemann doch Gesundheitsminister. Dabei hatte ihm Merz vor einem Jahr noch das Arbeits- und Sozialministerium versprochen, hat aber nicht bekommen. Wie peinlich ist das alles, dieses ganze Hickhack, lieber Ralf?
7: Ja, damals fühlte er sich noch pudelwohl ohne Gesundheitsministerium. Heute bei der Präsentation wirkte er eher wie ein begossener Pudel, als er daneben Kanzler Friedrich Merz stand, weil er natürlich weiß, dass er von der ganzen Materie keine Ahnung hat. Und die Zeiten, in denen sich Politiker als Generalisten ausgaben, gib mir das Ressort, ich werde es schon schaufeln, so funktioniert es nicht. Und bei Carsten Linnemann schon gar nicht, dem sieht man einfach an, dass er in vielen Situationen einfach eine sehr ehrliche Haut ist, was ja nichts Schlechtes ist, nur es wird dann eben zum Problem, wenn du weißt, dass so ein Ministerium die letzte Ausfahrt vor der Ablösung als Generalsekretär ist. Und das ist es in diesem Fall. Er hat sich bei verschiedenen Leuten, wie ich gehört habe, ob er es machen soll. Er war unschlüssig, er war genauso unentschlossen wie beim letzten Mal. Und dann ist ihm klar gemacht worden, dass er in den letzten Monaten aber keine wirklichen Akzente mehr in die Partei gesendet hat als Generalsekretär. Dass er wahrscheinlich würde die Verantwortung übernehmen müssen dafür, dass die Landtagswahlen im Osten nichts. Und dann kommt demnächst irgendwann die große Kampagne für die Bundestagswahl. Also auch das hätte man ihm wahrscheinlich nicht zugetraut. Irgendwann wäre da der Ausstieg gekommen, der erzwungene. Und dann ist so ein Ministerium als Austragshäusel, dann doch die angenehmere Geschichte. Nur, ich meine, das ganze Szenario zeigt einfach, mit welchem Unernst man an diese ganze Postenvergabe rangegangen ist. Und so kann man einfach keine Personalpolitik machen. In jeder kleinen Klitsche hätte man den Personaler rausgeschmissen bei so einer Geschichte. Das war ja nicht das einzige Problem, was jetzt hier war. Frau Warken, Nina Warken, die Bundesgesundheitsministerin, die jetzt das Kanzleramt übernehmen wird, die hat sich tafter reingearbeitet. Die hat tatsächlich zu Anfang ihrer Amtszeit im Gesundheitsministerium auch gesagt, sie müsse sich erst einarbeiten. Und das hat sie gemacht. Sie hat dann eine Reform vorgelegt. Über die Details kann man streiten. Aber die war einigermaßen ausgegoren. Und jetzt muss sie sich neu einarbeiten. arbeiten, aber das traut sie. Sie hat drei Söhne, sie ist Chefin der Frauenunion, sie ist in Baden-Württemberg sehr gut vernetzt. Das wird sie wahrscheinlich schaffen. Ob Carsten Linnemann im Gesundheitsministerium gut zurechtkommt, wo jetzt die Pflegereform als nächstes ansteht, da habe ich meine Zweifel.
1: Sagt News-Politik-Chef Ralf Schuler hier bei News Live am Abend um 18.20 Uhr. Friedrich Merz hatte vorgestern am Mittwochabend lange mit seinen Kabinettskollegen beraten und über Personalien gegrübelt. Unter anderem soll es auch um die Zukunft von Wirtschaftsministerin Katharina Reiche gegangen sein. Doch der Umbau der Erfolgsregierung, wie Merz seine eigene Truppe nennt, wurde nun zum Fiasko für den Kanzler. Tja, ziemlich eindeutig. Der finale Akt begann spätestens gestern Nachmittag. Da hat Merz den Verkehrsminister Patrick Schnieder entlassen. Das hat Schnieder heute in den frühen Morgenstunden selbst in einer SMS an Bundestagskollegen geschrieben. Wir können das Ganze auch sehen für alle, die uns nicht nur hören im Radio, sondern auch sehen. Wörtlich schreibt Schnieder: Liebe Kollegen, der Bundeskanzler hat mir gestern am späten Nachmittag mitgeteilt, dass er mich als Verkehrsminister entlassen wird. Heute Morgen um 9 Uhr wird er dies unter anderem in einer Pressekonferenz öffentlich machen. Ich wollte euch vorher informieren. Soweit diese SMS des Ministers. Nachfolger sollte der CDU-Finanzexperte Fritz Günzler werden. Günzler war schon im Urlaub, aber Merz hat ihn gestern vom Campingurlaub per Limousine ins Kanzleramt nach Berlin verfrachten lassen. Günzler sagte erst zu, aber heute in den frühen Morgenstunden um 4 Uhr schickte Günzler dem Kanzler per SMS eine Absage. Also, das heißt im Klartext, Merz hatte gestern auf einem Campingplatz angerufen, den CDU-Kollegen gefragt, komm mal vorbei, willst du nicht Minister werden? Kann sowas überhaupt sein bei uns, Waldi?
5: Ja, dass es sowas gibt, haben wir ja jetzt miterlebt. In dem Falle muss ich sagen, ich kenne Fritz Günzler seit einigen Jahren. Er ist nämlich Kapitän des FC Bundestag und für die habe ich schon so ab und zu mal einen fußballerischen Vortrag gehalten. Fritz Günzler ist ein sehr erfolgreicher Steuerberater in Göttingen, in Niedersachsen. Er ist auch Wirtschaftsprüfer und er hat überlegt. Er hatte ja nur ein paar Stunden Zeit, musste abwägen. Und dann ist Fritz Günzler zum Ergebnis gekommen: Verkehrspolitik ist nicht meine Kompetenz. Also warum soll ich, nur weil ich dann ein Ministerauto fahre, jetzt dieses Amt übernehmen? Ich denke mal, es gibt auch Leute, die ihm geraten haben, diesen Schleudersitz nicht zu besetzen. Denn die Hauptsache dieses Verkehrsministeriums ist aktuell aus meiner Sicht: Wie kommt die Deutsche Bahn wieder auf mitteleuropäische Ergebnisse in allen Bereichen? Das ist ein Schleudersitz. Nebenbei, das muss man auch sagen, um das Ganze transparent zu machen, er hat als Steuerberater und Wirtschaftsprüfer angegeben, Nebeneinkünfte bei Abgeordneten Watch, kann man das nachlesen, von über 400.000 Euro, auf die müsste er verzichten, wenn er Minister wird. Aber wie man das umgehen kann, hat Wolfram Weimer ja parademäßig vorgeführt.
1: Auf YouTube, da läuft richtig was bei uns hier. Da schreiben unsere User zum Beispiel: Merz kann nicht mal seine Leute rausschmeißen. So ist es wohl. Ja, also Friedrich Merz wollte heute den Wechsel im Amt des Verkehrsministers verkünden, hatte aber gar keinen Nachfolger. Hast du denn schon mal sowas erlebt, Ralf?
7: Nein, ein solches Desaster habe ich in der Tat noch nicht erlebt. Es gab schöne Entlassungen, die waren meistens affektgetrieben, emotionsgetrieben. Das hier ist wirklich der Gipfel der Stümperei. So etwas gibt's einfach normalerweise in der deutschen Bundespolitik nicht. Man kann sich immer ein Aspirant für die Nachfolge umentscheiden, das kann passieren. Das Problem ist aber, so kann man ja nicht mit seinem Personal umgehen. Es kann nicht sein, dass der Kanzler ein Personalgespräch mit der Wirtschaftsministerin führt, die er selbst geholt hat, und das wird dann publik. Das ist ein völliges Unding. Also ein Personalgespräch hat persönlich zu bleiben. Und das andere Problem ist, er muss, wenn er den Verkehrsminister rausschmeißen will, muss er wenigstens irgendwie glaubhaft machen, warum er das tut. Die Öffentlichkeit muss das Gefühl haben, da versagt jemand im Amt, da gibt es Peinlichkeiten, da funktioniert alles nicht. Und dann kann man als Chef des Kabinetts jemanden entlassen. All das ist ja überhaupt nicht gegeben. Waldi hat es völlig richtig gedacht, die Bahn ist jahrelang in die Grütze gefahren worden. Die Zahlen werden wahrscheinlich jetzt erst nochmal nach unten gehen. Die Pünktlichkeit wird nach unten gehen, wenn man jetzt die ganzen Reparaturen nachholen muss. Es ist ein Horrorjob. Der gute Schnieder, der hat das erste halbe Jahr im Amt damit verbracht, mit dem Finanzminister zu ringen, weil der gesagt hat, du hast aber jetzt hier das Geld bekommen für Sanierung, du hast es nicht für Neubau bekommen, also neue Straßen sollte er nicht bauen. Gleichzeitig hat man ihm vorgeworfen, dass er eben Neubauprojekte nicht wirklich angepackt hat. Dann musst du dich sozusagen auf der bürokratischen Ebene, auf der Zuständigkeitsebene mit deinen Kollegen einigen. Ein sehr undankbarer Job. Das kann man immer sagen, es gibt so schlechtes Personal heute. Man hat so ein bisschen den Eindruck, der Kanzler hat irgendwie so Allüren wie ein Herrenreiter und ist mit seinem Dienstpersonal nicht zufrieden. Er selbst macht selbstverständlich alles richtig, aber die anderen ziehen ihn runter. Das ist wirklich der Eindruck, der hier heute entstanden ist. Und das Schlimme daran ist, es bleiben nur, ob die Wirtschaftsministerin ist im Prinzip angezählt und beschädigt. Der Verkehrsminister ist angezählt und beschädigt und soll jetzt aber erstmal im Amt bleiben. Das funktioniert so alles nicht. Es ging ja auch noch dann um die Sportbeauftragte im Kanzleramt, Frau Schenderlein, die war auch noch mit im Topf, bleibt jetzt auch erstmal. Es ist irre, was der Kanzler da veranstaltet und das ganze Gegenteil von dem, was eigentlich bezweckt war, nämlich eine Qualitätsoffensive, ein Durchstarten, einen Schub für die Umfragewerte. Wer so regiert, der verdient es nicht, über 20% in den Umfragen zu haben.
1: Er sollte Deutschland regieren, doch die Kabinettsumbildung von Kanzler Merz wird zum Fiasko und der Verkehrsminister feuert sich aus Versehen selbst. Darüber sprechen wir hier gerade bei News Live am Abend in einer Dreierrunde, beziehungsweise wenn ich dazu komme, sind wir sogar vier. Also wir haben Ralf Schuler, den Politikchef von News, zugeschaltet. Wir haben Markus Held, den Juristen und ehemaligen Bundestagsabgeordneten im Studio. Und wir haben Waldemar Hartmann, die Reporterlegende, auch noch zugeschaltet aus Leipzig. Also Friedrich Merz ist heute um 9 Uhr vor die Presse getreten, obwohl er wusste, dass er nur Halbgares verkünden kann und gar nicht weiß, wer ihn zu seiner Regierung

0: in der Politik und jetzt konkret in der CDU überhaupt besseres Personal? Das ist ja mal die erste Frage. Weil für mich zeigt diese ganze parteiinterne Auseinandersetzung um Herrn Merz, dass er überhaupt keine kompetenten Leute mehr hat, auf die er zurückgreifen könnte. Ich weiß auch nicht, das ist ein Aspekt, den sehe ich ein bisschen anders als meine beiden Mitdiskutanten. Ich weiß nicht, ob man der Fachmann in einem Fachbereich sein muss. Also ich weiß nicht, ob der Verteidigungsminister, um ein ganz krasses Beispiel zu bringen, auch wirklich gedient haben muss. Da habe ich ein bisschen eine andere Meinung, weil wir haben bei Herrn Lauterbach gesehen, bei den Ärzten kam es überwiegend gut an, dass er Gesundheitsminister war. Aber man muss ja auch politische Ziele haben. Ob die mit der Kompetenz, die ich in einem Bereich habe, immer übereinstimmen müssen, ist eine ganz andere Frage. Also wir haben zum einen das Thema Kompetenz und wir haben zum anderen, und da komme ich jetzt nochmal auf den Bundeskanzler, das Thema Loyalität. Das haben wir noch überhaupt nicht diskutiert, weil für mich ist diese Rochade, die jetzt vorgenommen worden ist, von Friedrich Merz ein klares Zeichen der Angst. Er schart nur extrem loyale Leute, die ihm persönlich nicht gefährlich werden können, enger an sich heran, sonst wird er Frau Wagen nicht aus dem Ministerium der Gesundheit ins Kanzleramt holen. Also er hat auch offenbar Angst, kompetente Leute, die ihm vielleicht auch mal widersprechen könnten, ins Kabinett zu holen. Stattdessen setzt er komplett auf Loyalität und holt den engsten Kreis noch näher an sich ran. Das zeigt mir, A, er hat kein anderes Personal und B, er hat Angst davor, dass er doch kippen könnte.
1: Das Auftreten des Kanzlers heute ist mehr als eine Kommunikationspanne. Entsprechend scharf sind Häme und Spott über den Kanzler in den sozialen Medien. Und auch in der Unionsfraktion selbst haben wir hier gehört bei News. In den sozialen Medien kursiert die Fotomontage im Stile einer Bildzeitung. Unsere Zuschauer können das jetzt auch sehen. Mit der Schlagzeile: Jetzt reicht es ihm, Bundeskanzler entlässt Merz. Ja, das kursiert in der Unionsfraktion, also in den eigenen Parteireihen, in der Partei von Merz. Auch in den Redaktionen schüttelt man natürlich den Kopf. Nehmen wir zum Beispiel Bild, der Vize dort, Paul Ronsheimer, kommentiert dazu: Ich kann mich nicht erinnern, dass schon einmal ein Bundeskanzler einen Minister rausgeworfen hat, aber keinen Nachfolger benennen konnte, weil die Wunschperson am Morgen absagt. Oder nehmen wir Florian Schmidt, Leiter des Hauptstadtbüros bei T-Online. Er kommentiert: Crazy. Kann man Merz als CDU-Vorsitzenden und Kanzler überhaupt jetzt noch ernst nehmen? Also es ist ja ein Debakel, ein politisches Debakel. Kann er das überhaupt überleben, Ralf?
2: Man kann in der Politik eine ganze Menge überleben, wenn keiner aufsteht und sagt, es ist jetzt genug. Und genau das ist halt der Punkt, auf den sich Friedrich Merz immer verlassen konnte. Bisher war ja die Performance der Koalition so schlecht, dass ja die Umfragen wegen der falschen Köpfe im Keller sind, sondern wegen der gegenseitigen Blockade dieser Bundesregierung. Und bislang wissen das auch alle und es gibt einen Unmut. Es gab bislang auch interessante Signale aus der Partei, dass an Medien doch diesen Unmut mehr stärker aufzugreifen und damit von außen Druck auf den Kanzler zu machen. Eine ganz interessante Geschichte, wo die Abgeordneten sich zur Loyalität verpflichtet sehen und über Bande spielen, indem sie Hinweise auf das Nichtfunktionieren geben. Das Problem bei Friedrich Merz ist einfach eine so umfassende Beratungsresistenz, dass selbst diese Personalien, die er jetzt angeschoben hat, nämlich zum Beispiel Frau Wagen als Kanzleramtsministerin, wieder neue Probleme nach sich ziehen, denn eigentlich hatte man geplant, in der kommenden Woche zwar eine Sondersitzung der Unionsfraktion im Bundestag zu veranstalten, um den neuen Fraktionsvorsitzenden frei ins Amt zu wählen, aber gleichzeitig die neuen Minister, Frau Wagen muss vom Bundespräsidenten ernannt werden, aber erst im September vom Bundestag vereidigen zu lassen. Jetzt hat sich tatsächlich der langjährige Rechtsexperte des Bundespräsidialamts zu Wort gemeldet, hat auf Artikel 64 Grundgesetz verwiesen, wo ein ganz klarer zeitlicher Zusammenhang zwischen dem Amtsantritt und der Vereidigung aufgemacht wird. Mit anderen Worten, es geht nicht so ohne weiteres, wie sich Friedrich Merz das denkt. Wir ernennen die jetzt mal und dann sind sie sozusagen einen Monat in der Luft, bevor sie vereidigt werden. Das ist nicht zulässig. Entweder es gibt eine Sondersitzung, da muss der gesamte Bundesrat

0: Bundestag einberufen werden, inklusive Spesen. Es würden auch unvollständige Reihen genügen, aber er müsste aus dem Urlaub geholt werden. Oder aber man muss die Minister dann erst Anfang September ernennen, wenn der Bundestag überhaupt da ist. Also selbst solche Verfahrensgeschichten, wofür man jetzt keine juristischen Tausendsasser braucht, selbst so etwas geht dann pleite. Und da weiß man dann einfach irgendwie, dass dort das Handwerk nicht wirklich verstanden wird.
1: Man darf ja auch nicht vergessen, wer das Ganze in Gang gesetzt hat. Ja, also ohne den bisherigen Fraktionsvorsitzenden hätte die Union nicht den Salat, ne?
2: Ja, also Kabinettsumbildung. Naja,
0: Friedrich Merz plante, wenn man nach was man hörte, plante Friedrich Merz eine Kabinettsumbildung, die er in der Sommerpause gut durchdenken wollte und dann als Schub in den Herbst verkünden.
1: Okay.
0: Vom Timing her ist das auch nicht überzeugend. Einfluss auf die drei Landtagswahlen hätte man da nicht mehr nehmen können. Also insofern ist auch das ein bisschen eigentümlich. Mal abgesehen davon, dass Angela Merkel aus guten Gründen 16 Jahre lang solche großen Umbauten nicht vorgenommen hat, weil das immer zeigt, mein Laden läuft nicht. Das zeigen wir, je mehr Köpfe wir aus, so größer ist eigentlich das Debakel, was man offenbart. Und dann muss man eben auch sagen, es wird dann dadurch besser. Und in der Regel ist es ja nicht so, dass die Probleme, die ein Ministerium hat, über Nacht auszuräumen sind. Also der neue Verkehrsminister wird die Bahn genauso wenig sofort sanieren können und wird auch den Straßenbau nicht über Nacht ankurbeln können. Also die Erwartungen, die dann an so ein Revirement gekoppelt sind, die sind auch schwer zu erfüllen.
2: Kabinettsumbildung gerät zum Fiasko. Darüber sprechen wir hier gerade bei News Live am Abend. Ich bin Andreas Dorfmann, 18.34 Uhr. Ralf Schuler, der Politikchef von uns, ist zugeschaltet. Dann Waldemar Hartmann, die Reporterlegende ebenfalls. Und hier im Studio bei mir ist Markus Held, Jurist und ehemaliger Bundestagsabgeordneter. Das dilettantische Verhalten von Merz schadet der CDU massiv. Die Umfragewerte im Bund und auch in den Ländern sprechen eine deutliche Sprache. In den WhatsApp-Gruppen der Unionsabgeordneten glühen die Drähte. Es gibt offene Kanzlerwegforderungen. News weiß, dass man beispielsweise im CDU-Landesverband Hessen das Trauerspiel nicht länger mit ansehen will. Ist das eine Kriegserklärung? Lässt die CDU nicht länger zu, dass Merz als Parteichef die eigene Partei ruiniert, Waldi?
3: Naja, von Krieg würde ich nicht gleich sprechen. Ich würde zuerst mal auf die SPD verweisen. Von dort hört man nichts. Ich glaube, die kugeln sich vor lauter Lachen und schauen zu, was die CDU an Kasperletheater, an Dilettantenzirkus aufführt. Denen geht's ganz richtig gut. Innerhalb der CDU kenne ich ja auch ein paar Menschen, die kugeln sich nicht, vor Schmerz kugeln die sich, weil sie zuschauen, wie ihr Oberster, ihr Parteivorsitzender und Bundeskanzler unfähig ist, auch jeden Ansatz von Krisenbewältigung in die Tat umzusetzen. Das sind ja meistens hausgemachte Krisen, die er zu bewältigen hat, aber die er nicht bewältigt. Das, was gerade stattfindet, findet in den Ländern statt. Ich wohne hier in Leipzig und deswegen der Hinweis, dass Michael Kretschmer, übrigens Parteivize, vor kurzem gesagt hat, man müsse mit allen Parteien reden. Da war die AfD mit gemeint. Damit hat er ja im Prinzip ein Sakrileg von Merz kaputt gemacht. Ich verbinde das sogar Christiane Schenderlein, die auch auf der Liste steht, die man entsorgen soll, ist eine Sexin. Und ich habe den verwerflichen Gedanken, möglicherweise soll damit indirekt Michael Kretschmer bestraft werden. Aus dem Osten hört man nur, wir können mit Merz keine Wahl gewinnen. Nun muss ich auch sagen, was im Osten derzeit so antritt, in Mecklenburg-Vorpommern oder in Sachsen-Anhalt aus den Reihen der CDU, sind jetzt nicht die wunderbaren gebürtigen Winnertypen. Aber natürlich stehen die das für sich selbst nicht ein. Also muss man einen suchen, der Schuldige sein könnte. Und das ist der ganz oben steht. Die alte Regel gilt, der Fisch stinkt am Kopf zuerst.
2: Ist ein Königsmord in der CDU überhaupt denkbar, Ralf? Also wenn nicht, wann doch? Also unsere User schreiben, dressierte Totengräber zum Beispiel. Ralf, also gibt's das in der CDU? Kann es sowas geben?
0: Das Problem ist immer das Prozedere. Man muss entweder jemanden haben, der die Macht hat, ihm zu sagen, es ist aus, wir tragen dich nicht mehr mit. Dann kann er mit den Schultern zucken und sagen, ja, und? Setz dich wieder, denk mal drüber nach. Du kriegst den Kanzler, wenn er nicht selbst gehen möchte, so schnell nicht weg. Man könnte jetzt beispielsweise Druck aufbauen, wenn all die Betroffenen einfach ihre Ämter niederlegen würden. An Schnieders Stelle würde ich das tun. Es kann nicht sein, dass man bundesweit als Verlierer gehandelt wird und dann soll man da irgendwie sitzen bleiben, Amt niederlegen. Als Bundeswirtschaftsministerin würde ich mir das nicht antun. Frau Reiche hat in der Wirtschaft beachtliche Posten inne gehabt. Sie muss für einen Bruchteil dessen, was sie vorher verdient hat, sich von einem Kanzler vorführen lassen, Amt niederlegen, Druck machen, der Kanzler ist beschädigt. Irgendwann wäre er dann reif und müsste irgendwie Konsequenzen für sich selbst rausziehen. Ansonsten sind die nächsten Chancen auf Parteitagen. Allerdings ist er im Februar neu gewählt worden zum Vorsitzenden. Also auch da gibt es wenig Sachen. Und wenn die eigene Fraktion ihm das Vertrauen entzöge, das wäre so dramatisch, das traue ich der Union eigentlich nicht zu. Aber nach den Wahlen im Herbst wird insgesamt eine ganz neue Dynamik da sein, sowohl für die SPD als auch für die Union. Und dann wollen wir mal sehen, was dabei herauskommt. Fakt ist, dass es so nicht weitergehen kann.
1: Also vielleicht kann ich ergänzen zu dem, was jetzt eben als These aufgebracht wurde, sie sollen jetzt zurücktreten, die kritisch zu ihm stehen. Das kann man natürlich auch rumdrehen. Also wenn jetzt wirklich zwei Minister den Hut nehmen würden von sich aus, könnte man auch sagen, naja, sie haben sich gegen Merz nicht durchgesetzt, also ist er der Sieger. So würde ich das mal interpretieren. Ich würde nicht automatisch sagen, jetzt sind zwei beleidigt gegangen. Ich würde eher sagen, der Chef ist so stark, deshalb mussten die gehen. Also das kann man ja in beide Seiten interpretieren. Wir haben aber jetzt auch in zwei Seiten eigentlich diskutiert, weil Waldemar Hartmann hat was gesagt in Bezug auf die AfD und auf Sachsen bezogen. Das sehe ich aber in Bezug auf mögliche Alternativen zu Merz überhaupt gar nicht, weil die einzige Alternative kommt aus Bayern. Und Markus Söder hat sich in der Frage ja in keiner Weise von Friedrich Merz abgesetzt, ganz im Gegenteil. Also er ist in der Frage der Brandmauer, also ich glaube, der würde die noch höher und noch dicker bauen. Und wenn wir noch nach Düsseldorf gucken, wenn wir sagen, das wäre auch noch ein potenzieller Kanzler, dann würde der auch nicht die Brandmauer einreißen.
2: Herr Wüst.
1: Ja. Also insofern müssen wir aufpassen, dass wir jetzt nicht Äpfel mit Birnen da vertauschen. Ich sehe im Moment in der Union niemanden, der den Herrn Merz angeht und sagt, wir müssen mit einer anderen Linie fahren und müssen uns auch nach anderen Partnern umsehen. Ob das der sächsische Ministerpräsident kann, glaube ich nicht. Da ist er in Sachsen vielleicht aus strategischen Gründen auf dem richtigen Weg. Aber in der Bundespartei, glaube ich, hätte er mit der Position auch aktuell keine Chance. Insofern sage ich, bleibt aktuell der Union nur Friedrich Merz aufs Gedeih oder Verderb. Er muss bleiben und sie müssen gucken, dass sie mit ihm eine Richtung hinkriegen.
2: Eine Richtung hinkriegen, genau. Er muss bleiben, das ist die Sicht vermutlich aus der Union, sagt Markus Held bei Newslife am Abend. Also nicht ohne Widerspruch dürfte auch die Ernennung für die Nachfolge von Carsten Linnemann auf dem Posten des Generalsekretärs werden, denn den soll die bisherige Schatzmeisterin Franziska Hoppermann übernehmen. Wird sie am Montag, wie vorgesehen, tatsächlich nominiert, Waldi?
3: Das weiß ich nicht, aber ich möchte Herrn Held noch antworten. Wir sprechen uns wieder am 21. September, Herr Held, wenn alle drei Wahlen im Osten, und ich zähle jetzt mal Berlin dazu, erledigt sind, ob dann Michael Kretschmer der Einzige bleiben wird, der diese These vertritt. Denn ich wohne hier im Osten, ich unterhalte mich mit den Menschen hier, ich bin in der Kneipe oder im Stadion oder wo auch immer. Hier sind es 40+% und man kann dieses Land nicht wieder teilen, was man 1989 erfolgreich überwunden hat. Es sieht aber so aus, wenn Sie auf die politische Landkarte schauen. Also da ist dann der CDU-Vorsitzende, aber auch der CSU-Vorsitzende gefordert. Nur der Einwurf von mir, weil die Generalsekretärin der CDU ganz
1: ehrlich. Also nur nochmal für mich auch
3: zu vernachlässigende Personal.
1: Nur nochmal zur Klarstellung, es ist auch nicht meine Meinung, das habe ich damit nicht sagen wollen. Ich habe nur gesagt, ich höre noch niemand anderen. ich höre noch niemand anderen außer den sächsischen Ministerpräsident. Ich glaube, das ist Konsens bei uns. Oder hat jemand noch jemand anders gehört aus der ersten Reihe, der sagt, wir müssen jetzt die Brandmauer einreißen? Ich höre niemand, weder in der CDU noch in der CSU.
3: Ganz leise.
1: Ganz leise vielleicht, ja.
2: Ja, ja.
1: Also nicht laut genug.
2: Das ist durchaus möglich. Ja. Vielleicht zischelt ja irgendwo Söder, weil die Hartmann kennt ja Herrn Söder auch noch aus der Zeit vom Bayerischen Rundfunk.
1: Weil die Alternative, wissen, ne? Die ist doch brutal für die Union. Die Alternative ist doch brutal. Entweder sie regiert, indem sie die Brandmauer einreißt und regiert künftig mit der AfD. Ja. Oh, aber sie verliert dann natürlich den, ich nenne es jetzt mal linken Teil, der Union, der vor allem in Westdeutschland, in Städten wie Berlin, in Nordrhein-Westfalen, also die CDU würde sich spalten, so oder so. Ich sehe für die Zukunft der CDU den gleichen Weg wie bei der SPD. Die CDU wird eher auf die 10% runterlaufen oder sie wird sich spalten. Das ist meine Antwort, egal welchen Weg sie geht.
2: Das Kabinett soll ja umgebaut werden. Vielleicht klappt es zumindest teilweise. Darüber sprechen wir hier gerade bei News Live. Am Abend. Der Umbau der Regierung war nötig geworden, weil Jens Spahn als Unionsfraktionschef zurücktrat. Seinen Posten übernimmt also Thorsten Frey, der bislang Chef des Kanzleramtes war. Diesen Posten soll Nina Warken übernehmen. Und ihren bisherigen Posten als Gesundheitsminister wird Carsten Linnemann widerwillen bekommen. Als neues Gesicht soll Philipp Amthor Staatsminister werden und die Zusammenarbeit von Bund und Ländern koordinieren. Damit sind die Posten taktisch besetzt. Eine Frau, ein Junger, ein enger Vertrauter und alles gute Bekannte. Bleibt aber immer noch die Frage nach dem Verkehrsminister. Patrick Schnieder wurde heute offiziell nicht entlassen. Seine SMS war also völlig voreilig. Hat sich der Verkehrsminister mehr oder minder aus Versehen selbst gefeuert, Ralf?
0: Wenn er konsequent gewesen wäre, hätte er das durchgezogen und hätte sich dann nicht in so missliche Lage hineingebracht. Ich möchte aber auch zum Kanzler nochmal sagen, ich will das gar nicht so kompliziert machen. Also ich verlange gar nicht neue programmatische Ausrichtung. Ich möchte einfach nur jemand, der erkennbar vom Amt überfordert ist, dass er nicht im Amt weiteren Schaden macht. Und alles andere sehen wir später. Man kann das immer überfrachten mit irgendwelchen strukturellen Geschichten. Ein neuer Mensch würde einfach neue Akzente setzen. Und dann glaube ich auch, dass die Akzente zur AfD andere werden würden, wie auch immer geartet. Wenn jemand erkennbar schlecht performt, muss sich etwas ändern. Wir können nicht einfach zugucken, nebenbei, wie im Prinzip im Amt die Union um ihr Überleben ringt. Diese letzte Chance, letzte Patrone-Erzählung betrifft eigentlich nur das Überleben dieser Partei. Nebenbei gibt es übrigens noch ein Land, was gerade mit runtergerockt wird. Und da möchte ich jetzt einfach als Betroffener nicht einfach so dabei stehen. Aber ganz grundsätzlich muss man halt mal sagen, Philipp Amthor ist eine interessante Personalie. Es wäre schön gewesen, wenn er gewissermaßen die Grundausbildung im Modernisierungsministerium vielleicht erst absolviert hätte, bevor er jetzt gleich ins Kanzleramt versetzt würde. Was wir im Prinzip sehen, sei mir, dass ich eine Fußballmetapher nehme, aber die Ersatzbank der Union ist leer. Man verschiebt in sich Personalien, Frau Warken ins Kanzleramt, Herrn Lindemann aus dem Adenauerhaus ins Gesundheitsministerium, einen Staatssekretär von hier nach da. Was anderes ist schlichtweg nicht mehr da. Und in der Fraktion Gerüchte, wer könnte denn den Verkehrsminister ersetzen? Und dann kommen die verschiedenen Sprecher für Verkehr beispielsweise. Wäre zum Beispiel ein Hesse, aber einen Abgeordneten von 0 auf 100 ins Ministerium zu setzen, ist auch nicht ganz ohne Risiko. Es ist sonst niemand mehr da. Und das ist eben auch ein Auszehrungsmoment, der dramatisch ist für eine so große ehemalige Volkspartei.
2: Sagt Ralf Schuler, unser Politikchef. Ich bitte die Tonstörung, die wir haben bei Ralf Schuler, zu entschuldigen. Aber das ist eben halt so, die Digitalisierung, sie wartet eben halt noch auf sich. Das Fiasko geht weiter, nicht nur bei der Digitalisierung. Neben Minister Schnieder soll auch die Staatsministerin für Sport und Ehrenamt, Christiane Schenderlein, sie ist schon angesprochen worden, weichen. Sie muss wohl gehen, aber auch hier Es ist noch kein Nachfolger oder eine Nachfolgerin bekannt. Das Chaos kündigte sich heute schon mit dem ersten Auftreten des Kanzlers an. Also für 9 Uhr war die Pressekonferenz eingeplant, als Friedrich Merz mit Dina Waken, Carsten Linnemann und Philipp Amthor vor die Presse trat, begrüßte er die wartenden Journalisten und Kameraleute zu der, wie er sagte, für sie frühe Stunde. Als ob die Pressevertreter zufällig aus dem Bett gekrochen und beim Kanzler vorbeigekommen seien. Ja, also
4: schauen wir mal. Ja, meine Damen und Herren, schönen guten Morgen. Ich freue mich sehr, dass Sie zu einer für Sie frühen Morgenstunde zu uns kommen. Herzlichen Dank.
1: Das ist verrückt.
2: Ja, launig und jovial, könnte man sagen, zu der für Sie frühen Stunde, in der es um die Zukunft Deutschlands und die Umbildung der Regierung geht. Weiß der Kanzler, was er da eigentlich sagt, Herr Held?
1: Also er hat kein Feingefühl, das merkt man an der Stelle wieder. Ich denke so gern an meinen Lieblingskanzler Gerhard Schröder zurück, der hätte da wirklich mal einen lustigen Spruch gemacht, zu dem wahrscheinlich alle gelacht hätten, da hätte er die Journalisten auf seiner Seite gehabt. Ich frage mich, was in diesem Bundeskanzler in diesem Moment vorgeht. Er braucht die Journalisten doch, die da vor ihm stehen, und er begrüßt die, indem er sagt, eigentlich pennt ihr noch um 9 Uhr. Aber ich habe euch aus dem Bett geholt, also ihr müsst mal arbeiten. Das sagt er doch im Grunde dazu.
2: Ja, ja, klar.
1: Sonst was anderes sagt er doch nicht. Also das Ganze ist ja wie Comedy. Wir waren ja eben bei Philipp Amthor. Ich kenne ihn persönlich, ich finde ihn auch ganz nett. Philipp Amthor ist tatsächlich eine Chance für die CDU, dass man wenigstens über die CDU lachen kann. Ja, also das ist das Einzige, was da noch kommt. Philipp Amthor kann noch nicht mal seinen Wahlkreis in MacPom gewinnen. MacPom ist jetzt Landtagswahl im September und gleichzeitig ist er jetzt die schillernde junge Figur. Mit Verlaub, also man kann das eigentlich nicht mehr ernst nehmen.
2: Sagt Markus Held bei News Live am Abend. Merz selbst spricht ja so gerne vom Erfolg seiner Regierung. Kurze Frage, warum muss er die halbe Regierungsmannschaft jetzt austauschen, wenn sie doch so gut arbeitet, also angeblich so gut arbeitet, Ralf?
0: Ja, gute Frage. Bis vor kurzem wurde Frau Waken eben für ihre Gesundheitsreformen noch extrem gelobt. Bis vor kurzem wurde auch Carsten Linnemann als Generalsekretär sehr gelobt. Also es gibt jetzt eigentlich keinen Grund, warum man dann wechseln muss und warum man dann an zwei wichtigen Posten Leute hat, die sich neu einarbeiten muss. So richtig plausibel ist das nicht. Und beim Verkehrsminister hat man bisher vom Kanzler eigentlich auch keine große Kritik gehört. Das ist eben auch das Interessante, wenn man sich in die inneren Kreise der Regierung hineinhört, dann heißt es immer, ja, der Kanzler kommuniziert mit uns nicht, der sagt nicht, was er will, aber kommentiert hinterher die Ergebnisse. Das ist jetzt auch kein Führungsverhalten, was besonders motivierend ist. Mit anderen Worten, er sagt, gibt keine Richtung vor, die Leute sollen irgendwas machen und hinterher motzt darum. Und das ist eben, führt dazu, dass man dann schlechte Stimmung hat und er tatsächlich glaubt, wenn er jetzt die ganzen Köpfe austauscht, dann geht's aber aufwärts und dann steht er besser da und die Union geht nach oben. Funktioniert es nicht. Die Blockade kommt aus der Grundkonstellation, die er zu verantworten hat. Die Union unterwirft sich weitgehend der Sozialdemokratie und jetzt warten wir noch die Landtagswahlen im Osten ab. Wir haben Anfang des Jahres die Landtagswahlen in Baden-Württemberg und Rheinland-Pfalz abgewartet. Wir warten jetzt auf die nächsten Wahlen und dann geht's aber auch gleich los. Dann ist aber auch die Legislaturperiode demnächst zu Ende.
2: Es geht gleich los. Ja, statt Sommerpause im Regierungsviertel haben wir Sommertheater im Kanzleramt und damit lassen wir zumindest News-Politik-Chef Ralf Schuler erstmal rein ins Wochenende gehen. Schönen Abend noch, Ralf. Dankeschön, dass du mit dabei warst. Zur Wahl des neuen
0: Generals. Wenn der Kanzler mehr News Live am Morgen gucken würde, dann wüsste er, wie früh wir aufsteigen.
2: Ja, vielleicht guckt er ja wenigstens News Live am Abend. Das könnte ja möglich sein. Das ist vielleicht mehr seine Zeit. Also zur Wahl des neuen Generalsekretärs sind die Unionsabgeordneten für kommenden Mittwoch nach Berlin gerufen. Lassen wir uns überraschen, was passiert. Mehr dazu in unserer News-App und jetzt auch in meinem Kommentar.
5: 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Deutlich. Dorfmann.
2: Ich sage es deutlich, diese Kabinettsumbildung ist ein Debakel. Kanzler Merz lud die Medien heute Morgen um 9 Uhr zur Verkündung einer Kabinettsumbildung. Als erstes unterstellte er meinen Kollegen vor Ort, dass es ja für sie noch etwas früh sei. Dann ging es ins Eingemachte. Nach dem Rücktritt von Jens Spahn als Unionsfraktionschef wegen Babygate wurde das CDU-Personal von Merz intern herumgeschoben. Am traurigsten wirkte Linnemann, der bislang ein Ministeramt vermied und lieber Generalsekretär sein wollte. Nun muss er als Gesundheitsminister das undankbare Amt von Wagen übernehmen. Die kurioseste Nummer passierte aber bereits zuvor. Verkehrsminister Patrick Schnieder teilte seinen Parteifreunden mit, dass Friedrich Merz ihn entlassen wird. Merz wiederum wollte heute in Berlin stolz einen Nachfolger präsentieren. Fritz Günzler. Tja, zu dumm, denn der 60-Jährige sagte erst mal zu und dann wieder ab. Um 4 Uhr morgens per Textnachricht. Also bleibt der abgesetzte Schnieder erst mal im Amt und darf sich weiter über die Bahn ärgern, die er als Verkehrsminister verantwortet. Am Montag plant der Kanzler bereits den nächsten Coup. Die neue Generalsekretärin soll vorgestellt werden, falls sie nicht ebenfalls abspringt. Ein derart unprofessionelles Handeln wie von dieser Bundesregierung, zumal vom Bundeskanzler, habe ich noch nicht erlebt. Ich sage es deutlich, diese Leute machen mir mittlerweile Angst.
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2: Und jetzt kommen wir zum reichsten Mann der Welt, zu Elon Musk. Der hat in einem Interview gesagt, ja, beziehungsweise erklärt, warum rechte Parteien weltweit immer populärer werden. Das habe ganz einfache Gründe, sagte er dem Economist. Und darüber sprechen wir jetzt bei News Live am Abend um 18.53 Uhr. Im Interview wurde er gefragt, warum er rechtsextreme Parteien wie die AfD unterstütze. Darauf sagte Musk, nein, ich unterstütze die normalen Menschen. Was sie als rechtsextrem bezeichnen, ist aus meiner Sicht eine falsche Einordnung. Man könnte buchstäblich 10 oder 15 Jahre zurückgehen. Damals waren diese politischen Positionen völlig normal.
6: Nein, ich stehe auf der Seite der normalen Menschen, was du fälschlicherweise als extreme Rechte bezeichnest.
7: Du hältst sie für normale Menschen?
6: Okay, ja. Wenn man buchstäblich 10 oder 15 Jahre zurückblickt, waren diese politischen Maßnahmen völlig normal.
1: 100% richtig.
2: Ja, also was heute als rechts gilt, galt noch vor 10 bis 15 Jahren als Mitte. Also frage ich erstmal Waldemar Hartmann. Waldi, siehst du das auch so, das, was Musk gesagt hat?
3: Ja, mir geht's ja genauso. Ich bin mit 22, glaube ich, in die JU eingetreten. Da galt diese Partei als Mitte, die CSU, und ich habe mich als Mitte verstanden. Und der große Vorsitzende, Franz Josef Strauß, sagte dann irgendwann einmal, immer dann, wenn die Linken die Koordinaten verschieben und sich weiter nach rechts rücken, glauben sie, eine neue Mitte gefunden zu haben. Mir geht's genauso. Heute gelte ich als rechts. Das Institut oder wie die heißen für politische Schönheit hat heute auf X gesagt, warum ich so gerne bei den Rechtsextremisten auf der Couch sitze, habe ich geantwortet per X, weil ich es gern kuschelig habe. So. Ich habe mich immer als ein Mitte-Rechtsmann verstanden. Ja. Wenn die anderen die Koordinaten verschieben, ist das ihr Problem, also. Es wird nicht meines.
2: Elon Musk erklärt aber auch im Detail, was die entscheidenden Themen sind und warum es ganz normale Themen sind. Wörtlich zählt er auf, dass wir sichere Grenzen haben sollten, dass wir sichere Städte haben sollten, dass der Staat vernünftig mit Geld umgehen sollte.
6: Bitte Leute, es handelt sich eigentlich nur um ganz normale Menschen. Es sind einfach nur ganz normale Menschen. Einfach mehr Menschen. Und hier sind die Grundsätze. Und sagt mir, welche davon schrecklich klingen. Dass wir sichere Grenzen haben sollten. Dass wir sichere Städte haben sollten. Dass wir vernünftig mit Geld umgehen sollten. Welche dieser drei Punkte gehören zur rechtsextremen Randgruppe? Und ich möchte euch und die Medien für die absurde Darstellung der extremen Rechten ermahnen. Sie ist falsch, irreführend und Unsinn.
8: False and misleading and nonsense.
6: Bitte lasst diesen Teil drin.
2: Ja, soweit Elon Musk. Sicherheit und vernünftige Staatsausgaben, das ist das, was Menschen wollen, sagt Elon Musk. Jetzt frage ich dich, Waldi, und auch Herrn Held noch schnell, sind das die Themen, die die AfD so stark machen, Waldi?
3: Ja, also ich würde mal Friedrich Merz einen Crashkurs bei Elon Musk vorschlagen. Das ist ganz einfach. Der bringt das auf eine DIN A4-Seite. Das wäre ein Grundsatzprogramm, das die Leute überzeugt. Natürlich hat er recht, weil er die Erfahrung auch dazu hat. Und ich glaube, außer irgendeine linke Journalistin, die dann entsetzt den Kopf schüttelt, wird einen so großen Zuspruch erhalten. Meinen jedenfalls hat er.
1: Ja, Herr Held. Ich kann nur sagen, ich habe mich immer als rechter Sozialdemokrat gesehen, in der Tradition von Johannes Rau, aus einer Arbeiterfamilie stammend, aus einfachen Verhältnissen. Und ich sage, die Masse der Wähler, die heute die AfD wählt, sind historisch und traditionell sozialdemokratische Wähler. Deshalb wählen sie ja auch nicht als Alternative die CDU, sondern die AfD. Deshalb ist die SPD so schwach, weil sie völlig neben sich taumelt und gar nicht mehr weiß, wo sie eigentlich hingehört. Sie ist im Übrigen auch nicht links, sondern diese Themen, die von den heute sogenannten Linken in den Mittelpunkt gestellt werden, Gender, farbige Flaggen und allen möglichen Mist, vorhin haben wir beim Fußball drüber gesprochen, das sind nicht die Themen der normalen Menschen. Und ich bin nicht unbedingt immer ein großer Fan von Elon Musk, aber ich muss sagen, da hat er mal was Wahres gesagt, da hat er es auf den Punkt gebracht. Und deshalb sage ich auch, jede Volkspartei oder ehemalige Volkspartei, die auch nur ein Stück weit das Ziel hätte, die AfD wieder zu schwächen, müsste einfach nur thematisch und inhaltlich Themen besetzen, die die normalen Menschen betreffen. In der SPD hieß es immer, Sicherheit muss der Staat leisten, weil der normale Bürger kann sich keinen Sicherheitsdienst vor der Haustür leisten. Das war sozialdemokratische Politik, für die ich auch gestanden habe. Heute wird das Gegenteil praktiziert, deshalb sind die normalen Menschen orientierungslos geworden.
2: Elon Musk wollen wir noch mal hören, er nennt nicht nur Reizworte, er sagt auch, wo die Gefahren liegen. Wörtlich sagt er, wenn es eine große und schnell wachsende Gruppe von Menschen gibt, deren Überzeugungen in westlichen Werten entgegenstehen, dann wird es irgendwann zu einer Auseinandersetzung kommen.
9: Well, if you have,
6: nun, wenn es eine große und wachsende, schnell wachsende Gruppe von Menschen gibt, deren Überzeugungen den westlichen Überzeugungen diametral entgegenstehen, wird es irgendwann zu einer Auseinandersetzung kommen. Sie werden versuchen, ihre Ansichten durchzusetzen und diejenigen, die sich dem widersetzen, werden Widerstand leisten. Und genau das nennt man Bürgerkrieg. Und offensichtlich ist das der Trend. Und man lebt tatsächlich in einer abgeschotteten Welt.
1: Hoffentlich müssen wir es nie erleben.
2: Ja. Dann sage ich herzlichen Dank nach Leipzig zu Waldi Hartmann und hier im Studio zu Markus Held. Ich bin Andreas Dorfmann. Am Montag ist Waldi wieder hier mit Alexander Kissler, mit Julian Reichelt und mit Pauline Voss bei News Live. Und ich bin dann abends wieder da ab 18 Uhr und zwar mit Peter Hane. Ja, also alles tolle Namen hier. Dankeschön, Waldi. Grüße nach Leipzig.
1: Schönes Wochenende an alle.
2: Jawohl.
1: Tschüss, Waldi.
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1: Ich bin Thomas Bleskin. Bundeskanzler Merz hat den angekündigten Umbau seiner Regierung begonnen. Neue Kanzleramtschefin wird Gesundheitsministerin Warken, ihr Amt übernimmt CDU-Generalsekretär Lindemann. Digitalstaatssekretär Amthor wechselt als Bund-Länder-Beauftragter ins Kanzleramt. Unklar bleibt dagegen die Zukunft von Verkehrsminister Schnieder. Nach dpa-Informationen wollte Merz ihn entlassen, zu dieser Personalie äußerte sich der Kanzler aber nicht. Die EU-Kommission wirft TikTok vor, Kinder und Jugendliche nicht ausreichend zu schützen. Der Vorwurf, Fremde könnten öffentliche Profile Minderjähriger sehen und sie auch mit missbräuchlichen Absichten kontaktieren.
2: 200 Millionen Nutzer hat TikTok in Europa. Kinder und Jugendliche brauchen mehr Schutz, meint die EU-Kommission. Bis jetzt könne jeder in die öffentlichen Nutzerkonten sehen. Das müsse sich ändern. Künftig sollten nur noch von den Jugendlichen selbst akzeptierte Nutzer in die Konten schauen dürfen. TikTok weist die Kritik zurück. Die EU-Kommission hat in den vergangenen Monaten schon ein Verfahren wegen Suchtrisiken gegen TikTok eingeleitet und von Snapchat, Facebook und Instagram verlangt, dass das Mindestalter von 13 Jahren besser kontrolliert wird. Dieter Ebeling, Brüssel.
1: Schwere Waldbrände halten Frankreich und Spanien weiter in Atem. An der französischen Atlantikküste mussten jetzt zehntausende weitere Touristen vorsorglich ihre Urlaubsquartiere räumen.
3: Schwierige Wetterbedingungen mit kräftigen Windböen erschweren für die Feuerwehr in beiden Ländern die Löscharbeiten. Über Tage wurden in Frankreich weitere Orte und tausende Urlauber evakuiert, teils auch per Schiff. In den Messehallen der Großstadt Bordeaux rüstet man sich auf die Aufnahme von bis zu 10.000 Evakuierten. Die Einsatzkräfte versuchen vor allem mit Löschflugzeugen, dem Feuer Herr zu werden. Auch in Spanien wird mit weiteren Evakuierungen gerechnet, während Tausende bereits in Notunterkünften bei Angehörigen oder Freunden darauf warten, wann sie zurück können. Einen konkreten Termin gibt es noch nicht. Michael Evers, Paris.
1: Und zum Sport, Fußball. Jürgen Klopp ist mit klaren Botschaften in sein Amt als neuer Bundestrainer gestartet. Der 59-Jährige versprach keine schnellen Erfolge, rief aber zu einem gemeinsamen Traum vom WM-Titel 2030 auf. Zugleich warnte er vor Eingriffen in sein Privatleben. Wenn seine Familie nicht in Ruhe gelassen werde, höre er auf, sagte Klopp. Sein erstes Länderspiel als Bundestrainer ist Ende September in der Nations League gegen die Niederlande.
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1: Zum Wetter, die aktuelle Vorhersage des Deutschen Wetterdienstes. Heute im Norden und Nordwesten wechselnd bewölkt, aber überwiegend trocken, im Rest klar. Höchstwerte 20 Grad in Nordfriesland und bis zu 30 Grad im Südwesten. Morgen zum Start ins Wochenende im Norden und Nordwesten ab und zu Wolken, vor allem an der Nordsee sind kurze Schauer möglich. Sonst oft sonnig und trocken. Im Südwesten und in den Alpen am Nachmittag und Abend einzelne Schauer und Gewitter, maximal 21 bis 33 Grad mit den höchsten Werten in der Südhälfte.
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2: Frau von der Leyen hat vor einiger Zeit gesagt, der Atomausstieg sei ein strategischer Fehler gewesen. Folge? Nichts. CO2-Preis wird von der Industrie als ruinöse Besteuerung gegeißelt. Hat der Kanzler in Belgien beim Unternehmertreffen auch schon gesagt, dann müsse der weg. Was ist die Folge? Nichts. Verbrenner aus zurücknehmen, diskutieren wir seit Jahren. Bittbriefe nach Brüssel, alles unklar. Dann hat die Union gesagt, keine Steuererhöhung. Jetzt stellt sich raus, doch, gibt welche Bürgergeldreformen, ändert sich vor allen Dingen der Name, sonst ändert sich nichts. Reiter heißt jetzt Twix. Wundern Sie sich eigentlich noch darüber, dass die Union in den Umfragen so schlecht dasteht?
3: Nein, also im Prinzip ist es ja noch schlimmer, weil sie den Namen Ursula von der Leyen gesagt hat. In der Tat, das ist eine von uns und die macht eine absolut wirtschaftsfeindliche, mittelstandsfeindliche, autofeindliche Politik. Und da kann ich auch eins drauflegen, weil wir das Problem in der Firma auch haben. Stichwort Fuhrpark. Das Verbrennerverbot gehört weg. Also das muss, also auch diese Dringlichkeitsbegründung ist ja auch jetzt mit diesem Weltklimarat entfallen. Aber jetzt nehmen wir mal das Verbrennerverbot. Das sollte ja aufgeweicht werden und wird schon fünfmal angefasst und nichts passiert. Und dann wird dann was versprochen und das ist wieder nicht passiert. Also der jetzige Stand, so ich ihn weiß und nachdem ich ja nur ein kleines Licht bin, also wir haben so 40 Mitarbeiter und so 20 Sprinter, habe ich halt mal die Deutsche Leasing gefragt. Das ist also unser Hauptleasing-Anbieter, ist ja deutschlandweit. Ich glaube, Nummer eins in Deutschland. Was denn mit den Autos passiert, wenn die EU-Kommission so weitermacht und 2030 für Flotten, also Firmenflotten, das Verbrennerverbot weiterkommt? Also sind dann so praktische Fragen wie, ja, was ist denn mit dem Auto, wo der Leasingvertrag läuft, also über 2030 hinweg? Mhm. Und der Unternehmer möchte dann um ein Jahr verlängern, was wir zwar ständig machen, um halt unseren Bedarf anzupassen, unseren Fuhrpark anzupassen. Und da muss ich ja jetzt schon, also wir haben jetzt ja 2026, das heißt, ich bin ja jetzt schon in der Wurfreichweite eines Leasingvertrages 2030. Und ich weiß jetzt nicht, was ich mit meinen Autos mache, wenn ich jetzt, nehmen wir mal den Fall, ich habe einen Mercedes Sprinter, November 2029. Ich sage, Mensch, das Auto läuft super, der Mitarbeiter ist da, ich mache den Umsatz. Ich brauche das Auto, um meine Firma am Laufen zu halten. Ich würde den gerne um ein Jahr verlängern. Kann ich das 2029? Das kann Ihnen kein Mensch aktuell beantworten. Und diese nicht vorhandene Planungssicherheit ist neben diesem Bürokratiewahnsinn, den wir tagtäglich in Deutschland leben dürfen, das größte Problem. Und wenn das mit der Planungssicherheit die nicht hinbringen, dann fliegt denen eine Menge um die Ohren.
2: Sie könnten jetzt einen E-Sprinter nehmen, hatten wir im Videoteam längst wieder abgeschafft, völlig indiskutabel, so viel Ladezeit haben Sie als Arbeitszeit gar nicht. Also insofern,
3: Dito. Wir haben es also auch einmal ausprobiert, das hat nicht funktioniert.
2: Ja, man überlegt halt, wenn die Politik das vorgibt und dann gibt es Förderung und so weiter, macht man das mal. Aber es ist im Alltag so unpraktisch. Ich möchte jetzt auch der Firma Daimler nicht zu nahe treten, aber als Sprinter, als Arbeitsesel ist es schwierig, um es mal ganz vorsichtig auszudrücken.
3: Die Dieselvarianten Sprinter sind super.
2: Das ist eigentlich das alte VW-Motto, läuft und läuft und läuft. Und da kannst du raufpacken ohne Ende. Ja. Naja, gut, wir wollen nicht in Diesel-Euphorie verfallen hier. Aber die Umfragen der Union sind im Keller, die bei der CSU gehen noch. Ja. Aber es ist auch unter Druck. Und zumindest ist es ja interessant, dass sich die Umfragewerte bei der CSU kaum verändert haben, die bei den Freien Wählern wenig verändert haben, aber die AfD trotzdem in Bayern aufwächst. Sie wächst dann sozusagen zu Lasten des linken Lagers. Im Bund ist die Union unter Druck bei um die 20% inzwischen. In Schleswig-Holstein hat die Union zuletzt 12% verloren. In Mecklenburg-Vorpommern steht die Union bei 10%. Also es sieht alles nicht gut aus für die Union. Was macht die Union falsch?
3: Dramatisch, also Friedrich Merz hat ja gesagt, er kann die AfD halbieren, aber er hat dann die CDU dummerweise halbiert. Einfach bessere Politik machen. Und wissen Sie, was mich am allermeisten auch noch ärgert, ist, wenn man dann in die Diskussion kommt, dass der Zug ja wir hatten eben ein paar Beispiele gehabt, in die total falsche Richtung fährt. Ne, der Zug fährt nach links. Ne, die Wähler stehen an der Bahnsteigkante, haben Mitte rechts gewählt und der Zug fährt weiter nach links. Und dann diskutiert man jetzt, ob man den Lokführer austauscht. Es gibt also Diskussionen, Friedrich Merz weg und Hendrik Wüst rein oder Genosse Günther, ne, Schleswig-Holstein. Dann hat man Zugführer ausgetauscht, der Zug fährt weiter in die falsche Richtung, möglicherweise mit noch einem schlechteren Lokführer, weil die da oben sind ja überhaupt keine Vorbilder. Also wenn da oben eine gute Wirtschaftspolitik gemacht würde, könnte man ja sagen, okay, was können wir uns denn irgendwie von Schleswig-Holstein oder von Bremen abschauen? Die haben ja nichts. Die haben weder eine stabile, gute Wirtschaft, noch haben sie ein gutes Bildungssystem, noch was will man von denen lernen? Also ich würde doch niemals als Unternehmer, wenn ich merke, meine Abteilungsseite 1 performt nicht, dann nehme ich doch nicht den noch schlechteren und setze den auf den Job. Ich würde mir doch einen besseren suchen. Also die CDU wäre gut drin beraten, keine Personaldiskussion zu führen, einen Kanzler zu ersetzen durch eine noch schlechtere Version eines Kanzlers. Man könnte ja, weil wir hatten ja gerade eine Weltmeisterschaft gehabt, also in dem Fall Fußball, wir haben auch eine Weltmeisterschaft um den Wohlstand in diesem Land, aber wenn du jetzt die Fußball-Weltmeisterschaft nimmst, dann kann man natürlich immer darüber diskutieren, den Trainer auszutauschen. Wäre natürlich clever mit einem besseren Trainer, aber man könnte ja zum Beispiel, bevor man den Trainer mal austauscht, diskutieren, ob man nicht im Bundeskabinett, also die Fußballspieler auf dem Feld, die sich ja gegenseitig momentan nur auf die Füße treten, aber keine Tore schießen, zum Beispiel jetzt bei diesem Reformpaket, das wird sich rausstellen, ob das ein Tor ist oder ein Eigentor, dass man halt eben sagt, gut, dann müssen halt ein paar Kabinettsmitglieder gehen. Also fällt mir zum Beispiel Bärbel Baas mal als Name Nummer 1 ein, wo man halt gucken muss, ob die Frau halt noch tragbar ist. Die hat Arbeitgeber beschimpft und der Kanzler hat sie nicht gerückt, sondern sie wohl noch verteidigt. Und solange die sich halt gegenseitig auf die Füße steigen, werden wir halt auch keine Weltmeisterschaft gewinnen. Also weder die im Fußball und schon gar nicht die Weltmeisterschaft um den Wohlstand auf dieser Welt. Da ziehen andere massiv an uns vorbei.
2: Wenn ich Friedrich Merz richtig verstanden habe, hat er wohl nicht vor, der SPD irgendwelche Hinweise zu ihren Kabinettsmitgliedern zu geben. Es gibt viele, die das in der Tat genauso sehen. Auf dem Arbeitgebertag war es ja keine Erfolgsgeschichte von Frau Baas. Und auch bei den Familienunternehmern gab es ja auch eine spektakuläre Szene, wo sie erklärte, dass sie also umverteilen will beim Unternehmensübergang zwischen den Generationen. Eine andere Debatte, die seit Jahr und Tag geführt wird, ist der CO2-Preis. Evonik-Chef Kullmann hat das im letzten Oktober angesprochen. Er hat es jetzt gerade nochmal wieder angesprochen. Friedrich Merz hat es, wie gesagt, in Belgien auch schon mal kurz erwähnt, dass die CO2-Bepreisung im Prinzip nur eine Zusatzsteuer ist, die der deutschen Wirtschaft auf die Füße fällt. Aber es passiert halt nichts. Muss der CO2-Preis weg?
3: Ja, also das war eine unserer Forderungen vom 18. Mai, dass wenn jetzt eben dieses Extremszenario weg ist, dieses RCP 8.5, dass dann auch die Dringlichkeitsbegründung eben für diese CO2-Steuer entfallen muss.
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2: Und das geht ja tatsächlich im Sport nur über Leistung und über Vorbildfunktion.
3: Abgeschafft, alles abgeschafft. Glaub mir, das ist genau wie wenn du bei Deutschland und Militär, wenn wir heute angegriffen werden, kommt die Freiwillige Feuerwehr. Das ist wirklich so. Das kannst du alles vergleichen. Wenn du den Felix heute nimmst, ne, sagst, es war einer, der den Fußball verteidigt. Unangenehm, der hat die Spieler attackiert. Heute, wenn du den Spieler, gucken die, ob Instagram stimmt oder ob das stimmt, das war dem Felix alles egal. Der hat gesagt, wie, du willst nicht laufen, dann läufst du heute mal länger, steige aus dem Bus aus, wir fahren eine Weile vor und wir sehen uns dann in 10 Stunden wieder. Das hat er durchgezogen. Heute wird er dafür verurteilt. Der hat auch Meisterschaften gewonnen, der war Vize-Weltmeister, der hat die Nation da.
2: Ja.
3: Sorry, das sind diejenigen, die du mindestens mal hören solltest. Ne? Aber was sagt man denn oder schmeißt man denn vor Antik? Nee, das ist nicht Antik. Das ist das, was heute geleistet wird, um nach wie vor zu gewinnen. Und zum Abschluss über die Spanier. Das ist ein spanisches Mentalität, das ist eine Mentalität, die haben was. Die haben sich vor den Argentiniern überhaupt nicht versteckt, sondern die haben jeden Zweikampf genommen, dann haben die erstmal selber geführt. Na, so geht das hier mal. Und auch ein Spiegelbild der Gesellschaft. Guck mal, was denen ihren erster Mann da auf der Welt rumschreit. Der hat auch vor niemand Angst. Die haben auch keine Angst.
2: Mhm.
3: Das ist immer wieder das Gleiche. Das Spiegelbild der spanischen Gesellschaft ist der Sport. Und das ist doch nicht nur im Fußball.
4: Ja.
2: Oh ja.
4: Absolut.
2: Ja, irgendwie. Ja.
5: Vielleicht noch eine Frage, damit wir das Thema DFB wünschen Jürgen Klopp nur das Beste. Ich muss übrigens noch eine Sache sagen. Ich muss an dieser Stelle einmal den Kollegen von Magenta, Johannes B. Kerner und allen, die dabei waren, zu dieser überragenden WM gratulieren. Also ich habe den Fehler gemacht, beim Finale die ersten 10 Minuten ZDF einzuschalten. Oh. Auch da wieder, das war eine reine Polit-Sache. Kompletter Politkommentar, ja, der Trump, ja, das ist nicht in Ordnung und so weiter. Magenta hat ARD, ZDF einfach überragend abgekocht, hatten natürlich Riesenglück, dass sie Jürgen Klopp als Experten hatten. Aber es gibt den schönen Satz, harte Arbeit und Fleiß führen einen dahin, wo das Glück einen findet. Und das hat aus meiner Sicht Magenta hier geleistet, war einfach überragend, was sie da abgeliefert haben. Was bleibt von Julian Nagelsmann?
3: Schade, ne, für den seine Karriere. Ich meine, der hat natürlich auch von Anfang an, wenn man mal guckt, der hat mit Dietmar Hopp einen Gönner, einen Förderer gehabt, der auch eine eigene Beziehung zu Geld hat. Dann ging es weiter nach Red Bull, kommt der Nächste, der auch keine Angst vor Geld hat. Dann geht's nach Bayern, dann geht's noch mehr Geld. Und dann geht's zur Nationalmannschaft, wo dann nur noch die spielen, die ausgewählt und die teuersten von allen. Ich glaube, dass dem Julian seine Karriere schwer in Gang wiederkommen wird, weil der wird anfangen müssen ohne Geld. Arbeiten wieder. Und das hat er eingestellt. Und wenn er das macht wieder, könnte das sein, dass er zurückkommen kann. Aber das Vertrauen in das, also mein Vertrauen in den jungen Mann ist immer da, weil der halt Fehler machen darf. Musst du einmal drüber gehen. Aber da, wo er sie gemacht hat, das ist das Höchste, die höchsten Weinwänder verteilt.
2: Richtig, ja.
3: Sorry, ich glaube, dass das schwer wird in unserem Land, dass die dir das nochmal, der wird immer wieder mit diesem Ballast kommen. Und das, was du die ganze Zeit sagst, wenn es politisch wird, der Julian ist ein Politiker geworden. Der hat ja Dinge geredet, wo ich sage, was redet der denn? Der redet gar nicht mehr über Fußball.
4: Ja.
2: Wohl wahr, ja.
4: Wohl wahr.
2: Ja, ist wirklich wahr.
5: Es tut mir leid, ich habe noch eine kleine Frage. Ich habe mir Frankreich angeschaut, ich habe mir Spanien angeschaut. Da gibt es natürlich die Vereine, die ihre Leistungszentren haben, aber es gibt das nationale Leistungszentrum. Ja, bei Paris, in Spanien gibt es das nationale Leistungszentrum, wo tatsächlich die Kontrolle über den nationalen Fußball gelebt, ausgeübt wird. Wo es keine Politik gibt, wo es nur um Leistung geht. Wird Jürgen Klopp das Mandat bekommen, die Macht bekommen beim DFB, zu sagen, wir bauen in Frankfurt oder in München oder wo auch immer er möchte oder im Schwarzwald, abgelegen von allem anderen, dass die auch keinen Empfang haben, kein Instagram, kein gar nichts haben, das Leistungszentrum, wo er das ganze Jahr überarbeiten kann und sich die besten 100, 150, 200 jungen deutschen Fußballspieler raussuchen kann, mit denen arbeiten und wie der spanische Nationaltrainer, der ja aus der Geschichte kommt, die nächste und übernächste Generation von Weltmeistern aufbauen kann. Wird er diese Macht bekommen?
3: Also du hast jetzt gesagt, Spanien, Frankreich. Du musst nicht nach Spanien, Frankreich. Das sind die, die wir bei uns haben, weil sie so nah sind. Geh nach Marokko. Die haben das gemacht.
2: Ja, ja.
3: Geh nach Marokko, die haben es gemacht. Und ich sag euch, Dort sind die ganzen jungen Weltmeister, kommen dort jetzt her, die haben gewonnen. Und jetzt gehst du in das in 4 Jahren, stell dir vor, wie die ausbilden und was wir da gesehen haben von denen. Die waren konkurrenzfähig mit den ganz Großen. Wir waren das nimmer. Ja. Die werden in 4 Jahren sicher mit Titelfavorit sein. Das würde ich heute unterschreiben. Ob die Jürgen das kann, ich meine, dass wir dafür erstmal viel Geld brauchen, weil wenn du die letzten Turniere gespielt hast, ne, der DFB lebt ja aus diesen Erfolgen auch heraus, da waren wir immer vorne, kriegst du viel Geld, das macht auch Sinn der Vermarktung, wenn du natürlich auch noch pleite wirst irgendwann, dann wird es mit dem Bauern anstrengend. Ja. Auch das ist eine Verantwortung, die man einfach erkennen muss, dass wenn sich der Erfolg nicht mehr einstellt, ja, da gibt's doch gar kein Geld mehr. Wo wird denn die Förderung herkommen, wenn der DFB kein Geld hat? Und zwar wohin? Ja, in die Basis, den Amateurfußball. Jetzt müssen die es bauen. Also die sollen mal auch nichts bauen lassen. Wir haben ja gesehen, was rauskommt beim DFB heute. Zu wenig Zimmer und so. Das sollen Spezialisten machen.
5: Ja.
3: Der Jürgen ist ein Fußballspezialist. Wenn man dem die Seele rausnehmen will, musst du ihn verzetteln. Mhm. Mit was? Mit den Dingen, die heute da sind. Wenn der sich isolieren kann davon, wenn der sich konzentriert auf Fußball, dann erleben wir eine Renaissance, weil er dafür steht. Der wird uns da rausführen. Die Frage ist nur, wie lange das es dauert und wie viel Zeit gibt ihm das Volk, weil jeder, der da vorne steht, ist zum Attackieren da. Der wird attackiert. Und wo wird der festgemacht? Am Erfolg.
2: Und viel Zeit hat er nicht.
3: Und auch dünnhäutig, ne? Das musst du, wenn du mal den Erfolg gewöhnt bist und du wirst auf einmal Fragen gestellt und so, dann wird das auch schwer. Hier gibt's keinen mehr, der sie beantworten kann. Ich habe gesagt, der Rudi ist ausgenutzt worden dafür, ne? Benutzt, ausgenutzt und. Es wird dem Jürgen genauso gehen. Der wird viel, viel Zeit für Lobbyismus brauchen, für Scherben, die anderen verbrochen haben. Und deshalb sage ich, also wenn doch nicht der Julian Nagelsmann, wenn der jetzt der Sündenbock für alle ist, dann haben sie einen Lausbub zum Sündenbock gemacht. Nee, die sollen sich selber das eingestehen und sollen mit Respekt und sagen, wisst ihr was, wir gehen jetzt nach Hause. Und dann hat der Jürgen Klopp eine richtig große Chance, weil er das, was er mit dem Watzke zum Beispiel hat, Watzke, die Verbindung wieder, die ihr letztes Mal gesagt habt, die müsst ihr weiter trainieren. Warum? Weil darum geht's. Auch der Jürgen Klopp kann nicht gegen jeden kämpfen, sondern der muss für die Sache kämpfen. Und wenn er diese Energie weggenommen bekommt, die braucht er wirklich für alles. Das, was er heute schon sagt, der Jugendaufbau, wenn das auch sein Thema wird, ja, wo fängt denn der an? Der hat ganz oben ein Problem, ne?
2: Aber Roger, wenn du das schon ansprichst, hat Jürgen Klopp die Macht, die Power, Veränderungen, personelle Veränderungen im DFB herbeizuführen? Du sagst ja mit anderen Worten, also Präsident und Geschäftsführung und das ganze Konstrukt muss weg, damit der deutsche Fußball wieder Erfolg hat.
3: Na, ich meine, aber das muss doch dein Selbstverständnis sein, wenn du nicht geleistet hast, dann musst du doch nach Hause gehen, oder ist das hier gar nicht mehr so?
2: Ja, mit dem Zurücktreten haben es die Politiker nicht mehr so heutzutage.
4: Und selbst Jürgen Klinsmann durfte ja ganz, ganz viel verändern, als er anfing als Nationaltrainer. Und Jürgen Klopp ist ja ein 4-mal besserer Trainer. Also er wird ja seine Freiräume bekommen, er wird seine Kompetenzen bekommen, da bin ich ganz sicher, er wird ganz viel umsetzen können, was er vorhat.
3: Aber was die alle nicht hatten, waren wirtschaftliche Zwänge. Jetzt müssen wir mal den Kontostand beim DFB überprüfen und sagen, wo sind wir denn, seit ihr dahin gekommen seid? Wo waren wir? Wir hatten eine WM verkauft. Das ist eine
2: interessante Sache.
3: Ja. Wir hatten eine WM verkauft. Wo kommt denn das Geld her für die Veränderung? Also jetzt haben wir natürlich Red Bull. Der Olli, jetzt könnte der Olli wieder ins Spiel kommen, dass dann doch nochmal die Kasse 1 aufgemacht wird für den DFB. Könnte sein.
2: Aber großer Vertrag mit Nike, aber jetzt bringt ja, nochmal ein bisschen Geld in die Kasse.
3: Aber glaub's mir, das ist alles Geld, das denn Verband, das Geld muss doch ausgeschüttet werden. Du kannst doch nicht den Verband, das gehört doch in den Amateurfußball, dieses Geld. Dafür ist dieser Verband verantwortlich. Und die alle, die in Verantwortung heute sind, die müssen sich überprüfen, ob sie überhaupt diese Kapitalkraft, die der DFB hatte, die ist weg.
2: Also du sagst, die Kapitalkraft ist weg. Ist der größte Sportverband der Welt und... Wo ist das Geld hin?
3: Also nochmal, ne, wenn ich will jetzt nicht sagen, dass man sofort pleite ist, weil ich auch keinen Kontostand kenne. Aber wenn du diese ganz normalen Abfolgen der Gesellschaft und wie funktioniert Business, dann weißt du doch, dass du nichts vermarkten kannst, was schlecht ist.
5: Ja. Also
3: das ist ja. Dann kriegst du das auch die. Nein, dann kriegst du auch die schlechten Partner. Und jeder, der sich da auf der Brust oder irgendwo wähnt, der verliert irgendwann mal in dem eigenen Laden. Leute, das sind doch große Unternehmungen, die dabei sind. Das muss doch einer rechtfertigen. Der muss doch sagen, also wir lassen uns doch jetzt schon wieder auspeitschen. Wir sind das in Katar geworden, wir sind das in Russland geworden. Jetzt ist es noch schlimmer geworden. Du hast vorhin gefragt, warum können wir nicht gegen Paraguay nicht gewinnen? Sag euch warum. Weil keiner von denen noch bereit war, ihr Leben auf dem Platz zu lassen. Die haben Nationalstolz, die tragen das, die weinen, versteht ihr? Wir auch, wenn wir Fernsehen gucken. Die weinen aber, wenn die Nationalhymne kommt. Bei uns ist es grenzwertig. Das Volk muss sich wieder verständigen. Wir müssen dafür stehen. Und wenn wir dafür stehen und dieses Delta mitgegangen sind, dann muss uns jetzt jemand rausführen.
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1: Ich bin Thomas Bleskin. Bundeskanzler Merz hat den angekündigten Umbau seiner Regierung begonnen, die Neubesetzung des Verkehrsministeriums aber vorerst offen gelassen. Neue Kanzleramtschefin wird Gesundheitsministerin Warken, ihr Ministeramt übernimmt CDU-Generalsekretär Linnemann.
2: Als Merz am Morgen zu einem Statement kommt, sind an seiner Seite die neue Kanzleramtschefin Warken, der neue Gesundheitsminister Linnemann und der neue Bund-Länder-Koordinator Amthor. Einer aber fehlt, der neue Verkehrsminister. Dabei ist bereits klar, dass Schnieder gehen muss. Das hatte der CDU-Politiker selbst in einer SMS an Abgeordnete mitgeteilt. Der vorgesehene Nachfolger, der CDU-Finanzpolitiker Günzler, machte in den frühen Morgenstunden aber einen Rückzieher. Aus fachlichen Gründen, wie er sagte, er sei nicht der Richtige für diese Position. Dirk Zeitler, Berlin.
1: Der Batteriehersteller Varta hat nach Angaben aus Finanzkreisen Insolvenz in Eigenverwaltung beantragt. Eine Gläubigergruppe begründete das Vorgehen mit der angespannten Finanzlage. Eine unabhängige Analyse habe ergeben, dass Varta kurzfristig zusätzliche Millionen benötige. Weitere Geldgeber hätten sich trotz intensiver Gespräche nicht gefunden. In dieser Woche war bereits bekannt geworden, dass dem Unternehmen eine Zerschlagung droht. Nach dem tödlichen Angriff auf einen Bankmitarbeiter in Regensburg sitzt der mutmaßliche Täter in Untersuchungshaft. Der 20 Jahre alte Deutsche werde dringend des Mordes und der schweren räuberischen Erpressung verdächtigt, teilten Polizei und Staatsanwaltschaft bei einer Pressekonferenz mit.
3: Noch ist vieles unbekannt, einige neue Informationen gab es aber von den Ermittlern. So soll der mutmaßliche Täter schuldfähig sein, Drogen seien bei ihm nicht gefunden worden. Sein Motiv ist aber noch ziemlich unklar. Der getötete Bankmitarbeiter war wohl ein Zufallsopfer. Der 20-Jährige soll einen Zettel dabei gehabt haben, auf dem etwas von einem Überfall und einem Bankraub stand. Dann soll er plötzlich mit einem Messer auf den Bankangestellten eingestochen haben. Der 20-Jährige soll der Polizei auch wegen kleinerer Delikte schon bekannt gewesen sein. Thomas Brock, Redaktion.
1: Zum Sport. Jürgen Klopp übernimmt den Neuaufbau der deutschen Fußballnationalmannschaft. Der 59-Jährige tritt die Nachfolge des bei der WM gescheiterten Julian Nagelsmann an. Offizieller Vertragsbeginn ist der 15. August.
0: Soweit das Neueste. 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
1: Zum Wetter, die aktuelle Vorhersage des Deutschen Wetterdienstes. Heute im Norden und Nordwesten wechselnd bewölkt, aber überwiegend trocken, im Rest klar. Höchstwerte 20 Grad in Nordfriesland und bis zu 30 Grad im Südwesten. Morgen zum Start ins Wochenende im Norden und Nordwesten ab und zu Wolken, vor allem an der Nordsee sind kurze Schauer möglich. Sonst oft sonnig und trocken. Im Südwesten und in den Alpen am Nachmittag und Abend einzelne Schauer und Gewitter, maximal 21 bis 33 Grad mit den höchsten Werten in der Südhälfte.
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2: Je älter man wird, desto mehr neigt man dazu, von früher zu erzählen. Früher, das bedeutete früher vor 20 Jahren, vor 30 Jahren. Wenn unsere Eltern oder Großeltern von früher sprachen, dann meinten sie längst vergangene Jahrzehnte. Heute, und das ist neu, bedeutet früher nur noch vor ein paar Jahren. Wenn wir heute von früher erzählen, dann träumen wir nicht von einer Welt in Schwarz-Weiß. Nein, dann träumen wir von einer Welt, die nur ein paar Jahre zurückliegt und noch bunt im besten Sinne des Wortes war. Von einer Welt, in der man in unseren Städten keine Angst vor dem rücksichtslosen Siegeszug des Islamismus haben musste. Von einer Welt der Massenveranstaltungen, die nicht durch schwere Sperren aus Beton geschützt werden mussten. Wenn wir von früher erzählen, dann meinen wir die Zeit vor der Pandemie, also vor gerade mal 5 Jahren, als es noch undenkbar schien, dass die Polizei morgens zur Hausdurchsuchung klopfen würde, weil man einen Witz über die Mächtigen gemacht hat. Wenn wir von früher sprechen, dann denken wir an die Zeit, als man im Ausland im Urlaub für Deutschland bewundert und nicht bemitleidet wurde. Als wir noch selber darüber entscheiden durften, ob wir den Plastikdeckel beim Trinken von der Plastikflasche einfach abschrauben und in der Hand halten. Das früher plötzlich vor wenigen Jahren bedeutet, hat einen sehr einfachen Grund. Durch Flüchtlingskrise, Klimakrise und Corona-Krise, die Klumpenkrisen, ist es der Politik in atemberaubendem Tempo gelungen, weite Teile Deutschlands in einen Ort zu verwandeln, den wir nicht mehr wiedererkennen. Viele Deutsche wünschen sich, dass es wieder wie früher wird und das bedeutet wie vor wenigen Jahren. Im Jahr 2024 haben über 250.000 Menschen den deutschen Pass bekommen. Das ist das direkte Ergebnis der rot-grünen Einbürgerungspolitik, an der auch Kanzler Friedrich Merz nichts ändern will. Das bedeutet, dass allein in der Amtszeit von Friedrich Merz, so sie 4 Jahre dauert, mindestens 1 Million Menschen Deutsche werden und dieses Land sich damit unumkehrbar und unwiderruflich verändern wird. Es wird anders sein als früher und immer mehr Menschen spüren, dass sie das so nie wollten. Mit der unkontrollierten und illegalen Massenmigration ist das Wort Messer zu einer deutschen Alltagssorge im öffentlichen Raum geworden. Aber für das Wort Messermigration kann man vom Verfassungsschutz überwacht werden. Nostalgie ist in unserem Land so eine starke Macht geworden, weil früher nicht mehr weit in der Vergangenheit liegt und wir alle uns nur zu gut daran erinnern. Orte, an denen wir fröhlich unsere Jugend verbracht haben, sind für unsere Kinder, besonders für unsere Töchter, zu No-Go-Areas geworden. Jede Generation muss sich stets die Frage stellen, welche Welt sie ihren Kindern hinterlassen will. Dass wir uns dabei wohl etwas zu viel mit Klima und etwas zu wenig mit Migration und Islamismus beschäftigt haben, erkennen wir daran, dass Greta, die mächtigste Jugendführerin der Welt, nun plötzlich Islamistin ist und junge Menschen für den Kampf gegen Israel und die Juden begeistert. Derzeit ist sie mit einem Segelboot auf dem Weg nach Gaza, um sich dort dem Terrorregime der Hamas anzuschließen. In wenigen Jahren haben sich 2 Zeiträume dramatisch verkürzt. Früher ist nicht mehr früher, sondern vor wenigen Jahren. Und die Zeit, in der Verschwörungstheorien zu Fakten werden, ist von ein paar Jahren auf oft nur noch wenige Monate oder gar Wochen zusammengeschmolzen. An all das musste ich geradezu wehmütig denken, als ich am Wochenende die schockierenden Bilder aus Paris und auch aus München sah. Die islamistische Unterwerfung ist eine Verschwörungstheorie, die innerhalb weniger Jahre zur deutschen und zur europäischen Realität geworden ist. Ein Video aus Paris zeigt, wie der islamistische Mob 2 Frauen in einem Auto angreift und in Todesangst versetzt. Schauen Sie. Das, genau das, sind die Zustände, auf die wir uns rasant, auch in Deutschland, zu bewegen. Und ich frage mich, wie wir das unseren Kindern erklären sollen. Wie sollen wir ihnen erklären, was wir ihnen dahinter lassen? Hier sind noch mehr Bilder aus der Nacht von Paris, die 2 Todesopfer forderte. Ein Polizist liegt immer noch im Koma. Wir kennen sehr ähnliche vergleichbare Bilder inzwischen aus der deutschen Silvesternacht. Dabei wissen wir alle, dass diese Zustände politisch gewollt herbeigeführt worden sind, auch wenn wir dafür keine Erklärung finden mögen. Früher war das anders und früher ist gar nicht lange her. Ich habe mich erinnert an den deutschen WM-Sieg 2014. Da sah es auf dem Berliner Kurfürstendamm noch so aus. Irgendwie anders als heute, oder? Woran das wohl liegen mag. Wir alle erinnern diese Nacht von 2014, diese wunderschöne Nacht, und wir alle wissen in unseren Herzen, dass es ein besseres Land war. Nur wenige Monate später begann das Jahrzehnt der islamistischen Masseneinwanderung, die das Wort Duldung zum wichtigsten Wort des deutschen Sozialstaates machte. Die meisten illegalen Migranten haben zwar kein Recht hier zu sein, aber sie sind geduldet und wir haben diese Zustände zu dulden. Das Versprechen von Friedrich Merz im Wahlkampf lautete unmissverständlich, diese Zustände zu beenden und die deutschen Grenzen endlich wieder unter Kontrolle zu bringen. Kein Land der Welt kann den heranstürmenden Islamismus aufhalten, solange die Grenzen weit geöffnet sind. Das weiß auch Friedrich Merz.
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2: Am 11. Mai diesen Jahres filmte ein Frontex-Flugzeug vor der libyschen Küste, wie rund 90 Migranten, größtenteils aus Bangladesch, von einem Schnellboot auf Schlauchboote von Sea-Watch umsteigen. An Bord des Schnellboots sind 5 bewaffnete Männer in Tarnkleidung und mit Sturmhauben zu sehen. Nach der Übergabe des letzten Flüchtlings winken sie und zeigen den Daumen nach oben. Der Vorfall ereignete sich etwa 55 Seemeilen nördlich von Tripolis, der Hauptstadt Libyens. In einem Seegebiet, das seit Jahren auch von nordafrikanischen Netzwerken der organisierten Kriminalität für den Schmuggel von Cannabis und Kokain Richtung Sizilien und Kalabrien genutzt wird. Dieselben Routen dienen offenbar sowohl dem Menschen- als auch dem Drogenhandel. Die Staatsanwaltschaft in Italien ermittelt gegen den Kapitän der Sea-Watch, Anne van Dam, wegen des Verdachts der Beihilfe zur illegalen Einreise. Sea-Watch weist jede Absprache

0: Rache mit der Drogen- oder Flüchtlingsmafia zurück und spricht von einer reinen Seenotrettung. Wie sich die Berliner Seenotrettungs-NGO und die Mafia zu einer aus dem Ruder gelaufenen Asylindustrie verbünden, darüber sprechen wir jetzt bei News Live.
1: Sea-Watch bezeichnet sich selbst als zivile Seenotrettung. Wenn wir uns aber die Aufnahmen anschauen, da kommen wir gleich noch dezidiert drauf, sehen wir nirgends eine Seenot und auch keine Rettung. Alexander, was passiert da gerade?
2: Naja, Sea-Watch hat dem natürlich erstmal widersprochen, hat gesagt, jawohl, da habe es eine Seenotrettungssituation gegeben. Man habe gesehen, dass dort ein Schiff unterwegs sei mit Migranten, mutmaßlich ohne Orientierung. So, das ist also die Position von Sea-Watch. Was wir allerdings sehen, ist, dass sich ein Verdacht, ich möchte schon sagen, zur Gewissheit verhärtet, den wir schon lange, lange hegen und der einfach zeigt, dass dieses ganze Seenotrettungsgeschäft auch kein heiliges Geschäft ist. Wir müssen ganz klar sagen, und diese Bilder legen diese Vermutung, ja, ich würde wirklich sagen, verhärten sie zur Gewissheit, die Seenotrettung ist Teil des Schleppergeschäftes. Die Schlepper haben ein Geschäftsmodell errichtet, dessen wesentlicher Pfeiler die Übernahme der bezahlten Passagiere an Boote der sogenannten Seenotretter ist. Das ist eingepreist. Das heißt, wer also das Geld hat, sich den Diensten von Schleppern anzuvertrauen, der weiß auch, dass am Ende dieser Kette, am Ende dieses Transportservices, möchte ich mal sagen, eine zivile Seenotrettungsorganisation aus westlichen Staaten steht, die die letzten Kilometer für diese bezahlten Passagiere übernimmt. Das heißt, die arbeiten zusammen, die Schlepper und die sogenannten Seenotretter. Und deshalb muss man einfach mal noch einmal sagen, es werden dort ausschließlich hehrste Ziele ins Feld geführt. Die EKD unterstützt auch diese Seenotrettung. Sea-Watch 4 war von der EKD getauft worden, ist nun umbenannt worden in Humanity One, gehört auch zu diesem Seenotrettungsbündnis United for Rescue. Die haben das Motto, man lässt Menschen nicht ertrinken. Punkt. Ja, der Meinung bin ich auch. Nur dadurch, dass eben die sogenannten Seenotretter mit den Schleppern zusammenarbeiten, tragen sie dazu bei, dass viele Menschen sich auf diesen sehr, sehr, sehr gefährlichen und mitunter tödlichen Weg über das Mittelmeer in Weg setzen. Das heißt, noch einmal, aus meiner Warte ist jetzt wirklich der Zeitpunkt, wo man wirklich sagen muss, auch in Kreisen dieser sogenannten Gutmenschen, die sogenannte Seenotrettung ist Teil des Schleppergeschäftes. Und wer das Schleppergeschäft reduzieren oder beseitigen will, der muss auch gegen diese sogenannten Seenotretter vorgehen.
1: Ben, Sea-Watch, eine NGO mit Sitz in Berlin. Mit deiner Einschätzung, was wirft das für einen Blick auf wieder mal auf eine NGO?
3: Also es ist mir unbegreiflich, dass diese Organisation agieren darf, dass sie nicht verboten ist. Weil sie rettet ja Menschen, arbeitet aber mit Schleppern zusammen, begünstigt das Schleppertum. Und das ist ja wie so häufig bei Linken. Sie machen etwas, was sich auf den ersten Blick richtig anfühlt, sich richtig anhört. Wir retten halt Menschenleben, gucken aber nicht auf die nachrangigen Konsequenzen. Das ist in der Ökonomie ja ganz oft genauso. Und die nachrangigen Konsequenzen sind, die Schlepper können ihren Leuten, ihren Kunden erzählen, da retten euch schon Seenotretter und bringen euch dann nach Europa. Macht euch keine Sorge, wenn ihr untergeht, dann kommen die schon zu Hilfe, was ja ganz oft nicht der Fall ist. Also es ertrinken ja tausende Menschen immer noch. Und diese Seenotrettung, die retten dann ein paar Leute, aber sind dann indirekt für viel, viel mehr Tote verantwortlich. Das können die nicht beiseite wischen. Wenn es um Rettung geht, man kann ja das durchaus als großes humanes Ziel ansehen, dass im Mittelmeer keine Menschen, keine Flüchtlinge ertrinken, dann ist das eine staatliche Aufgabe. Dann braucht es staatliche Schiffe da, dann braucht es Drohnenüberwachung über diese Schlepperboote. Dann sollen diese Menschen sehr, sehr gerne gerettet werden, aber dann eben zurückgebracht werden und nicht nach Europa gebracht werden. Also es kann ja nicht sein, dass andere Menschen irgendwelche Zettel ausfüllen müssen, Bürokratie erfüllen müssen, hohe Auflagen erfüllen müssen, um nach Europa zu kommen und dann Menschen von Schleppern arm gemacht werden, das Geld abgeknüpft wird und auf lebensgefährliche Art und Weise vielleicht nach Europa kommen.
2: Das ist der absolut entscheidende Punkt. Jetzt möchte ich es gerade nochmal bestätigen. Selbstverständlich bin auch ich dagegen, dass Menschen ertrinken im Mittelmeer. Das ist eine Tragödie. Es gibt ein Sterben im Mittelmeer, das wirklich eine Schande ist für uns Menschen, als Mitmenschen. Das ist vollkommen klar. Nur warum gibt's das? A, weil Menschen auf den Weg gelockt werden, muss man ganz klar sagen, weil die Schlepper ein zynisches Geschäft machen, weil dieses zynische Geschäft ohne diese sogenannten Seenotretter gar nicht funktionieren würde. Und das ist der absolute auch der entscheidende Punkt von Ben. Deshalb noch einmal, wenn man Menschen aus der Seenot rettet, ist das eine Aufgabe für die Staaten. Staatliches Handeln ist gefragt. Und bitte, bitte, dann die Menschen aus der Seenot retten und zurückbringen in die Häfen, in die Länder, wo sie aufgebrochen sind. Es kann doch nicht sein, dass jeder, der sich auf dem Mittelmeer Richtung Europa auf den Weg macht, sofort ein Recht bekommt, eingepreist bekommt, wofür er faktisch bezahlt, in Europa aufgenommen zu werden. Faktisch ist es aber so. Und wenn man sich anschaut, welche schlimmen Zustände es in Lampedusa gibt oder später auch dann in den Zielländern, dann spricht auch das gegen dieses Schlepperbündnis.
1: Und Alexander, offensichtlich ist da auch jetzt vermutlich Sea-Watch involviert. Deswegen wollen wir mit Ihnen gemeinsam nochmal hinschauen. Dieses Video bringt Sea-Watch in Erklärungsnot. Arbeiten deutsche Seenotretter mit der Schleusermafia zusammen? Italiens Justiz ermittelt, der Kapitän der Sea-Watch 5 steht unter Verdacht und muss eine Haftstrafe von bis zu 20 Jahren rächen. So, hier sehen wir die Sea-Watch 5, wie sie vor der libyschen Küste auf Flüchtlinge wartet. Plötzlich tauchen mehrere kleine Boote auf, die sich Richtung Sea-Watch bewegen. Als die Kamera reinzoomt, sieht man eng aneinandergereihte Flüchtlinge mit Rettungswesten auf einem stark motorisierten Schnellboot mit zwei Schiffsmotoren. Die Flüchtlinge werden bewacht von mehreren vermummten Männern. Sie tragen Masken und sind bewaffnet. Dann sieht man deutlich, wie ein Schlauchboot von Sea-Watch in Richtung der Schleuser steuert. Als es ankommt, werden die Flüchtlinge von der Schleusermafia ins Boot der Sea-Watch gebracht. Insgesamt sollen bei dieser Aktion rund 90 Menschen aus Bangladesch an Sea-Watch übergeben worden sein. Nachdem der letzte Flüchtling das Schleuserboot verlassen hat, gibt ein Vermummter ein Zeichen. Später ist derselbe maskierte Mann zu sehen, der dem Sea-Watch-Boot mit erhobenem Daumen mehrfach dankt. Danach flüchten die Schleuser mit ihrem hochmotorisierten Schnellboot vom Tatort. Alles aufgenommen von einem Flugzeug von Frontex. So, wir lassen diese Bilder nochmal auf uns wirken. Es sind brisante Aufnahmen, die von Frontex geliefert worden sind. Ben Alexander, sollte sich der Verdacht bestätigen, hat der Berliner Verein Sea-Watch mit seiner Rettungsmission die illegale Migration hier, wie wir anhand dieser Bilder sehen, aktiv unterstützt?
2: Wenn sich dieser Verdacht erhärten sollte, und ich finde, er härtet sich durch die Bilder sehr, sehr massiv, dann sieht es hier nach einer eingespielten Zusammenarbeit aus zwischen der Schleusermafia und der sogenannten Seerettungsgesellschaft Sea-Watch. Ein eingetragener Verein, also ein als gemeinnützig anerkannter Verein in Berlin übrigens. Damit sollte wirklich Schluss sein. Es sieht hier wirklich nach einer routinierten Kooperation aus. Die Schleusermafia bringt ihre Kunden in die Nähe der Rettungsboote von Sea-Watch. Dort werden sie übergeben. Und danach gibt es dann noch dieses, wie ich durchfinde, bezeichnete Daumen-Hoch-Zeichen aus Kreisen
1: alles
2: dieser
1: okay. Schlepper.
2: Alles okay, gelaufen. Hat funktioniert. Ich würde mal sagen, machen wir es nächstes Mal wieder so. Danke, schönen Tag noch, auf bald. Wir sehen uns. Das sieht wirklich nach einer eingespielten Zusammenarbeit aus. Wir liefern euch die Flüchtlinge, ihr übernehmt sie, bringt sie auf euer Schiff und dann ist Sea-Watch dafür verantwortlich, dass die Flüchtlinge, die wir euch gebracht haben, sicher nach Europa kommen. Und dieser Eindruck einer standardisierten Zusammenarbeit, einer Kooperation, die hier nach diesen Bildern nicht zum ersten Mal stattgefunden hat, sondern die offenbar Routine ist, führt wirklich für mich zu dem einzigen Schluss, hört auf, dieser sogenannten Seenotrettung den heiligen Schein der Humanität zu geben, entzieht denen mindestens mal die Eigennützigkeit. Was ist daran eigennützig, wenn man Teil eines Schlepperbusinesses ist? Tut mir leid, Teil eines Schlepperbusinesses. Und dann muss man es auch wirklich ganz so klar benennen. Dann muss man sagen, Sea-Watch macht Schlepper. Sea-Watch ist Teil des Schleppergeschäftes und für Schlepper sollte es weder eine Geschäftserlaubnis geben, noch geschweige denn eine Gemeinnützigkeit. Insofern bitteschön, Berliner Finanzämter, Berliner Politik, deutsche Politik, schaut euch das Gebaren an, schaut euch diese Videos an, über die wir auch zuerst Il Giornale und El Figaro berichtet haben, also hoch angesehene französische und italienische Zeitung. Es sind offizielle Aufnahmen der Frontex-Grenzsicherungsorganisation. Das heißt, wir reden hier wirklich von Fakten, die sich zugetragen haben im Mittelmeer. Und diese Fakten müssen Konsequenzen haben.
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1: Ich bin Thomas Bleskin. Bundeskanzler Merz hat den angekündigten Umbau seiner Regierung begonnen. Neue Kanzleramtschefin wird Gesundheitsministerin Warken, ihr Amt übernimmt CDU-Generalsekretär Lindemann. Digitalstaatssekretär Amthor wechselt als Bund-Länder-Beauftragter ins Kanzleramt. Unklar bleibt dagegen die Zukunft von Verkehrsminister Schnieder. Nach dpa-Informationen wollte Merz ihn entlassen, zu dieser Personalie äußerte sich der Kanzler aber nicht. Die EU-Kommission wirft TikTok vor, Kinder und Jugendliche nicht ausreichend zu schützen. Der Vorwurf, Fremde könnten öffentliche Profile Minderjähriger sehen und sie auch mit missbräuchlichen Absichten kontaktieren.
2: 200 Millionen Nutzer hat TikTok in Europa. Kinder und Jugendliche brauchen mehr Schutz, meint die EU-Kommission. Bis jetzt könne jeder in die öffentlichen Nutzerkonten sehen. Das müsse sich ändern. Künftig sollten nur noch von den Jugendlichen selbst akzeptierte Nutzer in die Konten schauen dürfen. TikTok weist die Kritik zurück. Die EU-Kommission hat in den vergangenen Monaten schon ein Verfahren wegen Suchtrisiken gegen TikTok eingeleitet und von Snapchat, Facebook und Instagram verlangt, dass das Mindestalter von 13 Jahren besser kontrolliert wird. Dieter Ebeling, Brüssel.
1: Schwere Waldbrände halten Frankreich und Spanien weiter in Atem. An der französischen Atlantikküste mussten jetzt zehntausende weitere Touristen vorsorglich ihre Urlaubsquartiere räumen.
3: Schwierige Wetterbedingungen mit kräftigen Windböen erschweren für die Feuerwehr in beiden Ländern die Löscharbeiten. Über Tage wurden in Frankreich weitere Orte und tausende Urlauber evakuiert, teils auch per Schiff. In den Messehallen der Großstadt Bordeaux rüstet man sich auf die Aufnahme von bis zu 10.000 Evakuierten. Die Einsatzkräfte versuchen vor allem mit Löschflugzeugen, dem Feuer Herr zu werden. Auch in Spanien wird mit weiteren Evakuierungen gerechnet, während Tausende bereits in Notunterkünften bei Angehörigen oder Freunden darauf warten, wann sie zurück können. Einen konkreten Termin gibt es noch nicht. Michael Evers, Paris.
1: Und zum Sport, Fußball. Jürgen Klopp ist mit klaren Botschaften in sein Amt als neuer Bundestrainer gestartet. Der 59-Jährige versprach keine schnellen Erfolge, rief aber zu einem gemeinsamen Traum vom WM-Titel 2030 auf. Zugleich warnte er vor Eingriffen in sein Privatleben. Wenn seine Familie nicht in Ruhe gelassen werde, höre er auf, sagte Klopp. Sein erstes Länderspiel als Bundestrainer ist Ende September in der Nations League gegen die Niederlande.
0: Soweit das Neueste. 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
1: Zum Wetter, die aktuelle Vorhersage des Deutschen Wetterdienstes. Heute im Norden und Nordwesten wechselnd bewölkt, aber überwiegend trocken, im Rest klar. Höchstwerte 20 Grad in Nordfriesland und bis zu 30 Grad im Südwesten. Morgen zum Start ins Wochenende im Norden und Nordwesten ab und zu Wolken, vor allem an der Nordsee sind kurze Schauer möglich. Sonst oft sonnig und trocken. Im Südwesten und in den Alpen am Nachmittag und Abend einzelne Schauer und Gewitter, maximal 21 bis 33 Grad mit den höchsten Werten in der Südhälfte.
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1: Ich bin Tine Klimach. Kanzler Friedrich Merz bildet sein Kabinett um, weil Thorsten Frey neuer Fraktionschef der Union werden soll. Das läuft aber alles andere als glatt. Jetzt hat sich Frey dazu geäußert.
2: Das Ganze sei einfach Pech gewesen, sagte Frey in Stuttgart. Das gäbe es auch in der Spitzenpolitik. Es geht um die Hängepartie bei der Besetzung des Verkehrsministeriums. Minister Schnieder hatte einigen Abgeordneten schon mitgeteilt, dass er entlassen wird. Als der Kanzler dann vor die Presse trat, passierte das aber nicht, weil der vorgesehene Nachfolger Günzler kurzfristig abgesagt hatte. Wie es nun weitergeht, ist offen. Klar ist aber, neue Kanzleramtschefin wird Gesundheitsministerin Warken und ihren Job soll CDU-Generalsekretär Herr Linnemann übernehmen. Aus Berlin, Thomas Brockt.
1: US-Präsident Trump hat der Europäischen Union nach der Milliardenstrafe gegen Google mit neuen Zöllen gedroht. Auf seiner Plattform Truth Social kündigte er zunächst eine Untersuchung gegen die EU an. Diese solle klären, ob amerikanische Unternehmen benachteiligt würden. Anschließend könne ein erheblicher Zoll auf EU-Importe folgen. Die EU-Kommission hatte Google zuvor wegen Wettbewerbsverstößen zu einer Strafe von 890 Millionen Euro verurteilt. Die Polizei hat Details genannt zum tödlichen Angriff auf einen Bankangestellten gestern in Regensburg. Ein 20-Jähriger hatte den Mann niedergestochen. Er sitzt inzwischen in U-Haft.
3: Erst hatte der Tatverdächtige einen Zettel vorgezeigt, auf dem Bankraub stand. Dann hat er mit einem 12 cm langen Messer auf den Banker eingestochen. Der hätte gar kein Geld hergeben können. Das steckte im Automaten. Bei der Pressekonferenz wurde weiter bekannt, dass gegen den mutmaßlichen Täter ein Waffen- und Messerverbot verhängt war. Er wollte sich am Vorabend der Tat wegen Nichtigkeiten selbst bei einer Polizeiwache anzeigen, wurde aber laufen gelassen. Die Staatsanwaltschaft wirft ihm Mord aus Habgier vor. Es gibt bisher keine Hinweise auf Unzurechnungsfähigkeit, Drogen oder Alkohol. Aus Regensburg, Michael Hegele.
1: Der Hersteller Jutro Tiefkühlkost hat den Rückruf bei einer bei Lidl verkauften Bio-Bärenmischung wegen einer möglichen Verunreinigung mit Novoviren ausgeweitet. Verbraucher sollen das Tiefkühlprodukt der Marke Freshona nicht verzehren. Betroffene Ware kann in allen Lidl-Filialen auch ohne Kassenbon zurückgegeben werden. Novoviren können starken Brechdurchfall und erheblichen Flüssigkeitsverlust auslösen. Besonders für Säuglinge, ältere und kranke Menschen kann eine Infektion gefährlich werden.
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1: Das Wetter, die aktuelle Vorhersage des Deutschen Wetterdienstes. In der Nacht ziehen ganz im Norden ein paar Wolken durch, Regen fällt aber kaum. Sonst ist es meist gering bewölkt oder klar und trocken. Die Temperaturen gehen auf 16 bis 7 Grad zurück. Tagsüber zeigt sich das Wetter in weiten Teilen des Landes freundlich und mit viel Sonne. Nur im Norden und Nordwesten sind vereinzelte kurze Schauer möglich. Am Nachmittag und am Abend auch einzelne Gewitter im Südwesten und am Alpenrand. Die Höchstwerte 21 Grad an der Küste und bis zu 33 Grad im Süden.
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1: Ich bin Tine Klimach. Bundeskanzler Friedrich Merz nutzt den Rücktritt von Unionsfraktionschef Jens Spahn für einen größeren Umbau seiner Regierung. Gesundheitsministerin Nina Warken wird neue Kanzleramtschefin und CDU-Generalsekretär Carsten Lindemann ihr Nachfolger im Gesundheitsministerium.
2: Und Digitalstaatssekretär Amthor wird neuer Bund-Länderbeauftragter im Kanzleramt. Doch unklar ist, was mit Verkehrsminister Schnieder passiert. Der teilte einzelnen Bundestagsabgeordneten am frühen Morgen in einer SMS mit, dass der Kanzler ihn entlassen werde und dies um 9 Uhr im Kanzleramt verkünden würde. Das tat Merz aber nicht. Dass der Kanzler dazu schwieg, liegt offensichtlich daran, dass der vorgesehene Nachfolger, der CDU-Bundestagsabgeordnete Günzler, Merz erst zugesagt, dann aber mitten in der Nacht wieder abgesagt habe. Die Gründe sind unklar. Aus Berlin, Dirk Zeitler.
1: Die USA und Großbritannien planen US-Regierungskreisen zufolge kommende Woche ein hochrangiges Treffen in London, um über die Lage in der Straße von Hormuz zu beraten. Ein US-Beamter bestätigte der deutschen Presseagentur entsprechende Pläne. Zum konkreten Programm, Datum und den Teilnehmern gab es zunächst keine Angaben. Campingplätze, Ferienanlagen und ganze Orte werden geräumt. Wegen der sich weiter unkontrolliert ausdehnenden Waldbrände an Frankreichs Atlantikküste wurden inzwischen rund 110.000 Menschen evakuiert. Auch in Spanien lodern Feuer. Wegen der schweren Waldbrände hat Madrid für die Umgebung der Hauptstadt und eine weitere Region den Notstand ausgerufen.
3: Rund um die Hauptstadt Madrid mussten mehr als 11.500 Menschen ihre Häuser verlassen. Sie warten bei Freunden, Verwandten und in Notunterkünften, ob die Brände eingedämmt werden können. Starke Windböen und hohe Temperaturen erschweren die Löscharbeiten. Der Katastrophenschutz des Militärs hat das Kommando übernommen. Mit Temperaturen bis zu 44 Grad in Andalusien leidet Spanien derzeit unter extremer Hitze. Auch an der französischen Atlantikküste ist es mit 36 Grad sehr heiß. Aus Spanien, Julia Macher.
1: Zum Sport. Jürgen Klopp ist mit klaren Botschaften in sein Amt als Bundestrainer gestartet. Der 59-Jährige versprach keine schnellen Erfolge, rief aber zu einem gemeinsamen Traum vom WM-Titel 2030 auf. Sein erstes Länderspiel als Bundestrainer ist Ende September in der Nations League gegen die Niederlande.
0: Soweit das Neueste. 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
1: Das Wetter, die aktuelle Vorhersage des Deutschen Wetterdienstes. In der Nacht ziehen ganz im Norden ein paar Wolken durch, Regen fällt aber kaum. Sonst ist es meist gering bewölkt oder klar und trocken. Die Temperaturen gehen auf 16 bis 7 Grad zurück. Tagsüber zeigt sich das Wetter in weiten Teilen des Landes freundlich und mit viel Sonne. Nur im Norden und Nordwesten sind vereinzelte kurze Schauer möglich. Am Nachmittag und am Abend auch einzelne Gewitter im Südwesten und am Alpenrand. Die Höchstwerte 21 Grad an der Küste und bis zu 33 Grad im Süden.
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1: Ich bin Tine Klimach. Die bisherige Gesundheitsministerin Nina Warken wird neue Kanzleramtschefin. Das teilte Bundeskanzler Friedrich Merz in Berlin mit. Sie folgt auf Thorsten Frey, der an die Unionsfraktionsspitze wechseln soll. Für Warken übernimmt Carsten Linnemann das Gesundheitsressort. Merz kündigte für die kommenden Wochen weitere Veränderungen im Kabinett an.
2: Darüber werde ich zu gegebener Zeit Sie informieren, aber diese Entscheidungen brauchen nicht zuletzt angesichts der Sommerpause noch ein paar Tage und vielleicht auch mehr Zeit.
1: Damit ist auch eine weitere Nachbesetzung gemeint, auf die Kanzler Merz nicht einging. Eigentlich sollte auch Verkehrsminister Schnieder seinen Platz räumen. Sein geplanter Nachfolger Fritz Günzler, Finanzexperte der Union, hatte aber kurz vor knapp abgesagt. Bundesinnenminister Dobrindt hat die Ausweitung von Abschiebungen nach Afghanistan gegen Kritik verteidigt. Wer nach einem abgelehnten Asylverfahren ausreisepflichtig sei, müsse auch mit einer Abschiebung rechnen, sagte er. Zuvor war bekannt geworden, dass künftig nicht mehr nur Straftäter und Gefährder für Abschiebungen identifiziert werden sollen. Flüchtlingsrat und Linke kritisieren das als unverantwortlich bzw. als Vorstoß gegen den Menschenrechtsschutz. TikTok gefährdet Kinder und Jugendliche nach vorläufigen Ermittlungsergebnissen der EU-Kommission durch niedrige Schutzstandards. Die Brüsseler Behörde kritisiert unter anderem, dass Fremde die öffentlichen Benutzerkonten von Minderjährigen sehen und die jungen Nutzer auch mit missbräuchlichen Absichten kontaktieren könnten.
3: 200 Millionen Nutzer hat TikTok in Europa. Kinder und Jugendliche brauchen mehr Schutz, meint die EU-Kommission. Bis jetzt könne jeder in die öffentlichen Nutzerkonten sehen. Das müsse sich ändern. Künftig sollten nur noch von den Jugendlichen selbst akzeptierte Nutzer in die Konten schauen dürfen. TikTok weist die Kritik zurück. Die EU-Kommission hat in den vergangenen Monaten schon ein Verfahren wegen Suchtrisiken gegen TikTok eingeleitet und von Snapchat, Facebook und Instagram verlangt, dass das Mindestalter von 13 Jahren besser kontrolliert wird. Aus Brüssel, Dieter Ebeling.
1: Hunderttausende werden heute in Berlin zum Christopher Street Day erwartet. Die Demonstration soll mittags beginnen und dann an der Siegessäule vorbei zum Brandenburger Tor führen. Abends tritt Sängerin Sarah Connor auf. Schon einen Abend vorher war bereits Rapperin Icky Mel aufgetreten. Das Motto des CSD lautet dieses Mal: Haltung ist hot.
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1: Das Wetter, die aktuelle Vorhersage des Deutschen Wetterdienstes. In der Nacht ziehen ganz im Norden ein paar Wolken durch, Regen fällt aber kaum. Sonst ist es meist gering bewölkt oder klar und trocken. Die Temperaturen gehen auf 16 bis 7 Grad zurück. Tagsüber zeigt sich das Wetter in weiten Teilen des Landes freundlich und mit viel Sonne. Nur im Norden und Nordwesten sind vereinzelte kurze Schauer möglich. Am Nachmittag und am Abend auch einzelne Gewitter im Südwesten und am Alpenrand. Die Höchstwerte 21 Grad an der Küste und bis zu 33 Grad im Süden.
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1: Ich bin Tine Klimach. Kanzler Friedrich Merz bildet sein Kabinett um, weil Thorsten Frey neuer Fraktionschef der Union werden soll. Das läuft aber alles andere als glatt. Jetzt hat sich Frey dazu geäußert.
2: Das Ganze sei einfach Pech gewesen, sagte Frey in Stuttgart. Das gäbe es auch in der Spitzenpolitik. Es geht um die Hängepartie bei der Besetzung des Verkehrsministeriums. Minister Schnieder hatte einigen Abgeordneten schon mitgeteilt, dass er entlassen wird. Als der Kanzler dann vor die Presse trat, passierte das aber nicht, weil der vorgesehene Nachfolger Günzler kurzfristig abgesagt hatte. Wie es nun weitergeht, ist offen. Klar ist aber, neue Kanzleramtschefin wird Gesundheitsministerin Warken und ihren Job soll CDU-Generalsekretär Herr Linnemann übernehmen. Aus Berlin, Thomas Brockt.
1: US-Präsident Trump hat der Europäischen Union nach der Milliardenstrafe gegen Google mit neuen Zöllen gedroht. Auf seiner Plattform Truth Social kündigte er zunächst eine Untersuchung gegen die EU an. Diese soll erklären, ob amerikanische Unternehmen benachteiligt würden. Anschließend könne ein erheblicher Zoll auf EU-Importe folgen. Die EU-Kommission hatte Google zuvor wegen Wettbewerbsverstößen zu einer Strafe von 890 Millionen Euro verurteilt. Schwere Waldbrände halten Frankreich und Spanien weiter in Atem. Während bei Madrid und in einer anderen spanischen Region der Notstand ausgerufen wurde, mussten an der französischen Atlantikküste 10.000 weitere Touristen vorsorglich ihre Urlaubsquartiere räumen. In beiden Ländern sprechen die Behörden von ungünstigen Wetterbedingungen, die die Löscharbeiten erschweren. Zum Sport. Jürgen Klopp ist neuer Bundestrainer der Fußballnationalmannschaft. Der 59-Jährige tritt die Nachfolge des bei der WM gescheiterten Julian Nagelsmann an. Es sei ein sehr, sehr besonderer Tag für ihn, sagte Klopp bei seiner Vorstellung in Frankfurt.
3: Jürgen Klopp will beim DFB jeden Stein umdrehen und das dürfte ungemütlich werden für den Verband. Aber Klopp will langfristigen Erfolg, darum will er auch einige Strukturen verändern. In den kommenden Tagen und Wochen werde er viele Spieler anrufen und treffen. Beim Supercup zwischen Bayern und Dortmund wird er dann auf der Tribüne sitzen. Im September bekommt Klopp dann gleich seine ersten 4 Spiele am Stück in der Nations League. Zwar verspricht er keine schnellen Erfolge, dennoch wollen die Fans da schon Fortschritte sehen. Thomas Bremser, Redaktion.
1: Der DFB hat Jürgen Klopp als Bundestrainer bis zur WM 2030 verpflichtet. Außerdem wird Per Mertesacker Geschäftsführer beim Deutschen Fußballbund.
0: Soweit das Neueste. 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
1: Das Wetter, die aktuelle Vorhersage des Deutschen Wetterdienstes. In der Nacht ziehen ganz im Norden ein paar Wolken durch, Regen fällt aber kaum. Sonst ist es meist gering bewölkt oder klar und trocken. Die Temperaturen gehen auf 16 bis 7 Grad zurück. Tagsüber zeigt sich das Wetter in weiten Teilen des Landes freundlich und mit viel Sonne. Nur im Norden und Nordwesten sind vereinzelte kurze Schauer möglich. Am Nachmittag und am Abend auch einzelne Gewitter im Südwesten und am Alpenrand. Die Höchstwerte 21 Grad an der Küste und bis zu 33 Grad im Süden.
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1: Ich bin Tine Klimach. Es ist ein ziemlich beispielloser Vorgang. Bundeskanzler Friedrich Merz will seinen Verkehrsminister Patrick Schnieder entlassen, steht aber ohne Nachfolger da. Schnieder bleibt nur deshalb vorerst im Amt. Nicht nur in der Opposition wird von einem Chaos gesprochen.
2: Als Merz am Morgen zu einem Statement kommt, sind an seiner Seite die neue Kanzleramtschefin Warken, der neue Gesundheitsminister Linnemann und der neue Bund-Länder-Koordinator Amthor. Einer aber fehlt, der neue Verkehrsminister. Dabei ist bereits klar, dass Schnieder gehen muss. Das hatte der CDU-Politiker selbst in einer SMS an Abgeordnete mitgeteilt. Der vorgesehene Nachfolger der CDU-Finanzpolitiker Günzler machte in den frühen Morgenstunden aber einen Rückzieher. Aus fachlichen Gründen, wie er sagte, er sei nicht der Richtige für diese Position. Aus Berlin, Dirk Zeitler.
1: VW-Chef Oliver Blume will sein Sparpaket für den Konzern noch in diesem Jahr verabschieden. Diesen Zeitplan nannte Blume im Interview mit der Deutschen Presseagentur. 4 Werke und bis zu 50.000 Stellen zusätzlich stehen auf der Kippe. Außerdem hat VW den nächsten Gewinneinbruch verkündet.
3: Vor allem Betriebsrat, Gewerkschaften und das Land Niedersachsen als Miteigentümer stemmen sich gegen noch mehr Jobabbau. Dass die Werke in Emden, Hannover, Zwickau oder der Tochter Audi in Neckarsulm ganz geschlossen werden, soll verhindert werden. Dass Handlungsbedarf besteht, zeigen erneut die Zahlen. Im zweiten Quartal ist der Konzerngewinn weiter um mehr als 30% auf 1,5 Milliarden Euro eingebrochen. Gegensteuern will VW-Chef Blume so: Verwaltung schrumpfen, Kapazitäten in den Werken abbauen, weniger Modelle anbieten. Jan-Henner Reitze, Nachrichtenredaktion.
1: TikTok gefährdet Kinder und Jugendliche nach vorläufigen Ermittlungsergebnissen der EU-Kommission durch zu niedrige Schutzstandards. Die Brüsseler Behörde kritisiert unter anderem, dass Fremde die öffentlichen Benutzerkonten von Minderjährigen sehen und die jungen Nutzer auch mit missbräuchlichen Absichten